0: und Rettungsarbeiten laufen. Bisher bestätigt ist, dass mehr als 150 Menschen ums Leben gekommen sind. Videos zeigen, wie Häuser, Straßen und Brücken weggeschwemmt wurden. Eine Eislawine könnte einen Fluss blockiert und so die Flutwelle ausgelöst haben. Nach einer Klage von mehreren US-Bundesstaaten gegen den Facebook-Mutterkonzern Meta haben sich beide Seiten auf einen Vergleich geeinigt. Das Unternehmen zahlt rund 16,7 Milliarden Dollar an die Bundesstaaten. Außerdem wird der Konzern von Mark Zuckerberg dazu verpflichtet, zeitliche Begrenzungen und nächtliche Sperren für Teenager einzuführen. Der Schauspieler und Sänger Tim Curry ist im Alter von 80 Jahren gestorben. Das teilte seine Managerin mit. Im Kultklassiker The Rocky Horror Picture Show spielte der Brite Dr. Frankenfurter. Außerdem verkörperte Curry 1990 den bösen Clown Pennywise in Stephen Kings Es.
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2: Freie Fahrt für euch aktuell. Wir wünschen guten und sicheren Verkehr.
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3: Das Charivari-Wetter, ein Sommertag mit Sonne und Wärme. Heute Vormittag und am Nachmittag viel Sonne in der Oberpfalz. Nur in den Bergen ein paar harmlose Quellwolken. Am Abend wird es kühler. Am Dienstag wieder viel Sonne und Temperaturen bis zu 28 Grad. In den Kammlagen und am Großen Aber etwas kühler. Am Mittwoch wechseln Sonne und Quellwolken. Höchstwerte von 18 bis 26 Grad. In der Nacht zum Donnerstag vor allem in den Kammlagen und am Großen Aber kühl. Die nächsten Tage sommerlich warm und sonnig. Eine willkommene Abwechslung nach den Regentagen der letzten Woche.
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4: Charivari 24 Regionalnachrichten für Donnerstagmittag. Streit um Drogen in Regensburg endet mit Messerattacke. Kripo sucht Zeugen. Im Regensburger Kaserneviertel ist ein Streit um Drogen aus dem Ruder gelaufen. Am Dienstagabend wurden drei Männer durch einen spitzen Gegenstand verletzt. Sie mussten in Krankenhäuser eingeliefert werden. Dem voran ging laut Polizei ein Handgemenge zwischen fünf Männern aus dem Irak und aus Syrien. Jetzt ermittelt die Kripo und hofft auf Zeugenhinweise. Bitte unter 0941 506 2888. Polizei kontrolliert heute Radfahrer in Regensburg. Radfahrer sollten sich heute in Regensburg an die Verkehrsregeln halten. Die Polizei will tagsüber den Fahrradverkehr mit stationären und mobilen Kontrollen überwachen. Ein Augenmerk liegt dabei auf dem Rechtsfahrgebot. Mit der Aktion will die Polizei die hohen Unfallzahlen bei den Radfahrern eindämmen. Letztes Jahr wurden in Regensburg 432 Radler bei Unfällen verletzt. In den meisten Fällen waren sie selbst schuld. In wenigen Minuten geht's hier auf Charivari 24 weiter mit Nachrichten aus der Oberpfalz, Niederbayern und der Welt.
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2: Ich bin Moritz Einzel. Ein bewährtes Mittel der Meinungsbildung vor Wahlen ist das TV-Duell. Und am Abend gab es die MDR-Wahlarena für Sachsen-Anhalt. Da haben sich unter anderem CDU-Ministerpräsident Schulze und sein AfD-Herausforderer Siegmund gegenübergestanden. Siegmund sprach angesichts der hohen Umfragewerte für seine Partei von Geschlossenheit.
3: Also ich weiß nicht, wo Herr Merz aktuell in Ihrem Wahlkampf ist. Sie schämen sich ja für Ihren Bundeskanzler. Er wurde ausgeladen, wenn ich das richtig verstehe. Wir arbeiten zusammen in der AfD. Da ist niemand eine Marionette. Wir sind ein Team. Und das ist der ganz große Unterschied in der AfD.
2: Schulze entgegnete, dass Siegmund keine echten Antworten liefere.
4: Er schafft eines, er schafft ein Gefühl. Er sagt, alles ist möglich. Das ist aber eine Aussage, die würde ich nie auf meine Plakate schreiben, weil es ist nicht alles möglich. Man muss realistisch mit den Menschen sprechen.
2: In Sachsen-Anhalt wird am 6. September ein neuer Landtag gewählt. Die geplante Zuckersteuer soll nicht auf zuckerfreie Light- und Zero-Getränke ausgeweitet werden. Das hat Finanzminister Klingbeil gestern klargestellt. Ein entsprechender Vorschlag aus seinem Ministerium sei lediglich ein interner Arbeitsstand gewesen.
5: Aber am Ende treffe ich als Minister die Entscheidung, was ich vorlege. Und ich bin da sehr klar, es wird keine Steuer geben auf nicht zuckerhaltige Getränke.
2: Besteuert werden sollen zuckerhaltige Getränke ab dem kommenden Jahr. Nach einer heftigen Sturzflut werden in Nepal und Tibet hunderte Menschen vermisst, darunter viele Touristen. Die Such- und

0: Rettungsarbeiten laufen. Bisher bestätigt ist, dass mehr als 150 Menschen ums Leben gekommen sind. Videos zeigen, wie Häuser, Straßen und Brücken weggeschwemmt wurden. Eine Eislawine könnte einen Fluss blockiert und so die Flutwelle ausgelöst haben. Nach einer Klage von mehreren US-Bundesstaaten gegen den Facebook-Mutterkonzern Meta haben sich beide Seiten auf einen Vergleich geeinigt. Das Unternehmen zahlt rund 16,7 Milliarden Dollar an die Bundesstaaten. Außerdem wird der Konzern von Mark Zuckerberg dazu verpflichtet, zeitliche Begrenzungen und nächtliche Sperren für Teenager einzuführen. Der Schauspieler und Sänger Tim Curry ist im Alter von 80 Jahren gestorben. Das teilte seine Managerin mit. Im Kultklassiker The Rocky Horror Picture Show spielte der Brite Dr. Frankenfurter. Außerdem verkörperte Curry 1990 den bösen Clown Pennywise in Stephen Kings Es.
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2: Freie Fahrt für euch aktuell. Wir wünschen guten und sicheren Verkehr.
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3: Das Charivari-Wetter, ein Sommertag mit Sonne und Wärme. Heute Vormittag und am Nachmittag viel Sonne in der Oberpfalz. Nur in den Bergen ein paar harmlose Quellwolken. Am Abend wird es kühler. Am Dienstag wieder viel Sonne und Temperaturen bis zu 28 Grad. In den Kammlagen und am Großen Aber etwas kühler. Am Mittwoch wechseln Sonne und Quellwolken. Höchstwerte von 18 bis 26 Grad. In der Nacht zum Donnerstag vor allem in den Kammlagen und am Großen Aber kühl. Die nächsten Tage sommerlich warm und sonnig. Eine willkommene Abwechslung nach den Regentagen der letzten Woche.
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4: Charivari 24 Regionalnachrichten für Donnerstagmittag. Streit um Drogen in Regensburg endet mit Messerattacke. Kripo sucht Zeugen. Im Regensburger Kaserneviertel ist ein Streit um Drogen aus dem Ruder gelaufen. Am Dienstagabend wurden drei Männer durch einen spitzen Gegenstand verletzt. Sie mussten in Krankenhäuser eingeliefert werden. Dem voran ging laut Polizei ein Handgemenge zwischen fünf Männern aus dem Irak und aus Syrien. Jetzt ermittelt die Kripo und hofft auf Zeugenhinweise. Bitte unter 0941 506 2888. Polizei kontrolliert heute Radfahrer in Regensburg. Radfahrer sollten sich heute in Regensburg an die Verkehrsregeln halten. Die Polizei will tagsüber den Fahrradverkehr mit stationären und mobilen Kontrollen überwachen. Ein Augenmerk liegt dabei auf dem Rechtsfahrgebot. Mit der Aktion will die Polizei die hohen Unfallzahlen bei den Radfahrern eindämmen. Letztes Jahr wurden in Regensburg 432 Radler bei Unfällen verletzt. In den meisten Fällen waren sie selbst schuld. In wenigen Minuten geht's hier auf Charivari 24 weiter mit Nachrichten aus der Oberpfalz, Niederbayern und der Welt.
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2: Ich bin Moritz Einzel. Ein bewährtes Mittel der Meinungsbildung vor Wahlen ist das TV-Duell. Und am Abend gab es die MDR-Wahlarena für Sachsen-Anhalt. Da haben sich unter anderem CDU-Ministerpräsident Schulze und sein AfD-Herausforderer Siegmund gegenübergestanden. Siegmund sprach angesichts der hohen Umfragewerte für seine Partei von Geschlossenheit.
3: Also ich weiß nicht, wo Herr Merz aktuell in Ihrem Wahlkampf ist. Sie schämen sich ja für Ihren Bundeskanzler. Er wurde ausgeladen, wenn ich das richtig verstehe. Wir arbeiten zusammen in der AfD. Da ist niemand eine Marionette. Wir sind ein Team. Und das ist der ganz große Unterschied in der AfD.
2: Schulze entgegnete, dass Siegmund keine echten Antworten liefere.
4: Er schafft eines, er schafft ein Gefühl. Er sagt, alles ist möglich. Das ist aber eine Aussage, die würde ich nie auf meine Plakate schreiben, weil es ist nicht alles möglich. Man muss realistisch mit den Menschen sprechen.
2: In Sachsen-Anhalt wird am 6. September ein neuer Landtag gewählt. Die geplante Zuckersteuer soll nicht auf zuckerfreie Light- und Zero-Getränke ausgeweitet werden. Das hat Finanzminister Klingbeil gestern klargestellt. Ein entsprechender Vorschlag aus seinem Ministerium sei lediglich ein interner Arbeitsstand gewesen.
5: Aber am Ende treffe ich als Minister die Entscheidung, was ich vorlege. Und ich bin da sehr klar, es wird keine Steuer geben auf nicht zuckerhaltige Getränke.
2: Besteuert werden sollen zuckerhaltige Getränke ab dem kommenden Jahr. Nach einer heftigen Sturzflut werden in Nepal und Tibet hunderte Menschen vermisst, darunter viele Touristen. Die Such- und Rettungsarbeit

0: Soldaten laufen. Bisher bestätigt ist, dass mehr als 150 Menschen ums Leben gekommen sind. Videos zeigen, wie Häuser, Straßen und Brücken weggeschwemmt wurden. Eine Eislawine könnte einen Fluss blockiert und so die Flutwelle ausgelöst haben. Nach einer Klage von mehreren US-Bundesstaaten gegen den Facebook-Mutterkonzern Meta haben sich beide Seiten auf einen Vergleich geeinigt. Das Unternehmen zahlt rund 16,7 Milliarden Dollar an die Bundesstaaten. Außerdem wird der Konzern von Mark Zuckerberg dazu verpflichtet, zeitliche Begrenzungen und nächtliche Sperren für Teenager einzuführen. Der Schauspieler und Sänger Tim Curry ist im Alter von 80 Jahren gestorben. Das teilte seine Managerin mit. Im Kultklassiker The Rocky Horror Picture Show spielte der Brite Dr. Frankenfurter. Außerdem verkörperte Curry 1990 den bösen Clown Pennywise in Stephen Kings Es.
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2: Aktuell haben wir für euch normalen Verkehr auf den Straßen in der Region. Gute Fahrt.
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3: Das Charivari-Wetter, ein Sommertag mit Sonne und Wärme. Heute Vormittag und am Nachmittag viel Sonne in der Oberpfalz. Nur in den Bergen ein paar harmlose Quellwolken. Am Abend wird es kühler. Am Dienstag wieder viel Sonne und Temperaturen bis zu 28 Grad. In den Kammlagen und am Großen Aber etwas kühler. Am Mittwoch wechseln Sonne und Quellwolken. Höchstwerte von 18 bis 26 Grad. In der Nacht zum Donnerstag vor allem in den Kammlagen und am Großen Aber kühl. Die nächsten Tage sommerlich warm und sonnig. Eine willkommene Abwechslung nach den Regentagen der letzten Woche.
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4: Charivari 24 Regionalnachrichten für Donnerstagmittag. Streit um Drogen in Regensburg endet mit Messerattacke. Kripo sucht Zeugen. Im Regensburger Kaserneviertel ist ein Streit um Drogen aus dem Ruder gelaufen. Am Dienstagabend wurden drei Männer durch einen spitzen Gegenstand verletzt. Sie mussten in Krankenhäuser eingeliefert werden. Dem voran ging laut Polizei ein Handgemenge zwischen fünf Männern aus dem Irak und aus Syrien. Jetzt ermittelt die Kripo und hofft auf Zeugenhinweise. Bitte unter 0941 506 2888. Polizei kontrolliert heute Radfahrer in Regensburg. Radfahrer sollten sich heute in Regensburg an die Verkehrsregeln halten. Die Polizei will tagsüber den Fahrradverkehr mit stationären und mobilen Kontrollen überwachen. Ein Augenmerk liegt dabei auf dem Rechtsfahrgebot. Mit der Aktion will die Polizei die hohen Unfallzahlen bei den Radfahrern eindämmen. Letztes Jahr wurden in Regensburg 432 Radler bei Unfällen verletzt. In den meisten Fällen waren sie selbst schuld. In wenigen Minuten geht's hier auf Charivari 24 weiter mit Nachrichten aus der Oberpfalz, Niederbayern und der Welt.
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2: Ich bin Moritz Einzel. Ein bewährtes Mittel der Meinungsbildung vor Wahlen ist das TV-Duell. Und am Abend gab es die MDR-Wahlarena für Sachsen-Anhalt. Da haben sich unter anderem CDU-Ministerpräsident Schulze und sein AfD-Herausforderer Siegmund gegenübergestanden. Siegmund sprach angesichts der hohen Umfragewerte für seine Partei von Geschlossenheit.
3: Also ich weiß nicht, wo Herr Merz aktuell in Ihrem Wahlkampf ist. Sie schämen sich ja für Ihren Bundeskanzler. Er würde ausgeladen, wenn ich das richtig verstehe. Wir arbeiten zusammen in der AfD. Da ist niemand eine Marionette. Wir sind ein Team. Und das ist der ganz große Unterschied in der AfD.
2: Schulze entgegnete, dass Siegmund keine echten Antworten liefere.
4: Er schafft eines, er schafft ein Gefühl. Er sagt, alles ist möglich. Das ist aber eine Aussage, die würde ich nie auf meine Plakate schreiben, weil es ist nicht alles möglich. Man muss realistisch mit den Menschen sprechen.
2: In Sachsen-Anhalt wird am 6. September ein neuer Landtag gewählt. Die geplante Zuckersteuer soll nicht auf zuckerfreie Light- und Zero-Getränke ausgeweitet werden. Das hat Finanzminister Klingbeil gestern klargestellt. Ein entsprechender Vorschlag aus seinem Ministerium sei lediglich ein interner Arbeitsstand gewesen.
5: Aber am Ende treffe ich als Minister die Entscheidung, was ich vorlege. Und ich bin da sehr klar, es wird keine Steuer geben auf nicht zuckerhaltige Getränke.
2: Besteuert werden sollen zuckerhaltige Getränke ab dem kommenden Jahr. Nach einer heftigen Sturzflut werden in Nepal und Tibet hunderte Menschen vermisst, darunter viele Touristen. Die Such- und Rettungsarbeit

Gemeinden laufen. Bisher bestätigt ist, dass mehr als 150 Menschen ums Leben gekommen sind. Videos zeigen, wie Häuser, Straßen und Brücken weggeschwemmt wurden. Eine Eislawine könnte einen Fluss blockiert und so die Flutwelle ausgelöst haben. Nach einer Klage von mehreren US-Bundesstaaten gegen den Facebook

0: hatte Curry 1990 den bösen Clown Pennywise in Stephen Kings Es.
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2: Aktuell haben wir für euch normalen Verkehr auf den Straßen in der Region. Gute Fahrt.
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3: Das Charivari-Wetter, ein Sommertag mit Sonne und Wärme. Heute Vormittag und am Nachmittag viel Sonne in der Oberpfalz. Nur in den Bergen ein paar harmlose Quellwolken. Am Abend wird es kühler. Am Dienstag wieder viel Sonne und Temperaturen bis zu 28 Grad. In den Kammlagen und am Großen Aber etwas kühler. Am Mittwoch wechseln Sonne und Quellwolken. Höchstwerte von 18 bis 26 Grad. In der Nacht zum Donnerstag vor allem in den Kammlagen und am Großen Aber kühl. Die nächsten Tage sommerlich warm und sonnig. Eine willkommene Abwechslung nach den Regentagen der letzten Woche.
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4: Charivari 24 Regionalnachrichten für Donnerstagmittag. Streit um Drogen in Regensburg endet mit Messerattacke. Kripo sucht Zeugen. Im Regensburger Kaserneviertel ist ein Streit um Drogen aus dem Ruder gelaufen. Am Dienstagabend wurden drei Männer durch einen spitzen Gegenstand verletzt. Sie mussten in Krankenhäuser eingeliefert werden. Dem voran ging laut Polizei ein Handgemenge zwischen fünf Männern aus dem Irak und aus Syrien. Jetzt ermittelt die Kripo und hofft auf Zeugenhinweise. Bitte unter 0941 506 2888. Polizei kontrolliert heute Radfahrer in Regensburg. Radfahrer sollten sich heute in Regensburg an die Verkehrsregeln halten. Die Polizei will tagsüber den Fahrradverkehr mit stationären und mobilen Kontrollen überwachen. Ein Augenmerk liegt dabei auf dem Rechtsfahrgebot. Mit der Aktion will die Polizei die hohen Unfallzahlen bei den Radfahrern eindämmen. Letztes Jahr wurden in Regensburg 432 Radler bei Unfällen verletzt. In den meisten Fällen waren sie selbst schuld. In wenigen Minuten geht's hier auf Charivari 24 weiter mit Nachrichten aus der Oberpfalz, Niederbayern und der Welt.
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2: Ich bin Moritz Einzel. Die Videos, die sich im Internet verbreiten, sehen aus wie aus einem Katastrophenfilm, aber sie sind echt. Eine gigantische Sturzflut, die alles wegreißt, was ihr in den Weg kommt, Häuser, Straßen, Menschen. Nach der Sturzflut in Nepal werden hunderte Menschen vermisst, darunter viele Touristen. Bestätigt sind mehr als 150 Todesopfer. Als Ursache für das Unglück wird eine Eislawine vermutet, die einen Fluss blockiert haben könnte. Nach der Kabinettsklausur in Neu-Hardenberg hat Bundesfinanzminister Klingbeil die Regierung dazu aufgerufen, geschlossen zusammenzuarbeiten. In der ARD sagte der SPD-Chef:
3: Ich will persönlich alles dafür tun, damit Deutschland ein starkes Land bleibt. Und dafür trage ich Verantwortung und die will ich wahrnehmen. Und diese Ernsthaftigkeit habe ich jetzt aber auch während der Kabinettsklausur bei allen gespürt.
2: Angesichts des Erstarkens rechtsextremer Kräfte und der Sorge vieler Menschen um ihre Arbeitsplätze müssten die anstehenden Aufgaben entschlossen angegangen und die Ergebnisse gemeinsam kommuniziert werden. Nach dem Niedrigwasser will die Bundesregierung jetzt mehr Geld in den Ausbau der Wasserstraßen stecken. Der Koordinator für maritime Wirtschaft und Tourismus PLOS hat der Rheinischen Post gesagt, bisher sei rund 1 Milliarde Euro für Investitionen vorgesehen gewesen. Durch Mittel aus dem Sondervermögen Infrastruktur stünden nun 1,2 Milliarden zur Verfügung. Auch wenn die Pegel mittlerweile gestiegen seien, es brauche Maßnahmen, um besser mit Niedrigwasser umzugehen, so PLOS. Aus einem Tank in der Eisarena in Passau ist Ammoniak ausgetreten. Rund 70 Menschen wurden laut Polizei aus dem angrenzenden Erlebnisbad evakuiert. Der Grund für den Gasaustritt sei noch unklar, Verletzte gebe es nicht. Anwohner wurden gebeten, Türen und Fenster geschlossen zu halten. Am späten Abend hieß es, der Einsatz sei nun beendet. Der frühere Nationalspieler André Rankl soll neuer Eishockey-Bundestrainer werden. Der 40-Jährige folgt nach übereinstimmenden Medienberichten auf Harold Kreis, der nach der enttäuschenden WM im Mai gehen musste. Für Rankl wird es im Seniorenbereich die erste Aufgabe als Cheftrainer.
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4: Derzeit ohne Meldungen für euch. Gute Fahrt.
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5: Das Charivari-Wetter. Ein Sommertag mit Sonne und Wärme. Heute Vormittag und am Nachmittag viel Sonne in der Oberpfalz. Nur in den Bergen ein paar harmlose Quellwolken. Am Abend wird es kühler. Am Dienstag wieder viel Sonne und Temperaturen bis zu 28 Grad. In den Kammlagen und am Großen Aber etwas kühler. Am Mittwoch wechseln Sonne und Quellwolken. Höchstwerte von 18 bis 26 Grad. In der Nacht zum Donnerstag vor allem in den Kammlagen und am Großen Aber kühl. Die nächsten Tage sommerlich warm und sonnig. Eine willkommene Abwechslung nach den Regentagen der letzten Woche.
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1: Charivari 24 Regionalnachrichten für Donnerstagmittag. Streit um Drogen in Regensburg endet mit Messerattacke. Kripo sucht Zeugen. Im Regensburger Kaserneviertel ist ein Streit um Drogen aus dem Ruder gelaufen. Am Dienstagabend wurden 3 Männer durch einen spitzen Gegenstand verletzt. Sie mussten in Krankenhäuser eingeliefert werden. Dem voran ging laut Polizei ein Handgemenge zwischen 5 Männern aus dem Irak und aus Syrien. Jetzt ermittelt die Kripo und hofft auf Zeugenhinweise. Bitte unter 0941 506 2888. Polizei kontrolliert heute Radfahrer in Regensburg. Radfahrer sollten sich heute in Regensburg an die Verkehrsregeln halten. Die Polizei will tagsüber den Fahrradverkehr mit stationären und mobilen Kontrollen überwachen. Ein Augenmerk liegt dabei auf dem Rechtsfahrgebot. Mit der Aktion will die Polizei die hohen Unfallzahlen bei den Radfahrern eindämmen. Letztes Jahr wurden in Regensburg 432 Radler bei Unfällen verletzt. In den meisten Fällen waren sie selbst schuld. In wenigen Minuten geht's hier auf Charivari 24 weiter mit Nachrichten aus der Oberpfalz, Niederbayern und der Welt.
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2: Ich bin Moritz Einzel. Die Videos, die sich im Internet verbreiten, sehen aus wie aus einem Katastrophenfilm, aber sie sind echt. Eine gigantische Sturzflut, die alles wegreißt, was ihr in den Weg kommt, Häuser, Straßen, Menschen. Nach der Sturzflut in Nepal werden hunderte Menschen vermisst, darunter viele Touristen. Bestätigt sind mehr als 150 Todesopfer. Als Ursache für das Unglück wird eine Eislawine vermutet, die einen Fluss blockiert haben könnte. Nach der Kabinettsklausur in Neu-Hardenberg hat Bundesfinanzminister Klingbeil die Regierung dazu aufgerufen, geschlossen zusammenzuarbeiten. In der ARD sagte der SPD-Chef:
3: Ich will persönlich alles dafür tun, damit Deutschland ein starkes Land bleibt. Und dafür trage ich Verantwortung und die will ich wahrnehmen. Und diese Ernsthaftigkeit habe ich jetzt aber auch während der Kabinettsklausur bei allen gespürt.
2: Angesichts des Erstarkens rechtsextremer Kräfte und der Sorge vieler Menschen um ihre Arbeitsplätze müssten die anstehenden Aufgaben entschlossen angegangen und die Ergebnisse gemeinsam kommuniziert werden. Nach dem Niedrigwasser will die Bundesregierung jetzt mehr Geld in den Ausbau der Wasserstraßen stecken. Der Koordinator für maritime Wirtschaft und Tourismus PLOS hat der Rheinischen Post gesagt, bisher sei rund 1 Milliarde Euro für Investitionen vorgesehen gewesen. Durch Mittel aus dem Sondervermögen Infrastruktur stünden nun 1,2 Milliarden zur Verfügung. Auch wenn die Pegel mittlerweile gestiegen seien, es brauche Maßnahmen, um besser mit Niedrigwasser umzugehen, so PLOS. Aus einem Tank in der Eisarena in Passau ist Ammoniak ausgetreten. Rund 70 Menschen wurden laut Polizei aus dem angrenzenden Erlebnisbad evakuiert. Der Grund für den Gasaustritt sei noch unklar, Verletzte gebe es nicht. Anwohner wurden gebeten, Türen und Fenster geschlossen zu halten. Am späten Abend hieß es, der Einsatz sei nun beendet. Der frühere Nationalspieler André Rankl soll neuer Eishockey-Bundestrainer werden. Der 40-Jährige folgt nach übereinstimmenden Medienberichten auf Harold Kreis, der nach der enttäuschenden WM im Mai gehen musste. Für Rankl wird es im Seniorenbereich die erste Aufgabe als Cheftrainer.
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4: Derzeit ohne Meldungen für euch. Gute Fahrt.
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5: Das Charivari-Wetter. Ein Sommertag mit Sonne und Wärme. Heute Vormittag und am Nachmittag viel Sonne in der Oberpfalz. Nur in den Bergen ein paar harmlose Quellwolken. Am Abend wird es kühler. Am Dienstag wieder viel Sonne und Temperaturen bis zu 28 Grad. In den Kammlagen und am Großen Aber etwas kühler. Am Mittwoch wechseln Sonne und Quellwolken. Höchstwerte von 18 bis 26 Grad. In der Nacht zum Donnerstag vor allem in den Kammlagen und am Großen Aber kühl. Die nächsten Tage sommerlich warm und sonnig. Eine willkommene Abwechslung nach den Regentagen der letzten Woche.
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1: Charivari 24 Regionalnachrichten für Donnerstagmittag. Streit um Drogen in Regensburg endet mit Messerattacke. Kripo sucht Zeugen. Im Regensburger Kaserneviertel ist ein Streit um Drogen aus dem Ruder gelaufen. Am Dienstagabend wurden drei Männer durch einen spitzen Gegenstand verletzt. Sie mussten in Krankenhäuser eingeliefert werden. Dem voran ging laut Polizei ein Handgemenge zwischen fünf Männern aus dem Irak und aus Syrien. Jetzt ermittelt die Kripo und hofft auf Zeugenhinweise. Bitte unter 0941 506 2888. Polizei kontrolliert heute Radfahrer in Regensburg. Radfahrer sollten sich heute in Regensburg an die Verkehrsregeln halten. Die Polizei will tagsüber den Fahrradverkehr mit stationären und mobilen Kontrollen überwachen. Ein Augenmerk liegt dabei auf dem Rechtsfahrgebot. Mit der Aktion will die Polizei die hohen Unfallzahlen bei den Radfahrern eindämmen. Letztes Jahr wurden in Regensburg 432 Radler bei Unfällen verletzt. In den meisten Fällen waren sie selbst schuld. In wenigen Minuten geht's hier auf Charivari 24 weiter mit Nachrichten aus der Oberpfalz, Niederbayern und der Welt.
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2: Ich bin Moritz Einzel. Die Videos, die sich im Internet verbreiten, sehen aus wie aus einem Katastrophenfilm, aber sie sind echt. Eine gigantische Sturzflut, die alles wegreißt, was ihr in den Weg kommt. Häuser, Straßen, Menschen. Nach der Sturzflut in Nepal werden hunderte Menschen vermisst, darunter viele Touristen. Bestätigt sind mehr als 150 Todesopfer. Als Ursache für das Unglück wird eine Eislawine vermutet, die einen Fluss blockiert haben könnte. Nach der Kabinettsklausur in Neu-Hardenberg hat Bundesfinanzminister Klingbeil die Regierung dazu aufgerufen, geschlossen zusammenzuarbeiten. In der ARD sagte der SPD-Chef:
3: Ich will persönlich alles dafür tun, damit Deutschland ein starkes Land bleibt. Und dafür trage ich Verantwortung und die will ich wahrnehmen. Und diese Ernsthaftigkeit habe ich jetzt aber auch während der Kabinettsklausur bei allen gespürt.
2: Angesichts des Erstarkens rechtsextremer Kräfte und der Sorge vieler Menschen um ihre Arbeitsplätze müssten die anstehenden Aufgaben entschlossen angegangen und die Ergebnisse gemeinsam kommuniziert werden. Nach dem Niedrigwasser will die Bundesregierung jetzt mehr Geld in den Ausbau der Wasserstraßen stecken. Der Koordinator für maritime Wirtschaft und Tourismus PLOS hat der Rheinischen Post gesagt, bisher sei rund 1 Milliarde Euro für Investitionen vorgesehen gewesen. Durch Mittel aus dem Sondervermögen Infrastruktur stünden nun 1,2 Milliarden zur Verfügung. Auch wenn die Pegel mittlerweile gestiegen seien, es brauche Maßnahmen, um besser mit Niedrigwasser umzugehen, so PLOS. Aus einem Tank in der Eisarena in Passau ist Ammoniak ausgetreten. Rund 70 Menschen wurden laut Polizei aus dem angrenzenden Erlebnisbad evakuiert. Der Grund für den Gasaustritt sei noch unklar, Verletzte gebe es nicht. Anwohner wurden gebeten, Türen und Fenster geschlossen zu halten. Am späten Abend hieß es, der Einsatz sei nun beendet. Der frühere Nationalspieler André Rankl soll neuer Eishockey-Bundestrainer werden. Der 40-Jährige folgt nach übereinstimmenden Medienberichten auf Harold Kreis, der nach der enttäuschenden WM im Mai gehen musste. Für Rankl wird es im Seniorenbereich die erste Aufgabe als Cheftrainer.
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4: Hier die aktuellen Meldungen von den Straßen bei uns in der Region. Fahrt auf der A6 Nürnberg in Richtung Pilsen besonders aufmerksam. Zwischen Wernberg Ost und Leuchtenberg kommt es zu Behinderungen wegen eines defekten LKWs.
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5: Das Charivari-Wetter, ein Sommertag mit Sonne und Wärme. Heute Vormittag und am Nachmittag viel Sonne in der Oberpfalz. Nur in den Bergen ein paar harmlose Quellwolken. Am Abend wird es kühler. Am Dienstag wieder viel Sonne und Temperaturen bis zu 28 Grad. In den Kammlagen und am Großen Aber etwas kühler. Am Mittwoch wechseln Sonne und Quellwolken. Höchstwerte von 18 bis 26 Grad. In der Nacht zum Donnerstag vor allem in den Kammlagen und am Großen Aber kühl. Die nächsten Tage sommerlich warm und sonnig. Eine willkommene Abwechslung nach den Regentagen der letzten Woche.
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1: Charivari 24 Regionalnachrichten für Donnerstagmittag. Streit um Drogen in Regensburg endet mit Messerattacke. Kripo sucht Zeugen. Im Regensburger Kaserneviertel ist ein Streit um Drogen aus dem Ruder gelaufen. Am Dienstagabend wurden 3 Männer durch einen spitzen Gegenstand verletzt. Sie mussten in Krankenhäuser eingeliefert werden. Dem voran ging laut Polizei ein Handgemenge zwischen 5 Männern aus dem Irak und aus Syrien. Jetzt ermittelt die Kripo und hofft auf Zeugenhinweise. Bitte unter 0941 506 2888. Polizei kontrolliert heute Radfahrer in Regensburg. Radfahrer sollten sich heute in Regensburg an die Verkehrsregeln halten. Die Polizei will tagsüber den Fahrradverkehr mit stationären und mobilen Kontrollen überwachen. Ein Augenmerk liegt dabei auf dem Rechtsfahrgebot. Mit der Aktion will die Polizei die hohen Unfallzahlen bei den Radfahrern eindämmen. Letztes Jahr wurden in Regensburg 432 Radler bei Unfällen verletzt. In den meisten Fällen waren sie selbst schuld. In wenigen Minuten geht's hier auf Charivari 24 weiter mit Nachrichten aus der Oberpfalz, Niederbayern und der Welt.
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2: Ich bin Moritz Einzel. Die Videos, die sich im Internet verbreiten, sehen aus wie aus einem Katastrophenfilm, aber sie sind echt. Eine gigantische Sturzflut, die alles wegreißt, was ihr in den Weg kommt. Häuser, Straßen, Menschen. Nach der Sturzflut in Nepal werden hunderte Menschen vermisst, darunter viele Touristen. Bestätigt sind mehr als 150 Todesopfer. Als Ursache für das Unglück wird eine Eislawine vermutet, die einen Fluss blockiert haben könnte. Nach der Kabinettsklausur in Neu-Hardenberg hat Bundesfinanzminister Klingbeil die Regierung dazu aufgerufen, geschlossen zusammenzuarbeiten. In der ARD sagte der SPD-Chef:
3: Ich will persönlich alles dafür tun, damit Deutschland ein starkes Land bleibt. Und dafür trage ich Verantwortung und die will ich wahrnehmen. Und diese Ernsthaftigkeit habe ich jetzt aber auch während der Kabinettsklausur bei allen gespürt.
2: Angesichts des Erstarkens rechtsextremer Kräfte und der Sorge vieler Menschen um ihre Arbeitsplätze müssten die anstehenden Aufgaben entschlossen angegangen und die Ergebnisse gemeinsam kommuniziert werden. Nach dem Niedrigwasser will die Bundesregierung jetzt mehr Geld in den Ausbau der Wasserstraßen stecken. Der Koordinator für maritime Wirtschaft und Tourismus PLOS hat der Rheinischen Post gesagt, bisher sei rund 1 Milliarde Euro für Investitionen vorgesehen gewesen. Durch Mittel aus dem Sondervermögen Infrastruktur stünden nun 1,2 Milliarden zur Verfügung. Auch wenn die Pegel mittlerweile gestiegen seien, es brauche Maßnahmen, um besser mit Niedrigwasser umzugehen, so PLOS. Aus einem Tank in der Eisarena in Passau ist Ammoniak ausgetreten. Rund 70 Menschen wurden laut Polizei aus dem angrenzenden Erlebnisbad evakuiert. Der Grund für den Gasaustritt sei noch unklar, Verletzte gebe es nicht. Anwohner wurden gebeten, Türen und Fenster geschlossen zu halten. Am späten Abend hieß es, der Einsatz sei nun beendet. Der frühere Nationalspieler André Rankel soll neuer Eishockey-Bundestrainer werden. Der 40-Jährige folgt nach übereinstimmenden Medienberichten auf Harold Kreis, der nach der enttäuschenden WM im Mai gehen musste. Für Rankel wird es im Seniorenbereich die erste Aufgabe als Cheftrainer.
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4: Hier die aktuellen Meldungen von den Straßen bei uns in der Region. Fahrt auf der A6 Nürnberg in Richtung Pilsen besonders aufmerksam. Zwischen Wernberg Ost und Leuchtenberg kommt es zu Behinderungen wegen eines defekten LKWs.
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5: Das Charivari-Wetter, ein Sommertag mit Sonne und Wärme. Heute Vormittag und am Nachmittag viel Sonne.

0: und sonnig. Eine willkommene Abwechslung nach den Regentagen der letzten Woche.
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2: Charivari 24 Regionalnachrichten für Donnerstagmittag. Streit um Drogen in Regensburg endet mit Messerattacke. Kripo sucht Zeugen. Im Regensburger Kaserneviertel ist ein Streit um Drogen aus dem Ruder gelaufen. Am Dienstagabend wurden drei Männer durch einen spitzen Gegenstand verletzt. Sie mussten in Krankenhäuser eingeliefert werden. Dem voran ging laut Polizei ein Handgemenge zwischen fünf Männern aus dem Irak und aus Syrien. Jetzt ermittelt die Kripo und hofft auf Zeugenhinweise. Bitte unter 0941 506 2888. Polizei kontrolliert heute Radfahrer in Regensburg. Radfahrer sollten sich heute in Regensburg an die Verkehrsregeln halten. Die Polizei will tagsüber den Fahrradverkehr mit stationären und mobilen Kontrollen überwachen. Ein Augenmerk liegt dabei auf dem Rechtsfahrgebot. Mit der Aktion will die Polizei die hohen Unfallzahlen bei den Radfahrern eindämmen. Letztes Jahr wurden in Regensburg 432 Radler bei Unfällen verletzt. In den meisten Fällen waren sie selbst schuld. In wenigen Minuten geht's hier auf Charivari 24 weiter mit Nachrichten aus der Oberpfalz, Niederbayern und der Welt.
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2: Ich bin Moritz Einzel. Eine Passage des Koalitionsvertrags hat im vergangenen Jahr für mächtig gute Laune in der Games-Branche gesorgt. Doch die darin erwähnten Steuererleichterungen hat Finanzminister Klingbeil jetzt auf der Gamescom in Köln nicht zusagen können.
3: Aber es steht im Koalitionsvertrag, wir reden darüber in der Regierung. Und angesichts der schwierigen Haushaltslage sind es trotzdem schwierige Gespräche. Ich kann Ihnen nur sagen, wir wollen etwas hinbekommen, auch gemeinsam mit den Ländern für die Branche.
2: In anderen Staaten wie Frankreich, Irland, Australien, Kanada und Großbritannien wird die Games-Branche bereits steuerlich gefördert. Wahlkampfendspurt in Sachsen-Anhalt. Die AfD kommt laut dem neuen ARD-Deutschland-Trend auf 42% und wäre damit klar stärkste Kraft. Allerdings würde sie der Erhebung zufolge ihr Ziel einer Alleinregierung verfehlen. Spitzenkandidat Siegmund sagte am Abend in der MDR-Wahlarena,
4: egal wie diese Wahl ausgeht, wir haben ein gespaltenes Land, so oder so. Und das ist schlecht und das möchte ich nicht. Ich möchte, dass wir wieder miteinander zusammendenken, weil wir sind nur mal ein Volk.
2: CDU-Ministerpräsident Schulze hielt Siegmund vor, keine echten Antworten zu geben.
5: Ich labere nicht nur, ich liefere auch. Ich erzähle nicht nur, sondern ich liefere die Ergebnisse für dieses Land.
2: In Sachsen-Anhalt wird am 6. September ein neuer Landtag gewählt. Im französischen Caen ist ein Fahrer mit seinem Auto in eine Menschenmenge gerast. Dabei wurde mindestens ein Mensch getötet, 10 Personen wurden verletzt, 4 davon schwer. Medienberichten zufolge soll ein Streit vorausgegangen sein. Die Tat habe keinen terroristischen Hintergrund. Die Polizei nahm einen Verdächtigen fest. Ein Abschiebehäftling ist bei einem Transport im Landkreis Bamberg geflohen. Der 26-jährige Marokkaner war in Begleitung von Polizeibeamten. Bei einem Halt auf einem Parkplatz an der B505 bei Kottmannsdorf sei er weggelaufen. Mehrere Polizeistreifen und ein Hubschrauber suchten nach dem Mann. Die letzten Tickets für die Teilnahme an der Fußball-Champions League sind vergeben. Erstmals seit 15 Jahren ist Fenerbahce Istanbul wieder dabei. Nach einem 1:1 im Hinspiel gewannen die Türken das Playoff-Rückspiel bei Olympique Lyon mit 2:1. Auch Viking Stavanger aus Norwegen, AEK Athen aus Griechenland und Slovan Bratislava aus der Slowakei sind qualifiziert. Die Champions League-Liga-Phase wird heute Abend in Monaco ausgelost.
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6: Hier die aktuellen Meldungen von den Straßen bei uns in der Region. Fahrt auf der A6 Nürnberg in Richtung Pilsen besonders vorsichtig. Zwischen Wernberg Ost und Leuchtenberg kommt es zu Behinderungen wegen eines defekten LKWs.
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7: Das Charivari-Wetter, ein Sommertag mit Sonne und Wärme. Heute Vormittag und am Nachmittag viel Sonne in der Oberpfalz. Nur in den Bergen ein paar harmlose Quellwolken. Am Abend wird es kühler. Am Dienstag wieder viel Sonne und Temperatur.

0: Röhren bis zu 28 Grad. In den Kammlagen und am Großen Aber etwas kühler. Am Mittwoch wechseln Sonne und Quellwolken. Höchstwerte von 18 bis 26 Grad. In der Nacht zum Donnerstag vor allem in den Kammlagen und am Großen Aber kühl. Die nächsten Tage sommerlich warm und sonnig. Eine willkommene Abwechslung nach den Regentagen der letzten Woche.
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2: Charivari 24 Regionalnachrichten für Donnerstagmittag. Streit um Drogen in Regensburg endet mit Messerattacke. Kripo sucht Zeugen. Im Regensburger Kaserneviertel ist ein Streit um Drogen aus dem Ruder gelaufen. Am Dienstagabend wurden drei Männer durch einen spitzen Gegenstand verletzt. Sie mussten in Krankenhäuser eingeliefert werden. Dem voran ging laut Polizei ein Handgemenge zwischen fünf Männern aus dem Irak und aus Syrien. Jetzt ermittelt die Kripo und hofft auf Zeugenhinweise. Bitte unter 0941 506 2888. Polizei kontrolliert heute Radfahrer in Regensburg. Radfahrer sollten sich heute in Regensburg an die Verkehrsregeln halten. Die Polizei will tagsüber den Fahrradverkehr mit stationären und mobilen Kontrollen überwachen. Ein Augenmerk liegt dabei auf dem Rechtsfahrgebot. Mit der Aktion will die Polizei die hohen Unfallzahlen bei den Radfahrern eindämmen. Letztes Jahr wurden in Regensburg 432 Radler bei Unfällen verletzt. In den meisten Fällen waren sie selbst schuld. In wenigen Minuten geht's hier auf Charivari 24 weiter mit Nachrichten aus der Oberpfalz, Niederbayern und der Welt.
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2: Ich bin Moritz Einzel. Eine Passage des Koalitionsvertrags hat im vergangenen Jahr für mächtig gute Laune in der Games-Branche gesorgt. Doch die darin erwähnten Steuererleichterungen hat Finanzminister Klingbeil jetzt auf der Gamescom in Köln nicht zusagen können.
3: Aber es steht im Koalitionsvertrag, wir reden darüber in der Regierung. Und angesichts der schwierigen Haushaltslage sind es trotzdem schwierige Gespräche. Ich kann Ihnen nur sagen, wir wollen etwas hinbekommen, auch gemeinsam mit den Ländern für die Branche.
2: In anderen Staaten wie Frankreich, Irland, Australien, Kanada und Großbritannien wird die Games-Branche bereits steuerlich gefördert. Wahlkampfendspurt in Sachsen-Anhalt. Die AfD kommt laut dem neuen ARD-Deutschland-Trend auf 42% und wäre damit klar stärkste Kraft. Allerdings würde sie der Erhebung zufolge ihr Ziel einer Alleinregierung verfehlen. Spitzenkandidat Siegmund sagte am Abend in der MDR-Wahlarena:
4: Egal wie diese Wahl ausgeht, wir haben ein gespaltenes Land, so oder so. Und das ist schlecht und das möchte ich nicht. Ich möchte, dass wir wieder miteinander zusammendenken, weil wir sind nur ein Volk.
2: CDU-Ministerpräsident Schulze hielt Siegmund vor, keine echten Antworten zu geben.
5: Ich labere nicht nur, ich liefere auch. Ich erzähle nicht nur, sondern ich liefere die Ergebnisse für dieses Land.
2: In Sachsen-Anhalt wird am 6. September ein neuer Landtag gewählt. Im französischen Caen ist ein Fahrer mit seinem Auto in eine Menschenmenge gerast. Dabei wurde mindestens ein Mensch getötet, 10 Personen wurden verletzt, 4 davon schwer. Medienberichten zufolge soll ein Streit vorausgegangen sein. Die Tat habe keinen terroristischen Hintergrund. Die Polizei nahm einen Verdächtigen fest. Ein Abschiebehäftling ist bei einem Transport im Landkreis Bamberg geflohen. Der 26-jährige Marokkaner war in Begleitung von Polizeibeamten. Bei einem Halt auf einem Parkplatz an der B505 bei Kottmannsdorf sei er weggelaufen. Mehrere Polizeistreifen und ein Hubschrauber suchten nach dem Mann. Die letzten Tickets für die Teilnahme an der Fußball-Champions League sind vergeben. Erstmals seit 15 Jahren ist Fenerbahce Istanbul wieder dabei. Nach einem 1:1 im Hinspiel gewannen die Türken das Playoff-Rückspiel bei Olympique Lyon mit 2:1. Auch Viking Stavanger aus Norwegen, AEK Athen aus Griechenland und Slovan Bratislava aus der Slowakei sind qualifiziert. Die Champions League-Liga-Phase wird heute Abend in Monaco ausgelost.
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6: Hier die aktuellen Meldungen von den Straßen bei uns in der Region. Fahrt auf der A6 Nürnberg in Richtung Pilsen besonders vorsichtig. Zwischen Wernberg Ost und Leuchtenberg kommt es zu Behinderungen wegen eines defekten LKWs.
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7: Das Charivari-Wetter, ein Sommertag mit Sonne und Wärme. Heute Vormittag und am Nachmittag viel Sonne in der Oberpfalz. Nur in den Bergen ein paar harmlose Quellwolken. Am Abend wird es kühler. Am Dienstag wieder viel Sonne und Temperaturen.

0: bis zu 28 Grad. In den Kammlagen und am Großen aber etwas kühler. Am Mittwoch wechseln Sonne und Quellwolken. Höchstwerte von 18 bis 26 Grad. In der Nacht zum Donnerstag vor allem in den Kammlagen und am Großen aber kühl. Die nächsten Tage sommerlich warm und sonnig. Eine willkommene Abwechslung nach den Regentagen der letzten Woche.
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2: Charivari 24 Regionalnachrichten für Donnerstagmittag. Streit um Drogen in Regensburg endet mit Messerattacke. Kripo sucht Zeugen. Im Regensburger Kaserneviertel ist ein Streit um Drogen aus dem Ruder gelaufen. Am Dienstagabend wurden drei Männer durch einen spitzen Gegenstand verletzt. Sie mussten in Krankenhäuser eingeliefert werden. Dem voran ging laut Polizei ein Handgemenge zwischen fünf Männern aus dem Irak und aus Syrien. Jetzt ermittelt die Kripo und hofft auf Zeugenhinweise. Bitte unter 0941 506 2888. Polizei kontrolliert heute Radfahrer in Regensburg. Radfahrer sollten sich heute in Regensburg an die Verkehrsregeln halten. Die Polizei will tagsüber den Fahrradverkehr mit stationären und mobilen Kontrollen überwachen. Ein Augenmerk liegt dabei auf dem Rechtsfahrgebot. Mit der Aktion will die Polizei die hohen Unfallzahlen bei den Radfahrern eindämmen. Letztes Jahr wurden in Regensburg 432 Radler bei Unfällen verletzt. In den meisten Fällen waren sie selbst schuld. In wenigen Minuten geht's hier auf Charivari 24 weiter mit Nachrichten aus der Oberpfalz, Niederbayern und der Welt.
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2: Ich bin Moritz Einzel. Eine Passage des Koalitionsvertrags hat im vergangenen Jahr für mächtig gute Laune in der Games-Branche gesorgt. Doch die darin erwähnten Steuererleichterungen hat Finanzminister Klingbeil jetzt auf der Gamescom in Köln nicht zusagen können.
3: Aber es steht im Koalitionsvertrag, wir reden darüber in der Regierung. Und angesichts der schwierigen Haushaltslage sind es trotzdem schwierige Gespräche. Ich kann Ihnen nur sagen, wir wollen etwas hinbekommen, auch gemeinsam mit den Ländern für die Branche.
2: In anderen Staaten wie Frankreich, Irland, Australien, Kanada und Großbritannien wird die Games-Branche bereits steuerlich gefördert. Wahlkampfendspurt in Sachsen-Anhalt. Die AfD kommt laut dem neuen ARD-Deutschland-Trend auf 42% und wäre damit klar stärkste Kraft. Allerdings würde sie der Erhebung zufolge ihr Ziel einer Alleinregierung verfehlen. Spitzenkandidat Siegmund sagte am Abend in der MDR-Wahlarena:
4: Egal wie diese Wahl ausgeht, wir haben ein gespaltenes Land, so oder so. Und das ist schlecht und das möchte ich nicht. Ich möchte, dass wir wieder miteinander zusammendenken, weil wir sind nur ein Volk.
2: CDU-Ministerpräsident Schulze hielt Siegmund vor, keine echten Antworten zu geben.
5: Ich labere nicht nur, ich liefere auch. Ich erzähle nicht nur, sondern ich liefere die Ergebnisse für dieses Land.
2: In Sachsen-Anhalt wird am 6. September ein neuer Landtag gewählt. Im französischen Caen ist ein Fahrer mit seinem Auto in eine Menschenmenge gerast. Dabei wurde mindestens ein Mensch getötet, 10 Personen wurden verletzt, 4 davon schwer. Medienberichten zufolge soll ein Streit vorausgegangen sein. Die Tat habe keinen terroristischen Hintergrund. Die Polizei nahm einen Verdächtigen fest. Ein Abschiebehäftling ist bei einem Transport im Landkreis Bamberg geflohen. Der 26-jährige Marokkaner war in Begleitung von Polizeibeamten. Bei einem Halt auf einem Parkplatz an der B505 bei Kottmannsdorf sei er weggelaufen. Mehrere Polizeistreifen und ein Hubschrauber suchten nach dem Mann. Die letzten Tickets für die Teilnahme an der Fußball Champions League sind vergeben. Erstmals seit 15 Jahren ist Fenerbahce Istanbul wieder dabei. Nach einem 1:1 im Hinspiel gewannen die Türken das Playoff-Rückspiel bei Olympique Lyon mit 2:1. Auch Viking Stavanger aus Norwegen, AEK Athen aus Griechenland und Slovan Bratislava aus der Slowakei sind qualifiziert. Die Champions League-Liga-Phase wird heute Abend in Monaco ausgelost.
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6: Hier die aktuellen Meldungen von den Straßen bei uns in der Region. Fahrt auf der A6 Nürnberg in Richtung Pilsen besonders vorsichtig. Zwischen den Anschlussstellen Wernberg Ost und Leuchtenberg kommt es zu Behinderungen wegen eines defekten LKWs.
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7: Das Charivari-Wetter, ein Sommertag mit Sonne und Wärme. Heute Vormittag und am Nachmittag viel Sonne in der Oberpfalz. Nur in den Bergen ein paar harmlose Quellwolken. Am Abend wird es kühler. Am Dienstag wieder viel Sonne.

0: und Temperaturen bis zu 28 Grad. In den Kammlagen und am Großen Aber etwas kühler. Am Mittwoch wechseln Sonne und Quellwolken. Höchstwerte von 18 bis 26 Grad. In der Nacht zum Donnerstag vor allem in den Kammlagen und am Großen Aber kühl. Die nächsten Tage sommerlich warm und sonnig. Eine willkommene Abwechslung nach den Regentagen der letzten Woche.
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2: Charivari 24 Regionalnachrichten für Donnerstagmittag. Streit um Drogen in Regensburg endet mit Messerattacke. Kripo sucht Zeugen. Im Regensburger Kaserneviertel ist ein Streit um Drogen aus dem Ruder gelaufen. Am Dienstagabend wurden drei Männer durch einen spitzen Gegenstand verletzt. Sie mussten in Krankenhäuser eingeliefert werden. Dem voran ging laut Polizei ein Handgemenge zwischen fünf Männern aus dem Irak und aus Syrien. Jetzt ermittelt die Kripo und hofft auf Zeugenhinweise. Bitte unter 0941 506 2888. Polizei kontrolliert heute Radfahrer in Regensburg. Radfahrer sollten sich heute in Regensburg an die Verkehrsregeln halten. Die Polizei will tagsüber den Fahrradverkehr mit stationären und mobilen Kontrollen überwachen. Ein Augenmerk liegt dabei auf dem Rechtsfahrgebot. Mit der Aktion will die Polizei die hohen Unfallzahlen bei den Radfahrern eindämmen. Letztes Jahr wurden in Regensburg 432 Radler bei Unfällen verletzt. In den meisten Fällen waren sie selbst schuld. In wenigen Minuten geht's hier auf Charivari 24 weiter mit Nachrichten aus der Oberpfalz, Niederbayern und der Welt.
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2: Ich bin Moritz Einzel. Eine Passage des Koalitionsvertrags hat im vergangenen Jahr für mächtig gute Laune in der Games-Branche gesorgt. Doch die darin erwähnten Steuererleichterungen hat Finanzminister Klingbeil jetzt auf der Gamescom in Köln nicht zusagen können.
3: Aber es steht im Koalitionsvertrag, wir reden darüber in der Regierung. Und angesichts der schwierigen Haushaltslage sind es trotzdem schwierige Gespräche. Ich kann Ihnen nur sagen, wir wollen etwas hinbekommen, auch gemeinsam mit den Ländern für die Branche.
2: In anderen Staaten wie Frankreich, Irland, Australien, Kanada und Großbritannien wird die Games-Branche bereits steuerlich gefördert. Wahlkampfendspurt in Sachsen-Anhalt. Die AfD kommt laut dem neuen ARD-Deutschland-Trend auf 42% und wäre damit klar stärkste Kraft. Allerdings würde sie der Erhebung zufolge ihr Ziel einer Alleinregierung verfehlen. Spitzenkandidat Siegmund sagte am Abend in der MDR-Wahlarena:
4: Egal wie diese Wahl ausgeht, wir haben ein gespaltenes Land, so oder so. Und das ist schlecht und das möchte ich nicht. Ich möchte, dass wir wieder miteinander zusammendenken, weil wir sind nur ein Volk.
2: CDU-Ministerpräsident Schulze hielt Siegmund vor, keine echten Antworten zu geben.
5: Ich labere nicht nur, ich liefere auch. Ich erzähle nicht nur, sondern ich liefere die Ergebnisse für dieses Land.
2: In Sachsen-Anhalt wird am 6. September ein neuer Landtag gewählt. Im französischen Caen ist ein Fahrer mit seinem Auto in eine Menschenmenge gerast. Dabei wurde mindestens ein Mensch getötet, 10 Personen wurden verletzt, 4 davon schwer. Medienberichten zufolge soll ein Streit vorausgegangen sein. Die Tat habe keinen terroristischen Hintergrund. Die Polizei nahm einen Verdächtigen fest. Ein Abschiebehäftling ist bei einem Transport im Landkreis Bamberg geflohen. Der 26-jährige Marokkaner war in Begleitung von Polizeibeamten bei einem Halt auf einem Parkplatz an der B505 bei Kottmannsdorf sei er weggelaufen. Mehrere Polizeistreifen und ein Hubschrauber suchten nach dem Mann. Die letzten Tickets für die Teilnahme an der Fußball-Champions League sind vergeben. Erstmals seit 15 Jahren ist Fenerbahce Istanbul wieder dabei. Nach einem 1:1 im Hinspiel gewannen die Türken das Playoff-Rückspiel bei Olympique Lyon mit 2:1. Auch Viking Stavanger aus Norwegen, AEK Athen aus Griechenland und Slovan Bratislava aus der Slowakei sind qualifiziert. Die Champions League-Liga-Phase wird heute Abend in Monaco ausgelost.
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6: Hier die aktuellen Meldungen von den Straßen bei uns in der Region. Fahrt auf der A6 Nürnberg in Richtung Pilsen besonders vorsichtig. Zwischen den Anschlussstellen Wernberg Ost und Leuchtenberg kommt es zu Behinderungen wegen eines defekten LKWs.
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7: Das Charivari-Wetter, ein Sommertag mit Sonne und Wärme. Heute Vormittag und am Nachmittag viel Sonne in der Oberpfalz. Nur in den Bergen ein paar harmlose Quellwolken. Am Abend wird es kühler. Am Dienstag wieder viel Sonne und

Temperaturen bis zu 28 Grad. In den Kammlagen und am Großen Aber etwas kühler. Am Mittwoch wechseln Sonne und Quellwolken. Höchstwerte von 18 bis 26 Grad. In der Nacht zum Donnerstag vor allem in den Kammlagen und am Großen Aber kühl. Die nächsten Tage sommerlich

0: Ruder gelaufen. Am Dienstagabend wurden drei Männer durch einen spitzen Gegenstand verletzt. Sie mussten in Krankenhäuser eingeliefert werden. Dem voran ging laut Polizei ein Handgemenge zwischen fünf Männern aus dem Irak und aus Syrien. Jetzt ermittelt die Kripo und hofft auf Zeugenhinweise. Bitte unter 0941 506 2888. Polizei kontrolliert heute Radfahrer in Regensburg. Radfahrer sollten sich heute in Regensburg an die Verkehrsregeln halten. Die Polizei will tagsüber den Fahrradverkehr mit stationären und mobilen Kontrollen überwachen. Ein Augenmerk liegt dabei auf dem Rechtsfahrgebot. Mit der Aktion will die Polizei die hohen Unfallzahlen bei den Radfahrern eindämmen. Letztes Jahr wurden in Regensburg 432 Radler bei Unfällen verletzt. In den meisten Fällen waren sie selbst schuld. In wenigen Minuten geht's hier auf Charivari 24 weiter mit Nachrichten aus der Oberpfalz, Niederbayern und der Welt.
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2: Ich bin Moritz Einzel. Guten Morgen. Nach der Sturzflut in Nepal ist das ganze Ausmaß der Katastrophe noch nicht abzusehen. Die Zahl der Todesopfer wird derzeit mit rund 160 angegeben. Hunderte Menschen werden noch vermisst. Eine Gletscherlawine, die einen Fluss blockiert hat, könnte die Flutwelle ausgelöst haben. Der Bericht von Dirk Godda.
3: Bilder des nepalesischen Fernsehens und Videos in den sozialen Medien zeigten, wie zahlreiche Häuser und Wasserkraftanlagen zerstört, Brücken weggespült und Dörfer und Straßen überflutet wurden. Auch China meldete Tote und Vermisste im Südwesten Tibets. China entsandte demnach zahlreiche Rettungskräfte mit schwerem Gerät in das Gebiet und rief eine erhöhte Katastrophenwarnstufe aus.
2: Aus einem Tank in der Eisarena in Passau ist Ammoniak ausgetreten. Rund 70 Menschen wurden laut Polizei aus dem angrenzenden Erlebnisbad evakuiert. Anwohner wurden gebeten, Türen und Fenster geschlossen zu halten. Am späten Abend hieß es dann, der Einsatz sei beendet. Verletzte gab es wohl nicht. Der frühere Nationalspieler André Rankel soll neuer Eishockey-Bundestrainer werden. Der 40-Jährige folgt nach übereinstimmenden Medienberichten auf Harold Kreis, der nach der enttäuschenden WM im Mai gehen musste. Für Rankel wird es im Seniorenbereich die erste Aufgabe als Cheftrainer.
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4: Hier die aktuellen Meldungen von den Straßen bei uns in der Region. Fahrt auf der A6 Nürnberg in Richtung Pilsen besonders vorsichtig. Zwischen den Anschlussstellen Wernberg Ost und Leuchtenberg kommt es zu Verzögerungen wegen eines defekten LKW.
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5: Das Charivari-Wetter, ein Sommertag mit Sonne und Wärme. Heute Vormittag und am Nachmittag viel Sonne in der Oberpfalz. Nur in den Bergen ein paar harmlose Quellwolken. Am Abend wird es kühler. Am Dienstag wieder viel Sonne und Temperaturen bis zu 28 Grad. In den Kammlagen und am Großen Aber etwas kühler. Am Mittwoch wechseln Sonne und Quellwolken. Höchstwerte von 18 bis 26 Grad. In der Nacht zum Donnerstag vor allem in den Kammlagen und am Großen Aber kühl. Die nächsten Tage sommerlich warm und sonnig. Eine willkommene Abwechslung nach den Regentagen der letzten Woche.
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1: Charivari 24 Regionalnachrichten für Donnerstagmittag. Streit um Drogen in Regensburg endet mit Messerattacke. Kripo sucht Zeugen. Im Regensburger Kaserneviertel ist ein Streit um Drogen aus dem Ruder gelaufen. Am Dienstagabend wurden drei Männer durch einen spitzen Gegenstand verletzt. Sie mussten in Krankenhäuser eingeliefert werden. Dem voran ging laut Polizei ein Handgemenge zwischen fünf Männern aus dem Irak und aus Syrien. Jetzt ermittelt die Kripo und hofft auf Zeugenhinweise. Bitte unter 0941 506 2888. Polizei kontrolliert heute Radfahrer in Regensburg. Radfahrer sollten sich heute in Regensburg an die Verkehrsregeln halten. Die Polizei will tagsüber den Fahrradverkehr mit stationären und mobilen Kontrollen überwachen. Ein Augenmerk liegt dabei auf dem Rechtsfahrgebot. Mit der Aktion will die Polizei die hohen Unfallzahlen bei den Radfahrern eindämmen. Letztes Jahr wurden in Regensburg 432 Radler bei Unfällen verletzt. In den meisten Fällen waren sie selbst schuld. In wenigen Minuten geht's hier auf Charivari 24 weiter mit Nachrichten aus der Oberpfalz, Niederbayern und der Welt.
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2: Ich bin Moritz Einzel. Guten Morgen. Nach der Sturzflut in Nepal ist das ganze Ausmaß der Katastrophe noch nicht abzusehen. Die Zahl der Todesopfer wird derzeit mit rund 160 angegeben. Hunderte Menschen werden noch vermisst. Eine Gletscherlawine, die einen Fluss blockiert hat, könnte die Flutwelle ausgelöst haben. Der Bericht von Dirk Godda.
3: Bilder des nepalesischen Fernsehens und Videos in den sozialen Medien zeigten, wie zahlreiche Häuser und Wasserkraftanlagen zerstört, Brücken weggespült und Dörfer und Straßen überflutet wurden. Auch China meldete Tote und Vermisste im Südwesten Tibets. China entsandte demnach zahlreiche Rettungskräfte mit schwerem Gerät in das Gebiet und rief eine erhöhte Katastrophenwarnstufe aus.
2: Aus einem Tank in der Eisarena in Passau ist Ammoniak ausgetreten. Rund 70 Menschen wurden laut Polizei aus dem angrenzenden Erlebnisbad evakuiert. Anwohner wurden gebeten, Türen und Fenster geschlossen zu halten. Am späten Abend hieß es dann, der Einsatz sei beendet. Verletzte gab es wohl nicht. Der frühere Nationalspieler André Rankel soll neuer Eishockey-Bundestrainer werden. Der 40-Jährige folgt nach übereinstimmenden Medienberichten auf Harold Kreis, der nach der enttäuschenden WM im Mai gehen musste. Für Rankel wird es im Seniorenbereich die erste Aufgabe als Cheftrainer.
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4: Hier die aktuellen Meldungen von den Straßen bei uns in der Region. Fahrt auf der A6 Nürnberg in Richtung Pilsen besonders vorsichtig. Zwischen den Anschlussstellen Wernberg Ost und Leuchtenberg kommt es zu Verzögerungen wegen eines defekten LKW.
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5: Das Charivari-Wetter, ein Sommertag mit Sonne und Wärme. Heute Vormittag und am Nachmittag viel Sonne in der Oberpfalz. Nur in den Bergen ein paar harmlose Quellwolken. Am Abend wird es kühler. Am Dienstag wieder viel Sonne und Temperaturen bis zu 28 Grad. In den Kammlagen und am Großen Aber etwas kühler. Am Mittwoch wechseln Sonne und Quellwolken. Höchstwerte von 18 bis 26 Grad. In der Nacht zum Donnerstag vor allem in den Kammlagen und am Großen Aber kühl. Die nächsten Tage sommerlich warm und sonnig. Eine willkommene Abwechslung nach den Regentagen der letzten Woche.
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1: Charivari 24 Regionalnachrichten für Donnerstagmittag. Streit um Drogen in Regensburg endet mit Messerattacke. Kripo sucht Zeugen. Im Regensburger Kaserneviertel ist ein Streit um Drogen aus dem Ruder gelaufen. Am Dienstagabend wurden drei Männer durch einen spitzen Gegenstand verletzt. Sie mussten in Krankenhäuser eingeliefert werden. Dem voran ging laut Polizei ein Handgemenge zwischen fünf Männern aus dem Irak und aus Syrien. Jetzt ermittelt die Kripo und hofft auf Zeugenhinweise. Bitte unter 0941 506 2888. Polizei kontrolliert heute Radfahrer in Regensburg. Radfahrer sollten sich heute in Regensburg an die Verkehrsregeln halten. Die Polizei will tagsüber den Fahrradverkehr mit stationären und mobilen Kontrollen überwachen. Ein Augenmerk liegt dabei auf dem Rechtsfahrgebot. Mit der Aktion will die Polizei die hohen Unfallzahlen bei den Radfahrern eindämmen. Letztes Jahr wurden in Regensburg 432 Radler bei Unfällen verletzt. In den meisten Fällen waren sie selbst schuld. In wenigen Minuten geht's hier auf Charivari 24 weiter mit Nachrichten aus der Oberpfalz, Niederbayern und der Welt.
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2: Ich bin Moritz Einzel. Guten Morgen. Nach der Sturzflut in Nepal ist das ganze Ausmaß der Katastrophe noch nicht abzusehen. Die Zahl der Todesopfer wird derzeit mit rund 160 angegeben. Hunderte Menschen werden noch vermisst. Eine Gletscherlawine, die einen Fluss blockiert hat, könnte die Flutwelle ausgelöst haben. Der Bericht von Dirk Godda.
3: Bilder des nepalesischen Fernsehens und Videos in den sozialen Medien zeigten, wie zahlreiche Häuser und Wasserkraftanlagen zerstört, Brücken weggespült und Dörfer und Straßen überflutet wurden. Auch China meldete Tote und Vermisste im Südwesten Tibets. China entsandte demnach zahlreiche Rettungskräfte mit schwerem Gerät in das Gebiet und rief eine erhöhte Katastrophenwarnstufe aus.
2: Aus einem Tank in der Eisarena in Passau ist Ammoniak ausgetreten. Rund 70 Menschen wurden laut Polizei aus dem angrenzenden Erlebnisbad evakuiert. Anwohner wurden gebeten, Türen und Fenster geschlossen zu halten. Am späten Abend hieß es dann, der Einsatz sei beendet. Verletzte gab es wohl nicht. Der frühere Nationalspieler André Rankl soll neuer Eishockey-Bundestrainer werden. Der 40-Jährige folgt nach übereinstimmenden Medienberichten auf Harold Kreis, der nach der enttäuschenden WM im Mai gehen musste. Für Rankl wird es im Seniorenbereich die erste Aufgabe als Cheftrainer.
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4: Hier die wichtigsten Meldungen von den Straßen bei uns in der Region. Fahrt auf der A93 Weiden in Richtung Regensburg besonders vorsichtig. Zwischen Pfreimd und Nappburg kommt es zu Verzögerungen wegen eines defekten Fahrzeugs.
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5: Das Charivari-Wetter, ein Sommertag mit Sonne und Wärme. Heute Vormittag und am Nachmittag viel Sonne in der Oberpfalz. Nur in den Bergen ein paar harmlose Quellwolken. Am Abend wird es kühler. Am Dienstag wieder viel Sonne und Temperaturen bis zu 28 Grad. In den Kammlagen und am Großen Aber etwas kühler. Am Mittwoch wechseln Sonne und Quellwolken. Höchstwerte von 18 bis 26 Grad. In der Nacht zum Donnerstag vor allem in den Kammlagen und am Großen Aber kühl. Die nächsten Tage sommerlich warm und sonnig. Eine willkommene Abwechslung nach den Regentagen der letzten Woche.
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1: Charivari 24 regionalen Nachrichten für Donnerstagmittag. Streit um Drogen in Regensburg endet mit Messerattacke. Kripo sucht Zeugen. Im Regensburger Kaserneviertel ist ein Streit um Drogen aus dem Ruder gelaufen. Am Dienstagabend wurden drei Männer durch einen spitzen Gegenstand verletzt. Sie mussten in Krankenhäuser eingeliefert werden. Dem voran ging laut Polizei ein Handgemenge zwischen fünf Männern aus dem Irak und aus Syrien. Jetzt ermittelt die Kripo und hofft auf Zeugenhinweise. Bitte unter 0941 506 2888. Polizei kontrolliert heute Radfahrer in Regensburg. Radfahrer sollten sich heute in Regensburg an die Verkehrsregeln halten. Die Polizei will tagsüber den Fahrradverkehr mit stationären und mobilen Kontrollen überwachen. Ein Augenmerk liegt dabei auf dem Rechtsfahrgebot. Mit der Aktion will die Polizei die hohen Unfallzahlen bei den Radfahrern eindämmen. Letztes Jahr wurden in Regensburg 432 Radler bei Unfällen verletzt. In den meisten Fällen waren sie selbst schuld. In wenigen Minuten geht's hier auf Charivari 24 weiter mit Nachrichten aus der Oberpfalz, Niederbayern und der Welt.
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2: Ich bin Moritz Einzel. Guten Morgen. Nach der Sturzflut in Nepal ist das ganze Ausmaß der Katastrophe noch nicht abzusehen. Die Zahl der Todesopfer wird derzeit mit rund 160 angegeben. Hunderte Menschen werden noch vermisst. Eine Gletscherlawine, die einen Fluss blockiert hat, könnte die Flutwelle ausgelöst haben. Der Bericht von Dirk Godda.
3: Bilder des nepalesischen Fernsehens und Videos in den sozialen Medien zeigten, wie zahlreiche Häuser und Wasserkraftanlagen zerstört, Brücken weggespült und Dörfer und Straßen überflutet wurden. Auch China meldete Tote und Vermisste im Südwesten Tibets. China entsandte demnach zahlreiche Rettungskräfte mit schwerem Gerät in das Gebiet und rief eine erhöhte Katastrophenwarnstufe aus.
2: Aus einem Tank in der Eisarena in Passau ist Ammoniak ausgetreten. Rund 70 Menschen wurden laut Polizei aus dem angrenzenden Erlebnisbad evakuiert. Anwohner wurden gebeten, Türen und Fenster geschlossen zu halten. Am späten Abend hieß es dann, der Einsatz sei beendet. Verletzte gab es wohl nicht. Der frühere Nationalspieler André Rankel soll neuer Eishockey-Bundestrainer werden. Der 40-Jährige folgt nach übereinstimmenden Medienberichten auf Harold Kreis, der nach der enttäuschenden WM im Mai gehen musste. Für Rankel wird es im Seniorenbereich die erste Aufgabe als Cheftrainer.
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4: Hier die wichtigsten Meldungen von den Straßen bei uns in der Region. Fahrt auf der A93 Weiden in Richtung Regensburg besonders vorsichtig. Zwischen Pfreimd und Nappburg kommt es zu Verzögerungen wegen eines defekten Fahrzeugs.
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5: Das Charivari-Wetter, ein Sommertag mit Sonne und Wärme. Heute Vormittag und am Nachmittag viel Sonne in der Oberpfalz. Nur in den Bergen ein paar harmlose Quellwolken. Am Abend wird es kühler. Am Dienstag wieder viel Sonne und Temperaturen bis zu 28 Grad. In den Kammlagen und am Großen Aber etwas kühler. Am Mittwoch wechseln Sonne und Quellwolken. Höchstwerte von 18 bis 26 Grad. In der Nacht zum Donnerstag vor allem in den Kammlagen und am Großen Aber kühl. Die nächsten Tage sommerlich warm und sonnig. Eine willkommene Abwechslung nach den Regentagen der letzten Woche.
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1: Charivari 24 Regionalnachrichten für Donnerstagmittag. Streit um Drogen in Regensburg endet mit Messerattacke. Kripo sucht Zeugen. Im Regensburger Kaserneviertel ist ein Streit um Drogen aus dem Ruder gelaufen. Am Dienstagabend wurden drei Männer durch einen spitzen Gegenstand verletzt. Sie mussten in Krankenhäuser eingeliefert werden. Dem voran ging laut Polizei ein Handgemenge zwischen fünf Männern aus dem Irak und aus Syrien. Jetzt ermittelt die Kripo und hofft auf Zeugenhinweise. Bitte unter 0941 506 2888. Polizei kontrolliert heute Radfahrer in Regensburg. Radfahrer sollten sich heute in Regensburg an die Verkehrsregeln halten. Die Polizei will tagsüber den Fahrradverkehr mit stationären und mobilen Kontrollen überwachen. Ein Augenmerk liegt dabei auf dem Rechtsfahrgebot. Mit der Aktion will die Polizei die hohen Unfallzahlen bei den Radfahrern eindämmen. Letztes Jahr wurden in Regensburg 432 Radler bei Unfällen verletzt. In den meisten Fällen waren sie selbst schuld. In wenigen Minuten geht's hier auf Charivari 24 weiter mit Nachrichten aus der Oberpfalz, Niederbayern und der Welt.
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2: Ich bin Julia Wasilkow. Guten Morgen. Die Videos, die sich im Internet verbreiten, sehen aus wie aus einem Katastrophenfilm. Sie sind aber echt. Eine gigantische Sturzflut, die alles wegreißt, was ihr in den Weg kommt. Häuser, Straßen, Menschen. Nach der Sturzflut in Nepal werden hunderte Menschen vermisst, darunter viele Touristinnen und Touristen. Bestätigt sind rund 160 Todesopfer. Als Ursache für das Unglück wird eine Eislawine vermutet, die einen Fluss blockiert und dadurch die Flutwelle ausgelöst haben könnte. Große Aufregung in Passau. Ein Tank in der Eisarena hatte ein Leck. Ammoniak trat aus. Moritz Einzel.
3: Etwa 70 Menschen mussten aus dem angrenzenden Erlebnisbad evakuiert werden, teilte die Polizei mit. Anwohner wurden gebeten, Fenster und Türen geschlossen zu halten. Bis zum späten Abend, da war das Leck dann gefunden und der Einsatz beendet. Verletzte gab es wohl keine. Und das Erlebnisbad kann heute wieder regulär öffnen.
2: Die vier Fußball-Bundesligisten in der Champions League erfahren heute Abend ihre Gegner. In Monaco wird die Ligaphase ausgelost. Der FC Bayern, Dortmund, Leipzig und Stuttgart bekommen jeweils 8 Gegner. 4 Heim- und 4 Auswärtsspiele.
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4: Hier die aktuellen Meldungen von den Straßen bei uns in der Region. Fahrt auf der A93 Weiden in Richtung Regensburg besonders vorsichtig. Zwischen den Anschlussstellen Pfriemt und Nappburg kommt es zu Behinderungen wegen eines defekten Fahrzeugs.
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5: Das Charivari-Wetter, ein Sommertag mit Sonne und Wärme. Heute Vormittag und am Nachmittag viel Sonne in der Oberpfalz. Nur in den Bergen ein paar harmlose Quellwolken. Am Abend wird es kühler. Am Dienstag wieder viel Sonne und Temperaturen bis zu 28 Grad. In den Kammlagen und am Großen Aber etwas kühler. Am Mittwoch wechseln Sonne und Quellwolken. Höchstwerte von 18 bis 26 Grad. In der Nacht zum Donnerstag vor allem in den Kammlagen und am Großen Aber kühl. Die nächsten Tage sommerlich warm und sonnig. Eine willkommene Abwechslung nach den Regentagen der letzten Woche.
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1: Charivari 24 Regionalnachrichten für Donnerstagmittag. Streit um Drogen in Regensburg endet mit Messerattacke. Kripo sucht Zeugen. Im Regensburger Kaserneviertel ist ein Streit um Drogen aus dem Ruder gelaufen. Am Dienstagabend wurden 3 Männer durch einen spitzen Gegenstand verletzt. Sie mussten in Krankenhäuser eingeliefert werden. Dem voran ging laut Polizei ein Handgemenge zwischen 5 Männern aus dem Irak und aus Syrien. Jetzt ermittelt die Kripo und hofft auf Zeugenhinweise. Bitte unter 0941 506 2888. Polizei kontrolliert heute Radfahrer in Regensburg. Radfahrer sollten sich heute in Regensburg an die Verkehrsregeln halten. Die Polizei will tagsüber den Fahrradverkehr mit stationären und mobilen Kontrollen überwachen. Ein Augenmerk liegt dabei auf dem Rechtsfahrgebot. Mit der Aktion will die Polizei die hohen Unfallzahlen bei den Radfahrern eindämmen. Letztes Jahr wurden in Regensburg 432 Radler bei Unfällen verletzt. In den meisten Fällen waren sie selbst schuld. In wenigen Minuten geht's hier auf Charivari 24 weiter mit Nachrichten aus der Oberpfalz, Niederbayern und der Welt.
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2: Ich bin Julia Wasilkow. Guten Morgen. Die Videos, die sich im Internet verbreiten, sehen aus wie aus einem Katastrophenfilm. Sie sind aber echt. Eine gigantische Sturzflut, die alles wegreißt, was ihr in den Weg kommt. Häuser, Straßen, Menschen. Nach der Sturzflut in Nepal werden hunderte Menschen vermisst, darunter viele Touristinnen und Touristen. Bestätigt sind rund 160 Todesopfer. Als Ursache für das Unglück wird eine Eislawine vermutet, die einen Fluss blockiert und dadurch die Flutwelle ausgelöst haben könnte. Große Aufregung in Passau. Ein Tank in der Eisarena hatte ein Leck. Ammoniak trat aus. Moritz Einzel.
3: Etwa 70 Menschen mussten aus dem angrenzenden Erlebnisbad evakuiert werden, teilte die Polizei mit. Anwohner wurden gebeten, Fenster und Türen geschlossen zu halten. Bis zum späten Abend, da war das Leck dann gefunden und der Einsatz beendet. Verletzte gab es wohl keine. Und das Erlebnisbad kann heute wieder regulär öffnen.
2: Die vier Fußball-Bundesligisten in der Champions League erfahren heute Abend ihre Gegner. In Monaco wird die Ligaphase ausgelost. Der FC Bayern, Dortmund, Leipzig und Stuttgart bekommen jeweils 8 Gegner. 4 Heim- und 4 Auswärtsspiele.
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4: Hier die aktuellen Meldungen von den Straßen bei uns in der Region. Fahrt auf der A93 Weiden in Richtung Regensburg besonders vorsichtig. Zwischen den Anschlussstellen Pfriemt und Nappburg kommt es zu Behinderungen wegen eines defekten Fahrzeugs.
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5: Das Charivari-Wetter, ein Sommertag mit Sonne und Wärme. Heute Vormittag und am Nachmittag viel Sonne in der Oberpfalz. Nur in den Bergen ein paar harmlose Quellwolken. Am Abend wird es kühler. Am Dienstag wieder viel Sonne und Temperaturen bis zu 28 Grad. In den Kammlagen und am Großen Aber etwas kühler. Am Mittwoch wechseln Sonne und Quellwolken. Höchstwerte von 18 bis 26 Grad. In der Nacht zum Donnerstag vor allem in den Kammlagen und am Großen Aber kühl. Die nächsten Tage sommerlich warm und sonnig. Eine willkommene Abwechslung nach den Regentagen der letzten Woche.
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1: Charivari 24 Regionalnachrichten für Donnerstagmittag. Streit um Drogen in Regensburg endet mit Messerattacke. Kripo sucht Zeugen. Im Regensburger Kaserneviertel ist ein Streit um Drogen aus dem Ruder gelaufen. Am Dienstagabend wurden 3 Männer durch einen spitzen Gegenstand verletzt. Sie mussten in Krankenhäuser eingeliefert werden. Dem voran ging laut Polizei ein Handgemenge zwischen 5 Männern aus dem Irak und aus Syrien. Jetzt ermittelt die Kripo und hofft auf Zeugenhinweise. Bitte unter 0941 506 2888. Polizei kontrolliert heute Radfahrer in Regensburg. Radfahrer sollten sich heute in Regensburg an die Verkehrsregeln halten. Die Polizei will tagsüber den Fahrradverkehr mit stationären und mobilen Kontrollen überwachen. Ein Augenmerk liegt dabei auf dem Rechtsfahrgebot. Mit der Aktion will die Polizei die hohen Unfallzahlen bei den Radfahrern eindämmen. Letztes Jahr wurden in Regensburg 432 Radler bei Unfällen verletzt. In den meisten Fällen waren sie selbst schuld. In wenigen Minuten geht's hier auf Charivari 24 weiter mit Nachrichten aus der Oberpfalz, Niederbayern und der Welt.
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2: Ich bin Julia Wasilkow. Guten Morgen. Die Videos, die sich im Internet verbreiten, sehen aus wie aus einem Katastrophenfilm. Sie sind aber echt. Eine gigantische Sturzflut, die alles wegreißt, was ihr in den Weg kommt. Häuser, Straßen, Menschen. Nach der Sturzflut in Nepal werden hunderte Menschen vermisst, darunter viele Touristinnen und Touristen. Bestätigt sind rund 160 Todesopfer. Als Ursache für das Unglück wird eine Eislawine vermutet, die einen Fluss blockiert und dadurch die Flutwelle ausgelöst haben könnte. Große Aufregung in Passau. Ein Tank in der Eisarena hatte ein Leck. Ammoniak trat aus. Moritz Einzel.
3: Etwa 70 Menschen mussten aus dem angrenzenden Erlebnisbad evakuiert werden, teilte die Polizei mit. Anwohner wurden gebeten, Fenster und Türen geschlossen zu halten. Bis zum späten Abend, da war das Leck dann gefunden und der Einsatz beendet. Verletzte gab es wohl keine. Und das Erlebnisbad kann heute wieder regulär öffnen.
2: Die vier Fußball-Bundesligisten in der Champions League erfahren heute Abend ihre Gegner. In Monaco wird die Ligaphase ausgelost. Der FC Bayern, Dortmund, Leipzig und Stuttgart bekommen jeweils 8 Gegner. 4 Heim- und 4 Auswärtsspiele.
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4: Und derzeit liegen uns für euch keine Störungsmeldungen vor. Gute Fahrt.
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5: Das Charivari-Wetter. Ein Sommertag mit Sonne und Wärme. Heute Vormittag und am Nachmittag viel Sonne in der Oberpfalz. Nur in den Bergen ein paar harmlose Quellwolken. Am Abend wird es kühler. Am Dienstag wieder viel Sonne und Temperaturen bis zu 28 Grad. In den Kammlagen und am Großen Aber etwas kühler. Am Mittwoch wechseln Sonne und Quellwolken. Höchstwerte von 18 bis 26 Grad. In der Nacht zum Donnerstag vor allem in den Kammlagen und am Großen Aber kühl. Die nächsten Tage sommerlich warm und sonnig. Eine willkommene Abwechslung nach den Regentagen der letzten Woche.
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1: Charivari 24 Regionalnachrichten für Donnerstagmittag. Streit um Drogen in Regensburg endet mit Messerattacke. Kripo sucht Zeugen. Im Regensburger Kaserneviertel ist ein Streit um Drogen aus dem Ruder gelaufen. Am Dienstagabend wurden 3 Männer durch einen spitzen Gegenstand verletzt. Sie mussten in Krankenhäuser eingeliefert werden. Dem voran ging laut Polizei ein Handgemenge zwischen 5 Männern aus dem Irak und aus Syrien. Jetzt ermittelt die Kripo und hofft auf Zeugenhinweise. Bitte unter 0941 506 2888. Polizei kontrolliert heute Radfahrer in Regensburg. Radfahrer sollten sich heute in Regensburg an die Verkehrsregeln halten. Die Polizei will tagsüber den Fahrradverkehr mit stationären und mobilen Kontrollen überwachen. Ein Augenmerk liegt dabei auf dem Rechtsfahrgebot. Mit der Aktion will die Polizei die hohen Unfallzahlen bei den Radfahrern eindämmen. Letztes Jahr wurden in Regensburg 432 Radler bei Unfällen verletzt. In den meisten Fällen waren sie selbst schuld. In wenigen Minuten geht's hier auf Charivari 24 weiter mit Nachrichten aus der Oberpfalz, Niederbayern und der Welt.
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2: Ich bin Julia Wasilkow. Guten Morgen. Die Videos, die sich im Internet verbreiten, sehen aus wie aus einem Katastrophenfilm. Sie sind aber echt. Eine gigantische Sturzflut, die alles wegreißt, was ihr in den Weg kommt. Häuser, Straßen, Menschen. Nach der Sturzflut in Nepal werden hunderte Menschen vermisst, darunter viele Touristinnen und Touristen. Bestätigt sind rund 160 Todesopfer. Als Ursache für das Unglück wird eine Eislawine vermutet, die einen Fluss blockiert und dadurch die Flutwelle ausgelöst haben könnte. Große Aufregung in Passau. Ein Tank in der Eisarena hatte ein Leck. Ammoniak trat aus. Moritz Einzel.
3: Etwa 70 Menschen mussten aus dem angrenzenden Erlebnisbad evakuiert werden, teilte die Polizei mit. Anwohner wurden gebeten, Fenster und Türen geschlossen zu halten. Bis zum späten Abend, da war das Leck dann gefunden und der Einsatz beendet. Verletzte gab es wohl keine. Und das Erlebnisbad kann heute wieder regulär öffnen.
2: Die vier Fußball-Bundesligisten in der Champions League erfahren heute Abend ihre Gegner. In Monaco wird die Ligaphase ausgelost. Der FC Bayern, Dortmund, Leipzig und Stuttgart bekommen jeweils 8 Gegner. 4 Heim- und 4 Auswärtsspiele.
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4: Und derzeit liegen uns für euch keine Störungsmeldungen vor. Gute Fahrt.
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5: Das Charivari-Wetter, ein Sommertag mit Sonne und Wärme. Heute Vormittag und am Nachmittag viel Sonne in der Oberpfalz. Nur in den Bergen ein paar harmlose Quellwolken. Am Abend wird es kühler. Am Dienstag wieder viel Sonne und Temperaturen bis zu 28 Grad. In den Kammlagen und am Großen Aber etwas kühler. Am Mittwoch wechseln Sonne und Quellwolken. Höchstwerte von 18 bis 26 Grad. In der Nacht zum Donnerstag vor allem in den Kammlagen und am Großen Aber kühl. Die nächsten Tage sommerlich warm und sonnig. Eine willkommene Abwechslung nach den Regentagen der letzten Woche.
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1: Charivari 24 regionalen Nachrichten für Donnerstagmittag. Streit um Drogen in Regensburg endet mit Messerattacke. Kripo sucht Zeugen. Im Regensburger Kaserneviertel ist ein Streit um Drogen aus dem Ruder gelaufen. Am Dienstagabend wurden 3 Männer durch einen spitzen Gegenstand verletzt. Sie mussten in Krankenhäuser eingeliefert werden. Dem voran ging laut Polizei ein Handgemenge zwischen 5 Männern aus dem Irak und aus Syrien. Jetzt ermittelt die Kripo und hofft auf Zeugenhinweise. Bitte unter 0941 506 2888. Polizei kontrolliert heute Radfahrer in Regensburg. Radfahrer sollten sich heute in Regensburg an die Verkehrsregeln halten. Die Polizei will tagsüber den Fahrradverkehr mit stationären und mobilen Kontrollen überwachen. Ein Augenmerk liegt dabei auf dem Rechtsfahrgebot. Mit der Aktion will die Polizei die hohen Unfallzahlen bei den Radfahrern eindämmen. Letztes Jahr wurden in Regensburg 432 Radler bei Unfällen verletzt. In den meisten Fällen waren sie selbst schuld. In wenigen Minuten geht's hier auf Charivari 24 weiter mit Nachrichten aus der Oberpfalz, Niederbayern und der Welt.
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2: Ich bin Julia Wasselkopf. Guten Morgen. In Nepal und dem benachbarten Tibet werden nach heftigen Sturzfluten hunderte Menschen vermisst. Darunter sind auch viele Touristen. Bisher bestätigt ist der Tod von 160 Menschen. Videos zeigen, wie Häuser, Straßen und Brücken weggeschwemmt werden. Als Ursache für das Unglück wird eine Eis- und Gerölllawine vermutet, ausgelöst durch ein Erdbeben.

0: Wir brauchen eine Altersgrenze bei Social Media. Das sagen nicht Erwachsene. Fast jeder zweite Jugendliche wünscht sich das. Herausgefunden hat das die Techniker Krankenkasse bei einer Umfrage. Ronny Thorau.
1: Die Hälfte der Jugendlichen, die für eine Altersgrenze sind, plädiert im Schnitt für ein Verbot unter 14. Die meisten, über 70%, wollen mit Social Media einfach Spaß haben zum Zeitvertreib. Gut 60% nutzen es, um Kontakt mit Freunden zu halten. Gut 40% holen sich Inspiration für Sport, Reisen oder Essen.
0: Der frühere Nationalspieler André Rankl soll neuer Eishockey-Bundestrainer werden. Der 40-Jährige folgt nach übereinstimmenden Medienberichten auf Harold Kreis. Er musste nach der enttäuschenden WM im Mai gehen.
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3: Aktuell hätten wir für euch keine Störungsmeldungen vorliegen. Egal wo es hingeht, gute Fahrt.
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4: Das Charivari-Wetter, ein Sommertag mit Sonne und Wärme. Heute Vormittag und am Nachmittag viel Sonne in der Oberpfalz. Nur in den Bergen ein paar harmlose Quellwolken. Am Abend wird es kühler. Am Dienstag wieder viel Sonne und Temperaturen bis zu 28 Grad. In den Kammlagen und am Großen Aber etwas kühler. Am Mittwoch wechseln Sonne und Quellwolken. Höchstwerte von 18 bis 26 Grad. In der Nacht zum Donnerstag vor allem in den Kammlagen und am Großen Aber kühl. Die nächsten Tage sommerlich warm und sonnig. Eine willkommene Abwechslung nach den Regentagen der letzten Woche.
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Ich bin Julia Wasilkow. Guten Morgen. In Nepal und dem benachbarten Tibet werden nach heftigen Sturzfluten hunderte Menschen vermisst. Darunter sind auch viele Touristen. Bisher bestätigt ist der Tod von 160 Menschen. Videos zeigen, wie Häuser, Straßen und Brücken weggeschwemmt werden. Als Ursache für das Unglück wird eine Eis- und Gerölllawine vermutet, ausgelöst durch ein Erdbeben.

0: Wir brauchen eine Altersgrenze bei Social Media. Das sagen nicht Erwachsene. Fast jeder zweite Jugendliche wünscht sich das. Herausgefunden hat das die Techniker Krankenkasse bei einer Umfrage. Ronny Thorau.
1: Die Hälfte der Jugendlichen, die für eine Altersgrenze sind, plädiert im Schnitt für ein Verbot unter 14. Die meisten, über 70%, wollen mit Social Media einfach Spaß haben zum Zeitvertreib. Gut 60% nutzen es, um Kontakt mit Freunden zu halten. Gut 40% holen sich Inspiration für Sport, Reisen oder Essen.
0: Der frühere Nationalspieler Andrej Rankl soll neuer Eishockey-Bundestrainer werden. Der 40-Jährige folgt nach übereinstimmenden Medienberichten auf Harold Kreis. Er musste nach der enttäuschenden WM im Mai gehen.
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3: Aktuell hätten wir für euch keine Störungsmeldungen vorliegen. Egal wo es hingeht, gute Fahrt.
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4: Das Charivari-Wetter. Ein Sommertag mit Sonne und Wärme. Heute Vormittag und am Nachmittag viel Sonne in der Oberpfalz. Nur in den Bergen ein paar harmlose Quellwolken. Am Abend wird es kühler. Am Dienstag wieder viel Sonne und Temperaturen bis zu 28 Grad. In den Kammlagen und am Großen Aber etwas kühler. Am Mittwoch wechseln Sonne und Quellwolken. Höchstwerte von 18 bis 26 Grad. In der Nacht zum Donnerstag vor allem in den Kammlagen und am Großen Aber kühl. Die nächsten Tage sommerlich warm und sonnig. Eine willkommene Abwechslung nach den Regentagen der letzten Woche.
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1: Ich bin Julia Wasselkopf. Guten Morgen. In Nepal und dem benachbarten Tibet werden nach heftigen Sturzfluten hunderte Menschen vermisst. Darunter sind auch viele Touristen. Bisher bestätigt ist der Tod von 160 Menschen. Videos zeigen, wie Häuser, Straßen und Brücken weggeschwemmt werden. Als Ursache für das Unglück wird eine Eis- und Gerölllawine vermutet, ausgelöst durch ein Erdbeben.

0: Wir brauchen eine Altersgrenze bei Social Media. Das sagen nicht Erwachsene. Fast jeder zweite Jugendliche wünscht sich das. Herausgefunden hat das die Techniker Krankenkasse bei einer Umfrage. Ronny Thorau.
1: Die Hälfte der Jugendlichen, die für eine Altersgrenze sind, plädiert im Schnitt für ein Verbot unter 14. Die meisten, über 70%, wollen mit Social Media einfach Spaß haben zum Zeitvertreib. Gut 60% nutzen es, um Kontakt mit Freunden zu halten. Gut 40% holen sich Inspiration für Sport, Reisen oder Essen.
0: Der frühere Nationalspieler André Rankl soll neuer Eishockey-Bundestrainer werden. Der 40-Jährige folgt nach übereinstimmenden Medienberichten auf Harold Kreis. Er musste nach der enttäuschenden WM im Mai gehen.
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3: Hier die wichtigsten Meldungen von den Straßen bei uns in der Region. Fahrt auf der A3 Passau in Richtung Nürnberg vorsichtig. Zwischen Laber und Beratshausen kommt es zu Behinderungen wegen einer Baustelle.
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4: Das Charivari-Wetter, ein Sommertag mit Sonne und Wärme. Heute Vormittag und am Nachmittag viel Sonne in der Oberpfalz. Nur in den Bergen ein paar harmlose Quellwolken. Am Abend wird es kühler. Am Dienstag wieder viel Sonne und Temperaturen bis zu 28 Grad. In den Kammlagen und am Großen Aber etwas kühler. Am Mittwoch wechseln Sonne und Quellwolken. Höchstwerte von 18 bis 26 Grad. In der Nacht zum Donnerstag vor allem in den Kammlagen und am Großen Aber kühl. Die nächsten Tage sommerlich warm und sonnig. Eine willkommene Abwechslung nach den Regentagen der letzten Woche.
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1: Ich bin Julia Wasselkopf. Guten Morgen. In Nepal und dem benachbarten Tibet werden nach heftigen Sturzfluten hunderte Menschen vermisst. Darunter sind auch viele Touristen. Bisher bestätigt ist der Tod von 160 Menschen. Videos zeigen, wie Häuser, Straßen und Brücken weggeschwemmt werden. Als Ursache für das Unglück wird eine Eis- und Gerölllawine vermutet, ausgelöst durch ein Erdbeben.

0: Wir brauchen eine Altersgrenze bei Social Media. Das sagen nicht Erwachsene. Fast jeder zweite Jugendliche wünscht sich das. Herausgefunden hat das die Techniker Krankenkasse bei einer Umfrage. Ronny Thorau.
1: Die Hälfte der Jugendlichen, die für eine Altersgrenze sind, plädiert im Schnitt für ein Verbot unter 14. Die meisten, über 70%, wollen mit Social Media einfach Spaß haben zum Zeitvertreib. Gut 60% nutzen es, um Kontakt mit Freunden zu halten. Gut 40% holen sich Inspiration für Sport, Reisen oder Essen.
0: Der frühere Nationalspieler André Rankl soll neuer Eishockey-Bundestrainer werden. Der 40-Jährige folgt nach übereinstimmenden Medienberichten auf Harold Kreis. Er musste nach der enttäuschenden WM im Mai gehen.
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3: Hier die wichtigsten Meldungen von den Straßen bei uns in der Region. Fahrt auf der A3 Passau in Richtung Nürnberg vorsichtig. Zwischen Laber und Beratshausen kommt es zu Behinderungen wegen einer Baustelle.
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4: Das Charivari-Wetter, ein Sommertag mit Sonne und Wärme. Heute Vormittag und am Nachmittag viel Sonne in der Oberpfalz. Nur in den Bergen ein paar harmlose Quellwolken. Am Abend wird es kühler. Am Dienstag wieder viel Sonne und Temperaturen bis zu 28 Grad. In den Kammlagen und am Großen Aber etwas kühler. Am Mittwoch wechseln Sonne und Quellwolken. Höchstwerte von 18 bis 26 Grad. In der Nacht zum Donnerstag vor allem in den Kammlagen und am Großen Aber kühl. Die nächsten Tage sommerlich warm und sonnig. Eine willkommene Abwechslung nach den Regentagen der letzten Woche.
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1: Ich bin Julia Wasilkow. Guten Morgen. Bei uns in Deutschland wird gerade darüber diskutiert. Eine Altersgrenze für TikTok, Instagram und Co. Und die wünschen sich auch Jugendliche selbst. In einer Umfrage der Techniker Krankenkasse ist jeder Zweite für ein Social-Media-Verbot bis 14 Jahre. 8% wünschen sich sogar ein komplettes Nutzungsverbot für Kinder und Jugendliche. Aus einem Tank in der Eisarena in Passau ist Ammoniak ausgetreten. Rund 70 Menschen wurden aus dem angrenzenden Erlebnisbad evakuiert. Anwohner wurden gebeten, Türen und Fenster geschlossen zu halten. Am späten Abend hieß es dann, der Polizeieinsatz ist beendet, Verletzte gab es nicht. Die vier Fußball-Bundesligisten in der Champions League erfahren heute Abend ihre Gegner. In Monaco wird die Ligaphase ausgelost. Der FC Bayern, Dortmund, Leipzig und Stuttgart bekommen jeweils 8 Gegner, 4 Heim- und 4 Auswärtsspiele.
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2: Derzeit ohne Meldungen für euch. Gute Fahrt.
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0: Das Charivari-Wetter, ein Sommertag mit Sonne und Wärme. Heute Vormittag und am Nachmittag viel Sonne in der Oberpfalz. Nur in den Bergen ein paar harmlose Quellwolken. Am Abend wird es kühler. Am Dienstag wieder viel Sonne und Temperaturen bis zu 28 Grad. In den Kammlagen und am Großen Aber etwas kühler. Am Mittwoch wechseln Sonne und Quellwolken. Höchstwerte von 18 bis 26 Grad. In der Nacht zum Donnerstag vor allem in den Kammlagen und am Großen Aber kühl. Die nächsten Tage sommerlich warm und sonnig. Eine willkommene Abwechslung nach den Regentagen der letzten Woche.
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1: Ich bin Julia Wasilkow. Guten Morgen. Bei uns in Deutschland wird gerade darüber diskutiert. Eine Altersgrenze für TikTok, Instagram und Co. Und die wünschen sich auch Jugendliche selbst. In einer Umfrage der Techniker Krankenkasse ist jeder Zweite für ein Social-Media-Verbot bis 14 Jahre. 8% wünschen sich sogar ein komplettes Nutzungsverbot für Kinder und Jugendliche. Aus einem Tank in der Eisarena in Passau ist Ammoniak ausgetreten. Rund 70 Menschen wurden aus dem angrenzenden Erlebnisbad evakuiert. Anwohner wurden gebeten, Türen und Fenster geschlossen zu halten. Am späten Abend hieß es dann, der Polizeieinsatz ist beendet, Verletzte gab es nicht. Die vier Fußball-Bundesligisten in der Champions League erfahren heute Abend ihre Gegner. In Monaco wird die Ligaphase ausgelost. Der FC Bayern, Dortmund, Leipzig und Stuttgart bekommen jeweils 8 Gegner, 4 Heim- und 4 Auswärtsspiele.
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2: Derzeit ohne Meldungen für euch. Gute Fahrt.
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0: Das Charivari-Wetter, ein Sommertag mit Sonne und Wärme. Heute Vormittag und am Nachmittag viel Sonne in der Oberpfalz. Nur in den Bergen ein paar harmlose Quellwolken. Am Abend wird es kühler. Am Dienstag wieder viel Sonne und Temperaturen bis zu 28 Grad. In den Kammlagen und am Großen Aber etwas kühler. Am Mittwoch wechseln Sonne und Quellwolken. Höchstwerte von 18 bis 26 Grad. In der Nacht zum Donnerstag vor allem in den Kammlagen und am Großen Aber kühl. Die nächsten Tage sommerlich warm und sonnig. Eine willkommene Abwechslung nach den Regentagen der letzten Woche.
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1: Ich bin Julia Wasilkow. Guten Morgen. Bei uns in Deutschland wird gerade darüber diskutiert. Eine Altersgrenze für TikTok, Instagram und Co. Und die wünschen sich auch Jugendliche selbst. In einer Umfrage der Techniker Krankenkasse ist jeder Zweite für ein Social-Media-Verbot bis 14 Jahre. 8% wünschen sich sogar ein komplettes Nutzungsverbot für Kinder und Jugendliche. Aus einem Tank in der Eisarena in Passau ist Ammoniak ausgetreten. Rund 70 Menschen wurden aus dem angrenzenden Erlebnisbad evakuiert. Anwohner wurden gebeten, Türen und Fenster geschlossen zu halten. Am späten Abend hieß es dann, der Polizeieinsatz ist beendet, Verletzte gab es nicht. Die 4 Fußball-Bundesligisten in der Champions League erfahren heute Abend ihre Gegner. In Monaco wird die Ligaphase ausgelost. Der FC Bayern, Dortmund, Leipzig und Stuttgart bekommen jeweils 8 Gegner, 4 Heim- und 4 Auswärtsspiele.
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2: Aktuell hätten wir für euch keine Störungsmeldungen vorliegen. Egal wo es hingeht, gute Fahrt.
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1: Das Charivari-Wetter, ein Sommertag mit Sonne und Wärme. Heute Vormittag und am Nachmittag viel Sonne in der Oberpfalz. Nur in den Bergen ein paar harmlose Quellwolken. Am Abend wird es kühler. Am Dienstag wieder viel Sonne und Temperaturen bis zu 28 Grad. In den Kammlagen und am Großen Aber etwas kühler. Am Mittwoch wechseln Sonne und Quellwolken. Höchstwerte von 18 bis 26 Grad. In der Nacht zum Donnerstag vor allem in den Kammlagen und am Großen Aber kühl. Die nächsten Tage sommerlich warm und sonnig. Eine willkommene Abwechslung nach den Regentagen der letzten Woche.
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1: Ich bin Julia Wasilkow. Guten Morgen. Bei uns in Deutschland wird gerade darüber diskutiert. Eine Altersgrenze für TikTok, Instagram und Co. Und die wünschen sich auch Jugendliche selbst. In einer Umfrage der Techniker Krankenkasse ist jeder Zweite für ein Social-Media-Verbot bis 14 Jahre. 8% wünschen sich sogar ein komplettes Nutzungsverbot für Kinder und Jugendliche. Aus einem Tank in der Eisarena in Passau ist Ammoniak ausgetreten. Rund 70 Menschen wurden aus dem angrenzenden Erlebnisbad evakuiert. Anwohner wurden gebeten, Türen und Fenster geschlossen zu halten. Am späten Abend hieß es dann, der Polizeieinsatz ist beendet, Verletzte gab es nicht. Die vier Fußball-Bundesligisten in der Champions League erfahren heute Abend ihre Gegner. In Monaco wird die Ligaphase ausgelost. Der FC Bayern, Dortmund, Leipzig und Stuttgart bekommen jeweils 8 Gegner, 4 Heim- und 4 Auswärtsspiele.
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2: Aktuell hätten wir für euch keine Störungsmeldungen vorliegen. Egal wo es hingeht, gute Fahrt.
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1: Das Charivari-Wetter, ein Sommertag mit Sonne und Wärme. Heute Vormittag und am Nachmittag viel Sonne in der Oberpfalz. Nur in den Bergen ein paar harmlose Quellwolken. Am Abend wird es kühler. Am Dienstag wieder viel Sonne und Temperaturen bis zu 28 Grad. In den Kammlagen und am Großen aber etwas kühler. Am Mittwoch wechseln Sonne und Quellwolken. Höchstwerte von 18 bis 26 Grad. In der Nacht zum Donnerstag vor allem in den Kammlagen und am Großen aber kühl. Die nächsten Tage sommerlich warm und sonnig. Eine willkommene Abwechslung nach den Regentagen der letzten Woche.
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1: Ich bin Julia Wasilkow. Guten Morgen.
2: Die geplante Zuckersteuer auf Getränke in Deutschland spaltet die Gemüter. Laut einer Umfrage im Auftrag der Deutschen Presseagentur ist die Hälfte dagegen, die andere dafür. Tine Klimach.
3: Eine Zuckersteuer kommt aber nicht auf Cola Zero und Co. Ein internes Papier aus Klingbeils Finanzministerium hatte für ordentlich Wirbel gesorgt. Darin wurde vorgeschlagen, neben Colas und Limonaden unter anderem auch auf Zero- und Light-Getränke, Biermischgetränke und Haferdrinks eine Steuer zu erheben. Könnte noch mehr Geld in die klammen Kassen des Bundes spülen, aber das war nur eine Idee.
2: Nach der Sturzflut in Nepal und Tibet werden nach offiziellen Angaben noch mindestens 1.300 Menschen vermisst. Mindestens 165 Menschen sind ums Leben gekommen. Im Grenzgebiet von Nepal und China hat gestern eine Sturzflut verheerende Schäden angerichtet. Ursache war offenbar ein Gletscherabbruch. Vor allem mit Punkten auf Gegenständen oder in ganzen Räumen ist die Künstlerin Yaoi Kusama weltberühmt geworden. Heute ist bekannt geworden, dass die Japanerin im Alter von 97 Jahren gestorben ist. In einer Mitteilung heißt es, Kusama habe ihre letzten Tage in einem Krankenhaus in Tokio verbracht. Zuletzt zog es rund 500.000 Besucherinnen und Besucher in eine ihrer Ausstellungen nach Köln.
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4: Freie Fahrt für euch aktuell. Wir wünschen guten und sicheren Verkehr.
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5: Das Charivari-Wetter, ein Sommertag mit Sonne und Wärme. Heute Vormittag und am Nachmittag viel Sonne in der Oberpfalz. Nur in den Bergen ein paar harmlose Quellwolken. Am Abend wird es kühler. Am Dienstag wieder viel Sonne und Temperaturen bis zu 28 Grad. In den Kammlagen und am Großen Aber etwas kühler.

0: Am Mittwoch wechseln Sonne und Quellwolken. Höchstwerte von 18 bis 26 Grad. In der Nacht zum Donnerstag vor allem in den Kammlagen und am Großen Aberkühl. Die nächsten Tage sommerlich warm und sonnig. Eine willkommene Abwechslung nach den Regentagen der letzten Woche.
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1: Ich bin Julia Wasilkow. Guten Morgen.
2: Die geplante Zuckersteuer auf Getränke in Deutschland spaltet die Gemüter. Laut einer Umfrage im Auftrag der Deutschen Presseagentur ist die Hälfte dagegen, die andere dafür. Tine Klima.
3: Eine Zuckersteuer kommt aber nicht auf Cola Zero und Co. Ein internes Papier aus Klingbeils Finanzministerium hatte für ordentlich Wirbel gesorgt. Darin wurde vorgeschlagen, neben Colas und Limonaden unter anderem auch auf Zero- und Light-Getränke, Biermischgetränke und Haferdrinks eine Steuer zu erheben. Könnte noch mehr Geld in die Klammkassen des Bundes spülen, aber das war nur eine Idee.
2: Nach der Sturzflut in Nepal und Tibet werden nach offiziellen Angaben noch mindestens 1.300 Menschen vermisst. Mindestens 165 Menschen sind ums Leben gekommen. Im Grenzgebiet von Nepal und China hat gestern eine Sturzflut verheerende Schäden angerichtet. Ursache war offenbar ein Gletscherabbruch. Vor allem mit Punkten auf Gegenständen oder in ganzen Räumen ist die Künstlerin Yaoi Kusama weltberühmt geworden. Heute ist bekannt geworden, dass die Japanerin im Alter von 97 Jahren gestorben ist. In einer Mitteilung heißt es, Kusama habe ihre letzten Tage in einem Krankenhaus in Tokio verbracht. Zuletzt zog es rund 500.000 Besucherinnen und Besucher in eine ihrer Ausstellungen nach Köln.
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4: Freie Fahrt für euch aktuell. Wir wünschen guten und sicheren Verkehr.
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5: Das Charivari-Wetter, ein Sommertag mit Sonne und Wärme. Heute Vormittag und am Nachmittag viel Sonne in der Oberpfalz. Nur in den Bergen ein paar harmlose Quellwolken. Am Abend wird es kühler. Am Dienstag wieder viel Sonne und Temperaturen bis zu 28 Grad. In den Kammlagen und am Großen Aber etwas kühler.

0: Am Mittwoch wechseln Sonne und Quellwolken. Höchstwerte von 18 bis 26 Grad. In der Nacht zum Donnerstag vor allem in den Kammlagen und am Großen Aber kühl. Die nächsten Tage sommerlich warm und sonnig. Eine willkommene Abwechslung nach den Regentagen der letzten Woche.
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2: Charivari 24 Regionalnachrichten für Donnerstagmittag. Streit um Drogen in Regensburg endet mit Messerattacke. Kripo sucht Zeugen. Im Regensburger Kaserneviertel ist ein Streit um Drogen aus dem Ruder gelaufen. Am Dienstagabend wurden drei Männer durch einen spitzen Gegenstand verletzt. Sie mussten in Krankenhäuser eingeliefert werden. Dem voran ging laut Polizei ein Handgemenge zwischen fünf Männern aus dem Irak und aus Syrien. Jetzt ermittelt die Kripo und hofft auf Zeugenhinweise. Bitte unter 0941 506 2888. Polizei kontrolliert heute Radfahrer in Regensburg. Radfahrer sollten sich heute in Regensburg an die Verkehrsregeln halten. Die Polizei will tagsüber den Fahrradverkehr mit stationären und mobilen Kontrollen überwachen. Ein Augenmerk liegt dabei auf dem Rechtsfahrgebot. Mit der Aktion will die Polizei die hohen Unfallzahlen bei den Radfahrern eindämmen. Letztes Jahr wurden in Regensburg 432 Radler bei Unfällen verletzt. In den meisten Fällen waren sie selbst schuld. In wenigen Minuten geht's hier auf Charivari 24 weiter mit Nachrichten aus der Oberpfalz, Niederbayern und der Welt.
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2: Ich bin Julia Wasselkopf. Guten Morgen.
3: Die geplante Zuckersteuer auf Getränke in Deutschland spaltet die Gemüter. Laut einer Umfrage im Auftrag der Deutschen Presseagentur ist die Hälfte dagegen, die andere dafür. Tine Klimach.
4: Eine Zuckersteuer kommt aber nicht auf Cola Zero und Co. Ein internes Papier aus Klingbeils Finanzministerium hatte für ordentlich Wirbel gesorgt. Darin wurde vorgeschlagen, neben Colas und Limonaden unter anderem auch auf Zero- und Light-Getränke, Biermischgetränke und Haferdrinks eine Steuer zu erheben. Könnte noch mehr Geld in die klammen Kassen des Bundes spülen, aber das war nur eine Idee.
3: Nach der Sturzflut in Nepal und Tibet werden nach offiziellen Angaben noch mindestens 1.300 Menschen vermisst. Mindestens 165 Menschen sind ums Leben gekommen. Im Grenzgebiet von Nepal und China hat gestern eine Sturzflut verheerende Schäden angerichtet. Ursache war offenbar ein Gletscherabbruch. Vor allem mit Punkten auf Gegenständen oder in ganzen Räumen ist die Künstlerin Yoi Kusama weltberühmt geworden. Heute ist bekannt geworden, dass die Japanerin im Alter von 97 Jahren gestorben ist. In einer Mitteilung heißt es, Kusama habe ihre letzten Tage in einem Krankenhaus in Tokio verbracht. Zuletzt zog es rund 500.000 Besucherinnen und Besucher in eine ihrer Ausstellungen nach Köln.
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5: Derzeit ohne Meldungen für euch. Gute Fahrt.
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6: Das Charivari-Wetter, ein Sommertag mit Sonne und Wärme. Heute Vormittag und am Nachmittag viel Sonne in der Oberpfalz. Nur in den Bergen ein paar harmlose Quellwolken. Am Abend wird es kühler. Am Dienstag wieder viel Sonne und Temperaturen bis zu 28 Grad. In den Kammlagen und am Großen Aber etwas kühler. Am Mittwoch wechseln Sonne.

0: und Quellwolken. Höchstwerte von 18 bis 26 Grad. In der Nacht zum Donnerstag vor allem in den Kammlagen und am Großen Aberkühl. Die nächsten Tage sommerlich warm und sonnig. Eine willkommene Abwechslung nach den Regentagen der letzten Woche.
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0: 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Ich bin Julia Wasilkow. Guten Morgen.
1: Die geplante Zuckersteuer auf Getränke in Deutschland spaltet die Gemüter. Laut einer Umfrage im Auftrag der Deutschen Presseagentur ist die Hälfte dagegen, die andere dafür. Tine Klima.
2: Eine Zuckersteuer kommt aber nicht auf Cola Zero und Co. Ein internes Papier aus Klingbeils Finanzministerium hatte für ordentlich Wirbel gesorgt. Darin wurde vorgeschlagen, neben Colas und Limonaden unter anderem auch auf Zero- und Light-Getränke, Biermischgetränke und Haferdrinks eine Steuer zu erheben. Könnte noch mehr Geld in die Klammkassen des Bundes spülen, aber das war nur eine Idee.
1: Nach der Sturzflut in Nepal und Tibet werden nach offiziellen Angaben noch mindestens 1.300 Menschen vermisst. Mindestens 165 Menschen sind ums Leben gekommen. Im Grenzgebiet von Nepal und China hat gestern eine Sturzflut verheerende Schäden angerichtet. Ursache war offenbar ein Gletscherabbruch. Vor allem mit Punkten auf Gegenständen oder in ganzen Räumen ist die Künstlerin Yaoi Kusama weltberühmt geworden. Heute ist bekannt geworden, dass die Japanerin im Alter von 97 Jahren gestorben ist. In einer Mitteilung heißt es, Kusama habe ihre letzten Tage in einem Krankenhaus in Tokio verbracht. Zuletzt zog es rund 500.000 Besucherinnen und Besucher in eine ihrer Ausstellungen nach Köln.
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3: Derzeit ohne Meldungen für euch. Gute Fahrt.
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4: Das Charivari-Wetter, ein Sommertag mit Sonne und Wärme. Heute Vormittag und am Nachmittag viel Sonne in der Oberpfalz. Nur in den Bergen ein paar harmlose Quellwolken. Am Abend wird es kühler. Am Dienstag wieder viel Sonne und Temperaturen bis zu 28 Grad. In den Kammlagen und am Großen aber etwas kühler. Am Mittwoch wechseln Sonne und

0: Quellwolken. Höchstwerte von 18 bis 26 Grad. In der Nacht zum Donnerstag vor allem in den Kammlagen und am Großen Aber kühl. Die nächsten Tage sommerlich warm und sonnig. Eine willkommene Abwechslung nach den Regentagen der letzten Woche.
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2: Charivari 24 Regionalnachrichten für Donnerstagmittag. Streit um Drogen in Regensburg endet mit Messerattacke. Kripo sucht Zeugen. Im Regensburger Kaserneviertel ist ein Streit um Drogen aus dem Ruder gelaufen. Am Dienstagabend wurden drei Männer durch einen spitzen Gegenstand verletzt. Sie mussten in Krankenhäuser eingeliefert werden. Dem voran ging laut Polizei ein Handgemenge zwischen fünf Männern aus dem Irak und aus Syrien. Jetzt ermittelt die Kripo und hofft auf Zeugenhinweise. Bitte unter 0941 506 2888. Polizei kontrolliert heute Radfahrer in Regensburg. Radfahrer sollten sich heute in Regensburg an die Verkehrsregeln halten. Die Polizei will tagsüber den Fahrradverkehr mit stationären und mobilen Kontrollen überwachen. Ein Augenmerk liegt dabei auf dem Rechtsfahrgebot. Mit der Aktion will die Polizei die hohen Unfallzahlen bei den Radfahrern eindämmen. Letztes Jahr wurden in Regensburg 432 Radler bei Unfällen verletzt. In den meisten Fällen waren sie selbst schuld. In wenigen Minuten geht's hier auf Charivari 24 weiter mit Nachrichten aus der Oberpfalz, Niederbayern und der Welt.
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2: Ich bin Julia Wasselkopf. Die Hitzewellen in diesem Sommer haben zahlreiche negative Folgen und eine davon teilt das Robert-Koch-Institut regelmäßig mit. So starben Schätzungen zufolge bis Mitte August fast 16.000 Menschen in Deutschland. Die Fachleute weisen darauf hin, dass meist ein Zusammenhang mit Vorerkrankungen bestand. Ein Großteil der Hitzeopfer wurde im Juni gezählt. Wir brauchen eine Altersgrenze bei Social Media. Das sagen nicht Erwachsene, fast jeder zweite Jugendliche wünscht sich das. Herausgefunden hat das die Techniker Krankenkasse bei einer Umfrage. Ronny Thorau.
3: Die Hälfte der Jugendlichen, die für eine Altersgrenze sind, plädiert im Schnitt für ein Verbot unter 14. Die meisten, über 70%, wollen mit Social Media einfach Spaß haben zum Zeitvertreib. Gut 60% nutzen es, um Kontakt mit Freunden zu halten. Gut 40% holen sich Inspiration für Sport, Reisen oder Essen.
2: Insgesamt steigen in Deutschland die Löhne stärker als die Verbraucherpreise. Im zweiten Quartal des Jahres hatten Arbeitnehmerinnen und Arbeitnehmer 1,5% mehr zur Verfügung. Diesen Durchschnittswert meldet das Statistische Bundesamt. Tarifabschlüsse ließen die Löhne vor allem steigen in der Land- und Forstwirtschaft, Energieversorgung sowie in der Finanz- und Versicherungsbranche. Mehr als 1.300 Menschen werden nach den verheerenden Sturzfluten in Nepal und Tibet vermisst. Bisher melden die Behörden mehr als 160 Tote. Mehrere Fernstraßen sind durch die Schlammlawine blockiert. Viele Brücken wurden durch die gewaltigen Sturzfluten weggespült. Die Unglücksregion ist sehr beliebt bei Touristen. Es gibt einen neuen Weltrekord im Diskuswurf mit 7,59 Meter. Das klingt im ersten Moment nach keiner allzu großen Distanz, aber geworfen wurde die Scheibe von einem 106 Jahre alten Thailänder. Damit stellte der Sportler in der Altersklasse Ü105 bei einer WM in Südkorea diesen Weltrekord auf.
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4: Hier die aktuellen Meldungen von den Straßen bei uns in der Region. Fahrt auf der A93 Holledau in Richtung Regensburg besonders vorsichtig. Zwischen den Anschlussstellen Regenstauf und Regensburg-Pfaffenstein kommt es zu Verzögerungen wegen eines defekten LKWs.
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5: Das Charivari-Wetter, ein Sommertag mit Sonne und Wärme. Heute Vormittag und am Nachmittag viel Sonne in der Oberpfalz. Nur in den Bergen ein paar harmlose Quellwolken. Am Abend wird es kühler. Am Dienstag wieder viel Sonne und Temperaturen bis zu 28 Grad. In den Kammlagen und am Großen Aber etwas kühler. Am Mittwoch wechseln Sonne und Quellwolken. Höchstwerte von 18 bis 26 Grad. In der Nacht zum Donnerstag vor allem in den Kammlagen und am Großen Aber kühl. Die nächsten Tage sommerlich warm und sonnig. Eine willkommene Abwechslung nach den Regentagen der letzten Woche.
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0: zahlreiche negative Folgen und eine davon teilt das Robert-Koch-Institut regelmäßig mit. So starben Schätzungen zufolge bis Mitte August fast 16.000 Menschen in Deutschland. Die Fachleute weisen darauf hin, dass meist ein Zusammenhang mit Vorerkrankungen bestand. Ein Großteil der Hitzeopfer wurde im Juni gezählt. Wir brauchen eine Altersgrenze bei Social Media. Das sagen nicht Erwachsene, fast jeder zweite Jugendliche wünscht sich das. Herausgefunden hat das die Techniker Krankenkasse bei einer Umfrage. Ronny Thorau.
1: Die Hälfte der Jugendlichen, die für eine Altersgrenze sind, plädiert im Schnitt für ein Verbot unter 14. Die meisten, über 70%, wollen mit Social Media einfach Spaß haben zum Zeitvertreib. Gut 60% nutzen es, um Kontakt mit Freunden zu halten. Gut 40% holen sich Inspiration für Sport, Reisen oder Essen.
0: Insgesamt steigen in Deutschland die Löhne stärker als die Verbraucherpreise. Im zweiten Quartal des Jahres hatten Arbeitnehmerinnen und Arbeitnehmer 1,5% mehr zur Verfügung. Diesen Durchschnittswert meldet das Statistische Bundesamt. Tarifabschlüsse ließen die Löhne vor allem steigen in der Land- und Forstwirtschaft, Energieversorgung sowie in der Finanz- und Versicherungsbranche. Mehr als 1.300 Menschen werden nach den verheerenden Sturzfluten in Nepal und Tibet vermisst. Bisher melden die Behörden mehr als 160 Tote. Mehrere Fernstraßen sind durch die Schlammlawine blockiert. Viele Brücken wurden durch die gewaltigen Sturzfluten weggespült. Die Unglücksregion ist sehr beliebt bei Touristen. Es gibt einen neuen Weltrekord im Diskuswurf mit 7,59 Meter. Das klingt im ersten Moment nach keiner allzu großen Distanz, aber geworfen wurde die Scheibe von einem 106 Jahre alten Thailänder. Damit stellte der Sportler in der Altersklasse Ü105 bei einer WM in Südkorea diesen Weltrekord auf.
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3: Hier die wichtigsten Meldungen von den Straßen bei uns in der Region. Besonders vorsichtig solltet ihr auf der A93 Holledau in Richtung Regensburg fahren. Zwischen den Anschlussstellen Hausen und Saalhaupt kommt es zu Behinderungen aufgrund eines Unfalles. Ebenfalls auf der A93 Holledau in Richtung Regensburg kommt es zwischen Regenstauf und Regensburg-Pfaffenstein zu Behinderungen wegen eines defekten LKWs.
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4: Das Charivari-Wetter, ein Sommertag mit Sonne und Wärme. Heute Vormittag und am Nachmittag viel Sonne in der Oberpfalz. Nur in den Bergen ein paar harmlose Quellwolken. Am Abend wird es kühler. Am Dienstag wieder viel Sonne und Temperaturen bis zu 28 Grad. In den Kammlagen und am Großen Aber etwas kühler. Am Mittwoch wechseln Sonne und Quellwolken. Höchstwerte von 18 bis 26 Grad. In der Nacht zum Donnerstag vor allem in den Kammlagen und am Großen Aber kühl. Die nächsten Tage sommerlich warm und sonnig. Eine willkommene Abwechslung nach den Regentagen der letzten Woche.
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0: letzten Wochen alle gespürt, die extreme Hitze. Laut Robert-Koch-Institut starben bis Mitte August fast 16.000 Menschen in Deutschland an den Folgen der Hitze. Claudia Wächter.
1: Die tatsächliche Zahl der Hitzetoten, die könnte noch viel höher liegen, sagen die Experten. Betroffen sind vor allem alte Menschen, also die über 85-Jährigen. Und das vor allem im Saarland und in Rheinland-Pfalz. Auch die Bundesregierung, die hat gestern die Folgen von Dürre und Extremtemperaturen beraten. Mehr Geld für den Hitzeschutz soll's aber nicht geben.
0: Die Bundesregierung bereitet eine Steuer auf stark gezuckerte Getränke vor. Eine Umfrage für die Deutsche Presseagentur zeigt, die Deutschen sind bei dem Thema gespalten. 43% sind dafür, 44% dagegen. Kommen wird die Steuer ab 2027, das haben Union und SPD beschlossen. Jedes Jahr reisen Zehntausende Touristen und Pilger in die Region zwischen Nepal und Tibet. Jetzt wird in dem Gebiet nach Überlebenden der gewaltigen Schlammlawine gesucht. Fast 1500 Menschen gelten als vermisst, darunter mindestens 8 Deutsche. Rettungsmannschaften kommen nur schwer voran, Straßen und Brücken sind zerstört. Meta hat andere Plattformen aufgefordert, ebenfalls Jugendschutzbeschränkungen einzuführen. Snapchat, TikTok und YouTube sollten auch zeit- und nächtliche Zugangssperren einführen. Meta selbst hatte das in einem Vergleich mit 29 US-Bundesstaaten zugesagt, die den Konzern wegen Suchtgefahren für Jugendliche verklagt hatten. Zusätzlich zahlt Meta umgerechnet mehr als 14 Milliarden Euro für psychosoziale Projekte. Die Regeln gelten vorerst nur in den USA. Die Münchner Kammerspiele sind zum Theater des Jahres gekürt worden. Das Haus kam bei einer Umfrage des Fachmagazins Theater Heute unter Theaterkritikern auf Platz 1. Die Kammerspiele gewannen zugleich die Inszenierung des Jahres mit einem 7-stündigen Wallenstein-Stück nach Friedrich Schiller.
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3: Hier die aktuellen Meldungen von den Straßen bei uns in der Region. Wenn ihr gerade auf der A3 Nürnberg in Richtung Passau unterwegs seid, fahrt zwischen den Anschlussstellen Metten und Kreuz Deggendorf besonders vorsichtig. Hier kommt es zu Verzögerungen durch eine ungesicherte Unfallstelle. Wir bleiben noch auf der A3 Passau in Richtung Nürnberg. Auch zwischen Vilburg und Neumarkt Ost kommt es zu Behinderungen wegen einer Baustelle. Wechseln wir zum Schluss noch zur A93 Holledau in Richtung Regensburg. Fahrt zwischen Hausen und Saalhaupt besonders vorsichtig. Hier kommt es zu Behinderungen aufgrund eines Unfalles.
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4: Das Charivari-Wetter, ein Sommertag mit Sonne und Wärme. Heute Vormittag und am Nachmittag viel Sonne in der Oberpfalz. Nur in den Bergen ein paar harmlose Quellwolken. Am Abend wird es kühler. Am Dienstag wieder viel Sonne und Temperaturen bis zu 28 Grad. In den Kammlagen und am Großen Aber etwas kühler. Am Mittwoch wechseln Sonne und Quellwolken. Höchstwerte von 18 bis 26 Grad. In der Nacht zum Donnerstag vor allem in den Kammlagen und am Großen Aber kühl. Die nächsten Tage sommerlich warm und sonnig. Eine willkommene Abwechslung nach den Regentagen der letzten Woche.
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2: Ich bin Julia Wasselkopf. Das haben wir in den letzten Wochen alle gespürt, die extreme Hitze. Laut Robert-Koch-Institut starben bis Mitte August fast 16.000 Menschen in Deutschland an den Folgen der Hitze. Claudia Wächter.
3: Die tatsächliche Zahl der Hitzetoten, die könnte noch viel höher liegen, sagen die Experten. Betroffen sind vor allem alte Menschen, also die über 85-Jährigen, und das vor allem im Saarland und in Rheinland-Pfalz. Auch die Bundesregierung, die hat gestern die Folgen von Dürre und Extremtemperaturen beraten. Mehr Geld für den Hitzeschutz soll es aber nicht geben.
2: Die Bundesregierung bereitet eine Steuer auf stark gezuckerte Getränke vor. Eine Umfrage für die deutsche Presseagentur zeigt, die Deutschen sind bei dem Thema gespalten. 43% sind dafür, 44% dagegen. Kommen wird die Steuer ab 2027, das haben Union und SPD beschlossen. Jedes Jahr reisen Zehntausende Touristen und Pilger in die Region zwischen Nepal und Tibet. Jetzt wird in dem Gebiet nach Überlebenden der gewaltigen Schlammlawine gesucht. Fast 1.500 Menschen gelten als vermisst, darunter mindestens 8 Deutsche. Rettungsmannschaften kommen nur schwer voran, Straßen und Brücken sind zerstört. Meta hat andere Plattformen aufgefordert, ebenfalls Jugendschutzbeschränkungen einzuführen. Snapchat, TikTok und YouTube sollten auch zeit- und nächtliche Zugangssperren einführen. Meta selbst hatte das in einem Vergleich mit 29 US-Bundesstaaten zugesagt, die den Konzern wegen Suchtgefahren für Jugendliche verklagt hatten. Zusätzlich zahlt Meta umgerechnet mehr als 14 Milliarden Euro für psychosoziale Projekte. Die Regeln gelten vorerst nur in den USA. Die Münchner Kammerspiele sind zum Theater des Jahres gekürt worden. Das Haus kam bei einer Umfrage des Fachmagazins Theater Heute unter Theaterkritikern auf Platz 1. Die Kammerspiele gewannen zugleich die Inszenierung des Jahres mit einem 7-stündigen Wallenstein-Stück nach Friedrich Schiller.
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4: Hier die aktuellen Meldungen von den Straßen bei uns in der Region. Wenn ihr gerade auf der A3 Nürnberg in Richtung Passau unterwegs seid, fahrt zwischen den Anschlussstellen Metten und Kreuz Deggendorf besonders vorsichtig. Hier kommt es zu Verzögerungen durch eine ungesicherte Unfallstelle. Wir bleiben noch auf der A3 Passau in Richtung Nürnberg. Auch zwischen Velburg und Neumarkt Ost kommt es zu Behinderungen wegen einer Baustelle. Wechseln wir zum Schluss noch zur A93 Holledau in Richtung Regensburg. Fahrt zwischen Hausen und Saalhaupt besonders vorsichtig. Hier kommt es zu Behinderungen aufgrund eines Unfalles.
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5: Das Charivari-Wetter, ein Sommertag mit Sonne und Wärme. Heute Vormittag und am Nachmittag viel Sonne in der Oberpfalz. Nur in den Bergen ein paar harmlose Quellwolken. Am Abend wird es kühler. Am Dienstag wieder viel Sonne und Temperaturen bis zu 28 Grad. In den Kammlagen und am Großen Aber etwas kühler. Am Mittwoch wechseln Sonne und Quellwolken. Höchstwerte von 18 bis 26 Grad. In der Nacht zum Donnerstag vor allem in den Kammlagen und am Großen Aber kühl. Die nächsten Tage sommerlich warm und sonnig. Eine willkommene Abwechslung nach den Regentagen der letzten Woche.
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1: Charivari 24 Regionalnachrichten für Donnerstagmittag. Streit um Drogen in Regensburg endet mit Messer.

0: Monsterattacke. Kripo sucht Zeugen. Im Regensburger Kaserneviertel ist ein Streit um Drogen aus dem Ruder gelaufen. Am Dienstagabend wurden drei Männer durch einen spitzen Gegenstand verletzt. Sie mussten in Krankenhäuser eingeliefert werden. Dem voran ging laut Polizei ein Handgemenge zwischen fünf Männern aus dem Irak und aus Syrien. Jetzt ermittelt die Kripo und hofft auf Zeugenhinweise. Bitte unter 0941 506 2888. Polizei kontrolliert heute Radfahrer in Regensburg. Radfahrer sollten sich heute in Regensburg an die Verkehrsregeln halten. Die Polizei will tagsüber den Fahrradverkehr mit stationären und mobilen Kontrollen überwachen. Ein Augenmerk liegt dabei auf dem Rechtsfahrgebot. Mit der Aktion will die Polizei die hohen Unfallzahlen bei den Radfahrern eindämmen. Letztes Jahr wurden in Regensburg 432 Radler bei Unfällen verletzt. In den meisten Fällen waren sie selbst schuld. In wenigen Minuten geht's hier auf Charivari 24 weiter mit Nachrichten aus der Oberpfalz, Niederbayern und der Welt.
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2: Ich bin Julia Wasilkow. Das haben wir in den letzten Wochen alle gespürt, die extreme Hitze. Laut Robert-Koch-Institut starben bis Mitte August fast 16.000 Menschen in Deutschland an den Folgen der Hitze. Claudia Wächter.
3: Die tatsächliche Zahl der Hitzetoten, die könnte noch viel höher liegen, sagen die Experten. Betroffen sind vor allem alte Menschen, also die über 85-Jährigen. Und das vor allem im Saarland und in Rheinland-Pfalz. Auch die Bundesregierung, die hat gestern die Folgen von Dürre und Extremtemperaturen beraten. Mehr Geld für den Hitzeschutz soll es aber nicht geben.
2: Die Bundesregierung bereitet eine Steuer auf stark gezuckerte Getränke vor. Eine Umfrage für die deutsche Presseagentur zeigt, die Deutschen sind bei dem Thema gespalten. 43% sind dafür, 44% dagegen. Kommen wird die Steuer ab 2027, das haben Union und SPD beschlossen. Jedes Jahr reisen Zehntausende Touristen und Pilger in die Region zwischen Nepal und Tibet. Jetzt wird in dem Gebiet nach Überlebenden der gewaltigen Schlammlawine gesucht. Fast ein

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1: Hier die aktuellen Meldungen von den Straßen bei uns in der Region. Wenn ihr gerade auf der A3 Nürnberg in Richtung Passau unterwegs seid, fahrt zwischen den Anschlussstellen Metten und Kreuz-Deggendorf besonders vorsichtig. Hier kommt es zu Verzögerungen durch eine ungesicherte Unfallstelle. Wir bleiben noch auf der A3 Passau in Richtung Nürnberg. Auch zwischen Vilburg und Neumarkt Ost kommt es zu Behinderungen wegen einer Baustelle. Wechseln wir zum Schluss noch zur A93 Holledau in Richtung Regensburg. Fahrt zwischen Hausen und Saalhaupt besonders vorsichtig. Hier kommt es zu Behinderungen aufgrund eines Unfalles.
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2: Das Charivari-Wetter, ein Sommertag mit Sonne und Wärme. Heute Vormittag und am Nachmittag viel Sonne in der Oberpfalz. Nur in den Bergen ein paar harmlose Quellwolken. Am Abend wird es kühler. Am Dienstag wieder viel Sonne und Temperaturen bis zu 28 Grad. In den Kammlagen und am Großen Aber etwas kühler. Am Mittwoch wechseln Sonne und Quellwolken. Höchstwerte von 18 bis 26 Grad. In der Nacht zum Donnerstag vor allem in den Kammlagen und am Großen Aber kühl. Die nächsten Tage sommerlich warm und sonnig. Eine willkommene Abwechslung nach den Regentagen der letzten Woche.
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2: Ich bin Julia Wasilkow. Das haben wir in den letzten Wochen alle gespürt. Die extreme Hitze. Laut Robert-Koch-Institut starben bis Mitte August fast 16.000 Menschen in Deutschland an den Folgen der Hitze. Claudia Wächter.
3: Die tatsächliche Zahl der Hitzetoten, die könnte noch viel höher liegen, sagen die Experten. Betroffen sind vor allem alte Menschen, also die über 85-Jährigen. Und das vor allem im Saarland und in Rheinland-Pfalz. Auch die Bundesregierung, die hat gestern die Folgen von Dürre und Extremtemperaturen beraten. Mehr Geld für den Hitzeschutz soll es aber nicht geben.
2: Die Bundesregierung bereitet eine Steuer auf stark gezuckerte Getränke vor. Eine Umfrage für die Deutsche Presseagentur zeigt, die Deutschen sind bei dem Thema gespalten. 43% sind dafür, 44% dagegen. Kommen wird die Steuer ab 2027, das haben Union und SPD beschlossen. Jedes Jahr reisen Zehntausende Touristen und Pilger in die Region zwischen Nepal und Tibet. Jetzt wird in dem Gebiet nach Überlebenden der gewaltigen Schlammlawine gesucht. Fast 1500 Menschen gelten als vermisst, darunter mindestens 8 Deutsche. Rettungsmannschaften kommen nur schwer voran, Straßen und Brücken sind zerstört. Meta hat andere Plattformen aufgefordert, ebenfalls Jugendschutzbeschränkungen einzuführen. Snapchat, TikTok und YouTube sollten auch zeit- und nächtliche Zugangssperren einführen. Meta selbst hatte das in einem Vergleich mit 29 US-Bundesstaaten zugesagt, die den Konzern wegen Suchtgefahren für Jugendliche verklagt hatten. Zusätzlich zahlt Meta umgerechnet mehr als 14 Milliarden Euro für psychosoziale Projekte. Die Regeln gelten vorerst nur in den USA. Die Münchner Kammerspiele sind zum Theater des Jahres gekürt worden. Das Haus kam bei einer Umfrage des Fachmagazins Theater Heute unter Theaterkritikern auf Platz 1. Die Kammerspiele gewannen zugleich die Inszenierung des Jahres mit einem 7-stündigen Wallenstein-Stück nach Friedrich Schiller.
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4: Hier die aktuellen Meldungen von den Straßen bei uns in der Region. Wenn ihr gerade auf der A3 Nürnberg in Richtung Passau unterwegs seid, fahrt zwischen den Anschlussstellen Metten und Kreuz Deggendorf besonders vorsichtig. Hier kommt es zu Verzögerungen durch eine ungesicherte Unfallstelle. Wir bleiben noch auf der A3 Passau in Richtung Nürnberg. Auch zwischen Vilburg und Neumarkt Ost kommt es zu Behinderungen wegen einer Baustelle. Wechseln wir zum Schluss noch zur A93 Holledau in Richtung Regensburg. Fahrt zwischen Hausen und Saalhaupt besonders vorsichtig. Hier kommt es zu Behinderungen aufgrund eines Unfalles.
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5: Das Charivari-Wetter, ein Sommertag mit Sonne und Wärme. Heute Vormittag und am Nachmittag viel Sonne in der Oberpfalz. Nur in den Bergen ein paar harmlose Quellwolken. Am Abend wird es kühler. Am Dienstag wieder viel Sonne und Temperaturen bis zu 28 Grad. In den Kammlagen und am Großen Aber etwas kühler. Am Mittwoch wechseln Sonne und Quellwolken. Höchstwerte von 18 bis 26 Grad. In der Nacht zum Donnerstag vor allem in den Kammlagen und am Großen Aber kühl. Die nächsten Tage sommerlich warm und sonnig. Eine willkommene Abwechslung nach den Regentagen der letzten Woche.
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0: Charivari 24 Regionalnachrichten für Donnerstagmittag. Streit um Drogen in Regensburg endet mit Messerattacke. Kripo sucht Zeugen.

0: Im Regensburger Kaserneviertel ist ein Streit um Drogen aus dem Ruder gelaufen. Am Dienstagabend wurden drei Männer durch einen spitzen Gegenstand verletzt. Sie mussten in Krankenhäuser eingeliefert werden. Dem voran ging laut Polizei ein Handgemenge zwischen fünf Männern aus dem Irak und aus Syrien. Jetzt ermittelt die Kripo und hofft auf Zeugenhinweise. Bitte unter 0941 506 2888. Polizei kontrolliert heute Radfahrer in Regensburg. Radfahrer sollten sich heute in Regensburg an die Verkehrsregeln halten. Die Polizei will tagsüber den Fahrradverkehr mit stationären und mobilen Kontrollen überwachen. Ein Augenmerk liegt dabei auf dem Rechtsfahrgebot. Mit der Aktion will die Polizei die hohen Unfallzahlen bei den Radfahrern eindämmen. Letztes Jahr wurden in Regensburg 432 Radler bei Unfällen verletzt. In den meisten Fällen waren sie selbst schuld. In wenigen Minuten geht's hier auf Charivari 24 weiter mit Nachrichten aus der Oberpfalz, Niederbayern und der Welt.
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2: Ich bin Julia Wasselkopf. Beschäftigte in Deutschland haben im Moment mehr Geld übrig. Die Löhne steigen stärker als die Preise. Im zweiten Quartal blieb Arbeitnehmerinnen und Arbeitnehmern real 1,5% mehr. Ausgerechnet hat das Statistische Bundesamt. Besonders kräftig fielen die Lohnsteigerungen durch Tarifabschlüsse in der Land- und Forstwirtschaft, der Energiebranche sowie bei Finanzdienstleistern und Versicherungen aus. Nach der Sturzflut suchen Rettungskräfte in der Himalaya-Region nach Überlebenden. Vermisst werden rund 1500 Menschen, darunter zahlreiche Ausländer, davon 8 Deutsche. Im Grenzgebiet zwischen Nepal und Tibet hatten Massen aus Schlamm und Wasser Häuser, Straßen und Brücken mitgerissen. Ganze Ortschaften wurden zerstört. Mega-Rechenzentren verbrauchen Unmengen an Strom und sind teuer. Ein solches Zentrum baut die Schwarz-Gruppe jetzt in Mecklenburg-Vorpommern für mehr als 5,5 Milliarden Euro. In der Region gibt es viele Windkraftanlagen. Claudia Wächter.
3: Zum Start will das Unternehmen erst einmal eigene Daten verarbeiten. Geplant sind aber auch Cloud-Dienste und Cybersicherheit, um unabhängiger zu werden von großen Tech-Firmen aus den USA. Aufschwung Ost, also mit Windkraft. Viele Leute sind da noch skeptisch.
2: Die Hitzewellen in diesem Sommer haben zahlreiche negative Folgen und eine davon teilt das Robert-Koch-Institut regelmäßig mit. So starben Schätzungen zufolge bis Mitte August fast 16.000 Menschen in Deutschland. Die Fachleute weisen darauf hin, dass meist ein Zusammenhang mit Vorerkrankungen bestand. Es ist das Vermächtnis einer Ikone. Dolly Parton hinterlässt ihren Fans einen unveröffentlichten Song. Die Aufnahme befindet sich in einer Zeitkapsel und die soll erst im Jahr 2046 geöffnet werden. Da wäre Dolly Parton 100 Jahre alt geworden.
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4: Hier die aktuellen Meldungen von den Straßen bei uns in der Region. Wenn ihr gerade auf der A3 Nürnberg in Richtung Passau unterwegs seid, fahrt zwischen den Anschlussstellen Metten und Kreuz Deggendorf besonders vorsichtig. Hier kommt es zu Verzögerungen durch eine ungesicherte Unfallstelle. Wir bleiben noch auf der A3 Passau in Richtung Nürnberg. Auch zwischen Vilburg und Neumarkt Ost kommt es zu Behinderungen wegen einer Baustelle. Wechseln wir zum Schluss noch zur A93 Holledau in Richtung Regensburg. Fahrt zwischen Hausen und Saalhaupt besonders vorsichtig. Hier kommt es zu Behinderungen aufgrund eines Unfalles.
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5: Das Charivari-Wetter, ein Sommertag mit Sonne und Wärme. Heute Vormittag und am Nachmittag viel Sonne in der Oberpfalz. Nur in den Bergen ein paar harmlose Quellwolken. Am Abend wird es kühler. Am Dienstag wieder viel Sonne und Temperaturen bis zu 28 Grad. In den Kammlagen und am Großen Arber etwas kühler. Am Mittwoch wechseln Sonne und Quellwolken. Höchstwerte von 18 bis 26 Grad. In der Nacht zum Donnerstag vor allem in den Kammlagen und am Großen Arber kühl. Die nächsten Tage sommerlich warm und sonnig. Eine willkommene Abwechslung nach den Regentagen der letzten Woche.
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1: Charivari 24 Regionalnachrichten für Donnerstagmittag. Streit um Drogen in Regensburg endet mit Messerattacke. Kripo sucht Zeugen. Im Regensburger Kaserneviertel ist ein Streit um Drogen aus dem Ruder gelaufen. Am Dienstagabend wurden 3 Männer durch einen spitzen Gegenstand verletzt. Sie mussten in Krankenhäuser eingeliefert werden. Dem voran ging laut Polizei ein Handgemenge zwischen 5 Männern aus dem Irak und aus Syrien. Jetzt ermittelt die Kripo und hofft auf Zeugenhinweise. Bitte unter 0941 506 2888. Polizei kontrolliert heute Radfahrer in Regensburg. Radfahrer sollten sich heute in Regensburg an die Verkehrsregeln halten. Die Polizei will tagsüber den Fahrradverkehr mit stationären und mobilen Kontrollen überwachen. Ein Augenmerk liegt dabei auf dem Rechtsfahrgebot. Mit der Aktion will die Polizei die hohen Unfallzahlen bei den Radfahrern eindämmen. Letztes Jahr wurden in Regensburg 432 Radler bei Unfällen verletzt. In den meisten Fällen waren sie selbst schuld. In wenigen

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2: Ich bin Julia Wasselkopf. Beschäftigte in Deutschland haben im Moment mehr Geld übrig. Die Löhne steigen stärker als die Preise. Im zweiten Quartal blieb Arbeitnehmerinnen und Arbeitnehmern real 1,5% mehr. Ausgerechnet hat das Statistische Bundesamt. Besonders kräftig fielen die Lohnsteigerungen durch Tarifabschlüsse in der Land- und Forstwirtschaft, der Energiebranche sowie bei Finanzdienstleistern und Versicherungen aus. Nach der Sturzflut suchen Rettungskräfte in der Himalaya-Region nach Überlebenden. Vermisst werden rund 1.500 Menschen, darunter zahlreiche Ausländer, davon 8 Deutsche. Im Grenzgebiet zwischen Nepal und Tibet hatten Massen aus Schlamm und Wasser Häuser, Straßen und Brücken mitgerissen. Ganze Ortschaften wurden zerstört. Mega-Rechenzentren verbrauchen Unmengen an Strom und sind teuer. Ein solches Zentrum baut die Schwarz-Gruppe jetzt in Mecklenburg-Vorpommern für mehr als 5,5 Milliarden Euro. In der Region gibt es viele Windkraftanlagen. Claudia Wächter.
3: Zum Start will das Unternehmen erst einmal eigene Daten verarbeiten. Geplant sind aber auch Cloud-Dienste und Cybersicherheit, um unabhängiger zu werden von großen Tech-Firmen aus den USA. Aufschwung Ost, also mit Windkraft. Viele Leute sind da noch skeptisch.
2: Die Hitzewellen in diesem Sommer haben zahlreiche negative Folgen. Und eine davon teilt das Robert-Koch-Institut regelmäßig mit. So starben Schätzungen zufolge bis Mitte August fast 16.000 Menschen in Deutschland. Die Fachleute weisen darauf hin, dass meist ein Zusammenhang mit Vorerkrankungen bestand. Es ist das Vermächtnis einer Ikone. Dolly Parton hinterlässt ihren Fans einen unveröffentlichten Song. Die Aufnahme befindet sich in einer Zeitkapsel und die soll erst im Jahr 2046 geöffnet werden. Da wäre Dolly Parton 100 Jahre alt geworden.
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4: Hier die aktuellen Meldungen von den Straßen bei uns in der Region. Wenn ihr gerade auf der A3 Nürnberg in Richtung Passau unterwegs seid, fahrt zwischen den Anschlussstellen Metten und Kreuz Deggendorf besonders vorsichtig. Hier kommt es zu Verzögerungen durch eine ungesicherte Unfallstelle. Wir bleiben noch auf der A3 Passau in Richtung Nürnberg. Auch zwischen Vilburg und Neumarkt Ost kommt es zu Behinderungen wegen einer Baustelle. Wechseln wir zum Schluss noch zur A93 Holledau in Richtung Regensburg. Fahrt zwischen Hausen und Saalhaupt besonders vorsichtig. Hier kommt es zu Behinderungen aufgrund eines Unfalles.
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5: Das Charivari-Wetter, ein Sommertag mit Sonne und Wärme. Heute Vormittag und am Nachmittag viel Sonne in der Oberpfalz. Nur in den Bergen ein paar harmlose Quellwolken. Am Abend wird es kühler. Am Dienstag wieder viel Sonne und Temperaturen bis zu 28 Grad. In den Kammlagen und am Großen aber etwas kühler. Am Mittwoch wechseln Sonne und Quellwolken. Höchstwerte von 18 bis 26 Grad. In der Nacht zum Donnerstag vor allem in den Kammlagen und am Großen aber kühl. Die nächsten Tage sommerlich warm und sonnig. Eine willkommene Abwechslung nach den Regentagen der letzten Woche.
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1: Charivari 24 Regionalnachrichten für Donnerstagmittag. Streit um Drogen in Regensburg endet mit Messerattacke. Kripo sucht Zeugen. Im Regensburger Kaserneviertel ist ein Streit um Drogen aus dem Ruder gelaufen. Am Dienstagabend wurden drei Männer durch einen spitzen Gegenstand verletzt. Sie mussten in Krankenhäuser eingeliefert werden. Dem voran ging laut Polizei ein Handgemenge zwischen 5 Männern aus dem Irak und aus Syrien. Jetzt ermittelt die Kripo und hofft auf Zeugenhinweise. Bitte unter 0941 506 2888. Polizei kontrolliert heute Radfahrer in Regensburg. Radfahrer sollten sich heute in Regensburg an die Verkehrsregeln halten. Die Polizei will tagsüber den Fahrradverkehr mit stationären und mobilen Kontrollen überwachen. Ein Augenmerk liegt dabei auf dem Rechtsfahrgebot. Mit der Aktion will die Polizei die hohen Unfallzahlen bei den Radfahrern eindämmen. Letztes Jahr wurden in Regensburg 432 Radler bei Unfällen verletzt. In den meisten Fällen waren sie selbst schuld. In wenigen

0: Minuten geht's hier auf Charivari 24 weiter mit Nachrichten aus der Oberpfalz, Niederbayern und der Welt.
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2: Ich bin Julia Wasilkow. Beschäftigte in Deutschland haben im Moment mehr Geld übrig. Die Löhne steigen stärker als die Preise. Im zweiten Quartal blieb Arbeitnehmerinnen und Arbeitnehmern real 1,5% mehr. Ausgerechnet hat das Statistische Bundesamt. Besonders kräftig fielen die Lohnsteigerungen durch Tarifabschlüsse in der Land- und Forstwirtschaft, der Energiebranche sowie bei Finanzdienstleistern und Versicherungen aus. Nach der Sturzflut suchen Rettungskräfte in der Himalaya-Region nach Überlebenden. Vermisst werden rund 1500 Menschen, darunter zahlreiche Ausländer, davon 8 Deutsche. Im Grenzgebiet zwischen Nepal und Tibet hatten Massen aus Schlamm und Wasser Häuser, Straßen und Brücken mitgerissen. Ganze Ortschaften wurden zerstört. Mega-Rechenzentren verbrauchen Unmengen an Strom und sind teuer. Ein solches Zentrum baut die Schwarz-Gruppe jetzt in Mecklenburg-Vorpommern für mehr als 5,5 Milliarden Euro. In der Region gibt es viele Windkraftanlagen. Claudia Wächter.
3: Zum Start will das Unternehmen erst einmal eigene Daten verarbeiten. Geplant sind aber auch Cloud-Dienste und Cybersicherheit, um unabhängiger zu werden von großen Tech-Firmen aus den USA. Aufschwung Ost, also mit Windkraft. Viele Leute sind da noch skeptisch.
2: Die Hitzewellen in diesem Sommer haben zahlreiche negative Folgen. Und eine davon teilt das Robert-Koch-Institut regelmäßig mit. So starben Schätzungen zufolge bis Mitte August fast 16.000 Menschen in Deutschland. Die Fachleute weisen darauf hin, dass meist ein Zusammenhang mit Vorerkrankungen bestand. Es ist das Vermächtnis einer Ikone. Dolly Parton hinterlässt ihren Fans einen unveröffentlichten Song. Die Aufnahme befindet sich in einer Zeitkapsel und die soll erst im Jahr 2046 geöffnet werden. Da wäre Dolly Parton 100 Jahre alt geworden.
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4: Hier die aktuellen Meldungen von den Straßen bei uns in der Region. Wenn ihr gerade auf der A3 Nürnberg in Richtung Passau unterwegs seid, fahrt zwischen den Anschlussstellen Metten und Kreuz Deggendorf besonders vorsichtig. Hier kommt es zu Verzögerungen durch eine ungesicherte Unfallstelle. Wir bleiben noch auf der A3 Passau in Richtung Nürnberg. Auch zwischen Vilburg und Neumarkt Ost kommt es zu Behinderungen wegen einer Baustelle. Wechseln wir zum Schluss noch zur A93 Holledau in Richtung Regensburg. Fahrt zwischen Hausen und Saalhaupt besonders vorsichtig. Hier kommt es zu Behinderungen aufgrund eines Unfalles.
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5: Das Charivari-Wetter, ein Sommertag mit Sonne und Wärme. Heute Vormittag und am Nachmittag viel Sonne in der Oberpfalz. Nur in den Bergen ein paar harmlose Quellwolken. Am Abend wird es kühler. Am Dienstag wieder viel Sonne und Temperaturen bis zu 28 Grad. In den Kammlagen und am Großen Aber etwas kühler. Am Mittwoch wechseln Sonne und Quellwolken. Höchstwerte von 18 bis 26 Grad. In der Nacht zum Donnerstag vor allem in den Kammlagen und am Großen Aber kühl. Die nächsten Tage sommerlich warm und sonnig. Eine willkommene Abwechslung nach den Regentagen der letzten Woche.
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0: Charivari 24 Regionalnachrichten für Donnerstagmittag. Streit um Drogen in Regensburg endet mit Messerattacke. Kripo sucht Zeugen. Im Regensburger Kaserneviertel ist ein Streit um Drogen aus dem Ruder gelaufen. Am Dienstagabend wurden drei Männer durch einen spitzen Gegenstand verletzt. Sie mussten in Krankenhäuser eingeliefert werden. Dem voran ging laut Polizei ein Handgemenge zwischen 5 Männern aus dem Irak und aus Syrien. Jetzt ermittelt die Kripo und hofft auf Zeugenhinweise. Bitte unter 0941 506 2888. Polizei kontrolliert heute Radfahrer in Regensburg. Radfahrer sollten sich heute in Regensburg an die Verkehrsregeln halten. Die Polizei will tagsüber den Fahrradverkehr mit stationären und mobilen Kontrollen überwachen. Ein Augenmerk liegt dabei auf dem Rechtsfahrgebot. Mit der Aktion will die Polizei die hohen Unfallzahlen bei den Radfahrern eindämmen. Letztes Jahr wurden in Regensburg 432 Radler bei Unfällen verletzt. In den meisten Fällen waren sie selbst schuld. In wenigen Minuten

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2: Ich bin Julia Wasselkopf.
3: Beschäftigte in Deutschland haben im Moment mehr Geld übrig. Die Löhne steigen stärker als die Preise. Im zweiten Quartal blieb Arbeitnehmerinnen und Arbeitnehmern real 1,5% mehr. Ausgerechnet hat das Statistische Bundesamt. Besonders kräftig fielen die Lohnsteigerungen durch Tarifabschlüsse in der Land- und Forstwirtschaft, der Energiebranche sowie bei Finanzdienstleistern und Versicherungen aus. Nach der Sturzflut suchen Rettungskräfte in der Himalaya-Region nach Überlebenden. Vermisst werden rund 1500 Menschen, darunter zahlreiche Ausländer, davon 8 Deutsche. Im Grenzgebiet zwischen Nepal und Tibet hatten Massen aus Schlamm und Wasser Häuser, Straßen und Brücken mitgerissen. Ganze Ortschaften wurden zerstört. Mega-Rechenzentren verbrauchen Unmengen an Strom und sind teuer. Ein solches Zentrum baut die Schwarz-Gruppe jetzt in Mecklenburg-Vorpommern für mehr als 5,5 Milliarden Euro. In der Region gibt es viele Windkraftanlagen. Claudia Wächter.
4: Zum Start will das Unternehmen erst einmal eigene Daten verarbeiten. Geplant sind aber auch Cloud-Dienste und Cybersicherheit, um unabhängiger zu werden von großen Tech-Firmen aus den USA. Aufschwung Ost, also mit Windkraft. Viele Leute sind da noch skeptisch.
3: Die Hitzewellen in diesem Sommer haben zahlreiche negative Folgen und eine davon teilt das Robert-Koch-Institut regelmäßig mit. So starben Schätzungen zufolge bis Mitte August fast 16.000 Menschen in Deutschland. Die Fachleute weisen darauf hin, dass meist ein Zusammenhang mit Vorerkrankungen bestand. Es ist das Vermächtnis einer Ikone. Dolly Parton hinterlässt ihren Fans einen unveröffentlichten Song. Die Aufnahme befindet sich in einer Zeitkapsel und die soll erst im Jahr 2046 geöffnet werden. Da wäre Dolly Parton 100 Jahre alt geworden.
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5: Hier die aktuellen Meldungen von den Straßen bei uns in der Region. Wenn ihr gerade auf der A3 Nürnberg in Richtung Passau unterwegs seid, fahrt zwischen den Anschlussstellen Metten und Kreuz Deggendorf besonders vorsichtig. Hier kommt es zu Verzögerungen durch eine ungesicherte Unfallstelle. Wir bleiben noch auf der A3 Passau in Richtung Nürnberg. Auch zwischen Vilburg und Neumarkt Ost kommt es zu Behinderungen wegen einer Baustelle. Wechseln wir zum Schluss noch zur A93 Holledau in Richtung Regensburg. Fahrt zwischen Hausen und Saalhaupt besonders vorsichtig. Hier kommt es zu Behinderungen aufgrund eines Unfalles.
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6: Das Charivari-Wetter, ein Sommertag mit Sonne und Wärme. Heute Vormittag und am Nachmittag viel Sonne in der Oberpfalz. Nur in den Bergen ein paar harmlose Quellwolken. Am Abend wird es kühler. Am Dienstag wieder viel Sonne und Temperaturen bis zu 28 Grad. In den Kammlagen und am Großen Aber etwas kühler. Am Mittwoch wechseln Sonne und Quellwolken. Höchstwerte von 18 bis 26 Grad. In der Nacht zum Donnerstag vor allem in den Kammlagen und am Großen Aber kühl. Die nächsten Tage sommerlich warm und sonnig. Eine willkommene Abwechslung nach den Regentagen der letzten Woche.
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0: Charivari 24 Regionalnachrichten für Donnerstagmittag. Streit um Drogen in Regensburg endet mit Messerattacke. Kripo sucht Zeugen. Im Regensburger Kaserneviertel ist ein Streit um Drogen aus dem Ruder gelaufen. Am Dienstagabend wurden drei Männer durch einen spitzen Gegenstand verletzt. Sie mussten in Krankenhäuser eingeliefert werden. Dem voran ging laut Polizei ein Handgemenge zwischen 5 Männern aus dem Irak und aus Syrien. Jetzt ermittelt die Kripo und hofft auf Zeugenhinweise. Bitte unter 0941 506 2888. Polizei kontrolliert heute Radfahrer in Regensburg. Radfahrer sollten sich heute in Regensburg an die Verkehrsregeln halten. Die Polizei will tagsüber den Fahrradverkehr mit stationären und mobilen Kontrollen überwachen. Ein Augenmerk liegt dabei auf dem Rechtsfahrgebot. Mit der Aktion will die Polizei die hohen Unfallzahlen bei den Radfahrern eindämmen. Letztes Jahr wurden in Regensburg 432 Radler bei Unfällen verletzt. In den meisten Fällen waren sie selbst schuld. In wenigen Minuten

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2: Ich bin Julia Wasilkow. Auch wenn es vielen nicht so vorkommt, die Löhne in Deutschland steigen schneller als die Verbraucherpreise. Durchschnittlich 1,5% haben wir gerade mehr im Geldbeutel. Thomas Bremser.
3: Das ist nicht nur für die Beschäftigten eine gute Nachricht, sondern auch für die Wirtschaft. Denn die Menschen können, wenn sie nicht sparen, mehr Geld ausgeben. Geringverdiener profitieren aktuell vom höheren Mindestlohn. Der liegt

0: Seit Jahresbeginn bei 13,90 Euro die Stunde. Dazu ist in mehreren Bereichen der Lohn überdurchschnittlich gestiegen, zum Beispiel in der Landwirtschaft, dem Energiesektor und der Finanzbranche.
1: Zum ersten Mal hat Bundespräsident Steinmeier die Gamescom in Köln besucht. Eine wichtige Botschaft hatte er auch dabei. Er hat zu einem kritischen Blick auf digitale Spiele geraten. Computerspielsucht sei eine von der Weltgesundheitsorganisation anerkannte Krankheit mit schwerwiegenden Folgen für Betroffene. Nach der Sturzflut im Himalaya-Gebiet läuft die internationale Hilfe an. Die USA haben Nepal Notunterkünfte, frisches Wasser und andere Güter zugesagt. Die Vereinten Nationen wollen Teams in die Region schicken. Rund 1500 Menschen werden vermisst, auch 8 Deutsche sind darunter. Die Bundesregierung bereitet eine Steuer auf stark gezuckerte Getränke vor. Eine Umfrage für die Deutsche Presseagentur zeigt, die Deutschen sind bei dem Thema gespalten. 43% sind dafür, 44% dagegen. Kommen wird die Steuer ab 2027, das haben Union und SPD beschlossen. Die 4 Fußball-Bundesligisten in der Champions League erfahren am Abend ihre Gegner. In Monaco wird die Ligaphase ausgelost. Der FC Bayern, Dortmund, Leipzig und Stuttgart bekommen jeweils 8 Gegner. 4 Heim- und 4 Auswärtsspiele.
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3: Hier die aktuellen Meldungen von den Straßen bei uns in der Region. Wenn ihr gerade auf der A3 Nürnberg in Richtung Passau unterwegs seid, fahrt zwischen den Anschlussstellen Metten und Kreuz Deggendorf besonders vorsichtig. Hier kommt es zu Verzögerungen durch eine ungesicherte Unfallstelle. Wir bleiben noch auf der A3 Passau in Richtung Nürnberg. Auch zwischen Vilburg und Neumarkt Ost kommt es zu Behinderungen wegen einer Baustelle. Wechseln wir zum Schluss noch zur A93 Holledau in Richtung Regensburg. Fahrt zwischen Hausen und Saalhaupt besonders vorsichtig. Hier kommt es zu Behinderungen aufgrund eines Unfalles.
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4: Das Charivari-Wetter, ein Sommertag mit Sonne und Wärme. Heute Vormittag und am Nachmittag viel Sonne in der Oberpfalz. Nur in den Bergen ein paar harmlose Quellwolken. Am Abend wird es kühler. Am Dienstag wieder viel Sonne und Temperaturen bis zu 28 Grad. In den Kammlagen und am Großen Aber etwas kühler. Am Mittwoch wechseln Sonne und Quellwolken. Höchstwerte von 18 bis 26 Grad. In der Nacht zum Donnerstag vor allem in den Kammlagen und am Großen Aber kühl. Die nächsten Tage sommerlich warm und sonnig. Eine willkommene Abwechslung nach den Regentagen der letzten Woche.
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6: Ihr hört Charivari mit Treffpunkt Mittag aus dem Landkreis Cham. Wenn ihr am Wochenende beim Rodinger Weihnachtsdorf vorbeischaut, lohnt sich auch ein kleiner Abstecher ins Rathaus. Dort könnt ihr beim Tag der offenen Tür nämlich einen Blick ins Stadtarchiv werfen. Und da lagern wahre Schätze aus der Rodinger Geschichte. Das älteste Stück ist eine Urkunde aus dem Jahr 1472. Das dickste Buch ist die Geschichte des Marktes Roding. Auch die Standesamtsinformationen seit 1876 finden sich dort. Am Sonntag wird das erste goldene Buch der Stadt gezeigt oder alte Zeitungen. Das Rodinger Archivgut war größtenteils in Amberg gelagert. Durch den Neubau des Rodinger Rathauses gab es dann aber Platz vor Ort und vor 25 Jahren wurde das Stadtarchiv eröffnet. Dieses Jubiläum ist Anlass für den Tag der offenen Tür. Vorbeischauen könnt ihr am Sonntag von 14 bis 18 Uhr. Im Sitzungssaal gibt es auch 2 Vorträge, etwa zur Theatergeschichte in Roding. Hier ist Charivari mit Treffpunkt Mittag. Charivari mit Treffpunkt Mittag aus dem Landkreis Cham. Lebkuchen gehören für viele von uns unbedingt zum Advent dazu. Und sie haben tatsächlich eine lange Geschichte. Das Kornhaus Cham widmet dem Lebkuchen aktuell eine ganze Ausstellung. Anjali Chaubal ist die Leiterin der städtischen Galerien in Cham. Frau Chaubal, Lebkuchen gibt's ja schon unfassbar lang, oder?
7: Ja, also wir haben uns zur Weihnachtszeit eben was ganz Besonderes überlegt und das Lebkuchenthema erforscht. Und es ist wirklich ganz erstaunlich, dass bis ins alte Ägypten nachweislich Lebkuchen gebacken wurden. Und wir haben hier in der Ausstellung diese ganze Entwicklung über die Jahrhunderte in Texten und Bildern erklärt, was da alles zu finden war.
6: Wie haben sich die Lebkuchen denn im Laufe der Jahrhunderte verändert?
7: Also das waren tatsächlich anfänglich flache Honigkuchen und dann hat sich das immer mehr zu einem

0: einem dekorierten, süßen Gebäck entwickelt. Man hat Holzmodel geschnitzt und hat die Lebkuchen da hineingepresst und das wurde zu verschiedensten Anlässen hergestellt. Und da gab es ganz besonders aufwendig geschmückte Lebkuchen mit Mustern, mit Motiven zur Hochzeit, mit religiösen Motiven oder auch Wappen. Da haben wir ganz schöne Model aus dem Bezirksmuseum in Dachau, die sind aus dem 18. Jahrhundert.
1: Und die Ausstellung passt ja auch ganz besonders gut nach Cham, weil es ja hier auch einen ganz speziellen Lebkuchen gibt, oder?
0: Ja, wir haben den sogenannten Chamer Kampel, der sogar in unserem Wappen der Stadt Cham verewigt ist. Dieser Chamer Kampel ist tatsächlich auch ein Honigkuchen und der wurde zu Neujahr verschenkt. Und diese Tradition ist schon sehr alt und ist dann im 20. Jahrhundert erst wieder belebt worden und wird aktuell immer noch praktiziert.
1: Wenn Sie durch die Ausstellung blicken, was sind denn so ganz besondere Stücke oder was ist Ihr Lieblingsstück?
0: Diese Holzmodel und auch die Wachsmodel, die wir hier zeigen, die sind wirklich wunderschön. Diese Handwerklichkeit, die Lebzelter waren sozusagen nicht nur Bäcker, sondern die mussten auch schnitzen können. Und was auch ganz toll ist, man kann hier auch mit allen Sinnen die Ausstellung besuchen und eine Reise durch die Gerüche machen und versuchen zu erraten, welche Gewürze denn im Lebkuchen verbacken werden.
1: Sagt Anjali Chaubal. Im Chamer Kordernhaus könnt ihr also die süße Geschichte des Lebkuchens entdecken. Es gibt morgen auch ein Lebkuchen-Tasting und nächste Woche können Kinder Lebkuchen weihnachtlich verzieren. Die Lebkuchenausstellung läuft bis 6. Januar im Chamer Kordernhaus. Charivari mit Treffpunkt Mittag. Bei euch läuft Charivari mit Treffpunkt Mittag aus dem Landkreis Cham. Am Samstag lädt die Stadt Waldmünchen zu ihrem traditionellen Christkindlmarkt. Ab 13 Uhr könnt ihr auf dem Marktplatz vorbeischauen. Unter anderem gibt es einen Kunst- und Handwerkermarkt. Ende Dezember wird in Waldmünchen übrigens ein besonderes Jubiläum gefeiert. Dann führt der Bezirk Oberpfalz zum 50. Mal seinen Instrumentenbau- und Spielkurs durch. Dieser ganz besondere Kurs ist heute ein bedeutender Treffpunkt für Musikbegeisterte aus der Region und darüber hinaus. Zum 50. Geburtstag wird es Anfang Januar auch einen Jubiläumsabend geben. Und zudem lädt der Bezirk Oberpfalz ganz besonders alle ein, die in den letzten 50 Jahren ein Instrument in Waldmünchen gebaut haben. Und das können Sie zum Jubiläumsabend natürlich mitbringen. Wer beim Kurs Ende Dezember dabei sein möchte, der kann sich noch bis morgen anmelden beim Bezirk Oberpfalz Bereich Heimatpflege und dort freut man sich auch auf Anmeldungen für den Jubiläumsabend Anfang Januar. Mehr von hier bei Treffpunkt Mittag auf Charivari.
2: Charivari am Donnerstagmittag. Ja, noch schneller kaputt gegangen als die Ampel, das will was heißen, aber genauso ist es jetzt in Frankreich gekommen. Die erst im Sommer von Präsident Macron ins Amt gesetzte Mitte-Rechts-Regierung unter Führung des konservativen Premierminister Michel Barnier ist aufgelöst und das liegt auch an starken politischen Rändern. Ja, das Land, dem es wirtschaftlich überhaupt nicht gut geht gerade, hat dadurch womöglich erstmal kaum eine Perspektive auf stabile Verhältnisse. Ja, die werden gerade aber für die EU sehr wichtig. Dorothea Fink aus den Charivari-Nachrichten. Du hast vor Ort für uns ein Auge auf die Geschehnisse. Wie geht es denn jetzt weiter in Frankreich? Droht Macron, die Mitte jetzt endgültig wegzubrechen und gibt es wie bei uns bald Neuwahlen?
3: Also Neuwahlen fürs Parlament gibt es keine, frühestens wieder nächsten Sommer. Und Macron muss nur gehen, wenn er selbst zurücktritt, was er aber bislang absolut nicht vorhat. Wir gehen hier eigentlich alle davon aus, dass er vielleicht schon heute Abend im französischen Fernsehen hier verkündet, wen er gerne als nächsten und neuen Premierminister hätte. Ja, und der muss sich dann eben wieder neue Minister zusammensuchen.
2: Ist denn überhaupt noch davon auszugehen, dass das Parlament mit einem neuen Vorschlag Macrons für einen neuen Premier einverstanden sein könnte?
3: Vermutlich nicht. Das ist ja das große Problem. Das Parlament ist total zersplittert. Es gibt grob drei Blöcke, die Rechtsnationalen um Marine Le Pen, die Konservativen und die Linken. Und die können sich höchst selten auf irgendwas einigen, mit Ausnahme von diesem Misstrauensvotum jetzt. Also ich kann mir keine Regierung vorstellen, mit der eine Mehrheit im Parlament zufrieden wäre und ich fürchte, dass das Chaos, die Krise hier erstmal weitergeht.
2: Wie ist denn gerade die Stimmung?
3: Absolut mies. Von dieser ausgelassenen Freude im Land, wie noch im Sommer während der Olympischen Spiele, ist nichts mehr übrig. Es wird nur noch über die Politiker geschimpft, vor allem über Präsident Macron. Viele haben das vage Gefühl, dass es mit Frankreich nur noch bergab geht. Und wenn heute Präsidentschaftswahlen wären, würde laut

0: Umfragen Marine Le Pen gewinnen.
1: Danke, Dorothea Fink, für diese Einblicke. Ja, eine politisch schwierige Situation ist das gerade in Frankreich. Ein Land wie in Deutschland vorerst ohne eine stabile Regierung. Wie es dort jetzt weitergeht, das hört ihr hier auf Charivari auch in den Nachrichten.
2: Charivari mit Treffpunkt Mittag aus dem Landkreis Cham. Heute Abend und auch morgen ist vielerorts der Nikolaus unterwegs und besucht die Kinder in den Familien. In Hohenwart macht das seit rund 30 Jahren Stefan Pongratz vom Trachtenverein. Herr Pongratz, was haben Sie denn als Nikolaus schon alles erlebt?
3: Also besondere Erlebnisse sind halt, wenn du zu den Privathaushalten kommst und sechs dann die Kinder, wie die angespannte Situation da ist, wenn du da reingehst und ehrfürchtig sind die eigentlich schon noch alle vom Nikolaus und wenn sie Gedichte dann aufsagen müssen, die machen das also mit einer Inbrunst und es macht wirklich Spaß, wenn man dann sieht, wie das also angenommen wird, heutzutage noch vor den Kindern.
2: Also ein bisschen Ehrfurcht, Inbrunst ist auch heute noch bei den Kindern spürbar. Mir hat einmal ein Nikolaus erzählt, ihm ist passiert, er kam in einer Familie und da ging es darum, ein Weihnachtslied zu singen und eins der Kinder hat dann gerufen, Alexa, spiel mal ein Weihnachtslied. Ist ja das auch schon passiert?
3: Ja, das kann natürlich auch passieren. Wir waren mal als Nikolaus unterwegs und da habe ich gesagt, Mensch, kannst du auch ein Gedicht? Dann hat das Kind gesagt, natürlich kann ich ein Gedicht. Dann hat es gesagt, O Tannenbaum, der Opa sitzt im Kofferraum, die Oma haut den Deckel zu, der Opa schreit, du blöde Kuh. Und dann darfst du natürlich als Nikolaus nicht lachen, sondern du musst das alles ernst sagen. Ja, das ist wirklich schön aufgesagt, das Ganze. Und es war wirklich so eine schöne Episode, was wir da damals miterlebt haben.
2: Was ziehen Sie denn da alles an, wenn Sie als Nikolaus unterwegs sind?
3: Wir haben uns Kostüme beschafft aus dem Theaterverlag. Das sind richtige Bischofsgewänder mit einer Mitra, mit einem sauberen Umhang und die schaut schon richtig nobel aus. Wir haben richtige Bärte, wir haben richtige Perücken und wir haben auch richtige Mitra und einen heiligen Stab, alles komplett. Und vor allem, wir haben goldene Schuhe. Man möchte nicht glauben, wie ein Kind eigentlich auf das achtet. Und wenn man dann später mal mit den Eltern wieder zusammenkommt, dann sagen sie, Mensch, die haben gesagt, der Nikolaus hat goldene Schuhe angehabt und das macht es eigentlich aus. Da ist das an den Nikolaus-Glauben vielleicht noch etwas präsenter dann.
2: Und kriegen Sie da auch von den Eltern vorher so ein bisschen was Persönliches über die Kinder verraten?
3: Wir geben die Promisse aus, sie sollen Stichpunkte schreiben über Lob und Tadel. Man braucht jetzt eigentlich gar nicht von den Eltern verlangen, es wird zu viel Fernsehen geschaut, die Zähne werden nicht ordentlich geputzt, es wird in der Schule nicht aufgepasst, die Hausaufgaben werden nicht ordentlich gemacht und alles Lob. Und sie helfen einem Papa in der Werkstatt, die Mama wird beim Kochen unterstützt, das Zimmer wird aufgeräumt. Und das meiste, was der Nikolaus dann mitbekommt zum Schluss, ist entweder ein Schnuller, den muss man mitnehmen müssen, weil das Kind halt immer noch den Schnuller benutzt.
2: Und ich denke, Lob und Tadel hat sich in den letzten 30 Jahren nicht wirklich verändert.
3: Man möchte es nicht glauben. Das Einzige, was mehr dazugekommen ist, ist die Nutzung vom Handy und vom Fernseher. Aber ansonsten hat sich eigentlich in den letzten 30 Jahren das Ganze, also nichts verändert. Es ist geblieben, wie es war.
2: Dankeschön nach Hohenwart an Stefan Pongratz. Er und seine Nikolaus-Kollegen sind heute und morgen also dort unterwegs. Rund 30 Stationen sind es diesmal. Mit Charivari und Treffpunkt Mittag geht's durch den Donnerstag.
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2: Ich bin Julia Wasilkow. Auch wenn es vielen nicht so vorkommt, die Löhne in Deutschland steigen schneller als die Verbraucherpreise. Durchschnittlich 1,5% haben wir gerade mehr im Geldbeutel. Thomas Bremser.
3: Das ist nicht nur für die Beschäftigten eine gute Nachricht, sondern auch für die Wirtschaft. Denn die Menschen können, wenn sie nicht sparen, mehr Geld ausgeben. Geringverdiener profitieren aktuell vom höheren Mindestlohn. Der liegt seit Jahren

0: Jahresbeginn bei 13,90 Euro die Stunde. Dazu ist in mehreren Bereichen der Lohn überdurchschnittlich gestiegen, zum Beispiel in der Landwirtschaft, dem Energiesektor und der Finanzbranche.
1: Zum ersten Mal hat Bundespräsident Steinmeier die Gamescom in Köln besucht. Eine wichtige Botschaft hatte er auch dabei. Er hat zu einem kritischen Blick auf digitale Spiele geraten. Computerspielsucht sei eine von der Weltgesundheitsorganisation anerkannte Krankheit mit schwerwiegenden Folgen für Betroffene. Nach der Sturzflut im Himalaya-Gebiet läuft die internationale Hilfe an. Die USA haben Nepal Notunterkünfte, frisches Wasser und andere Güter zugesagt. Die Vereinten Nationen wollen Teams in die Region schicken. Rund 1500 Menschen werden vermisst, auch 8 Deutsche sind darunter. Die Bundesregierung bereitet eine Steuer auf stark gezuckerte Getränke vor. Eine Umfrage für die Deutsche Presseagentur zeigt, die Deutschen sind bei dem Thema gespalten. 43% sind dafür, 44% dagegen. Kommen wird die Steuer ab 2027, das haben Union und SPD beschlossen. Die 4 Fußball-Bundesligisten in der Champions League erfahren am Abend ihre Gegner. In Monaco wird die Ligaphase ausgelost. Der FC Bayern, Dortmund, Leipzig und Stuttgart bekommen jeweils 8 Gegner. 4 Heim- und 4 Auswärtsspiele.
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3: Hier die aktuellen Meldungen von den Straßen bei uns in der Region. Wenn ihr gerade auf der A3 Nürnberg in Richtung Passau unterwegs seid, fahrt zwischen den Anschlussstellen Metten und Kreuz Deggendorf besonders vorsichtig. Hier kommt es zu Verzögerungen durch eine ungesicherte Unfallstelle. Wir bleiben noch auf der A3 Passau in Richtung Nürnberg. Auch zwischen Vilburg und Neumarkt Ost kommt es zu Behinderungen wegen einer Baustelle. Wechseln wir zum Schluss noch zur A93 Holledau in Richtung Regensburg. Fahrt zwischen Hausen und Saalhaupt besonders vorsichtig. Hier kommt es zu Behinderungen aufgrund eines Unfalles.
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4: Das Charivari-Wetter, ein Sommertag mit Sonne und Wärme. Heute Vormittag und am Nachmittag viel Sonne in der Oberpfalz. Nur in den Bergen ein paar harmlose Quellwolken. Am Abend wird es kühler. Am Dienstag wieder viel Sonne und Temperaturen bis zu 28 Grad. In den Kammlagen und am Großen Aber etwas kühler. Am Mittwoch wechseln Sonne und Quellwolken. Höchstwerte von 18 bis 26 Grad. In der Nacht zum Donnerstag vor allem in den Kammlagen und am Großen Aber kühl. Die nächsten Tage sommerlich warm und sonnig. Eine willkommene Abwechslung nach den Regentagen der letzten Woche.
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6: Bei euch läuft Charivari mit Treffpunkt Mittag aus Stadt und Landkreis Neumarkt. Es ist heute ein besonderer Tag für Markus Ochsenkühn, den Rathauschef in Neumarkt. Denn genau heute vor einem Jahr trat er seinen neuen Job als Oberbürgermeister an. Wir erinnern uns ja alle an die Ereignisse im vergangenen Jahr, als Markus Ochsenkühn für viele überraschend die Stichwahl im Oktober gewann und damit die lange Amtszeit von Thomas Thumann als Neumarkt-Oberbürgermeister beendete. Ochsenkühn hat in den ersten 100 Tagen seiner Amtszeit übrigens schon viel Fleiß bewiesen. Da absolvierte er tatsächlich 500 Termine. Und vielleicht lässt sich Markus Ochsenkühn zum einjährigen Jubiläum heute Abend ein Gläschen Glühwein auf dem Weihnachtsmarkt schmecken. Das bekommt er zum Beispiel am Stand von Peter Schunk. Und der erlebt dort auf dem Neumarkter Weihnachtsmarkt durchaus auch Überraschendes. Und dazu gleich mehr hier auf Charivari. Euch läuft Charivari mit Treffpunkt Mittag aus Stadt und Landkreis Neumarkt. Vielleicht wart ihr ja auch schon auf dem Weihnachtsmarkt in Neumarkt. An den vielen Buden dort gibt es allerlei zu kaufen und zu genießen. Zum Beispiel beim Crepresso von Peter Schunk. Er hat Crepes mit Füllung und heiße Getränke wie Glühwein oder Feuerzangenbowle. Herr Schunk, ist der Neumarkter Weihnachtsmarkt denn ein richtiger Treffpunkt für die Bürger?
7: Ja, es ist schwerpunktmäßig schon dieser Treffpunkt. Man hat ein heißes Getränk in der Hand, man holt sich was zum Essen, man trifft Freunde. Es ist dieser Treffpunkt-Charakter, der ist hier bei uns ganz wichtig.
6: Wie lange sind Sie schon am Neumarkter Weihnachtsmarkt?
7: Oh, ich kann es gar nicht so genau sagen. Ich glaube, das ist über 30 Jahre sind. Gefühlte 60, aber über 30 sind es bestimmt.
6: Okay, was sind denn so die, Renner bei Ihnen am Stand? Also was mögen die Leute besonders gern?
7: Ja, wir haben jetzt gerade am Weihnachtsmarkt viele hausgemachte Füllungen dabei, wie eine Glühwein-Marzipan-Creme, einen frischen Apfel haben wir dabei. Aber natürlich unser normales Programm mit der weißen Schokolade. Nutella schlägt wieder alle.

0: die Klassiker.
1: Wie machen Sie das, wenn Sie da den ganzen Tag am Stand stehen, dass Sie sich warm halten?
0: Ja, zum einen geben wir die Kreppplatte doch eine gute Wärme ab und dann haben wir natürlich beheizbare Schuhe, wir haben beheizbare Westen an. Frieren gibt es bei uns im Kreppstand eigentlich nicht.
1: Nun hört man ja überall und ständig, dass die Leute sparen, weil die Zeiten unsicher sind. Merken Sie das auch oder gönnen sich die Leute dennoch was am Weihnachtsmarkt?
0: Ja, wir sind jetzt preislich normal. Da merkt man eigentlich keine Zurückhaltung. Man hört aber von Kollegen, die auf großen Weihnachtsmärkten in München, Nürnberg sind, dass da schon aufs Geld geschaut wird.
1: Herr Schunk, haben Sie denn noch für uns eine schöne Geschichte, die Sie mal am Neumarkt, der Weihnachtsmarkt erlebt haben? Irgendein besonderes Erlebnis, Erinnerung?
0: Ach, gerade gestern war es so, da steht eine junge, sehr attraktive Mutter mit ihrem Kind vor dem Stand und das Kind schaut mich die ganze Zeit an und stößt die Mutter immer so an. Und wie sie dann drankommen, fragt mich das Kind, willst du meine Mami heiraten? Fand ich sehr lustig. Die Mami stand mit einem hochroten Kopf, dann hat sich gleich entschuldigt.
1: Fürs Kind ist es natürlich optimal, also wenn der zukünftige Stiefpapa einen Krebsstand hat.
0: Ja, aber ich bin glücklich vergeben, insofern ist das, es steht nicht zur Debatte.
1: Aber eine sehr lustige Geschichte.
0: Absolut, wir haben sehr gelacht, ja.
1: Dankeschön nach Neumarkt an Peter Schunk. Er verkauft auf dem Neumarkter Weihnachtsmarkt also gefüllte Krebs und Getränke. Ab und an erlebt er dort also auch ungewöhnliche Geschichten. Heuer hat der Neumarkter Weihnachtsmarkt ja ein Altstadtwäldchen dabei. Und was dort heute Nachmittag passiert, hört ihr gleich hier auf Charivari. 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Hier ist Charivari mit Treffpunkt Mittag aus Stadt und Landkreis Neumarkt. Wir haben ja gerade schon mit Peter Schunk gesprochen, der auf dem Weihnachtsmarkt unter anderem Krebs anbietet. Der Neumarkter Weihnachtsmarkt hat ja heuer erstmals mit dem Altstadtwäldchen einen neuen Hingucker. Und der soll jetzt noch individueller werden. Die Neumarkter Kinder sind nämlich aufgerufen, heute Nachmittag mit Christbaumschmuck auf den Rathausplatz zu kommen. Gerne selbst gebastelt. Christbaumkugeln, Engel, Nikoläuse oder Sterne, alles was witterungsbeständig ist, darf ab 16 Uhr bei der Bühne des Weihnachtsmarkts abgegeben werden. Jedes Kind, das Christbaumschmuck bringt, nimmt an einer Tombola teil und bei der gewinnt wirklich jeder etwas. Anschließend werden die Schmuckstücke der Kinder an den Tannenbäumchen platziert und so bekommt das Neumarkter Altstadtwäldchen also ab heute ein ganz neues und sehr individuelles Gesicht. Ihr hört Charivari mit Treffpunkt Mittag. Charivari mit Treffpunkt Mittag aus Stadt und Landkreis Neumarkt. Ohne Zweifel, die Stadt Neumarkt ist in der Oberpfalz ein bedeutendes wirtschaftliches Zentrum. Doch auch hier gibt's Menschen, denen es alles andere als gut geht. Menschen, die durchs Raster gefallen sind und keine Wohnung mehr haben. Um sie kümmert sich die Diakonie nah mit ihrer Mitarbeiterin Lena Schmalzel. Sie betreut Wohnungslose im Rahmen der aufsuchenden sozialen Arbeit. Frau Schmalzel, was bedeutet das denn konkret?
2: Also ich habe verschiedene Angebote. Ich habe Berufszeiten, ich habe offene Sprechstunden, wo Leute einfach ohne Anmeldung kommen können. Ich bin auch im Außendienst tätig, mehrmals die Woche in den Anlagen vor Ort. Das heißt auch, wenn jemand gerade mehr Hilfe braucht, dann kann man gerade mehr anbieten. Man kann auch zum Arzt begleiten oder zu Ämtern begleiten, zu Vorstellungsgesprächen.
1: Wie reagieren denn die Wohnungslosen auf dieses Angebot? Das Ganze ist ja vielleicht auch so, dass manche gar nicht über ihre Situation sprechen wollen. Wie ist das? Wie erleben Sie das?
2: Ja, also ich bin ja hauptsächlich in den Anlagen vor Ort. Die Leute sehen mich da auch öfter und bekommen dann auch eben mit, dass es eben keine Sache ist, die sich negativ auswirken kann auf sie. Ich habe eigentlich sehr positive Erfahrungen gemacht. Die meisten haben da eigentlich eine gute Einstellung dazu.
1: Wer ist denn in der Region Neumarkt vor allen Dingen von Wohnungslosigkeit betroffen?
2: Also es ist ja oft ein bisschen dieses Bild, dass es nur ja bestimmte Menschengruppen treffen kann. Klar, wir haben auch Leute mit Migrationshintergrund, wir haben auch Leute aus Schichten, die vielleicht sozial ein bisschen schwächer aufgestellt sind. Aber ich würde jetzt nicht sagen, es gibt diese eine Person, die wohnungslos ist. Also wir haben Männer, wir haben Frauen, jünger, älter, manche, die vielleicht sogar vorher 30 gerade den gleichen Job hatten in einer guten Firma oder vielleicht aber eine Firma hatten sogar. Andere dagegen, die vielleicht noch nie einen Job hatten. Also es geht wirklich kunterbunt durch alle Lebenslagen durch.
1: Wenn man von Wohnungslosigkeit hört, dann werden die meisten sich denken, das kann mir auf gar keinen Fall passieren. Ist das denn wirklich so?
2: Mei, das würde ich eben wünschen, dass das nicht passieren kann. Die Realität ist halt leider schon, dass wir uns immer sehr sicher glauben, da reicht ein Unfall und das kann jedem passieren. Und

0: Vielleicht kommt eine Erkrankung dazu. Es ist leider nicht auszuschließen, dass man da irgendwie reinrutscht. Und das geht auch tatsächlich überraschenderweise sehr, sehr schnell.
1: Ich kann mir vorstellen, dass es einfach für die Menschen auch wahnsinnig schwer ist, also zum einen am Arbeitsmarkt Fuß zu fassen, aber zum anderen auch eine Wohnung zu finden. Also sind Sie da auch immer auf der Suche nach Menschen in Neumarkt, die sagen, ich stelle jetzt da trotzdem eine Wohnung zur Verfügung?
0: Ja, also der Wohnungsmarkt ist bei uns sehr angespannt, wie einfach überall in Deutschland im Moment. Die Vermieter können sich ja auch ein bisschen aussuchen, wen sie möchten. Und da hat halt jemand, der vielleicht im Moment keinen Job hat, der vielleicht auch nicht so gut Deutsch spricht, hat einfach sehr schlechte Chancen. Also es gibt immer wieder Vermieter, die jemandem eine Chance geben möchten, was auch oft sehr gut klappt. Luft nach oben ist immer, also es gibt immer Leute, die eine Wohnung suchen und keine bekommen.
1: Sagt Lena Schmalzel von der Diakonina. Sie betreut wohnungslose Menschen in Neumarkt und Freistadt. Übrigens, wer im Landkreis Neumarkt jemanden bemerkt, der offenbar wohnungslos ist und Hilfe braucht, kann sich an Lena Schmalzel bei der Diakonie nahe wenden. Charivari mit Treffpunkt Mittag.
2: Charivari am Donnerstagmittag. Ja, noch schneller kaputt gegangen als die Ampel, das will was heißen, aber genauso ist es jetzt in Frankreich gekommen. Die erst im Sommer von Präsident Macron ins Amt gesetzte Mitte-Rechts-Regierung unter Führung des konservativen Premierminister Michel Barnier ist aufgelöst und das liegt auch an starken politischen Rändern. Ja, das Land, dem es wirtschaftlich überhaupt nicht gut geht gerade, hat dadurch womöglich erstmal kaum eine Perspektive auf stabile Verhältnisse. Ja, die werden gerade aber für die EU sehr wichtig. Dorothea Fink aus den Charivari-Nachrichten. Du hast vor Ort für uns ein Auge auf die Geschehnisse. Wie geht es denn jetzt weiter in Frankreich? Droht Macron, die Mitte jetzt endgültig wegzubrechen und gibt es wie bei uns bald Neuwahlen?
3: Also Neuwahlen fürs Parlament gibt es keine, frühestens wieder nächsten Sommer. Und Macron muss nur gehen, wenn er selbst zurücktritt, was er aber bislang absolut nicht vorhat. Wir gehen hier eigentlich alle davon aus, dass er vielleicht schon heute Abend im französischen Fernsehen hier verkündet, wen er gerne als nächsten und neuen Premierminister hätte. Ja, und der muss sich dann eben wieder neue Minister zusammensuchen.
2: Ist denn überhaupt noch davon auszugehen, dass das Parlament mit einem neuen Vorschlag Macrons für einen neuen Premier einverstanden sein könnte?
3: Vermutlich nicht. Das ist ja das große Problem. Das Parlament ist total zersplittert. Es gibt grob drei Blöcke, die Rechtsnationalen um Marine Le Pen, die Konservativen und die Linken. Und die können sich höchst selten auf irgendwas einigen, mit Ausnahme von diesem Misstrauensvotum jetzt. Also ich kann mir keine Regierung vorstellen, mit der eine Mehrheit im Parlament zufrieden wäre. Und ich fürchte, dass das Chaos, die Krise hier erstmal weitergeht.
2: Wie ist denn gerade die Stimmung?
3: Absolut mies. Von dieser ausgelassenen Freude im Land, wie noch im Sommer während der Olympischen Spiele, ist nichts mehr übrig. Es wird nur noch über die Politiker geschimpft, vor allem über Präsident Macron. Viele haben das vage Gefühl, dass es mit Frankreich nur noch bergab geht. Und wenn heute Präsidentschaftswahlen wären, würde laut Umfragen Marine Le Pen gewinnen.
2: Danke, Dorothea Fink, für diese Einblicke. Ja, eine politisch schwierige Situation ist das gerade in Frankreich. Ein Land wie in Deutschland vorerst ohne eine stabile Regierung. Wie es dort jetzt weitergeht, das hört ihr hier auf Charivari, auch in den Nachrichten.
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2: Ich bin Julia Wasilkow. Auch wenn es vielen nicht so vorkommt, die Löhne in Deutschland steigen schneller als die Verbraucherpreise. Durchschnittlich 1,5% haben wir gerade mehr im Geldbeutel. Thomas Bremser.
3: Das ist nicht nur für die Beschäftigten eine gute Nachricht, sondern auch für die Wirtschaft. Denn die Menschen können, wenn sie nicht sparen, mehr Geld ausgeben. Geringverdiener profitieren aktuell vom höheren Mindestlohn. Der liegt seit Jahresbeginn

0: beginnen bei 13,90 Euro die Stunde. Dazu ist in mehreren Bereichen der Lohn überdurchschnittlich gestiegen, zum Beispiel in der Landwirtschaft, dem Energiesektor und der Finanzbranche.
1: Zum ersten Mal hat Bundespräsident Steinmeier die Gamescom in Köln besucht. Eine wichtige Botschaft hatte er auch dabei. Er hat zu einem kritischen Blick auf digitale Spiele geraten. Computerspielsucht sei eine von der Weltgesundheitsorganisation anerkannte Krankheit mit schwerwiegenden Folgen für Betroffene. Nach der Sturzflut im Himalaya-Gebiet läuft die internationale Hilfe an. Die USA haben Nepal Notunterkünfte, frisches Wasser und andere Güter zugesagt. Die Vereinten Nationen wollen Teams in die Region schicken. Rund 1500 Menschen werden vermisst, auch 8 Deutsche sind darunter. Die Bundesregierung bereitet eine Steuer auf stark gezuckerte Getränke vor. Eine Umfrage für die Deutsche Presseagentur zeigt, die Deutschen sind bei dem Thema gespalten. 43% sind dafür, 44% dagegen. Kommen wird die Steuer ab 2027, das haben Union und SPD beschlossen. Die 4 Fußball-Bundesligisten in der Champions League erfahren am Abend ihre Gegner. In Monaco wird die Ligaphase ausgelost. Der FC Bayern, Dortmund, Leipzig und Stuttgart bekommen jeweils 8 Gegner. 4 Heim- und 4 Auswärtsspiele.
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3: Hier die aktuellen Meldungen von den Straßen bei uns in der Region. Wenn ihr gerade auf der A3 Nürnberg in Richtung Passau unterwegs seid, fahrt zwischen den Anschlussstellen Metten und Kreuz Deggendorf besonders vorsichtig. Hier kommt es zu Verzögerungen durch eine ungesicherte Unfallstelle. Wir bleiben noch auf der A3 Passau in Richtung Nürnberg. Auch zwischen Vilburg und Neumarkt Ost kommt es zu Behinderungen wegen einer Baustelle. Wechseln wir zum Schluss noch zur A93 Holledau in Richtung Regensburg. Fahrt zwischen Hausen und Saalhaupt besonders vorsichtig. Hier kommt es zu Behinderungen aufgrund eines Unfalles.
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4: Das Charivari-Wetter, ein Sommertag mit Sonne und Wärme. Heute Vormittag und am Nachmittag viel Sonne in der Oberpfalz. Nur in den Bergen ein paar harmlose Quellwolken. Am Abend wird es kühler. Am Dienstag wieder viel Sonne und Temperaturen bis zu 28 Grad. In den Kammlagen und am Großen Aber etwas kühler. Am Mittwoch wechseln Sonne und Quellwolken. Höchstwerte von 18 bis 26 Grad. In der Nacht zum Donnerstag vor allem in den Kammlagen und am Großen Aber kühl. Die nächsten Tage sommerlich warm und sonnig. Eine willkommene Abwechslung nach den Regentagen der letzten Woche.
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6: Ihr hört Charivari mit Treffpunkt Mittag aus dem Landkreis Cham. Wenn ihr am Wochenende beim Rodinger Weihnachtsdorf vorbeischaut, lohnt sich auch ein kleiner Abstecher ins Rathaus. Dort könnt ihr beim Tag der offenen Türen nämlich einen Blick ins Stadtarchiv werfen. Und da lagern wahre Schätze aus der Rodinger Geschichte. Das älteste Stück ist eine Urkunde aus dem Jahr 1472. Das dickste Buch ist die Geschichte des Marktes Roding. Auch die Standesamtsinformationen seit 1876 finden sich dort. Am Sonntag wird das erste goldene Buch der Stadt gezeigt oder alte Zeitungen. Das Rodinger Archivgut war größtenteils in Amberg gelagert. Durch den Neubau des Rodinger Rathauses gab es dann aber Platz vor Ort und vor 25 Jahren wurde das Stadtarchiv eröffnet. Dieses Jubiläum ist Anlass für den Tag der offenen Tür. Vorbeischauen könnt ihr am Sonntag von 14 bis 18 Uhr. Im Sitzungssaal gibt es auch 2 Vorträge, etwa zur Theatergeschichte in Roding. Hier ist Charivari mit Treffpunkt Mittag. Charivari mit Treffpunkt Mittag aus dem Landkreis Cham. Lebkuchen gehören für viele von uns unbedingt zum Advent dazu. Und sie haben tatsächlich eine lange Geschichte. Das Kornhaus Cham widmet dem Lebkuchen aktuell eine ganze Ausstellung. Anjali Chaubal ist die Leiterin der städtischen Galerien in Cham. Frau Chaubal, Lebkuchen gibt's ja schon unfassbar lang, oder?
7: Ja, also wir haben uns zur Weihnachtszeit eben was ganz Besonderes überlegt und das Lebkuchenthema erforscht. Und es ist wirklich ganz erstaunlich, dass bis ins alte Ägypten nachweislich Lebkuchen gebacken wurden. Und wir haben hier in der Ausstellung diese ganze Entwicklung über die Jahrhunderte in Texten und Bildern erklärt, was da alles zu finden war.
6: Wie haben sich die Lebkuchen denn im Laufe der Jahrhunderte verändert?
7: Also das waren tatsächlich anfänglich flache Honigkuchen und dann hat sich das immer mehr zu einem

0: dekorierten, süßen Gebäck entwickelt. Man hat Holzmodel geschnitzt und hat die Lebkuchen da hineingepresst und das wurde zu verschiedensten Anlässen hergestellt und da gab es ganz besonders aufwendig geschmückte Lebkuchen mit Mustern, mit Motiven zur Hochzeit, mit religiösen Motiven oder auch Wappen. Da haben wir ganz schöne Model aus dem Bezirksmuseum in Dachau, die sind aus dem 18. Jahrhundert.
1: Und die Ausstellung passt ja auch ganz besonders gut nach Cham, weil es ja hier auch einen ganz speziellen Lebkuchen gibt, oder?
0: Ja, wir haben den sogenannten Chamer Kampel, der sogar in unserem Wappen der Stadt Cham verewigt ist. Dieser Chamer Kampel ist tatsächlich auch ein Honigkuchen und der wurde zu Neujahr verschenkt. Und diese Tradition ist schon sehr alt und ist dann im 20. Jahrhundert erst wieder belebt worden und wird aktuell immer noch praktiziert.
1: Wenn Sie durch die Ausstellung blicken, was sind denn so ganz besondere Stücke oder was ist Ihr Lieblingsstück?
0: Diese Holzmodel und auch die Wachsmodel, die wir hier zeigen, die sind wirklich wunderschön. Diese Handwerklichkeit, die Lebzelter waren sozusagen nicht nur Bäcker, sondern die mussten auch schnitzen können. Und was auch ganz toll ist, man kann hier auch mit allen Sinnen die Ausstellung besuchen und eine Reise durch die Gerüche machen und versuchen zu erraten, welche Gewürze denn im Lebkuchen verbacken werden.
1: Sagt Anjali Chaubal. Im Kammerkordernhaus könnt ihr also die süße Geschichte des Lebkuchens entdecken. Es gibt morgen auch ein Lebkuchen-Tasting und nächste Woche können Kinder Lebkuchen weihnachtlich verzieren. Die Lebkuchenausstellung läuft bis 6. Januar im Kammerkordernhaus. Charivari mit Treffpunkt Mittag. Bei euch läuft Charivari mit Treffpunkt Mittag aus dem Landkreis Cham. Am Samstag lädt die Stadt Waldmünchen zu ihrem traditionellen Christkindlmarkt. Ab 13 Uhr könnt ihr auf dem Marktplatz vorbeischauen. Unter anderem gibt es einen Kunst- und Handwerkermarkt. Ende Dezember wird in Waldmünchen übrigens ein besonderes Jubiläum gefeiert. Dann führt der Bezirk Oberpfalz zum 50. Mal seinen Instrumentenbau- und Spielkurs durch. Dieser ganz besondere Kurs ist heute ein bedeutender Treffpunkt für Musikbegeisterte aus der Region und darüber hinaus. Zum 50. Geburtstag wird es Anfang Januar auch einen Jubiläumsabend geben. Und zudem lädt der Bezirk Oberpfalz ganz besonders alle ein, die in den letzten 50 Jahren ein Instrument in Waldmünchen gebaut haben. Und das können Sie zum Jubiläumsabend natürlich mitbringen. Wer beim Kurs Ende Dezember dabei sein möchte, der kann sich noch bis morgen anmelden beim Bezirk Oberpfalz Bereich Heimatpflege und dort freut man sich auch auf Anmeldungen für den Jubiläumsabend Anfang Januar. Mehr von hier bei Treffpunkt Mittag auf Charivari.
2: Charivari am Donnerstagmittag. Ja, noch schneller kaputt gegangen als die Ampel, das will was heißen, aber genauso ist es jetzt in Frankreich gekommen. Die erst im Sommer von Präsident Macron ins Amt gesetzte Mitte-Rechts-Regierung unter Führung des konservativen Premierministers Michel Barnier ist aufgelöst und das liegt auch an starken politischen Rändern. Ja, das Land, dem es wirtschaftlich überhaupt nicht gut geht gerade, hat dadurch womöglich erstmal kaum eine Perspektive auf stabile Verhältnisse. Ja, die werden gerade aber für die EU sehr wichtig. Dorothea Fink aus den Charivari-Nachrichten. Du hast vor Ort für uns ein Auge auf die Geschehnisse. Wie geht es denn jetzt weiter in Frankreich? Droht Macron, die Mitte jetzt endgültig wegzubrechen und gibt es wie bei uns bald Neuwahlen?
3: Also Neuwahlen fürs Parlament gibt es keine, frühestens wieder nächsten Sommer. Und Macron muss nur gehen, wenn er selbst zurücktritt, was er aber bislang absolut nicht vorhat. Wir gehen hier eigentlich alle davon aus, dass er vielleicht schon heute Abend im französischen Fernsehen hier verkündet, wen er gerne als nächsten und neuen Premierminister hätte. Ja, und der muss sich dann eben wieder neue Minister zusammensuchen.
2: Ist denn überhaupt noch davon auszugehen, dass das Parlament mit einem neuen Vorschlag Macrons für einen neuen Premier einverstanden sein könnte?
3: Vermutlich nicht. Das ist ja das große Problem. Das Parlament ist total zersplittert. Es gibt grob drei Blöcke, die Rechtsnationalen um Marine Le Pen, die Konservativen und die Linken. Und die können sich höchst selten auf irgendwas einigen, mit Ausnahme von diesem Misstrauensvotum jetzt. Also ich kann mir keine Regierung vorstellen, mit der eine Mehrheit im Parlament zufrieden wäre und ich fürchte, dass das Chaos, die Krise hier erstmal weitergeht.
2: Wie ist denn gerade die Stimmung?
3: Absolut mies. Von dieser ausgelassenen Freude im Land, wie noch im Sommer während der Olympischen Spiele, ist nichts mehr übrig. Es wird nur noch über die Politiker geschimpft, vor allem über Präsident Macron. Viele haben das vage Gefühl, dass es mit Frankreich nur noch bergab geht. Und wenn heute Präsidentschaftswahlen wären, würde laut Umfragen Marine

0: Le Pen gewinnen.
1: Danke, Dorothea Fink, für diese Einblicke. Ja, eine politisch schwierige Situation ist das gerade in Frankreich. Ein Land wie in Deutschland vorerst ohne eine stabile Regierung. Wie es dort jetzt weitergeht, das hört ihr hier auf Charivari auch in den Nachrichten.
2: Charivari mit Treffpunkt Mittag aus dem Landkreis Cham. Heute Abend und auch morgen ist vielerorts der Nikolaus unterwegs und besucht die Kinder in den Familien. In Hohenwart macht das seit rund 30 Jahren Stefan Pongratz vom Trachtenverein. Herr Pongratz, was haben Sie denn als Nikolaus schon alles erlebt?
3: Also besondere Erlebnisse sind halt, wenn du zu den Privathaushalten kommst und sechst dann die Kinder, wie die angespannte Situation da ist, wenn du da reingehst, und ehrfürchtig sind die eigentlich schon noch alle vom Nikolaus, und wenn sie Gedichte dann aufsagen müssen, die machen das also mit einer Inbrunst, und es macht wirklich Spaß, wenn man dann sieht, wie das also angenommen wird, heutzutage noch vor die Kinder.
2: Also ein bisschen Ehrfurcht, Inbrunst ist auch heute noch bei den Kindern spürbar. Mir hat einmal ein Nikolaus erzählt, ihm ist passiert, er kam in eine Familie und da ging es darum, ein Weihnachtslied zu singen, und eins der Kinder hat dann gerufen, Alexa, spiel mal ein Weihnachtslied. Ist ja das auch schon passiert?
3: Ja, das kann natürlich auch passieren. Wir waren mal als Nikolaus unterwegs und da habe ich gesagt, Mensch, kannst du auch ein Gedicht? Dann hat das Kind gesagt, natürlich kann ich ein Gedicht. Dann hat es gesagt, O Tannenbaum, der Opa sitzt im Kofferraum, die Oma haut den Deckel zu, der Opa schreit, du blöde Kuh. Und dann darfst du natürlich als Nikolaus nicht lachen, sondern du musst das alles ernst sagen. Ja, das ist wirklich schön aufgesagt, das Ganze. Und es war wirklich so eine schöne Episode, was wir da damals miterlebt haben.
2: Was ziehen Sie denn da alles an, wenn Sie als Nikolaus unterwegs sind?
3: Wir haben uns Kostüme beschafft aus dem Theaterverlag. Das sind richtige Bischofsgewänder mit einer Mitra, mit einem sauberen Umhang, und die schaut schon richtig nobel aus. Wir haben richtige Bärte, wir haben richtige Perücken und wir haben auch richtige Mitra und einen heiligen Stab, alles komplett. Und vor allem, wir haben goldene Schuhe. Man möchte nicht glauben, wie ein Kind eigentlich auf das achtet. Und wenn man dann später mal mit den Eltern wieder zusammenkommt, dann sagen sie, Mensch, die haben gesagt, der Nikolaus hat goldene Schuhe angehabt, und das macht es eigentlich aus. Da ist das an den Nikolaus-Glauben vielleicht noch etwas präsenter dann.
2: Und kriegen Sie da auch von den Eltern vorher so ein bisschen was Persönliches über die Kinder verraten?
3: Wir geben die Promisse aus, sie sollen Stichpunkte schreiben über Lob und Tadel. Man braucht jetzt eigentlich gar nicht von den Eltern verlangen, es wird zu viel Fernsehen geschaut, die Zähne werden nicht ordentlich geputzt, es wird in der Schule nicht aufgepasst, die Hausaufgaben werden nicht ordentlich gemacht und alles Lob. Und sie helfen einem Papa in der Werkstatt, die Mama wird beim Kochen unterstützt, das Zimmer wird aufgeräumt. Und das meiste, was der Nikolaus dann mitbekommt zum Schluss, ist entweder ein Schnuller, den muss man mitnehmen müssen, weil die das Kind heute halt immer noch den Schnuller benutzt.
2: Und ich denke, Lob und Tadel hat sich in den letzten 30 Jahren nicht wirklich verändert.
3: Man möchte es nicht glauben. Das Einzige, was mehr dazugekommen ist, ist die Nutzung vom Handy und vom Fernseher. Aber ansonsten hat sich eigentlich in den letzten 30 Jahren das Ganze also nichts verändert. Es ist geblieben, wie es war.
2: Dankeschön nach Hohenwart an Stefan Pongratz. Er und seine Nikolaus-Kollegen sind heute und morgen also dort unterwegs. Rund 30 Stationen sind es diesmal. Mit Charivari und Treffpunkt Mittag geht's durch den Donnerstag.
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2: Ich bin Julia Wasilkow. Auch wenn es vielen nicht so vorkommt, die Löhne in Deutschland steigen schneller als die Verbraucherpreise. Durchschnittlich 1,5% haben wir gerade mehr im Geldbeutel. Thomas Bremser.
3: Das ist nicht nur für die Beschäftigten eine gute Nachricht, sondern auch für die Wirtschaft. Denn die Menschen können, wenn sie nicht sparen, mehr Geld ausgeben. Geringverdiener profitieren aktuell vom höheren Mindestlohn. Der liegt seit Jahresbeginn

0: bei 13,90 Euro die Stunde. Dazu ist in mehreren Bereichen der Lohn überdurchschnittlich gestiegen, zum Beispiel in der Landwirtschaft, dem Energiesektor und der Finanzbranche.
1: Zum ersten Mal hat Bundespräsident Steinmeier die Gamescom in Köln besucht. Eine wichtige Botschaft hatte er auch dabei. Er hat zu einem kritischen Blick auf digitale Spiele geraten. Computerspielsucht sei eine von der Weltgesundheitsorganisation anerkannte Krankheit mit schwerwiegenden Folgen für Betroffene. Nach der Sturzflut im Himalaya-Gebiet läuft die internationale Hilfe an. Die USA haben Nepal Notunterkünfte, frisches Wasser und andere Güter zugesagt. Die Vereinten Nationen wollen Teams in die Region schicken. Rund 1500 Menschen werden vermisst, auch 8 Deutsche sind darunter. Die Bundesregierung bereitet eine Steuer auf stark gezuckerte Getränke vor. Eine Umfrage für die Deutsche Presseagentur zeigt, die Deutschen sind bei dem Thema gespalten. 43% sind dafür, 44% dagegen. Kommen wird die Steuer ab 2027, das haben Union und SPD beschlossen. Die 4 Fußball-Bundesligisten in der Champions League erfahren am Abend ihre Gegner. In Monaco wird die Ligaphase ausgelost. Der FC Bayern, Dortmund, Leipzig und Stuttgart bekommen jeweils 8 Gegner. 4 Heim- und 4 Auswärtsspiele.
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3: Hier die aktuellen Meldungen von den Straßen bei uns in der Region. Wenn ihr gerade auf der A3 Nürnberg in Richtung Passau unterwegs seid, fahrt zwischen den Anschlussstellen Metten und Kreuz Deggendorf besonders vorsichtig. Hier kommt es zu Verzögerungen durch eine ungesicherte Unfallstelle. Wir bleiben noch auf der A3 Passau in Richtung Nürnberg. Auch zwischen Vilburg und Neumarkt Ost kommt es zu Behinderungen wegen einer Baustelle. Wechseln wir zum Schluss noch zur A93 Holledau in Richtung Regensburg. Fahrt zwischen Hausen und Saalhaupt besonders vorsichtig. Hier kommt es zu Behinderungen aufgrund eines Unfalles.
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4: Das Charivari-Wetter, ein Sommertag mit Sonne und Wärme. Heute Vormittag und am Nachmittag viel Sonne in der Oberpfalz. Nur in den Bergen ein paar harmlose Quellwolken. Am Abend wird es kühler. Am Dienstag wieder viel Sonne und Temperaturen bis zu 28 Grad. In den Kammlagen und am Großen Aber etwas kühler. Am Mittwoch wechseln Sonne und Quellwolken. Höchstwerte von 18 bis 26 Grad. In der Nacht zum Donnerstag vor allem in den Kammlagen und am Großen Aber kühl. Die nächsten Tage sommerlich warm und sonnig. Eine willkommene Abwechslung nach den Regentagen der letzten Woche.
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6: Bei euch läuft Charivari mit Treffpunkt Mittag aus Stadt und Landkreis Neumarkt. Es ist heute ein besonderer Tag für Markus Ochsenkühn, den Rathauschef in Neumarkt. Denn genau heute vor einem Jahr trat er seinen neuen Job als Oberbürgermeister an. Wir erinnern uns ja alle an die Ereignisse im vergangenen Jahr, als Markus Ochsenkühn für viele überraschend die Stichwahl im Oktober gewann und damit die lange Amtszeit von Thomas Thumann als Neumarkt-Oberbürgermeister beendete. Ochsenkühn hat in den ersten 100 Tagen seiner Amtszeit übrigens schon viel Fleiß bewiesen. Da absolvierte er tatsächlich 500 Termine. Und vielleicht lässt sich Markus Ochsenkühn zum einjährigen Jubiläum heute Abend ein Gläschen Glühwein auf dem Weihnachtsmarkt schmecken. Das bekommt er zum Beispiel am Stand von Peter Schunk. Und der erlebt dort auf dem Neumarkter Weihnachtsmarkt durchaus auch Überraschendes. Und dazu gleich mehr hier auf Charivari. Euch läuft Charivari mit Treffpunkt Mittag aus Stadt und Landkreis Neumarkt. Vielleicht wart ihr ja auch schon auf dem Weihnachtsmarkt in Neumarkt. An den vielen Buden dort gibt's allerlei zu kaufen und zu genießen. Zum Beispiel beim Crepresso von Peter Schunk. Er hat Crepes mit Füllung und heiße Getränke wie Glühwein oder Feuerzangenbowle. Herr Schunk, ist der Neumarkter Weihnachtsmarkt denn ein richtiger Treffpunkt für die Bürger?
7: Ja, es ist schwerpunktmäßig schon dieser Treffpunkt. Man hat ein heißes Getränk in der Hand, man holt sich was zum Essen, man trifft Freunde. Es ist dieser Treffpunkt-Charakter, der ist hier bei uns ganz wichtig.
6: Wie lange sind Sie schon am Neumarkter Weihnachtsmarkt?
7: Oh, ich kann es gar nicht so genau sagen. Ich glaube, das ist über 30 Jahre sind. Gefühlte 60, aber über 30 sind es bestimmt.
6: Okay, was sind denn so die Renner bei Ihnen am Stand? Also was mögen die Leute besonders gern?
7: Ja, wir haben jetzt gerade am Weihnachtsmarkt viele hausgemachte Füllungen dabei, wie eine Glühwein-Marzipan-Creme, einen frischen Apfel haben wir dabei. Aber natürlich unser normales Programm mit der weißen Schokolade. Nutella schlägt wieder alles. Die

0: Zika.
1: Wie machen Sie das, wenn Sie da den ganzen Tag am Stand stehen, dass Sie sich warm halten?
0: Ja, zum einen geben wir die Kreppplatte doch eine gute Wärme ab und dann haben wir natürlich beheizbare Schuhe, wir haben beheizbare Westen an. Frieren gibt es bei uns im Kreppstand eigentlich nicht.
1: Nun hört man ja überall und ständig, dass die Leute sparen, weil die Zeiten unsicher sind. Merken Sie das auch oder gönnen sich die Leute dennoch was am Weihnachtsmarkt?
0: Na, wir sind jetzt preislich normal. Da merkt man eigentlich keine Zurückhaltung. Man hört aber von Kollegen, die auf großen Weihnachtsmärkten in München, Nürnberg sind, dass da schon aufs Geld geschaut wird.
1: Herr Schunk, haben Sie denn noch für uns eine schöne Geschichte, die Sie mal am Neumarkt, der Weihnachtsmarkt erlebt haben? Irgendein besonderes Erlebnis, Erinnerung?
0: Ach, gerade gestern war es so, da steht eine junge, sehr attraktive Mutter mit ihrem Kind vor dem Stand und das Kind schaut mich die ganze Zeit an und stößt die Mutter immer so an. Und wie sie dann drankommen, fragt mich das Kind, willst du meine Mami heiraten? Fand ich sehr lustig. Die Mami stand mit einem hochroten Kopf da und hat sich gleich entschuldigt.
1: Fürs Kind ist es natürlich optimal, also wenn der zukünftige Stiefpapa einen Krebsstand hat.
0: Ja, aber ich bin glücklich vergeben, insofern ist das, es steht nicht zur Debatte.
1: Aber eine sehr lustige Geschichte.
0: Absolut, wir haben sehr gelacht, ja.
1: Dankeschön nach Neumarkt an Peter Schunk. Er verkauft auf dem Neumarkter Weihnachtsmarkt also gefüllte Krebs und Getränke. Ab und an erlebt er dort also auch ungewöhnliche Geschichten. Heuer hat der Neumarkter Weihnachtsmarkt ja ein Altstadtwäldchen dabei. Und was dort heute Nachmittag passiert, hört ihr gleich hier auf Charivari. 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Hier ist Charivari mit Treffpunkt Mittag aus Stadt und Landkreis Neumarkt. Wir haben ja gerade schon mit Peter Schunk gesprochen, der auf dem Weihnachtsmarkt unter anderem Krebs anbietet. Der Neumarkter Weihnachtsmarkt hat ja heuer erstmals mit dem Altstadtwäldchen einen neuen Hingucker. Und der soll jetzt noch individueller werden. Die Neumarkter Kinder sind nämlich aufgerufen, heute Nachmittag mit Christbaumschmuck auf den Rathausplatz zu kommen. Gerne selbst gebastelt. Christbaumkugeln, Engel, Nikoläuse oder Sterne, alles was witterungsbeständig ist, darf ab 16 Uhr bei der Bühne des Weihnachtsmarkts abgegeben werden. Jedes Kind, das Christbaumschmuck bringt, nimmt an einer Tombola teil und bei der gewinnt wirklich jeder etwas. Anschließend werden die Schmuckstücke der Kinder an den Tannenbäumchen platziert und so bekommt das Neumarkter Altstadtwäldchen also ab heute ein ganz neues und sehr individuelles Gesicht. Ihr hört Charivari mit Treffpunkt Mittag. Charivari mit Treffpunkt Mittag aus Stadt und Landkreis Neumarkt. Ohne Zweifel, die Stadt Neumarkt ist in der Oberpfalz ein bedeutendes wirtschaftliches Zentrum. Doch auch hier gibt's Menschen, denen es alles andere als gut geht. Menschen, die durchs Raster gefallen sind und keine Wohnung mehr haben. Um sie kümmert sich die Diakonie Nah mit ihrer Mitarbeiterin Lena Schmalzel. Sie betreut Wohnungslose im Rahmen der aufsuchenden sozialen Arbeit. Frau Schmalzel, was bedeutet das denn konkret?
2: Also ich habe verschiedene Angebote. Ich habe Berufszeiten, ich habe offene Sprechstunden, wo Leute einfach ohne Anmeldung kommen können. Ich bin auch im Außendienst tätig, mehrmals die Woche in den Anlagen vor Ort. Das heißt auch, wenn jemand gerade mehr Hilfe braucht, dann kann man gerade mehr anbieten. Man kann auch zum Arzt begleiten oder zu Ämtern begleiten, zu Vorstellungsgesprächen.
1: Wie reagieren denn die Wohnungslosen auf dieses Angebot? Das Ganze ist ja vielleicht auch so, dass manche gar nicht über ihre Situation sprechen wollen. Wie ist das? Wie erleben Sie das?
2: Ja, also ich bin ja hauptsächlich in den Anlagen vor Ort. Die Leute sehen mich da auch öfter und bekommen dann auch eben mit, dass es eben keine Sache ist, die sich negativ auswirken kann auf sie. Ich habe eigentlich sehr positive Erfahrungen gemacht. Die meisten haben da eigentlich eine gute Einstellung dazu.
1: Wer ist denn in der Region Neumarkt vor allen Dingen von Wohnungslosigkeit betroffen?
2: Also es ist ja oft ein bisschen dieses Bild, dass es nur ja, bestimmte Menschengruppen treffen kann. Klar, wir haben auch Leute mit Migrationshintergrund, wir haben auch Leute aus Schichten, die vielleicht sozial ein bisschen schwächer aufgestellt sind. Aber ich würde jetzt nicht sagen, es gibt diese eine Person, die wohnungslos ist. Also wir haben Männer, wir haben Frauen, jünger, älter, manche, die vielleicht sogar vorher 30 Jahre den gleichen einen Job hatten in einer guten Firma oder vielleicht einfach eine Firma hatten sogar. Andere dagegen, die vielleicht noch nie einen Job hatten. Also es geht wirklich kunterbunt durch alle Lebenslagen durch.
1: Wenn man von Wohnungslosigkeit hört, dann werden die meisten sich denken, das kann mir auf gar keinen Fall passieren. Ist das denn wirklich so?
2: Mei, das würde ich eben wünschen, dass das nicht passieren kann. Die Realität ist halt leider schon, dass wir uns immer sehr sicher glauben, da reicht ein Unfall. Und das kann jedem passieren und vielleicht

0: kommt eine Erkrankung dazu. Es ist leider nicht auszuschließen, dass man da irgendwie reinrutscht. Und das geht auch tatsächlich überraschenderweise sehr, sehr schnell.
1: Ich kann mir vorstellen, dass es einfach für die Menschen auch wahnsinnig schwer ist, also zum einen am Arbeitsmarkt Fuß zu fassen, aber zum anderen auch eine Wohnung zu finden. Also sind Sie da auch immer auf

0: Wiedervermieter, die jemandem eine Chance geben möchten, was auch oft sehr gut klappt. Luft nach oben ist immer, also es gibt immer Leute, die eine Wohnung suchen und keine bekommen.
1: Sagt Lena Schmalzl von der Diakonina. Sie betreut wohnungslose Menschen in Neumarkt und Freistadt. Übrigens, wer im Landkreis Neumarkt jemanden bemerkt, der offenbar wohnungslos ist und Hilfe braucht, kann sich an Lena Schmalzl bei der Diakonina wenden. Charivari mit Treffpunkt Mittag.
2: Charivari am Donnerstagmittag. Ja, noch schneller kaputt gegangen als die Ampel, das will was heißen, aber genauso ist es jetzt in Frankreich gekommen. Die erst im Sommer von Präsident Macron ins Amt gesetzte Mitte-Rechts-Regierung unter Führung des konservativen Premierminister Michel Barnier ist aufgelöst und das liegt auch an starken politischen Rändern. Ja, das Land, dem es wirtschaftlich überhaupt nicht gut geht gerade, hat dadurch womöglich erstmal kaum eine Perspektive auf stabile Verhältnisse. Ja, die werden gerade aber für die EU sehr wichtig. Dorothea Fink aus den Charivari-Nachrichten. Du hast vor Ort für uns ein Auge auf die Geschehnisse. Wie geht es denn jetzt weiter in Frankreich? Droht Macron, die Mitte jetzt endgültig wegzubrechen und gibt es wie bei uns bald Neuwahlen?
3: Also Neuwahlen fürs Parlament gibt es keine, frühestens wieder nächsten Sommer. Und Macron muss nur gehen, wenn er selbst zurücktritt, was er aber bislang absolut nicht vorhat. Wir gehen hier eigentlich alle davon aus, dass er vielleicht schon heute Abend im französischen Fernsehen hier verkündet, wen er gerne als nächsten und neuen Premierminister hätte. Ja, und der muss sich dann eben wieder neue Minister zusammensuchen.
2: Ist denn überhaupt noch davon auszugehen, dass das Parlament mit einem neuen Vorschlag Macrons für einen neuen Premier einverstanden sein könnte?
3: Vermutlich nicht. Das ist ja das große Problem. Das Parlament ist total zersplittert. Es gibt grob drei Blöcke, die Rechtsnationalen um Marine Le Pen, die Konservativen und die Linken. Und die können sich höchst selten auf irgendwas einigen, mit Ausnahme von diesem Misstrauensvotum jetzt. Also ich kann mir keine Regierung vorstellen, mit der eine Mehrheit im Parlament zufrieden wäre. Und ich fürchte, dass das Chaos, die Krise hier erstmal weitergeht.
2: Wie ist denn gerade die Stimmung?
3: Absolut mies. Von dieser ausgelassenen Freude im Land, wie noch im Sommer während der Olympischen Spiele, ist nichts mehr übrig. Es wird nur noch über die Politiker geschimpft, vor allem über Präsident Macron. Viele haben das vage Gefühl, dass es mit Frankreich nur noch bergab geht. Und wenn heute Präsidentschaftswahlen wären, würde laut Umfragen Marine Le Pen gewinnen.
2: Danke, Dorothea Fink, für diese Einblicke. Ja, eine politisch schwierige Situation ist das gerade in Frankreich. Ein Land wie in Deutschland vorerst ohne eine stabile Regierung. Wie es dort jetzt weitergeht, das hört ihr hier auf Charivari auch in den Nachrichten.
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2: Ich bin Florian Klaus. Bill Gates warnt in einem neuen Essay vor den Risiken der künstlichen Intelligenz. Der Microsoft-Mitgründer fordert, bestimmte Berufe dauerhaft für Menschen zu reservieren. Sein Argument: Manche Aufgaben, etwa in der Pflege oder beim Arzt, seien unersetzlich menschlich und sollten nie an Roboter übergehen. Bill Gates befürchtet zudem, dass viele Jobs in Bereichen wie Recht, Medizin oder Softwareentwicklung dauerhaft verschwinden könnten. Das haben wir in den letzten Wochen alle gespürt. Die extreme Hitze. Laut Robert-Koch-Institut starben bis Mitte August fast 16.000 Menschen in Deutschland an den Folgen der Hitze. Claudia Wächter.
3: Die tatsächliche Zahl der Hitzetoten, die könnte noch viel höher liegen, sagen die Experten. Betroffen sind vor allem alte Menschen, also die über 85-Jährigen, und das vor allem im Saarland und in Rheinland-Pfalz. Auch die Bundesregierung, die hat gestern die Folgen von Dürre und Extremtemperaturen beraten. Mehr Geld für den Hitzeschutz soll es aber nicht geben.
2: Beschäftigte in Deutschland haben im Moment mehr Geld übrig. Die Löhne steigen stärker als die Preise. Im zweiten Quartal blieb

0: Arbeitnehmerinnen und Arbeitnehmern real 1,5% mehr. Ausgerechnet hat das das Statistische Bundesamt. Besonders kräftig fielen die Lohnsteigerungen durch Tarifabschlüsse in der Land- und Forstwirtschaft, der Energiebranche sowie bei Finanzdienstleistern und Versicherungen aus. Es ist das Vermächtnis einer Ikone. Dolly Parton hinterlässt ihren Fans einen unveröffentlichten Song. Die Aufnahme befindet sich in einer Zeitkapsel und die soll erst im Jahr 2046 geöffnet werden. Da wäre Dolly Parton 100 Jahre alt geworden. Es gibt einen neuen Weltrekord im Diskuswurf mit 7,59 Metern. Das klingt im ersten Moment nach keiner allzu großen Distanz, aber geworfen wurde die Scheibe von einem 106 Jahre alten Thailänder. Damit stellte der Sportler in der Altersklasse Ü105 bei einer WM in Südkorea diesen Weltrekord auf. Die Goldmedaille hatte er von Anfang an sicher, weil er in dieser Altersklasse der einzige Athlet war.
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2: Hier die aktuellen Meldungen von den Straßen bei uns in der Region. Wenn ihr gerade auf der A3 Nürnberg in Richtung Passau unterwegs seid, fahrt zwischen den Anschlussstellen Metten und Kreuz Deggendorf besonders vorsichtig. Hier kommt es zu Verzögerungen durch eine ungesicherte Unfallstelle. Wir bleiben noch auf der A3 Passau in Richtung Nürnberg. Auch zwischen Vilburg und Neumarkt Ost kommt es zu Behinderungen wegen einer Baustelle. Wechseln wir zum Schluss noch zur A93 Holledau in Richtung Regensburg. Fahrt zwischen Hausen und Saalhaupt besonders vorsichtig. Hier kommt es zu Behinderungen aufgrund eines Unfalles.
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3: Das Charivari-Wetter, ein Sommertag mit Sonne und Wärme. Heute Vormittag und am Nachmittag viel Sonne in der Oberpfalz. Nur in den Bergen ein paar harmlose Quellwolken. Am Abend wird es kühler. Am Dienstag wieder viel Sonne und Temperaturen bis zu 28 Grad. In den Kammlagen und am Großen Arber etwas kühler. Am Mittwoch wechseln Sonne und Quellwolken. Höchstwerte von 18 bis 26 Grad. In der Nacht zum Donnerstag vor allem in den Kammlagen und am Großen Arber kühl. Die nächsten Tage sommerlich warm und sonnig. Eine willkommene Abwechslung nach den Regentagen der letzten Woche.
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5: Ihr hört Charivari mit Treffpunkt Mittag aus dem Landkreis Cham. Wenn ihr am Wochenende beim Rodinger Weihnachtsdorf vorbeischaut, lohnt sich auch ein kleiner Abstecher ins Rathaus. Dort könnt ihr beim Tag der offenen Tür nämlich einen Blick ins Stadtarchiv werfen. Und da lagern wahre Schätze aus der Rodinger Geschichte. Das älteste Stück ist eine Urkunde aus dem Jahr 1472. Das dickste Buch ist die Geschichte des Marktes Roding. Auch die Standesamtsinformationen seit 1876 finden sich dort. Am Sonntag wird das erste goldene Buch der Stadt gezeigt oder alte Zeitungen. Das Rodinger Archivgut war größtenteils in Amberg gelagert. Durch den Neubau des Rodinger Rathauses gab es dann aber Platz vor Ort und vor 25 Jahren wurde das Stadtarchiv eröffnet. Dieses Jubiläum ist Anlass für den Tag der offenen Tür. Vorbeischauen könnt ihr am Sonntag von 14 bis 18 Uhr. Im Sitzungssaal gibt es auch zwei Vorträge, etwa zur Theatergeschichte in Roding. Hier ist Charivari mit Treffpunkt Mittag. Charivari mit Treffpunkt Mittag aus dem Landkreis Cham. Lebkuchen gehören für viele von uns unbedingt zum Advent dazu. Und sie haben tatsächlich eine lange Geschichte. Das Kornhaus Cham widmet dem Lebkuchen aktuell eine ganze Ausstellung. Anjali Chaubal ist die Leiterin der städtischen Galerien in Cham. Frau Chaubal, Lebkuchen gibt's ja schon unfassbar lang, oder?
6: Ja, also wir haben uns zur Weihnachtszeit eben was ganz Besonderes überlegt und das Lebkuchenthema erforscht. Und es ist wirklich ganz erstaunlich, dass bis ins alte Ägypten nachweislich Lebkuchen gebacken wurden. Und wir haben hier in der Ausstellung diese ganze Entwicklung über die Jahrhunderte in Texten und Bildern erklärt, was da alles zu finden war.
5: Wie haben sich die Lebkuchen denn im Laufe der Jahrhunderte verändert?
6: Also das waren tatsächlich anfänglich flache Honigkuchen und dann hat sich das immer mehr zu einem dekorierten, süßen Gebäck entwickelt. Man hat Holzmodel geschnitzt und hat die Lebkuchen da hineingepresst und das wurde zu verschiedensten Anlässen hergestellt und da gab es ganz besonders aufwendig geschmückte Lebkuchen mit Mustern, mit Motiven zur Hochzeit. Hochzeit mit religiösen Motiven oder auch Wappen. Da haben wir ganz schöne Model aus dem Bezirksmuseum in Dachau, die sind aus dem 18. Jahrhundert.
5: Und die Ausstellung passt ja auch ganz besonders gut nach Cham, weil es ja hier auch einen ganz speziellen Lebkuchen gibt, oder?
6: Ja, wir haben den sogenannten Chamer Kampel, der sogar in unserem Wappen der Stadt Cham verewigt ist. Dieser Chamer Kampel ist tatsächlich auch ein Honigkuchen und der wurde zu Neujahr verschenkt. Und diese Tradition ist schon sehr alt und ist dann im 20. Jahrhundert erst wieder belebt worden und wird aktuell immer noch praktiziert.
5: Wenn Sie durch die Ausstellung blicken, was sind denn so ganz besondere Stücke oder was ist Ihr Lieblingsstück?
6: Diese Holzmodel und auch die Wachsmodel, die wir hier zeigen, die sind wirklich wunderschön. Diese Handwerklichkeit, die Lebzelter waren sozusagen nicht nur Bäcker, sondern die mussten auch schnitzen können. Und was auch ganz toll ist, man kann hier auch mit allen Sinnen die Ausstellung besuchen und eine Reise durch die Gerüche machen und versuchen zu erraten, welche Gewürze denn im Lebkuchen verbacken werden.
5: Sagt Anjali Chaubal. Im Chamer Kordernhaus könnt ihr also die süße Geschichte des Lebkuchens entdecken. Es gibt morgen auch ein Lebkuchen-Tasting und nächste Woche können Kinder Lebkuchen weihnachtlich verzieren. Die Lebkuchenausstellung läuft bis 6. Januar im Chamer Kordernhaus. Charivari mit Treffpunkt Mittag. Bei euch läuft Charivari mit Treffpunkt Mittag aus dem Landkreis Cham. Am Samstag lädt die Stadt Waldmünchen zu ihrem traditionellen Christkindlmarkt. Ab 13 Uhr könnt ihr auf dem Marktplatz vorbeischauen. Unter anderem gibt es einen Kunst- und Handwerkermarkt. Ende Dezember wird in Waldmünchen übrigens ein besonderes Jubiläum gefeiert. Dann führt der Bezirk Oberpfalz zum 50. Mal seinen Instrumentenbau- und Spielkurs durch. Dieser ganz besondere Kurs ist heute ein bedeutender Treffpunkt für Musikbegeisterte aus der Region und darüber hinaus. Zum 50. Geburtstag wird es Anfang Januar auch einen Jubiläumsabend geben. Und zudem lädt der Bezirk Oberpfalz ganz besonders alle ein, die in den letzten 50 Jahren ein Instrument in Waldmünchen gebaut haben. Und das können Sie zum Jubiläumsabend natürlich mitbringen. Wer beim Kurs Ende Dezember dabei sein möchte, der kann sich noch bis morgen anmelden beim Bezirk Oberpfalz Bereich Heimatpflege und dort freut man sich auch auf Anmeldungen für den Jubiläumsabend Anfang Januar. Mehr von hier bei Treffpunkt Mittag auf Charivari.
7: Charivari am Donnerstagmittag. Ja, noch schneller kaputt gegangen als die Ampel, das will was heißen, aber genauso ist es jetzt in Frankreich gekommen. Die erst im Sommer von Präsident Macron ins Amt gesetzte Mitte-Rechts-Regierung unter Führung des konservativen Premierminister Michel Barnier ist aufgelöst und das liegt auch an starken politischen Rändern. Ja, das Land, dem es wirtschaftlich überhaupt nicht gut geht gerade, hat dadurch womöglich erstmal kaum eine Perspektive auf stabile Verhältnisse. Ja, die werden gerade aber für die EU sehr wichtig. Dorothea Fink aus den Charivari-Nachrichten. Du hast vor Ort für uns ein Auge auf die Geschehnisse. Wie geht es denn jetzt weiter in Frankreich? Droht Macron, die Mitte jetzt endgültig wegzubrechen und gibt es wie bei uns bald Neuwahlen?
8: Also Neuwahlen fürs Parlament gibt es keine, frühestens wieder nächsten Sommer. Und Macron muss nur gehen, wenn er selbst zurücktritt, was er aber bislang absolut nicht vorhat. Wir gehen hier eigentlich alle davon aus, dass er vielleicht schon heute Abend im französischen Fernsehen hier verkündet, wen er gerne als nächsten und neuen Premierminister hätte. Ja, und der muss sich dann eben wieder neue Minister zusammensuchen.
7: Ist denn überhaupt noch davon auszugehen, dass das Parlament mit einem neuen Vorschlag Macrons für einen neuen Premier einverstanden sein könnte?
8: Vermutlich nicht. Das ist ja das große Problem. Das Parlament ist total zersplittert. Es gibt grob drei Blöcke, die Rechtsnationalen um Marine Le Pen, die Konservativen und die Linken. Und die können sich höchst selten auf irgendwas einigen, mit Ausnahme von diesem Misstrauensvotum jetzt. Also ich kann mir keine Regierung vorstellen, mit der eine Mehrheit im Parlament zufrieden wäre. Und ich fürchte, dass das Chaos, die Krise hier erstmal weitergeht.
7: Wie ist denn gerade die Stimmung?
8: Absolut mies. Von dieser ausgelassenen Freude im Land, wie noch im Sommer während der Olympischen Spiele, ist nichts mehr übrig. Es wird nur noch über die Politiker geschimpft, vor allem über Präsident Macron. Viele haben das vage Gefühl, dass es mit Frankreich nur noch bergab geht. Und wenn heute Präsidentschaftswahlen wären, würde laut Umfragen Marine Le Pen gewinnen.
7: Danke, Dorothea Fink, für diese Einblicke. Ja, eine politisch schwierige Situation ist das gerade in Frankreich. Ein Land wie in Deutschland vorerst ohne eine stabile Regierung. Wie es dort jetzt weitergeht, das hört ihr hier auf Charivari auch in den Nachrichten.
5: Charivari mit Treffpunkt Mittag aus dem Landkreis Cham. Heute Abend und auch morgen ist vielerorts der Nikolaus unterwegs und besucht die Kinder in den Familien. In Hohenwart macht das seit rund 30 Jahren Stefan Pongratz vom Trachtenverein. Herr Pongratz, was haben Sie denn als Nikolaus schon alles erlebt?
9: Also besondere Erlebnisse sind halt, wenn du zu den Privathaushalten kommst und sechs dann die Kinder, wie die angespannte Situation da ist, wenn du da reingehst und ehrfürchtig sind die eigentlich schon noch alle vom Nikolaus und wenn sie Gedichte dann aufsagen müssen, die machen das also mit einer Inbrunst und es macht wirklich Spaß, wenn man dann sieht, wie das also angenommen wird, heutzutage noch vor den Kindern.
5: Also ein bisschen Ehrfurcht, Inbrunst ist auch heute noch bei den Kindern spürbar. Mir hat einmal ein Nikolaus erzählt, ihm ist passiert, er kam in einer Familie und da ging es darum, ein Weihnachtslied zu singen und eins der Kinder hat dann gerufen, Alexa, spiel mal ein Weihnachtslied. Ist ja das auch schon passiert?
9: Ja, das kann natürlich auch passieren. Wir waren mal als Nikolaus unterwegs und da habe ich gesagt, Mensch, kannst du auch ein Gedicht? Dann hat das Kind gesagt, natürlich kann ich ein Gedicht. Dann hat es gesagt, O Tannenbaum, der Opa sitzt im Kofferraum, die Oma haut den Deckel zu, der Opa schreit, du blöde Kuh. Und dann darfst du natürlich als Nikolaus nicht lachen, sondern du musst das alles ernsthaft, ja, das ist wirklich schön aufgesagt, das Ganze. Und es war wirklich so eine schöne Episode, was wir da damals miterlebt haben.
5: Was ziehen Sie denn da alles an, wenn Sie als Nikolaus unterwegs sind?
9: Wir haben uns Kostüme beschafft aus dem Theaterverlag. Das sind richtige Bischofsgewänder mit einer Mitra, mit einem sauberen Umhang und die schaut schon richtig nobel aus. Wir haben richtige Bärte, wir haben richtige Perücken und wir haben auch richtige Mitra und einen heiligen Stab, alles komplett. Und vor allem, wir haben goldene Schuhe. Man möchte nicht glauben, wie ein Kind eigentlich auf das achtet. Und wenn man dann später mal mit den Eltern wieder zusammenkommt, dann sagen sie, Mensch, die haben gesagt, der Nikolaus hat goldene Schuhe angehabt und das macht es eigentlich aus. Da ist das an den Nikolaus-Glauben vielleicht noch etwas präsenter dann.
5: Und kriegen Sie da auch von den Eltern vorher so ein bisschen was Persönliches über die Kinder verraten?
9: Wir geben die Promisse aus, sie sollen Stichpunkte schreiben über Lob und Tadel. Man braucht jetzt eigentlich gar nicht von den Eltern verlangen, es wird zu viel Fernsehen geschaut, die Zähne werden nicht ordentlich geputzt, es wird in der Schule nicht aufgepasst, die Hausaufgaben werden nicht ordentlich gemacht und alles Lob. Und sie helfen einem Papa in der Werkstatt, die Mama wird beim Kochen unterstützt, das Zimmer wird aufgeräumt. Und das meiste, was der Nikolaus dann mitbekommt zum Schluss, ist entweder ein Schnuller, den muss man mitnehmen müssen, weil das Kind halt immer noch den Schnuller benutzt.
5: Und ich denke, Lob und Tadel hat sich in den letzten 30 Jahren nicht wirklich verändert.
9: Man möchte es nicht glauben. Das Einzige, was mehr dazugekommen ist, ist die Nutzung vom Handy und vom Fernseher. Aber ansonsten hat sich eigentlich in den letzten 30 Jahren das Ganze, also nichts verändert. Es ist geblieben, wie es war.
5: Dankeschön nach Hohenwart an Stefan Pongratz. Er und seine Nikolaus-Kollegen sind heute und morgen also dort unterwegs. Rund 30 Stationen sind es diesmal. Mit Charivari und Treffpunkt Mittag geht's durch den Donnerstag.
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2: Ich bin Florian Klaus. Bill Gates warnt in einem neuen Essay vor den Risiken der künstlichen Intelligenz. Der Microsoft-Mitgründer fordert, bestimmte Berufe dauerhaft für Menschen zu reservieren. Sein Argument: Manche Aufgaben, etwa in der Pflege oder beim Arzt, seien unersetzlich menschlich und sollten nie an Roboter übergehen. Bill Gates befürchtet zudem, dass viele Jobs in Bereichen wie Recht, Medizin oder Softwareentwicklung dauerhaft verschwinden könnten. Das haben wir in den letzten Wochen alle gespürt. Die extreme Hitze. Laut Robert-Koch-Institut starben bis Mitte August fast 16.000 Menschen in Deutschland an den Folgen der Hitze. Claudia Wächter.
3: Die tatsächliche Zahl der Hitzetoten, die könnte noch viel höher liegen, sagen die Experten. Betroffen sind vor allem alte Menschen, also die über 85-Jährigen. Und das vor allem im Saarland und in Rheinland-Pfalz. Auch die Bundesregierung, die hat gestern die Folgen von Dürre und Extremtemperaturen beraten. Mehr Geld für den Hitzeschutz soll es aber nicht geben.
2: Beschäftigte in Deutschland haben im Moment mehr Geld übrig. Die Löhne steigen stärker als die Preise. Im zweiten Quartal blieb Arbeitnehmerinnen und Arbeitnehmern real 1,5% mehr. Ausgerechnet hat das Statistische Bundesamt. Besonders kräftig fielen die Lohnsteigerungen durch Tarifabschlüsse in der Land- und Forstwirtschaft, der Energiebranche sowie bei Finanzdienstleistern und Versicherungen aus. Es ist das Vermächtnis einer Ikone. Dolly Parton hinterlässt ihren Fans einen unveröffentlichten Song. Die Aufnahme befindet sich in einer Zeitkapsel und die soll erst im Jahr 2046 geöffnet werden. Da wäre Dolly Parton 100 Jahre alt geworden. Es gibt einen neuen Weltrekord im Diskuswurf mit 7,59 Metern. Das klingt im ersten Moment nach keiner allzu großen Distanz, aber geworfen wurde die Scheibe von einem 106 Jahre alten Thailänder. Damit stellte der Sportler in der Altersklasse Ü105 bei einer WM in Südkorea diesen Weltrekord auf. Die Goldmedaille hatte er von Anfang an sicher, weil er in dieser Altersklasse der einzige Athlet war.
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4: Hier die aktuellen Meldungen von den Straßen bei uns in der Region. Wenn ihr gerade auf der A3 Nürnberg in Richtung Passau unterwegs seid, fahrt zwischen den Anschlussstellen Metten und Kreuz Deggendorf besonders vorsichtig. Hier kommt es zu Verzögerungen durch eine ungesicherte Unfallstelle. Wir bleiben noch auf der A3 Passau in Richtung Nürnberg. Auch zwischen Vilburg und Neumarkt Ost kommt es zu Behinderungen wegen einer Baustelle. Wechseln wir zum Schluss noch zur A93 Holledau in Richtung Regensburg. Fahrt zwischen Hausen und Saalhaupt besonders vorsichtig. Hier kommt es zu Behinderungen aufgrund eines Unfalles.
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5: Das Charivari-Wetter, ein Sommertag mit Sonne und Wärme. Heute Vormittag und am Nachmittag viel Sonne in der Oberpfalz. Nur in den Bergen ein paar harmlose Quellwolken. Am Abend wird es kühler. Am Dienstag wieder viel Sonne und Temperaturen bis zu 28 Grad. In den Kammlagen und am Großen Aber etwas kühler. Am Mittwoch wechseln Sonne und Quellwolken. Höchstwerte von 18 bis 26 Grad. In der Nacht zum Donnerstag vor allem in den Kammlagen und am Großen Aber kühl. Die nächsten Tage sommerlich warm und sonnig. Eine willkommene Abwechslung nach den Regentagen der letzten Woche.
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8: Bei euch läuft Charivari mit Treffpunkt Mittag aus Stadt und Landkreis Neumarkt. Es ist heute ein besonderer Tag für Markus Ochsenkühn, den Rathauschef in Neumarkt. Denn genau heute vor einem Jahr trat er seinen neuen Job als Oberbürgermeister an. Wir erinnern uns ja alle an die Ereignisse im vergangenen Jahr, als Markus Ochsenkühn für viele überraschend die Stichwahl im Oktober gewann und damit die lange Amtszeit von Thomas Thumann als Neumarkt-Oberbürgermeister beendete. Ochsenkühn hat in den ersten 100 Tagen seiner Amtszeit übrigens schon viel Fleiß bewiesen. Da absolvierte er tatsächlich 500 Termine. Und vielleicht lässt sich Markus Ochsenkühn zum einjährigen Jubiläum heute Abend ein Gläschen Glühwein auf dem Weihnachtsmarkt schmecken. Das bekommt er zum Beispiel am Stand von Peter Schunk. Und der erlebt dort auf dem Neumarkter Weihnachtsmarkt durchaus auch Überraschendes. Und dazu gleich mehr hier auf Charivari. euch läuft Charivari mit Treffpunkt Mittag aus Stadt und Landkreis Neumarkt. Vielleicht wart ihr ja auch schon auf dem Weihnachtsmarkt in Neumarkt. An den vielen Buden dort gibt's allerlei zu kaufen und zu genießen. Zum Beispiel beim Crepresso von Peter Schunk. Er hat Crepes mit Füllung und heiße Getränke wie Glühwein oder Feuerzangenbowle. Herr Schunk, ist der Neumarkter Weihnachtsmarkt denn ein richtiger Treffpunkt für die Bürger?
9: Ja, es ist schwerpunktmäßig schon dieser Treffpunkt. Man hat ein heißes Getränk in der Hand, man holt sich was zum Essen, man trifft Freunde. Es ist dieser Treffpunkt-Charakter, der ist hier bei uns ganz wichtig.
8: Wie lange sind Sie schon am Neumarkter Weihnachtsmarkt?
9: Oh, ich kann es gar nicht so genau sagen. Ich glaube, das ist über 30 Jahre sind. Gefühlte 60, aber über 30 sind es bestimmt.
8: Okay, was sind denn so die, Renner bei Ihnen am Stand? Also was mögen die Leute besonders gern?
9: Ja, wir haben jetzt gerade am Weihnachtsmarkt viele hausgemachte Füllungen dabei, wie eine Glühwein-Marzipan-Creme, einen frischen Apfel haben wir dabei. Aber natürlich unser normales Programm mit der weißen Schokolade. Nutella schlägt wieder alles, die Klassiker.
8: Wie machen Sie das, wenn Sie da den ganzen Tag am Stand stehen, dass Sie sich warm halten?
9: Ja, zum einen geben wir die Crepe-Platte doch eine gute Wärme ab und dann haben wir natürlich beheizbare Schuhe, wir haben beheizbare Westen an. Frieren gibt es bei uns im Crepe-Stand eigentlich nicht.
8: Nun hört man ja überall und ständig, dass die Leute sparen, weil die Zeiten unsicher sind. Merken Sie das auch oder gönnen sich die Leute dennoch was am Weihnachtsmarkt?
9: Ne, wir sind jetzt preislich normal. Da merkt man eigentlich keine Zurückhaltung. Man hört aber von Kollegen, die auf großen Weihnachtsmärkten in München, Nürnberg sind, dass da schon aufs Geld geschaut wird.
8: Herr Schunk, haben Sie denn noch für uns eine schöne Geschichte, die Sie mal am Neumarkt, der Weihnachtsmarkt erlebt haben? Irgendein besonderes Erlebnis, eine Erinnerung?
9: Ach, gerade gestern war es so, da steht eine junge, sehr attraktive Mutter mit ihrem Kind vor dem Stand und das Kind schaut mich die ganze Zeit an und stößt die Mutter immer so an. Und wie sie dann drankommen, fragt mich das Kind, willst du meine Mami heiraten? Fand ich sehr lustig. Die Mami stand mit einem hochroten Kopf, dann hat sich gleich entschuldigt.
8: Fürs Kind ist es natürlich optimal, also wenn der zukünftige Stiefpapa einen Krebsstand hat.
9: Ja, aber ich bin glücklich vergeben, insofern ist das, es steht nicht zur Debatte.
8: Aber eine sehr lustige Geschichte.
9: Absolut, wir haben sehr gelacht, ja.
8: Dankeschön nach Neumarkt an Peter Schunk. Er verkauft auf dem Neumarkter Weihnachtsmarkt also gefüllte Crepes und Getränke. Ab und an erlebt er dort also auch ungewöhnliche Geschichten. Heuer hat der Neumarkter Weihnachtsmarkt ja ein Altstadtwäldchen dabei. Und was dort heute Nachmittag passiert, hört ihr gleich hier auf Charivari. 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Hier ist Charivari mit Treffpunkt Mittag aus Stadt und Landkreis Neumarkt. Wir haben ja gerade schon mit Peter Schunk gesprochen, der auf dem Weihnachtsmarkt unter anderem Crepes anbietet. Der Neumarkter Weihnachtsmarkt hat ja heuer erstmals mit dem Altstadtwäldchen einen neuen Hingucker. Und der soll jetzt noch individueller werden. Die Neumarkter Kinder sind nämlich aufgerufen, heute Nachmittag mit Christbaumschmuck auf den Rathausplatz zu kommen. Gerne selbst gebastelt. Christbaumkugeln, Engel, Nikoläuse oder Sterne, alles was witterungsbeständig ist, darf ab 16 Uhr bei der Bühne des Weihnachtsmarkts abgegeben werden. Jedes Kind, das Christbaumschmuck bringt, nimmt an einer Tombola teil und bei der gewinnt wirklich jeder etwas. Anschließend werden die Schmuckstücke der Kinder an den Tannenbäumchen platziert und so bekommt das Neumarkter Altstadtwäldchen also ab heute ein ganz neues und sehr individuelles Gesicht. Ihr hört Charivari mit Treffpunkt Mittag. Charivari mit Treffpunkt Mittag aus Stadt und Landkreis Neumarkt. Ohne Zweifel, die Stadt Neumarkt ist in der Oberpfalz ein bedeutendes wirtschaftliches Zentrum. Doch auch hier gibt's Menschen, denen es alles andere als gut geht. Menschen, die durchs Raster gefallen sind und keine Wohnung mehr haben. Um sie kümmert sich die Diakonie nah mit ihrer Mitarbeiterin Lena Schmalzel. Sie betreut Wohnungslose im Rahmen der aufsuchenden sozialen Arbeit. Frau Schmalzel, was bedeutet das denn konkret?
10: Also ich habe verschiedene Angebote. Ich habe Berufszeiten, ich habe offene Sprechstunden, wo Leute einfach ohne Anmeldung kommen können. Ich bin auch im Außendienst tätig, mehrmals die Woche in den Anlagen vor Ort. Das heißt auch, wenn jemand gerade mehr Hilfe braucht, dann kann man gerade mehr anbieten. Man kann auch zum Arzt begleiten oder zu Ämtern begleiten, zu Vorstellungsgesprächen.
8: Wie reagieren denn die Wohnungslosen auf dieses Angebot? Das Ganze ist ja vielleicht auch so, dass manche gar nicht über ihre Situation sprechen wollen. Wie ist das? Wie erleben Sie das?
10: Ja, also ich bin ja hauptsächlich in den Anlagen vor Ort. Die Leute sehen mich da auch öfter und bekommen dann auch eben mit, dass es eben keine Sache ist, die sich negativ auswirken kann auf sie. Ich habe eigentlich sehr positive Erfahrungen gemacht. Die meisten haben da eigentlich eine gute Einstellung dazu.
8: Wer ist denn in der Region Neumarkt vor allen Dingen von Wohnungslosigkeit betroffen?
10: Also es ist ja oft ein bisschen dieses Bild, dass es nur ja bestimmte Menschengruppen treffen kann. Klar, wir haben auch Leute mit Migrationshintergrund, wir haben auch Leute aus Schichten, die vielleicht sozial ein bisschen schwächer aufgestellt sind. Aber ich würde jetzt nicht sagen, es gibt diese eine Person, die wohnungslos ist. Also wir haben Männer, wir haben Frauen, jünger, älter, manche, die vielleicht sogar vorher 30 gerade den gleichen Job hatten in einer guten Firma oder vielleicht aber eine Firma hatten sogar. Und andere dagegen, die vielleicht noch nie einen Job hatten. Also es geht wirklich kunterbunt durch alle Lebenslagen durch.
8: Wenn man von Wohnungslosigkeit hört, dann werden die meisten sich denken, das kann mir auf gar keinen Fall passieren. Ist das denn wirklich so?
10: Mei, das würde ich eben wünschen, dass das nicht passieren kann. Die Realität ist halt leider schon, dass wir uns immer sehr sicher glauben, da reicht ein Unfall. Und das kann jedem passieren und vielleicht kommt eine Erkrankung dazu. Es ist leider nicht auszuschließen, dass man da irgendwie reinrutscht. Und das geht auch tatsächlich überraschenderweise sehr, sehr schnell.
8: Ich kann mir vorstellen, dass es einfach für die Menschen auch wahnsinnig schwer ist, also zum einen am Arbeitsmarkt Fuß zu fassen, aber zum anderen auch eine Wohnung zu finden. Also sind Sie da auch immer auf der Suche nach Menschen in Neumarkt, die sagen, ich stelle jetzt da trotzdem eine Wohnung zur Verfügung?
10: Ja, also der Wohnungsmarkt ist bei uns sehr angespannt, wie einfach überall in Deutschland im Moment. Die Vermieter können sich ja auch ein bisschen aussuchen, wen sie möchten. Und da hat halt jemand, der vielleicht im Moment keinen Job hat, der vielleicht auch nicht so gut Deutsch spricht, hat einfach sehr schlechte Chancen. Also es gibt immer wieder Vermieter, die jemandem eine Chance geben möchten, was auch oft sehr gut klappt. Luft nach oben ist immer, also es gibt immer Leute, die eine Wohnung suchen und keine bekommen.
8: Sagt Lena Schmalzel von der Diakonina. Sie betreut wohnungslose Menschen in Neumarkt und Freistadt. Übrigens, wer im Landkreis Neumarkt jemanden bemerkt, der offenbar wohnungslos ist und Hilfe braucht, kann sich an Lena Schmalzel bei der Diakonie nahe wenden. Charivari mit Treffpunkt Mittag.
11: Charivari am Donnerstagmittag. Ja, noch schneller kaputt gegangen als die Ampel, das will was heißen, aber genauso ist es jetzt in Frankreich gekommen. Die erst im Sommer von Präsident Macron ins Amt gesetzte Mitte-Rechts-Regierung unter Führung des konservativen Premierminister Michel Barnier ist aufgelöst und das liegt auch an starken politischen Rändern. Ja, das Land, dem es wirtschaftlich überhaupt nicht gut geht gerade, hat dadurch womöglich erstmal kaum eine Perspektive auf stabile Verhältnisse. Ja, die werden gerade aber für die EU sehr wichtig. Dorothea Fink aus den Charivari-Nachrichten. Du hast vor Ort für uns ein Auge auf die Geschehnisse. Wie geht es denn jetzt weiter in Frankreich? Droht Macron, die Mitte jetzt endgültig wegzubrechen und gibt es wie bei uns bald Neuwahlen?
12: Also Neuwahlen fürs Parlament gibt es keine, frühestens wieder nächsten Sommer. Und Macron muss nur gehen, wenn er selbst zurücktritt, was er aber bislang absolut nicht vorhat. Wir gehen hier eigentlich alle davon aus, dass er vielleicht schon heute Abend im französischen Fernsehen hier verkündet, wen er gerne als nächsten und neuen Premierminister hätte. Ja, und der muss sich dann eben wieder neue Minister zusammensuchen.
11: Ist denn überhaupt noch davon auszugehen, dass das Parlament mit einem neuen Vorschlag Macrons für einen neuen Premier einverstanden sein könnte?
12: Vermutlich nicht. Das ist ja das große Problem. Das Parlament ist total zersplittert. Es gibt grob drei Blöcke, die Rechtsnationalen um Marine Le Pen, die Konservativen und die Linken. Und die können sich höchst selten auf irgendwas einigen, mit Ausnahme von diesem Misstrauensvotum jetzt. Also ich kann mir keine Regierung vorstellen, mit der eine Mehrheit im Parlament zufrieden wäre. Und ich fürchte, dass das Chaos, die Krise hier erstmal weitergeht.
11: Wie ist denn gerade die Stimmung?
12: Absolut mies. Von dieser ausgelassenen Freude im Land, wie noch im Sommer während der Olympischen Spiele, ist nichts mehr übrig. Es wird nur noch über die Politiker geschimpft, vor allem über Präsident Macron. Viele haben das vage Gefühl, dass es mit Frankreich nur noch bergab geht. Und wenn heute Präsidentschaftswahlen wären, würde laut Umfragen Marine Le Pen gewinnen.
11: Danke, Dorothea Fink, für diese Einblicke. Ja, eine politisch schwierige Situation ist das gerade in Frankreich. Ein Land wie in Deutschland vorerst ohne eine stabile Regierung. Wie es dort jetzt weitergeht, das hört ihr hier auf Charivari, auch in den Nachrichten.
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2: Ich bin Florian Klaus. Bill Gates warnt in einem neuen Essay vor den Risiken der künstlichen Intelligenz. Der Microsoft-Mitgründer fordert, bestimmte Berufe dauerhaft für Menschen zu reservieren. Sein Argument: Manche Aufgaben, etwa in der Pflege oder beim Arzt, seien unersetzlich menschlich und sollten nie an Roboter übergehen. Bill Gates befürchtet zudem, dass viele Jobs in Bereichen wie Recht, Medizin oder Softwareentwicklung dauerhaft verschwinden könnten. Das haben wir in den letzten Wochen alle gespürt. Die extreme Hitze. Laut Robert-Koch-Institut starben bis Mitte August fast 16.000 Menschen in Deutschland an den Folgen der Hitze. Claudia Wächter.
3: Die tatsächliche Zahl der Hitzetoten, die könnte noch viel höher liegen, sagen die Experten. Betroffen sind vor allem alte Menschen, also die über 85-Jährigen. Und das vor allem im Saarland und in Rheinland-Pfalz. Auch die Bundesregierung, die hat gestern die Folgen von Dürre und Extremtemperaturen beraten. Mehr Geld für den Hitzeschutz soll es aber nicht geben.
2: Beschäftigte in Deutschland haben im Moment mehr Geld übrig. Die Löhne steigen stärker als die Preise. Im zweiten Quartal blieb Arbeitnehmerinnen und Arbeitnehmern real 1,5% mehr. Ausgerechnet hat das Statistische Bundesamt. Besonders kräftig fielen die Lohnsteigerungen durch Tarifabschlüsse in der Land- und Forstwirtschaft, der Energiebranche sowie bei Finanzdienstleistern und Versicherungen aus. Es ist das Vermächtnis einer Ikone. Dolly Parton hinterlässt ihren Fans einen unveröffentlichten Song. Die Aufnahme befindet sich in einer Zeitkapsel und die soll erst im Jahr 2046 geöffnet werden. Da wäre Dolly Parton 100 Jahre alt geworden. Es gibt einen neuen Weltrekord im Diskuswurf mit 7,59 Metern. Das klingt im ersten Moment nach keiner allzu großen Distanz, aber geworfen wurde die Scheibe von einem 106 Jahre alten Thailänder. Damit stellte der Sportler in der Altersklasse Ü105 bei einer WM in Südkorea diesen Weltrekord auf. Die Goldmedaille hatte er von Anfang an sicher, weil er in dieser Altersklasse der einzige Athlet war.
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4: Hier die aktuellen Meldungen von den Straßen bei uns in der Region. Wenn ihr gerade auf der A3 Nürnberg in Richtung Passau unterwegs seid, fahrt zwischen den Anschlussstellen Metten und Kreuz Deggendorf besonders vorsichtig. Hier kommt es zu Verzögerungen durch eine ungesicherte Unfallstelle. Wir bleiben noch auf der A3 Passau in Richtung Nürnberg. Auch zwischen Vilburg und Neumarkt Ost kommt es zu Behinderungen wegen einer Baustelle. Wechseln wir zum Schluss noch zur A93 Holledau in Richtung Regensburg. Fahrt zwischen Hausen und Saalhaupt besonders vorsichtig. Hier kommt es zu Behinderungen aufgrund eines Unfalles.
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5: Das Charivari-Wetter, ein Sommertag mit Sonne und Wärme. Heute Vormittag und am Nachmittag viel Sonne in der Oberpfalz. Nur in den Bergen ein paar harmlose Quellwolken. Am Abend wird es kühler. Am Dienstag wieder viel Sonne und Temperaturen bis zu 28 Grad. In den Kammlagen und am Großen Aber etwas kühler. Am Mittwoch wechseln Sonne und Quellwolken. Höchstwerte von 18 bis 26 Grad. In der Nacht zum Donnerstag vor allem in den Kammlagen und am Großen Aber kühl. Die nächsten Tage sommerlich warm und sonnig. Eine willkommene Abwechslung nach den Regentagen der letzten Woche.
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7: Ihr hört Charivari mit Treffpunkt Mittag aus dem Landkreis Cham. Wenn ihr am Wochenende beim Rodinger Weihnachtsdorf vorbeischaut, lohnt sich auch ein kleiner Abstecher ins Rathaus. Dort könnt ihr beim Tag der offenen Tür nämlich einen Blick ins Stadtarchiv werfen. Und da lagern wahre Schätze aus der Rodinger Geschichte. Das älteste Stück ist eine Urkunde aus dem Jahr 1472. Das dickste Buch ist die Geschichte des Marktes Roding. Auch die Standesamtsinformationen seit 1876 finden sich dort. Am Sonntag wird das erste goldene Buch der Stadt gezeigt oder alte Zeitungen. Das Rodinger Archivgut war größtenteils in Amberg gelagert. Durch den Neubau des Rodinger Rathauses gab es dann aber Platz vor Ort und vor 25 Jahren wurde das Stadtarchiv eröffnet. Dieses Jubiläum ist Anlass für den Tag der offenen Tür. Vorbeischauen könnt ihr am Sonntag von 14 bis 18 Uhr. Im Sitzungssaal gibt es auch zwei Vorträge, etwa zur Theatergeschichte in Roding. Hier ist Charivari mit Treffpunkt Mittag. Charivari mit Treffpunkt Mittag aus dem Landkreis Cham. Lebkuchen gehören für viele von uns unbedingt zum Advent dazu. Und sie haben tatsächlich eine lange Geschichte. Das Kornhaus Cham widmet dem Lebkuchen aktuell eine ganze Ausstellung. Anjali Chaubal ist die Leiterin der städtischen Galerien in Cham. Frau Chaubal, Lebkuchen gibt's ja schon unfassbar lang, oder?
8: Ja, also wir haben uns zur Weihnachtszeit eben was ganz Besonderes überlegt und das Lebkuchenthema erforscht. Und es ist wirklich ganz erstaunlich, dass bis ins alte Ägypten nachweislich Lebkuchen gebacken wurden. Und wir haben hier in der Ausstellung diese ganze Entwicklung über die Jahrhunderte in Texten und Bildern erklärt, was da alles zu finden war.
7: Wie haben sich die Lebkuchen denn im Laufe der Jahrhunderte verändert?
8: Also das waren tatsächlich anfänglich flache Honigkuchen und dann hat sich das immer mehr zu einem dekorierten, süßen Gebäck entwickelt. Man hat Holzmodel geschnitzt und hat die Lebkuchen da hineingepresst und das wurde zu verschiedensten Anlässen hergestellt und da gab es ganz besonders aufwendig geschmückte Lebkuchen mit Mustern, mit Motiven zur Hochzeit, mit religiösen Motiven oder auch Wappen. Da haben wir ganz schöne Model aus dem Bezirksmuseum in Dachau, die sind aus dem 18. Jahrhundert.
7: Und die Ausstellung passt ja auch ganz besonders gut nach Cham, weil es ja hier auch einen ganz speziellen Lebkuchen gibt, oder?
8: Ja, wir haben den sogenannten Chamer Kampel, der sogar in unserem Wappen der Stadt Cham verewigt ist. Dieser Chamer Kampel ist tatsächlich auch ein Honigkuchen und der wurde zu Neujahr verschenkt. Und diese Tradition ist schon sehr alt und ist dann im 20. Jahrhundert erst wieder belebt worden und wird aktuell immer noch praktiziert.
7: Wenn Sie durch die Ausstellung blicken, was sind denn so ganz besondere Stücke oder was ist Ihr Lieblingsstück?
8: Diese Holzmodel und auch die Wachsmodel, die wir hier zeigen, die sind wirklich wunderschön. Diese Handwerklichkeit, die Lebzelter waren sozusagen nicht nur Bäcker, sondern die mussten auch schnitzen können. Und was auch ganz toll ist, man kann hier auch mit allen Sinnen die Ausstellung besuchen und eine Reise durch die Gerüche machen und versuchen zu erraten, welche Gewürze denn im Lebkuchen verbacken werden.
7: Sagt Anjali Chaubal. Im Cham Kornhaus könnt ihr also die süße Geschichte des Lebkuchens entdecken. Es gibt morgen auch ein Lebkuchen-Tasting und nächste Woche können Kinder Lebkuchen weihnachtlich verzieren. Die Lebkuchenausstellung läuft bis 6. Januar im Cham Kornhaus. Charivari mit Treffpunkt Mittag. Bei euch läuft Charivari mit Treffpunkt Mittag aus dem Landkreis Cham. Am Samstag lädt die Stadt Waldmünchen zu ihrem traditionellen Christkindlmarkt. Ab 13 Uhr könnt ihr auf dem Marktplatz vorbeischauen. Unter anderem gibt es einen Kunst- und Handwerkermarkt. Ende Dezember wird in Waldmünchen übrigens ein besonderes Jubiläum gefeiert. Dann führt der Bezirk Oberpfalz zum 50. Mal seinen Instrumentenbau- und Spielkurs durch. Dieser ganz besondere Kurs ist heute ein bedeutender Treffpunkt für Musikbegeisterte aus der Region und darüber hinaus. Zum 50. Geburtstag wird es Anfang Januar auch einen Jubiläumsabend geben. Und zudem lädt der Bezirk Oberpfalz ganz besonders alle ein, die in den letzten 50 Jahren ein Instrument in Waldmünchen gebaut haben. Und das können Sie zum Jubiläumsabend natürlich mitbringen. Wer beim Kurs Ende Dezember dabei sein möchte, der kann sich noch bis morgen anmelden beim Bezirk Oberpfalz Bereich Heimatpflege und dort freut man sich auch auf Anmeldungen für den Jubiläumsabend Anfang Januar. Mehr von hier bei Treffpunkt Mittag auf Charivari.
9: Charivari am Donnerstagmittag. Ja, noch schneller kaputt gegangen als die Ampel, das will was heißen, aber genauso ist es jetzt in Frankreich gekommen. Die erst im Sommer von Präsident Macron ins Amt gesetzte Mitte-Rechts-Regierung unter Führung des konservativen Premierminister Michel Barnier ist aufgelöst und das liegt auch an starken politischen Rändern. Ja, das Land, dem es wirtschaftlich überhaupt nicht gut geht gerade, hat dadurch womöglich erstmal kaum eine Perspektive auf stabile Verhältnisse. Ja, die werden gerade aber für die EU sehr wichtig. Dorothea Fink aus den Charivari-Nachrichten. Du hast vor Ort für uns ein Auge auf die Geschehnisse. Wie geht es denn jetzt weiter in Frankreich? Droht Macron, die Mitte jetzt endgültig wegzubrechen? Und gibt es wie bei uns bald Neuwahlen?
10: Also Neuwahlen fürs Parlament gibt es keine. Frühestens wieder nächsten Sommer. Und Macron muss nur gehen, wenn er selbst zurücktritt, was er aber bislang absolut nicht vorhat. Wir gehen hier eigentlich alle davon aus, dass er vielleicht schon heute Abend im französischen Fernsehen hier verkündet, wen er gerne als nächsten und neuen Premierminister hätte. Ja, und der muss sich dann eben wieder neue Minister zusammensuchen.
9: Ist denn überhaupt noch davon auszugehen, dass das Parlament mit einem neuen Vorschlag Macrons für einen neuen Premier einverstanden sein könnte?
10: Vermutlich nicht. Das ist ja das große Problem. Das Parlament ist total zersplittert. Es gibt grob drei Blöcke, die Rechtsnationalen um Marine Le Pen, die Konservativen und die Linken. Und die können sich höchst selten auf irgendwas einigen, mit Ausnahme von diesem Misstrauensvotum jetzt. Also ich kann mir keine Regierung vorstellen, mit der eine Mehrheit im Parlament zufrieden wäre. Und ich fürchte, dass das Chaos, die Krise hier erstmal weitergeht.
9: Wie ist denn gerade die Stimmung?
10: Absolut mies. Von dieser ausgelassenen Freude im Land, wie noch im Sommer während der Olympischen Spiele, ist nichts mehr übrig. Es wird nur noch über die Politiker geschimpft, vor allem über Präsident Macron. Viele haben das vage Gefühl, dass es mit Frankreich nur noch bergab geht. Und wenn heute Präsidentschaftswahlen wären, würde laut Umfragen Marine Le Pen gewinnen.
9: Danke, Dorothea Fink, für diese Einblicke. Ja, eine politisch schwierige Situation ist das gerade in Frankreich. Ein Land wie in Deutschland vorerst ohne eine stabile Regierung. Wie es dort jetzt weitergeht, das hört ihr hier auf Charivari auch in den Nachrichten.
7: Charivari mit Treffpunkt Mittag aus dem Landkreis Cham. Heute Abend und auch morgen ist vielerorts der Nikolaus unterwegs und besucht die Kinder.

0: in den Familien. In Hohenwart macht das seit rund 30 Jahren Stefan Pongratz vom Trachtenverein. Herr Pongratz, was haben Sie denn als Nikolaus schon alles erlebt?
1: Also besondere Erlebnisse sind halt, wenn du zu den Privathaushalten kommst und sechst dann die Kinder, wie die angespannte Situation da ist, wenn du da reingehst und ehrfürchtig sind die eigentlich schon noch alle vom Nikolaus und wenn sie Gedichte dann aufsagen müssen, die machen das also mit einer Inbrunst und es macht wirklich Spaß, wenn man dann sieht, wie das also angenommen wird, heutzutage noch vor den Kindern.
0: Also ein bisschen Ehrfurcht, Inbrunst ist auch heute noch bei den Kindern spürbar. Mir hat einmal ein Nikolaus erzählt, ihm ist passiert, er kam in einer Familie und da ging es darum, ein Weihnachtslied zu singen und eins der Kinder hat dann gerufen, Alexa, spiel mal ein Weihnachtslied. Ist ja das auch schon passiert?
1: Ja, das kann natürlich auch passieren. Wir waren mal als Nikolaus unterwegs und da habe ich gesagt, Mensch, kannst du auch ein Gedicht? Dann hat das Kind gesagt, natürlich kann ich ein Gedicht. Dann hat es gesagt, O Tannenbaum, der Opa sitzt im Kofferraum, die Oma haut den Deckel zu, der Opa schreit, du blöde Kuh. Und dann darfst du natürlich als Nikolaus nicht lachen, sondern du musst das alles ernst sagen. Ja, das ist wirklich schön aufgesagt, das Ganze. Und es war wirklich so eine schöne Episode, was wir da damals miterlebt haben.
0: Was ziehen Sie denn da alles an, wenn Sie als Nikolaus unterwegs sind?
1: Wir haben uns Kostüme beschafft aus dem Theaterverlag. Das sind richtige Bischofsgewänder mit einer Mitra, mit einem sauberen Umhang und die schaut schon richtig nobel aus. Wir haben richtige Bärte, wir haben richtige Perücken und wir haben auch richtige Mitra und einen heiligen Stab, alles komplett. Und vor allem, wir haben goldene Schuhe. Man möchte nicht glauben, wie ein Kind eigentlich auf das achtet. Und wenn man dann später mal mit den Eltern wieder zusammenkommt, dann sagen sie, Mensch, die haben gesagt, der Nikolaus hat goldene Schuhe angehabt und das macht es eigentlich aus. Da ist das an den Nikolaus-Glauben vielleicht noch etwas präsenter dann.
0: Und kriegen Sie da auch von den Eltern vorher so ein bisschen was Persönliches über die Kinder verraten?
1: Wir geben die Promisse aus, sie sollen Stichpunkte schreiben über Lob und Tadel. Man braucht jetzt eigentlich gar nicht von den Eltern verlangen, es wird zu viel Fernsehen geschaut, die Zähne werden nicht ordentlich geputzt, es wird in der Schule nicht aufgepasst, die Hausaufgaben werden nicht ordentlich gemacht und alles Lob. Und sie helfen einem Papa in der Werkstatt, die Mama wird beim Kochen unterstützt, das Zimmer wird aufgeräumt. Und das meiste, was der Nikolaus dann mitbekommt zum Schluss, ist entweder ein Schnuller, den muss man mitnehmen müssen, weil das Kind halt immer noch den Schnuller benutzt.
0: Und ich denke, Lob und Tadel hat sich in den letzten 30 Jahren nicht wirklich verändert.
1: Man möchte es nicht glauben. Das Einzige, was mehr dazu gekommen ist, ist die Nutzung vom Handy und vom Fernsehen. Aber ansonsten hat sich eigentlich in den letzten 30 Jahren das Ganze, also nichts verändert. Es ist geblieben, wie es war.
0: Dankeschön nach Hohenwart an Stefan Pongratz. Er und seine Nikolaus-Kollegen sind heute und morgen also dort unterwegs. Rund 30 Stationen sind es diesmal. Mit Charivari und Treffpunkt Mittag geht's durch den Donnerstag.
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2: Ich bin Florian Klaus. Bill Gates warnt in einem neuen Essay vor den Risiken der künstlichen Intelligenz. Der Microsoft-Mitgründer fordert, bestimmte Berufe dauerhaft für Menschen zu reservieren. Sein Argument: Manche Aufgaben, etwa in der Pflege oder beim Arzt, seien unersetzlich menschlich und sollten nie an Roboter übergehen. Bill Gates befürchtet zudem, dass viele Jobs in Bereichen wie Recht, Medizin oder Softwareentwicklung dauerhaft verschwinden könnten. Das haben wir in den letzten Wochen alle gespürt. Die extreme Hitze. Laut Robert-Koch-Institut starben bis Mitte August fast 16.000 Menschen in Deutschland an den Folgen der Hitze. Claudia Wächter.
3: Die tatsächliche Zahl der Hitzetoten, die könnte noch viel höher liegen, sagen die Experten. Betroffen sind vor allem alte Menschen, also die über 85-Jährigen, und das vor allem im Saarland und in Rheinland-Pfalz. Auch die Bundesregierung, die hat gestern die Folgen von Dürre und Extremtemperaturen beraten. Mehr Geld für den Hitzeschutz soll es aber nicht geben.
2: Beschäftigte in Deutschland haben im Moment mehr Geld übrig. Die Löhne steigen stärker als die Preise. Im zweiten Quartal blieb Arbeitnehmerinnen und Arbeitnehmern real 1,5% mehr. Ausgerechnet hat das Statistische Bundesamt. Besonders kräftig fielen die Lohnsteigerungen durch Tarifabschlüsse in der Land- und Forstwirtschaft, der Energiebranche sowie bei Finanzdienstleistern und Versicherungen aus. Es ist das Vermächtnis einer Ikone. Dolly Parton hinterlässt ihren Fans einen unveröffentlichten Song. Die Aufnahme befindet sich in einer Zeitkapsel und die soll erst im Jahr 2046 geöffnet werden. Da wäre Dolly Parton 100 Jahre alt geworden. Es gibt einen neuen Weltrekord im Diskuswurf mit 7,59 Metern. Das klingt im ersten Moment nach keiner allzu großen Distanz, aber geworfen wurde die Scheibe von einem 106 Jahre alten Thailänder. Damit stellte der Sportler in der Altersklasse Ü105 bei einer WM in Südkorea diesen Weltrekord auf. Die Goldmedaille hatte er von Anfang an sicher, weil er in dieser Altersklasse der einzige Athlet war.
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4: Hier die aktuellen Meldungen von den Straßen bei uns in der Region. Wenn ihr gerade auf der A3 Nürnberg in Richtung Passau unterwegs seid, fahrt zwischen den Anschlussstellen Metten und Kreuz Deggendorf besonders vorsichtig. Hier kommt es zu Verzögerungen durch eine ungesicherte Unfallstelle. Wir bleiben noch auf der A3 Passau in Richtung Nürnberg. Auch zwischen Vilburg und Neumarkt Ost kommt es zu Behinderungen wegen einer Baustelle. Wechseln wir zum Schluss noch zur A93 Holledau in Richtung Regensburg. Fahrt zwischen Hausen und Saalhaupt besonders vorsichtig. Hier kommt es zu Behinderungen aufgrund eines Unfalles.
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5: Das Charivari-Wetter, ein Sommertag mit Sonne und Wärme. Heute Vormittag und am Nachmittag viel Sonne in der Oberpfalz. Nur in den Bergen ein paar harmlose Quellwolken. Am Abend wird es kühler. Am Dienstag wieder viel Sonne und Temperaturen bis zu 28 Grad. In den Kammlagen und am Großen Aber etwas kühler. Am Mittwoch wechseln Sonne und Quellwolken. Höchstwerte von 18 bis 26 Grad. In der Nacht zum Donnerstag vor allem in den Kammlagen und am Großen Aber kühl. Die nächsten Tage sommerlich warm und sonnig. Eine willkommene Abwechslung nach den Regentagen der letzten Woche.
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8: Bei euch läuft Charivari mit Treffpunkt Mittag aus Stadt und Landkreis Neumarkt. Es ist heute ein besonderer Tag für Markus Ochsenkühn, den Rathauschef in Neumarkt. Denn genau heute vor einem Jahr trat er seinen neuen Job als Oberbürgermeister an. Wir erinnern uns ja alle an die Ereignisse im vergangenen Jahr, als Markus Ochsenkühn für viele überraschend die Stichwahl im Oktober gewann und damit die lange Amtszeit von Thomas Thumann als Neumarkt-Oberbürgermeister beendete. Ochsenkühn hat in den ersten 100 Tagen seiner Amtszeit übrigens schon viel Fleiß bewiesen. Da absolvierte er tatsächlich 500 Termine. Und vielleicht lässt sich Markus Ochsenkühn zum einjährigen Jubiläum heute Abend ein Gläschen Glühwein auf dem Weihnachtsmarkt schmecken. Das bekommt er zum Beispiel am Stand von Peter Schunk. Und der erlebt dort auf dem Neumarkter Weihnachtsmarkt durchaus auch Überraschendes. Und dazu gleich mehr hier auf Charivari. euch läuft Charivari mit Treffpunkt Mittag aus Stadt und Landkreis Neumarkt. Vielleicht wart ihr ja auch schon auf dem Weihnachtsmarkt in Neumarkt. An den vielen Buden dort gibt's allerlei zu kaufen und zu genießen. Zum Beispiel beim Crepresso von Peter Schunk. Er hat Crepes mit Füllung und heiße Getränke wie Glühwein oder Feuerzangenbowle. Herr Schunk, ist der Neumarkter Weihnachtsmarkt denn ein richtiger Treffpunkt für die Bürger?
9: Ja, es ist schwerpunktmäßig schon dieser Treffpunkt. Man hat ein heißes Getränk in der Hand, man holt sich was zum Essen, man trifft Freunde. Es ist dieser Treffpunkt-Charakter, der ist hier bei uns ganz wichtig.
8: Wie lange sind Sie schon am Neumarkter Weihnachtsmarkt?
9: Oh, ich kann es gar nicht so genau sagen. Ich glaube, das ist über 30 Jahre sind. Gefühlte 60, aber über 30 sind es bestimmt.
8: Okay, was sind denn so die, was sind so die Renner bei Ihnen am Stand? Also was mögen die Leute besonders gern?
9: Ja, wir haben jetzt gerade am Weihnachtsmarkt viele hausgemachte Füllungen dabei, wie eine Glühwein-Marzipan-Creme, einen frischen Apfel haben wir dabei. Aber natürlich unser normales Programm mit der weißen Schokolade. Nutella schlägt wieder alles, die Klassiker.
8: Wie machen Sie das, wenn Sie da den ganzen Tag am Stand stehen, dass Sie sich warm halten?
9: Ja, zum einen geben wir die Crepe-Platte doch eine gute Wärme ab und dann haben wir natürlich beheizbare Schuhe, wir haben beheizbare Westen an. Frieren gibt es bei uns im Crepe-Stand eigentlich nicht.
8: Nun hört man ja überall und ständig, dass die Leute sparen, weil die Zeiten unsicher sind. Merken Sie das auch oder gönnen sich die Leute dennoch was am Weihnachtsmarkt?
9: Na, wir sind jetzt preislich normal. Da merkt man eigentlich keine Zurückhaltung.

0: Man hört aber von Kollegen, die auf großen Weihnachtsmärkten in München, Nürnberg sind, dass da schon aufs Geld geschaut wird.
1: Herr Schunk, haben Sie denn noch für uns eine schöne Geschichte, die Sie mal am Neumarkter Weihnachtsmarkt erlebt haben? Irgendein besonderes Erlebnis, Erinnerung?
0: Ach, gerade gestern war es so, da steht eine junge, sehr attraktive Mutter mit ihrem Kind vor dem Stand und das Kind schaut mich die ganze Zeit an und stößt die Mutter immer so an. Und wie sie dann drankommen, fragt mich das Kind, willst du meine Mami heiraten? Fand ich sehr lustig. Die Mami stand mit einem hochroten Kopf, dann hat sich gleich entschuldigt.
1: Fürs Kind ist es natürlich optimal, also wenn der zukünftige Stiefpapa einen Krebsstand hat.
0: Ja, aber ich bin glücklich vergeben, insofern ist das, es steht nicht zur Debatte.
1: Aber eine sehr lustige Geschichte.
0: Absolut, wir haben sehr gelacht, ja.
1: Dankeschön nach Neumarkt an Peter Schunk. Er verkauft auf dem Neumarkter Weihnachtsmarkt also gefüllte Krebs und Getränke. Ab und an erlebt er dort also auch ungewöhnliche Geschichten. Heuer hat der Neumarkter Weihnachtsmarkt ja ein Altstadtwäldchen dabei. Und was dort heute Nachmittag passiert, hört ihr gleich hier auf Charivari. Mehr Hits, mehr Vielfalt. Hier ist Charivari mit Treffpunkt Mittag aus Stadt und Landkreis Neumarkt. Wir haben ja gerade schon mit Peter Schunk gesprochen, der auf dem Weihnachtsmarkt unter anderem Krebs anbietet. Der Neumarkter Weihnachtsmarkt hat ja heuer erstmals mit dem Altstadtwäldchen einen neuen Hingucker. Und der soll jetzt noch individueller werden. Die Neumarkter Kinder sind nämlich aufgerufen, heute Nachmittag mit Christbaumschmuck auf den Rathausplatz zu kommen. Gerne selbst gebastelt. Christbaumkugeln, Engel, Nikoläuse oder Sterne, alles was witterungsbeständig ist, darf ab 16 Uhr bei der Bühne des Weihnachtsmarkts abgegeben werden. Jedes Kind, das Christbaumschmuck bringt, nimmt an einer Tombola teil und bei der gewinnt wirklich jeder etwas. Anschließend werden die Schmuckstücke der Kinder an den Tannenbäumchen platziert und so bekommt das Neumarkter Altstadtwäldchen also ab heute ein ganz neues und sehr individuelles Gesicht. Ihr hört Charivari mit Treffpunkt Mittag. Charivari mit Treffpunkt Mittag aus Stadt und Landkreis Neumarkt. Ohne Zweifel, die Stadt Neumarkt ist in der Oberpfalz ein bedeutendes wirtschaftliches Zentrum. Doch auch hier gibt's Menschen, denen es alles andere als gut geht. Menschen, die durchs Raster gefallen sind und keine Wohnung mehr haben. Um sie kümmert sich die Diakonie nah mit ihrer Mitarbeiterin Lena Schmalzel. Sie betreut Wohnungslose im Rahmen der aufsuchenden sozialen Arbeit. Frau Schmalzel, was bedeutet das denn konkret?
2: Also ich habe verschiedene Angebote. Ich habe Berufszeiten, ich habe offene Sprechstunden, wo Leute einfach ohne Anmeldung kommen können. Ich bin auch im Außendienst tätig, mehrmals die Woche in den Anlagen vor Ort. Das heißt auch, wenn jemand gerade mehr Hilfe braucht, dann kann man gerade mehr anbieten. Man kann auch zum Arzt begleiten oder zu Ämtern begleiten, zu Vorstellungsgesprächen.
1: Wie reagieren denn die Wohnungslosen auf dieses Angebot? Das Ganze ist ja vielleicht auch so, dass manche gar nicht über ihre Situation sprechen wollen. Wie ist das? Wie erleben Sie das?
2: Ja, also ich bin ja hauptsächlich in den Anlagen vor Ort. Die Leute sehen mich da auch öfter und bekommen dann auch eben mit, dass es eben keine Sache ist, die sich negativ auswirken kann auf sie. Ich habe eigentlich sehr positive Erfahrungen gemacht. Die meisten haben da eigentlich eine gute Einstellung dazu.
1: Wer ist denn in der Region Neumarkt vor allen Dingen von Wohnungslosigkeit betroffen?
2: Also es ist ja oft ein bisschen dieses Bild, dass es nur ja bestimmte Menschengruppen treffen kann. Klar, wir haben auch Leute mit Migrationshintergrund, wir haben auch Leute aus Schichten, die vielleicht sozial ein bisschen schwächer aufgestellt sind. Aber ich würde jetzt nicht sagen, es gibt diese eine Person, die wohnungslos ist. Also wir haben Männer, wir haben Frauen, jünger, älter, manche, die vielleicht sogar vorher 30 gerade den gleichen Job hatten in einer guten Firma oder vielleicht aber eine Firma hatten sogar. Und andere dagegen, die vielleicht noch nie einen Job hatten. Also es geht wirklich kunterbunt durch alle Lebenslagen durch.
1: Wenn man von Wohnungslosigkeit hört, dann werden die meisten sich denken, das kann mir auf gar keinen Fall passieren. Ist das denn wirklich so?
2: Mei, das würde ich eben wünschen, dass das nicht passieren kann. Die Realität ist halt leider schon, dass wir uns immer sehr sicher glauben, da reicht ein Unfall. Und das kann jedem passieren und vielleicht kommt eine Erkrankung dazu. Es ist leider nicht auszuschließen, dass man da irgendwie reinrutscht. Und das geht auch tatsächlich überraschenderweise sehr, sehr schnell.
1: Ich kann mir vorstellen, dass es einfach für die Menschen auch wahnsinnig schwer ist, also zum einen am Arbeitsmarkt Fuß zu fassen, aber zum anderen auch eine Wohnung zu finden? Also sind Sie da auch immer auf der Suche nach Menschen in Neumarkt, die sagen, ich stelle jetzt da trotzdem eine Wohnung zur Verfügung?
2: Ja, also der Wohnungsmarkt ist bei uns sehr angespannt, wie einfach überall in Deutschland im Moment. Die Vermieter können sich ja auch ein bisschen aussuchen, wen sie möchten. Und da hat halt jemand, der vielleicht im Moment keinen Job hat, der vielleicht auch nicht so gut Deutsch spricht, hat einfach sehr schlechte Chancen. Also es gibt immer wieder Vermieter, die jemandem eine Chance geben möchten, was auch oft sehr gut klappt. Luft nach oben ist immer, also es gibt immer Leute, die eine Wohnung suchen und keine bekommen.
1: Sagt Lena Schmalzel von der Diakonina. Sie betreut wohnungslose Menschen in Neumarkt und Freistadt.

0: Mittag. Ja, noch schneller kaputt gegangen als die Ampel, das will was heißen, aber genauso ist es jetzt in Frankreich gekommen. Die erst im Sommer von Präsident Macron ins Amt gesetzte Mitte-Rechts-Regierung unter Führung des konservativen Premierminister Michel Barnier ist aufgelöst und das liegt auch an starken politischen Rändern. Ja, das Land, dem es wirtschaftlich überhaupt nicht gut geht gerade, hat dadurch womöglich erstmal kaum eine Perspektive auf stabile Verhältnisse. Ja, die wären gerade aber für die EU sehr wichtig. Dorothea Fink aus den Charivari-Nachrichten. Du hast vor Ort für uns ein Auge auf die Geschehnisse. Wie geht es denn jetzt weiter in Frankreich? Droht Macron, die Mitte jetzt endgültig wegzubrechen? Und gibt es wie bei uns bald Neuwahlen?
1: Also Neuwahlen fürs Parlament gibt es keine. Frühestens wieder nächsten Sommer. Und Macron muss nur gehen, wenn er selbst zurücktritt. Was er aber bislang absolut nicht vorhat. Wir gehen hier eigentlich alle davon aus, dass er vielleicht schon heute Abend im französischen Fernsehen hier verkündet, wen er gerne als nächsten und neuen Premierminister hätte. Ja, und der muss sich dann eben wieder neue Minister zusammensuchen.
0: Ist denn überhaupt noch davon auszugehen, dass das Parlament mit einem neuen Vorschlag Macrons für einen neuen Premier einverstanden sein könnte?
1: Vermutlich nicht. Das ist ja das große Problem. Das Parlament ist total zersplittert. Es gibt grob drei Blöcke, die Rechtsnationalen um Marine Le Pen, die Konservativen und die Linken. Und die können sich höchst selten auf irgendwas einigen, mit Ausnahme von diesem Misstrauensvotum jetzt. Also ich kann mir keine Regierung vorstellen, mit der eine Mehrheit im Parlament zufrieden wäre. Und ich fürchte, dass das Chaos, die Krise hier erstmal weitergeht.
0: Wie ist denn gerade die Stimmung?
1: Absolut mies. Von dieser ausgelassenen Freude im Land, wie noch im Sommer während der Olympischen Spiele, ist nichts mehr übrig. Es wird nur noch über die Politiker geschimpft, vor allem über Präsident Macron. Viele haben das vage Gefühl, dass es mit Frankreich nur noch bergab geht. Und wenn heute Präsidentschaftswahlen wären, würde laut Umfragen Marine Le Pen gewinnen.
0: Danke, Dorothea Fink, für diese Einblicke. Ja, eine politisch schwierige Situation ist das gerade in Frankreich. Ein Land wie in Deutschland vorerst ohne eine stabile Regierung. Wie es dort jetzt weitergeht, das hört ihr hier auf Charivari, auch in den Nachrichten.
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2: Ich bin Florian Klaus. Das letzte Wort ist bei den umstrittenen Rentenplänen der Bundesregierung wohl noch nicht gesprochen. Kein Gesetz gehe so aus dem Bundestag, wie es hineinkomme, sagte Unionsfraktionschef Frei vor einer gemeinsamen Klausurtagung mit der SPD-Fraktion. Besonders an der geplanten Abschaffung der abschlagsfreien Frührente nach 45 Beitragsjahren gibt es Kritik auch aus den Regierungsparteien. Die Linke will mit einem bundesweiten Mietendeckel steigende Mieten aufhalten. Sie hat ihr Modell heute vorgestellt, zusammen mit dem Gutachten eines Regensburger Juristen, der es für rechtlich möglich hält. Die jeweilige Obergrenze soll lokal unterschiedlich sein, je nachdem, wie angespannt der Wohnungsmarkt dort ist. Kritiker etwa aus der Union wenden aber ein, dass Vermieter mit einem Mietendeckel keinen Anreiz mehr hätten zu investieren. Der Gesundheitszustand des norwegischen Königs Harald V. ist sehr ernst. Nach dieser Mitteilung ist die engste Familie des Monarchen zum Osloer Reichskrankenhaus geeilt. Ministerpräsident Støre hat am Vormittag seinen geplanten Deutschlandbesuch abgesagt. Der 89-jährige König ist der älteste regierende Monarch Europas. In den vergangenen Jahren hatte er immer wieder gesundheitliche Probleme. In den USA bahnt sich eine gewaltige Übernahme an. Der Halbleiterkonzern Nvidia will die führende KI-Plattform Hugging Face kaufen. Laut dem Wirtschaftsmagazin Business Insider könnte die über 13 Milliarden Dollar kosten. Entwickler und Forscher weltweit nutzen das Portal, um KI-Anwendungen zu erstellen, zu teilen und weiterzuentwickeln. In Monaco wird die Ligaphase der neuen Saison in der Fußball Champions League ausgelost. Die vier deutschen Teilnehmer erfahren somit heute ab 18 Uhr ihre Vorrundengegner. Moritz Einzel berichtet.
3: Aus der Bundesliga sind Meister FC Bayern, Dortmund, Leipzig und Stuttgart mit dabei. Jedes Team bekommt 8 Gegner zugelost, je 2 aus jedem der 4 Lostöpfe. Die Auslosung macht ein Computer.

0: Insgesamt sind in der Champions-League-Liga-Phase 36 Teams mit dabei. Es gibt eine Gesamttabelle, aus der sich letztlich die K.O.-Phase ergeben wird.
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2: Hier die aktuellen Meldungen von den Straßen bei uns in der Region. Wenn ihr gerade auf der A3 Nürnberg in Richtung Passau unterwegs seid, fahrt zwischen den Anschlussstellen Metten und Kreuz Deggendorf besonders vorsichtig. Hier kommt es zu Verzögerungen durch eine ungesicherte Unfallstelle. Wir bleiben noch auf der A3 Passau in Richtung Nürnberg. Auch zwischen Vilburg und Neumarkt Ost kommt es zu Behinderungen wegen einer Baustelle. Wechseln wir zum Schluss noch zur A93 Holledau in Richtung Regensburg. Fahrt zwischen Hausen und Saalhaupt besonders vorsichtig. Hier kommt es zu Behinderungen aufgrund eines Unfalles.
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3: Das Charivari-Wetter, ein Sommertag mit Sonne und Wärme. Heute Vormittag und am Nachmittag viel Sonne in der Oberpfalz. Nur in den Bergen ein paar harmlose Quellwolken. Am Abend wird es kühler. Am Dienstag wieder viel Sonne und Temperaturen bis zu 28 Grad. In den Kammlagen und am Großen Aber etwas kühler. Am Mittwoch wechseln Sonne und Quellwolken. Höchstwerte von 18 bis 26 Grad. In der Nacht zum Donnerstag vor allem in den Kammlagen und am Großen Aber kühl. Die nächsten Tage sommerlich warm und sonnig. Eine willkommene Abwechslung nach den Regentagen der letzten Woche.
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5: Ihr hört Charivari mit Treffpunkt Mittag aus dem Landkreis Cham. Wenn ihr am Wochenende beim Rodinger Weihnachtsdorf vorbeischaut, lohnt sich auch ein kleiner Abstecher ins Rathaus. Dort könnt ihr beim Tag der offenen Tür nämlich einen Blick ins Stadtarchiv werfen. Und da lagern wahre Schätze aus der Rodinger Geschichte. Das älteste Stück ist eine Urkunde aus dem Jahr 1472. Das dickste Buch ist die Geschichte des Marktes Roding. Auch die Standesamtsinformationen seit 1876 finden sich dort. Am Sonntag wird das erste goldene Buch der Stadt gezeigt oder alte Zeitungen. Das Rodinger Archivgut war größtenteils in Amberg gelagert. Durch den Neubau des Rodinger Rathauses gab es dann aber Platz vor Ort und vor 25 Jahren wurde das Stadtarchiv eröffnet. Dieses Jubiläum ist Anlass für den Tag der offenen Tür. Vorbeischauen könnt ihr am Sonntag von 14 bis 18 Uhr. Im Sitzungssaal gibt es auch zwei Vorträge, etwa zur Theatergeschichte in Roding. Hier ist Charivari mit Treffpunkt Mittag. Charivari mit Treffpunkt Mittag aus dem Landkreis Cham. Lebkuchen gehören für viele von uns unbedingt zum Advent dazu. Und sie haben tatsächlich eine lange Geschichte. Das Kornhaus Cham widmet dem Lebkuchen aktuell eine ganze Ausstellung. Anjali Chaubal ist die Leiterin der städtischen Galerien in Cham. Frau Chaubal, Lebkuchen gibt es ja schon unfassbar lang, oder?
6: Ja, also wir haben uns zur Weihnachtszeit eben was ganz Besonderes überlegt und das Lebkuchenthema erforscht. Und es ist wirklich ganz erstaunlich, dass bis ins alte Ägypten nachweislich Lebkuchen gebacken wurden. Und wir haben hier in der Ausstellung diese ganze Entwicklung über die Jahrhunderte in Texten und Bildern erklärt, was da alles zu finden war.
5: Wie haben sich die Lebkuchen denn im Laufe der Jahrhunderte verändert?
6: Also das waren tatsächlich anfänglich flache Honigkuchen und dann hat sich das immer mehr zu einem dekorierten, süßen Gebäck entwickelt. Man hat Holzmodel geschnitzt und hat die Lebkuchen da hineingepresst und das wurde zu verschiedensten Anlässen hergestellt und da gab es ganz besonders aufwendig geschmückte Lebkuchen mit Mustern, mit Motiven zur Hochzeit, mit religiösen Motiven oder auch Wappen. Da haben wir ganz schöne Model aus dem Bezirksmuseum in Dachau. Die sind aus dem 18. Jahrhundert.
5: Und die Ausstellung passt ja auch ganz besonders gut nach Cham, weil es ja hier auch einen ganz speziellen Lebkuchen gibt, oder?
6: Ja, wir haben den sogenannten Chamer Kampel, der sogar in unserem Wappen der Stadt Cham verewigt ist. Dieser Chamer Kampel ist tatsächlich auch ein Honigkuchen und der wurde zu Neujahr verschenkt. Und diese Tradition ist schon sehr alt und ist dann im 20. Jahrhundert erst wieder belebt worden und wird aktuell immer noch praktiziert.
5: Wenn Sie durch die Ausstellung blicken, was sind denn so ganz besondere Stücke oder was ist Ihr Lieblingsstück?
6: Diese Holzmodel und auch die Wachsmodel, die wir hier zeigen, die sind wirklich wunderschön. Diese Handwerklichkeit, die Lebzelter waren sozusagen nicht nur Bäcker, sondern die mussten auch schnitzen können. Und

0: auch ganz toll ist. Man kann hier auch mit allen Sinnen die Ausstellung besuchen und eine Reise durch die Gerüche machen und versuchen zu erraten, welche Gewürze denn im Lebkuchen verbacken werden.
1: Sagt Anjali Chaubal. Im Kammerkordernhaus könnt ihr also die süße Geschichte des Lebkuchens entdecken. Es gibt morgen auch ein Lebkuchen-Tasting und nächste Woche können Kinder Lebkuchen weihnachtlich verzieren. Die Lebkuchenausstellung läuft bis 6. Januar im Kammerkordernhaus. Charivari mit Treffpunkt Mittag. Euch läuft Charivari mit Treffpunkt Mittag aus dem Landkreis Cham. Am Samstag lädt die Stadt Waldmünchen zu ihrem traditionellen Christkindlmarkt. Ab 13 Uhr könnt ihr auf dem Marktplatz vorbeischauen. Unter anderem gibt es einen Kunst- und Handwerkermarkt. Ende Dezember wird in Waldmünchen übrigens ein besonderes Jubiläum gefeiert. Dann führt der Bezirk Oberpfalz zum 50. Mal seinen Instrumentenbau- und Spielkurs durch. Dieser ganz besondere Kurs ist heute ein bedeutender Treffpunkt für Musikbegeisterte aus der Region und darüber hinaus. Zum 50. Geburtstag wird es Anfang Januar auch einen Jubiläumsabend geben. Und zudem lädt der Bezirk Oberpfalz ganz besonders alle ein, die in den letzten 50 Jahren ein Instrument in Waldmünchen gebaut haben. Und das können sie zum Jubiläumsabend natürlich mitbringen. Wer beim Kurs Ende Dezember dabei sein möchte, der kann sich noch bis morgen anmelden beim Bezirk Oberpfalz Bereich Heimatpflege und dort freut man sich auch auf Anmeldungen für den Jubiläumsabend Anfang Januar. Mehr von hier bei Treffpunkt Mittag auf Charivari.
2: Charivari am Donnerstagmittag. Ja, noch schneller kaputt gegangen als die Ampel, das will was heißen, aber genauso ist es jetzt in Frankreich gekommen. Die erst im Sommer von Präsident Macron ins Amt gesetzte Mitte-Rechts-Regierung unter Führung des konservativen Premierminister Michel Barnier ist aufgelöst und das liegt auch an starken politischen Rändern. Ja, das Land, dem es wirtschaftlich überhaupt nicht gut geht gerade, hat dadurch womöglich erstmal kaum eine Perspektive auf stabile Verhältnisse. Ja, die werden gerade aber für die EU sehr wichtig. Dorothea Fink aus den Charivari-Nachrichten. Du hast vor Ort für uns ein Auge auf die Geschehnisse. Wie geht es denn jetzt weiter in Frankreich? Droht Macron die Mitte jetzt endgültig wegzubrechen und gibt es wie bei uns bald Neuwahlen?
3: Also Neuwahlen fürs Parlament gibt es keine, frühestens wieder nächsten Sommer und Macron muss nur gehen, wenn er selbst zurücktritt, was er aber bislang absolut nicht vorhat. Wir gehen hier eigentlich alle davon aus, dass er vielleicht schon heute Abend im französischen Fernsehen hier verkündet, wen er gerne als nächsten und neuen Premierminister hätte. Ja, und der muss sich dann eben wieder neue Minister zusammensuchen.
2: Ist denn überhaupt noch davon auszugehen, dass das Parlament mit einem neuen Vorschlag Macrons für einen neuen Premier einverstanden sein könnte?
3: Vermutlich nicht. Das ist ja das große Problem. Das Parlament ist total zersplittert. Es gibt grob drei Blöcke, die Rechtsnationalen um Marine Le Pen, die Konservativen und die Linken. Und die können sich höchst selten auf irgendwas einigen, mit Ausnahme von diesem Misstrauensvotum jetzt. Also ich kann mir keine Regierung vorstellen, mit der eine Mehrheit im Parlament zufrieden wäre. Und ich fürchte, dass das Chaos, die Krise hier erstmal weitergeht.
2: Wie ist denn gerade die Stimmung?
3: Absolut mies. Von dieser ausgelassenen Freude im Land, wie noch im Sommer während der Olympischen Spiele, ist nichts mehr übrig. Es wird nur noch über die Politiker geschimpft, vor allem über Präsident Macron. Viele haben das vage Gefühl, dass es mit Frankreich nur noch bergab geht. Und wenn heute Präsidentschaftswahlen wären, würde laut Umfragen Marine Le Pen gewinnen.
2: Danke, Dorothea Fink, für diese Einblicke. Ja, eine politisch schwierige Situation ist das gerade in Frankreich. Ein Land wie in Deutschland vorerst ohne eine stabile Regierung. Wie es dort jetzt weitergeht, das hört ihr hier auf Charivari auch in den Nachrichten.
1: Charivari mit Treffpunkt Mittag aus dem Landkreis Cham. Heute Abend und auch morgen ist vielerorts der Nikolaus unterwegs und besucht die Kinder in den Familien. In Hohenwart macht das seit rund 30 Jahren Stefan Pongratz vom Trachtenverein. Herr Pongratz, was haben Sie denn als Nikolaus schon alles erlebt?
4: Also besondere Erlebnisse sind halt, wenn du zu den Privathaushalte kommst und siehst dann die Kinder, wie die angespannte Situation da ist, wenn du da reingehst und ehrfürchtig sind die eigentlich schon noch alle vom Nikolaus und wenn sie Gedichte dann aufsagen müssen, die machen das also mit einer Inbrunst und es macht wirklich Spaß, wenn man dann sieht, wie das also angenommen wird, heutzutage noch vor den Kindern.
1: Also ein bisschen Ehrfurcht, Inbrunst ist auch heute noch bei den Kindern spürbar. Mir hat einmal ein Nikolaus erzählt, ihm ist passiert, er kam in einer Familie und da ging es darum, ein Weihnachtslied zu singen.

0: eins der Kinder hat dann gerufen, Alexa, spiel mal ein Weihnachtslied. Ist ja das auch schon passiert?
1: Ja, das kann natürlich auch passieren. Wir waren mal als Nikolaus unterwegs und da habe ich gesagt, Mensch, kannst du auch ein Gedicht? Dann hat das Kind gesagt, natürlich kann ich ein Gedicht. Dann hat es gesagt, O Tannenbaum, der Opa sitzt im Kofferraum, die Oma haut den Deckel zu, der Opa schreit, du blöde Kuh. Und dann darfst du natürlich als Nikolaus nicht lachen, sondern du musst das alles ernsthaft, ja, das ist wirklich schön aufgesagt, das Ganze. Und es war wirklich so eine schöne Episode, was wir da damals miterlebt haben.
0: Was ziehen Sie denn da alles an, wenn Sie als Nikolaus unterwegs sind?
1: Wir haben uns Kostüme beschafft aus dem Theaterverlag. Das sind richtige Bischofsgewänder mit einer Mitra, mit einem sauberen Umhang und das schaut schon richtig nobel aus. Wir haben eine richtige Bärte, wir haben richtige Perücken und wir haben auch eine richtige Mitra und einen heiligen Stab, alles komplett. Und vor allem, wir haben goldene Schuhe. Man möchte nicht glauben, wie ein Kind eigentlich auf das achtet. Und wenn man dann später mal mit den Eltern wieder zusammenkommt, dann sagen sie, Mensch, die haben gesagt, der Nikolaus hat goldene Schuhe angehabt und das macht es eigentlich aus. Da ist das an den Nikolaus-Glauben vielleicht noch etwas präsenter dann.
0: Und kriegen Sie da auch von den Eltern vorher so ein bisschen was Persönliches über die Kinder verraten?
1: Wir geben die Promisse aus, sie sollen Stichpunkte schreiben über Lob und Tadel. Man braucht jetzt eigentlich gar nicht von den Eltern verlangen, es wird zu viel Fernsehen geschaut, die Zähne werden nicht ordentlich geputzt, es wird in der Schule nicht aufgepasst, die Hausaufgaben werden nicht ordentlich gemacht und alles Lob. Und sie helfen einem Papa in der Werkstatt, die Mama wird beim Kochen unterstützt, das Zimmer wird aufgeräumt. Und das meiste, was der Nikolaus dann mitbekommt zum Schluss, ist entweder ein Schnuller, den muss man mitnehmen müssen, weil das Kind halt immer noch den Schnuller benutzt.
0: Und ich denke, Lob und Tadel hat sich in den letzten 30 Jahren nicht wirklich verändert.
1: Man möchte es nicht glauben. Das Einzige, was mehr dazugekommen ist, ist die Nutzung vom Handy und vom Fernsehen. Aber ansonsten hat sich eigentlich in den letzten 30 Jahren das Ganze, also nichts verändert. Es ist geblieben, wie es war.
0: Dankeschön nach Hohenwart an Stefan Pongratz. Er und seine Nikolaus-Kollegen sind heute und morgen also dort unterwegs. Rund 30 Stationen sind es diesmal. Mit Charivari und Treffpunkt Mittag geht's durch den Donnerstag.
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2: Ich bin Florian Klaus. Das letzte Wort ist bei den umstrittenen Rentenplänen der Bundesregierung wohl noch nicht gesprochen. Kein Gesetz gehe so aus dem Bundestag, wie es hineinkomme, sagte Unionsfraktionschef Frei vor einer gemeinsamen Klausurtagung mit der SPD-Fraktion. Besonders an der geplanten Abschaffung der abschlagsfreien Frührente nach 45 Beitragsjahren gibt es Kritik auch aus den Regierungsparteien. Die Linke will mit einem bundesweiten Mietendeckel steigende Mieten aufhalten. Sie hat ihr Modell heute vorgestellt, zusammen mit dem Gutachten eines Regensburger Juristen, der es für rechtlich möglich hält. Die jeweilige Obergrenze soll lokal unterschiedlich sein, je nachdem, wie angespannt der Wohnungsmarkt dort ist. Kritiker etwa aus der Union wenden aber ein, dass Vermieter mit einem Mietendeckel keinen Anreiz mehr hätten, zu investieren. Der Gesundheitszustand des norwegischen Königs Harald V. ist sehr ernst. Nach dieser Mitteilung ist die engste Familie des Monarchen zum Osloer Reichskrankenhaus geeilt. Ministerpräsident Støre hat am Vormittag seinen geplanten Deutschlandbesuch abgesagt. Der 89-jährige König ist der älteste regierende Monarch Europas. In den vergangenen Jahren hatte er immer wieder gesundheitliche Probleme. In den USA bahnt sich eine gewaltige Übernahme an. Der Halbleiterkonzern Nvidia will die führende KI-Plattform Hugging Face kaufen. Laut dem Wirtschaftsmagazin Business Insider könnte die über 13 Milliarden Dollar kosten. Entwickler und Forscher weltweit nutzen das Portal, um KI-Anwendungen zu erstellen, zu teilen und weiterzuentwickeln. In Monaco wird die Ligaphase der neuen Saison in der Fußball Champions League ausgelost. Die vier deutschen Teilnehmer erfahren somit heute ab 18 Uhr ihre Vorrundengegner. Moritz Einzel berichtet.
3: Aus der Bundesliga sind Meister FC Bayern, Dortmund, Leipzig und Stuttgart mit dabei. Jedes Team bekommt 8 Gegner zugelost, je 2 aus jedem der 4 Lostöpfe. Die Auslosung macht ein Computer. Insgesamt

0: Sind in der Champions League Ligaphase 36 Teams mit dabei. Es gibt eine Gesamttabelle, aus der sich letztlich die K.O.-Phase ergeben wird.
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2: Hier die aktuellen Meldungen von den Straßen bei uns in der Region. Wenn ihr gerade auf der A3 Nürnberg in Richtung Passau unterwegs seid, fahrt zwischen den Anschlussstellen Metten und Kreuz Deggendorf besonders vorsichtig. Hier kommt es zu Verzögerungen durch eine ungesicherte Unfallstelle. Wir bleiben noch auf der A3 Passau in Richtung Nürnberg. Auch zwischen Vilburg und Neumarkt Ost kommt es zu Behinderungen wegen einer Baustelle. Wechseln wir zum Schluss noch zur A93 Holledau in Richtung Regensburg. Fahrt zwischen Hausen und Saalhaupt besonders vorsichtig. Hier kommt es zu Behinderungen aufgrund eines Unfalles.
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3: Das Charivari-Wetter, ein Sommertag mit Sonne und Wärme. Heute Vormittag und am Nachmittag viel Sonne in der Oberpfalz. Nur in den Bergen ein paar harmlose Quellwolken. Am Abend wird es kühler. Am Dienstag wieder viel Sonne und Temperaturen bis zu 28 Grad. In den Kammlagen und am Großen Aber etwas kühler. Am Mittwoch wechseln Sonne und Quellwolken. Höchstwerte von 18 bis 26 Grad. In der Nacht zum Donnerstag vor allem in den Kammlagen und am Großen Aber kühl. Die nächsten Tage sommerlich warm und sonnig. Eine willkommene Abwechslung nach den Regentagen der letzten Woche.
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5: Bei euch läuft Charivari mit Treffpunkt Mittag aus Stadt und Landkreis Neumarkt. Es ist heute ein besonderer Tag für Markus Ochsenkühn, den Rathauschef in Neumarkt. Denn genau heute vor einem Jahr trat er seinen neuen Job als Oberbürgermeister an. Wir erinnern uns ja alle an die Ereignisse im vergangenen Jahr, als Markus Ochsenkühn für viele überraschend die Stichwahl im Oktober gewann und damit die lange Amtszeit von Thomas Thumann als Neumarkts Oberbürgermeister beendete. Ochsenkühn hat in den ersten 100 Tagen seiner Amtszeit übrigens schon viel Fleiß bewiesen. Da absolvierte er tatsächlich 500 Termine. Und vielleicht lässt sich Markus Ochsenkühn zum einjährigen Jubiläum heute Abend ein Gläschen Glühwein auf dem Weihnachtsmarkt schmecken. Das bekommt er zum Beispiel am Stand von Peter Schunk. Und der erlebt dort auf dem Neumarkter Weihnachtsmarkt durchaus auch Überraschendes. Und dazu gleich mehr hier auf Charivari. Euch läuft Charivari mit Treffpunkt Mittag aus Stadt und Landkreis Neumarkt. Vielleicht wart ihr ja auch schon auf dem Weihnachtsmarkt in Neumarkt. An den vielen Buden dort gibt's allerlei zu kaufen und zu genießen. Zum Beispiel beim Crepresso von Peter Schunk. Er hat Crepes mit Füllung und heiße Getränke wie Glühwein oder Feuerzangenbowle. Herr Schunk, ist der Neumarkter Weihnachtsmarkt denn ein richtiger Treffpunkt für die Bürger?
6: Ja, es ist schwerpunktmäßig schon dieser Treffpunkt. Man hat ein heißes Getränk in der Hand, man holt sich was zum Essen, man trifft Freunde. Es ist dieser Treffpunkt-Charakter, der ist hier bei uns ganz wichtig.
5: Wie lange sind Sie schon am Neumarkter Weihnachtsmarkt?
6: Oh, ich kann es gar nicht so genau sagen. Ich glaube, das ist über 30 Jahre sind. Gefühlte 60, aber über 30 sind es bestimmt.
5: Okay, was sind denn so die Renner bei Ihnen am Stand? Also was mögen die Leute besonders gern?
6: Ja, wir haben jetzt gerade am Weihnachtsmarkt viele hausgemachte Füllungen dabei, wie eine Glühwein-Marzipan-Creme, einen frischen Apfel haben wir dabei. Aber natürlich unser normales Programm mit der weißen Schokolade. Nutella schlägt wieder alles, die Klassiker.
5: Wie machen Sie das, wenn Sie da den ganzen Tag am Stand stehen, dass Sie sich warm halten?
6: Ja, zum einen geben wir die Crepe-Platte doch eine gute Wärme ab und dann haben wir natürlich beheizbare Schuhe, wir haben beheizbare Westen an. Frieren gibt es bei uns im Crepe-Stand eigentlich nicht.
5: Nun hört man ja überall und ständig, dass die Leute sparen, weil die Zeiten unsicher sind. Merken Sie das auch oder gönnen sich die Leute dennoch was am Weihnachtsmarkt?
6: Na, wir sind jetzt preislich normal. Da merkt man eigentlich keine Zurückhaltung. Man hört aber von Kollegen, die auf großen Weihnachtsmärkten in München, Nürnberg sind, dass da schon aufs Geld geschaut wird.
5: Herr Schunk, haben Sie denn noch für uns eine schöne Geschichte, die Sie mal am Neumarkt, der Weihnachtsmarkt erlebt haben? Irgendein besonderes Erlebnis, Erinnerung?
6: Ach, gerade gestern war es so, da steht eine junge, sehr attraktive Mutter mit ihrem Kind vor dem Stand und das Kind schaut mich die ganze Zeit an und stößt die Mutter immer so an. Und wie sie dann drankommen, fragt mich das Kind, willst du meine Mami heiraten? Fand ich sehr lustig. Die Mami stand mit einem hochroten Kopf da und hat sich gleich entschuldigt.
5: Fürs Kind ist es natürlich optimal, also wenn der zukünftige Stiefpapa einen Krebsstand hat.
6: Ja, aber ich bin glücklich vergeben, insofern ist das, es steht nicht zur Debatte.
5: Aber eine sehr lustige Geschichte.

0: Absolut, wir haben sehr gelacht, ja.
1: Dankeschön nach Neumarkt an Peter Schunk. Er verkauft auf dem Neumarkter Weihnachtsmarkt also gefüllte Crepes und Getränke. Ab und an erlebt er dort also auch ungewöhnliche Geschichten. Heuer hat der Neumarkter Weihnachtsmarkt ja ein Altstadtwäldchen dabei. Und was dort heute Nachmittag passiert, hört ihr gleich hier auf Charivari. 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Hier ist Charivari mit Treffpunkt Mittag aus Stadt und Landkreis Neumarkt. Wir haben ja gerade schon mit Peter Schunk gesprochen, der auf dem Weihnachtsmarkt unter anderem Crepes anbietet. Der Neumarkter Weihnachtsmarkt hat ja heuer erstmals mit dem Altstadtwäldchen einen neuen Hingucker. Und der soll jetzt noch individueller werden. Die Neumarkter Kinder sind nämlich aufgerufen, heute Nachmittag mit Christbaumschmuck auf den Rathausplatz zu kommen. Gerne selbst gebastelt. Christbaumkugeln, Engel, Nikoläuse oder Sterne, alles was witterungsbeständig ist, darf ab 16 Uhr bei der Bühne des Weihnachtsmarkts abgegeben werden. Jedes Kind, das Christbaumschmuck bringt, nimmt an einer Tombola teil und bei der gewinnt wirklich jeder etwas. Anschließend werden die Schmuckstücke der Kinder an den Tannenbäumchen platziert und so bekommt das Neumarkter Altstadtwäldchen also ab heute ein ganz neues und sehr individuelles Gesicht. Ihr hört Charivari mit Treffpunkt Mittag. Charivari mit Treffpunkt Mittag aus Stadt und Landkreis Neumarkt. Ohne Zweifel, die Stadt Neumarkt ist in der Oberpfalz ein bedeutendes wirtschaftliches Zentrum. Doch auch hier gibt's Menschen, denen es alles andere als gut geht. Menschen, die durchs Raster gefallen sind und keine Wohnung mehr haben. Um sie kümmert sich die Diakonie Nah mit ihrer Mitarbeiterin Lena Schmalzel. Sie betreut Wohnungslose im Rahmen der aufsuchenden sozialen Arbeit. Frau Schmalzel, was bedeutet das denn konkret?
2: Also ich habe verschiedene Angebote. Ich habe Berufszeiten, ich habe offene Sprechstunden, wo Leute einfach ohne Anmeldung kommen können. Ich bin auch im Außendienst tätig, mehrmals die Woche in den Anlagen vor Ort. Das heißt auch, wenn jemand gerade mehr Hilfe braucht, dann kann man gerade mehr anbieten. Man kann auch zum Arzt begleiten oder zu Ämtern begleiten, zu Vorstellungsgesprächen.
1: Wie reagieren denn die Wohnungslosen auf dieses Angebot? Das Ganze ist ja vielleicht auch so, dass manche gar nicht über ihre Situation sprechen wollen. Wie ist das? Wie erleben Sie das?
2: Ja, also ich bin ja hauptsächlich in den Anlagen vor Ort. Die Leute sehen mich da auch öfter und bekommen dann auch eben mit, dass es eben keine Sache ist, die sich negativ auswirken kann auf sie. Ich habe eigentlich sehr positive Erfahrungen gemacht. Die meisten haben da eigentlich eine gute Einstellung dazu.
1: Wer ist denn in der Region Neumarkt vor allen Dingen von Wohnungslosigkeit betroffen?
2: Also es ist ja oft ein bisschen dieses Bild, dass es nur ja bestimmte Menschengruppen treffen kann. Klar, wir haben auch Leute mit Migrationshintergrund, wir haben auch Leute aus Schichten, die vielleicht sozial ein bisschen schwächer aufgestellt sind. Aber ich würde jetzt nicht sagen, es gibt diese eine Person, die hier wohnungslos ist. Also wir haben Männer, wir haben Frauen, jünger, älter, manche, die vielleicht sogar vorher 30 Jahre den gleichen Job hatten in einer guten Firma oder vielleicht aber eine Firma hatten sogar. Andere dagegen, die vielleicht noch nie einen Job hatten. Also es geht wirklich kunterbunt durch alle Lebenslagen durch.
1: Wenn man von Wohnungslosigkeit hört, dann werden die meisten sich denken, das kann mir auf gar keinen Fall passieren. Ist das denn wirklich so?
2: Nein, das würde ich eben wünschen, dass das nicht passieren kann. Die Realität ist halt leider schon, dass wir uns immer sehr sicher glauben, da reicht ein Unfall. Und das kann jedem passieren und vielleicht kommt eine Erkrankung dazu. Es ist leider nicht auszuschließen, dass man da irgendwie reinrutscht. Und das geht auch tatsächlich überraschenderweise sehr, sehr schnell.
1: Ich kann mir vorstellen, dass es einfach für die Menschen auch wahnsinnig schwer ist, also zum einen am Arbeitsmarkt Fuß zu fassen, aber zum anderen auch eine Wohnung zu finden. Also sind Sie da auch immer auf der Suche nach Menschen in Neumarkt, die sagen, ich stelle jetzt da trotzdem eine Wohnung zur Verfügung?
2: Ja, also der Wohnungsmarkt ist bei uns sehr angespannt, wie einfach überall in Deutschland im Moment. Die Vermieter können sich ja auch ein bisschen aussuchen, wen sie möchten. Und da hat halt jemand, der vielleicht im Moment keinen Job hat, der vielleicht auch nicht so gut Deutsch spricht, hat einfach sehr schlechte Chancen. Also es gibt immer wieder Vermieter, die jemandem eine Chance geben möchten, was auch oft sehr gut klappt. Luft nach oben ist immer, also es gibt immer Leute, die eine Wohnung suchen und keine bekommen.
1: Sagt Lena Schmalzel von der Diakonina. Sie betreut wohnungslose Menschen in Neumarkt und Freistadt. Übrigens, wer im Landkreis Neumarkt jemanden bemerkt, der offenbar wohnungslos ist und Hilfe braucht, kann sich an Lena Schmalzel bei der Diakonie Nah wenden. Charivari mit Treffpunkt Mittag.
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0: Donnerstagmittag. Ja, noch schneller kaputt gegangen als die Ampel, das will was heißen, aber genauso ist es jetzt in Frankreich gekommen. Die erst im Sommer von Präsident Macron ins Amt gesetzte Mitte-Rechts-Regierung unter Führung des konservativen Premierministers Michel Barnier ist aufgelöst und das liegt auch an starken politischen Rändern. Ja, das Land, dem es wirtschaftlich überhaupt nicht gut geht gerade, hat dadurch womöglich erstmal kaum eine Perspektive auf stabile Verhältnisse. Ja, die wären gerade aber für die EU sehr wichtig. Dorothea Fink aus den Charivari-Nachrichten. Du hast vor Ort für uns ein Auge auf die Geschehnisse. Wie geht es denn jetzt weiter in Frankreich? Droht Macron die Mitte jetzt endgültig wegzubrechen und gibt es wie bei uns bald Neuwahlen?
1: Also Neuwahlen fürs Parlament gibt es keine, frühestens wieder nächsten Sommer und Macron muss nur gehen, wenn er selbst zurücktritt, was er aber bislang absolut nicht vorhat. Wir gehen hier eigentlich alle davon aus, dass er vielleicht schon heute Abend im französischen Fernsehen hier verkündet, wen er gerne als nächsten und neuen Premierminister hätte. Ja, und der muss sich dann eben wieder neue Minister zusammensuchen.
0: Ist denn überhaupt noch davon auszugehen, dass das Parlament mit einem neuen Vorschlag Macrons für einen neuen Premier einverstanden sein könnte?
1: Vermutlich nicht. Das ist ja das große Problem. Das Parlament ist total zersplittert. Es gibt grob drei Blöcke, die Rechtsnationalen um Marine Le Pen, die Konservativen und die Linken. Und die können sich höchst selten auf irgendwas einigen, mit Ausnahme von diesem Misstrauensvotum jetzt. Also ich kann mir keine Regierung vorstellen, mit der eine Mehrheit im Parlament zufrieden wäre und ich fürchte, dass das Chaos, die Krise hier erstmal weitergeht.
0: Wie ist denn gerade die Stimmung?
1: Absolut mies. Von dieser ausgelassenen Freude im Land, wie noch im Sommer während der Olympischen Spiele, ist nichts mehr übrig. Es wird nur noch über die Politiker geschimpft, vor allem über Präsident Macron. Viele haben das vage Gefühl, dass es mit Frankreich nur noch bergab geht. Und wenn heute Präsidentschaftswahlen wären, würde laut Umfragen Marine Le Pen gewinnen.
0: Danke, Dorothea Fink, für diese Einblicke. Ja, eine politisch schwierige Situation ist das gerade in Frankreich. Ein Land wie in Deutschland vorerst ohne eine stabile Regierung. Wie es dort jetzt weitergeht, das hört ihr hier auf Charivari auch in den Nachrichten.
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2: Ich bin Florian Klaus. Das letzte Wort ist bei den umstrittenen Rentenplänen der Bundesregierung wohl noch nicht gesprochen. Kein Gesetz gehe so aus dem Bundestag, wie es hineinkomme, sagte Unionsfraktionschef Frei vor einer gemeinsamen Klausurtagung mit der SPD-Fraktion. Besonders an der geplanten Abschaffung der abschlagsfreien Frührente nach 45 Beitragsjahren gibt es Kritik auch aus den Regierungsparteien. Die Linke will mit einem bundesweiten Mietendeckel steigende Mieten aufhalten. Sie hat ihr Modell heute vorgestellt, zusammen mit dem Gutachten eines Regensburger Juristen, der es für rechtlich möglich hält. Die jeweilige Obergrenze soll lokal unterschiedlich sein, je nachdem, wie angespannt der Wohnungsmarkt dort ist. Kritiker etwa aus der Union wenden aber ein, dass Vermieter mit einem Mietendeckel keinen Anreiz mehr hätten, zu investieren. Der Gesundheitszustand des norwegischen Königs Harald V. ist sehr ernst. Nach dieser Mitteilung ist die engste Familie des Monarchen zum Osloer Reichskrankenhaus geeilt. Ministerpräsident Støre hat am Vormittag seinen geplanten Deutschlandbesuch abgesagt. Der 89-jährige König ist der älteste regierende Monarch Europas. In den vergangenen Jahren hatte er immer wieder gesundheitliche Probleme. In den USA bahnt sich eine gewaltige Übernahme an. Der Halbleiterkonzern Nvidia will die führende KI-Plattform Hugging Face kaufen. Laut dem Wirtschaftsmagazin Business Insider könnte die über 13 Milliarden Dollar kosten. Entwickler und Forscher weltweit nutzen das Portal, um KI-Anwendungen zu erstellen, zu teilen und weiterzuentwickeln. In Monaco wird die Ligaphase der neuen Saison in der Fußball Champions League ausgelost. Die vier deutschen Teilnehmer erfahren somit heute ab 18 Uhr ihre Vorrundengegner. Moritz Einzel berichtet.
3: Aus der Bundesliga sind Meister FC Bayern, Dortmund, Leipzig und Stuttgart mit dabei. Jedes Team bekommt 8 Gegner zugelost, je 2 aus jedem der 4 Lostöpfe. Die Auslosung macht ein Computer. Insgesamt sind

0: In der Champions League Liga-Phase 36 Teams mit dabei. Es gibt eine Gesamttabelle, aus der sich letztlich die K.O.-Phase ergeben wird.
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2: Hier die aktuellen Meldungen von den Straßen bei uns in der Region. Wenn ihr gerade auf der A3 Nürnberg in Richtung Passau unterwegs seid, fahrt zwischen den Anschlussstellen Metten und Kreuz Deggendorf besonders vorsichtig. Hier kommt es zu Verzögerungen durch eine ungesicherte Unfallstelle. Wir bleiben noch auf der A3 Passau in Richtung Nürnberg. Auch zwischen Vilburg und Neumarkt Ost kommt es zu Behinderungen wegen einer Baustelle. Wechseln wir zum Schluss noch zur A93 Holledau in Richtung Regensburg. Fahrt zwischen Hausen und Saalhaupt besonders vorsichtig. Hier kommt es zu Behinderungen aufgrund eines Unfalles.
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3: Das Charivari-Wetter, ein Sommertag mit Sonne und Wärme. Heute Vormittag und am Nachmittag viel Sonne in der Oberpfalz. Nur in den Bergen ein paar harmlose Quellwolken. Am Abend wird es kühler. Am Dienstag wieder viel Sonne und Temperaturen bis zu 28 Grad. In den Kammlagen und am Großen Arber etwas kühler. Am Mittwoch wechseln Sonne und Quellwolken. Höchstwerte von 18 bis 26 Grad. In der Nacht zum Donnerstag vor allem in den Kammlagen und am Großen Arber kühl. Die nächsten Tage sommerlich warm und sonnig. Eine willkommene Abwechslung nach den Regentagen der letzten Woche.
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5: Ihr hört Charivari mit Treffpunkt Mittag aus dem Landkreis Cham. Wenn ihr am Wochenende beim Rodinger Weihnachtsdorf vorbeischaut, lohnt sich auch ein kleiner Abstecher ins Rathaus. Dort könnt ihr beim Tag der offenen Tür nämlich einen Blick ins Stadtarchiv werfen. Und da lagern wahre Schätze aus der Rodinger Geschichte. Das älteste Stück ist eine Urkunde aus dem Jahr 1472. Das dickste Buch ist die Geschichte des Marktes Roding. Auch die Standesamtsinformationen seit 1876 finden sich dort. Am Sonntag wird das erste goldene Buch der Stadt gezeigt oder alte Zeitungen. Das Rodinger Archivgut war größtenteils in Amberg gelagert. Durch den Neubau des Rodinger Rathauses gab es dann aber Platz vor Ort und vor 25 Jahren wurde das Stadtarchiv eröffnet. Dieses Jubiläum ist Anlass für den Tag der offenen Tür. Vorbeischauen könnt ihr am Sonntag von 14 bis 18 Uhr. Im Sitzungssaal gibt es auch zwei Vorträge, etwa zur Theatergeschichte in Roding. Hier ist Charivari mit Treffpunkt Mittag. Charivari mit Treffpunkt Mittag aus dem Landkreis Cham. Lebkuchen gehören für viele von uns unbedingt zum Advent dazu. Und sie haben tatsächlich eine lange Geschichte. Das Kornhaus Cham widmet dem Lebkuchen aktuell eine ganze Ausstellung. Anjali Chaubal ist die Leiterin der städtischen Galerien in Cham. Frau Chaubal, Lebkuchen gibt's ja schon unfassbar lang, oder?
6: Ja, also wir haben uns zur Weihnachtszeit eben was ganz Besonderes überlegt und das Lebkuchenthema erforscht. Und es ist wirklich ganz erstaunlich, dass bis ins alte Ägypten nachweislich Lebkuchen gebacken wurden. Und wir haben hier in der Ausstellung diese ganze Entwicklung über die Jahrhunderte in Texten und Bildern erklärt, was da alles zu finden war.
5: Wie haben sich die Lebkuchen denn im Laufe der Jahrhunderte verändert?
6: Also das waren tatsächlich anfänglich flache Honigkuchen und dann hat sich das immer mehr zu einem dekorierten, süßen Gebäck entwickelt. Man hat Holzmodel geschnitzt und hat die Lebkuchen da hineingepresst und das wurde zu verschiedensten Anlässen hergestellt und da gab es ganz besonders aufwendig geschmückte Lebkuchen mit Mustern, mit Motiven zur Hochzeit, mit religiösen Motiven oder auch Wappen. Da haben wir ganz schöne Model aus dem Bezirksmuseum in Dachau, die sind aus dem 18. Jahrhundert.
5: Und die Ausstellung passt ja auch ganz besonders gut nach Cham, weil es ja hier auch einen ganz speziellen Lebkuchen gibt, oder?
6: Ja, wir haben den sogenannten Chamer Kampel, der sogar in unserem Wappen der Stadt Cham verewigt ist. Dieser Chamer Kampel ist tatsächlich auch ein Honigkuchen und der wurde zu Neujahr verschenkt. Und diese Tradition ist schon sehr alt und ist dann im 20. Jahrhundert erst wieder belebt worden und wird aktuell immer noch praktiziert.
5: Wenn Sie durch die Ausstellung blicken, was sind denn so ganz besondere Stücke oder was ist Ihr Lieblingsstück?
6: Diese Holzmodel und auch die Wachsmodel, die wir hier zeigen, die sind wirklich wunderschön. Diese Handwerklichkeit, die Lebzelter waren sozusagen nicht nur Bäcker, sondern die mussten auch schnitzen können. Und was auch ganz

0: toll ist. Man kann hier auch mit allen Sinnen die Ausstellung besuchen und eine Reise durch die Gerüche machen und versuchen zu erraten, welche Gewürze denn im Lebkuchen verbacken werden.
1: Sagt Anjali Chaubal. Im Kammerkordernhaus könnt ihr also die süße Geschichte des Lebkuchens entdecken. Es gibt morgen auch ein Lebkuchen-Tasting und nächste Woche können Kinder Lebkuchen weihnachtlich verzieren. Die Lebkuchenausstellung läuft bis 6. Januar im Kammerkordernhaus. Charivari mit Treffpunkt Mittag. Euch läuft Charivari mit Treffpunkt Mittag aus dem Landkreis Cham. Am Samstag lädt die Stadt Waldmünchen zu ihrem traditionellen Christkindlmarkt. Ab 13 Uhr könnt ihr auf dem Marktplatz vorbeischauen. Unter anderem gibt es einen Kunst- und Handwerkermarkt. Ende Dezember wird in Waldmünchen übrigens ein besonderes Jubiläum gefeiert. Dann führt der Bezirk Oberpfalz zum 50. Mal seinen Instrumentenbau- und Spielkurs durch. Dieser ganz besondere Kurs ist heute ein bedeutender Treffpunkt für Musikbegeisterte aus der Region und darüber hinaus. Zum 50. Geburtstag wird es Anfang Januar auch einen Jubiläumsabend geben. Und zudem lädt der Bezirk Oberpfalz ganz besonders alle ein, die in den letzten 50 Jahren ein Instrument in Waldmünchen gebaut haben. Und das können Sie zum Jubiläumsabend natürlich mitbringen. Wer beim Kurs Ende Dezember dabei sein möchte, der kann sich noch bis morgen anmelden beim Bezirk Oberpfalz Bereich Heimatpflege und dort freut man sich auch auf Anmeldungen für den Jubiläumsabend Anfang Januar. Mehr von hier bei Treffpunkt Mittag auf Charivari.
2: Charivari am Donnerstagmittag. Ja, noch schneller kaputt gegangen als die Ampel, das will was heißen, aber genauso ist es jetzt in Frankreich gekommen. Die erst im Sommer von Präsident Macron ins Amt gesetzte Mitte-Rechts-Regierung unter Führung des konservativen Premierminister Michel Barnier ist aufgelöst und das liegt auch an starken politischen Rändern. Ja, das Land, dem es wirtschaftlich überhaupt nicht gut geht gerade, hat dadurch womöglich erstmal kaum eine Perspektive auf stabile Verhältnisse. Ja, die werden gerade aber für die EU sehr wichtig. Dorothea Fink aus den Charivari-Nachrichten. Du hast vor Ort für uns ein Auge auf die Geschehnisse. Wie geht es denn jetzt weiter in Frankreich? Droht Macron, die Mitte jetzt endgültig wegzubrechen und gibt es wie bei uns bald Neuwahlen?
3: Also Neuwahlen fürs Parlament gibt es keine, frühestens wieder nächsten Sommer und Macron muss nur gehen, wenn er selbst zurücktritt, was er aber bislang absolut nicht vorhat. Wir gehen hier eigentlich alle davon aus, dass er vielleicht schon heute Abend im französischen Fernsehen hier verkündet, wen er gerne als nächsten und neuen Premierminister hätte. Ja, und der muss sich dann eben wieder neue Minister zusammensuchen.
2: Ist denn überhaupt noch davon auszugehen, dass das Parlament mit einem neuen Vorschlag Macrons für einen neuen Premier einverstanden sein könnte?
3: Vermutlich nicht. Das ist ja das große Problem. Das Parlament ist total zersplittert. Es gibt grob drei Blöcke, die Rechtsnationalen um Marine Le Pen, die Konservativen und die Linken. Und die können sich höchst selten auf irgendwas einigen, mit Ausnahme von diesem Misstrauensvotum jetzt. Also ich kann mir keine Regierung vorstellen, mit der eine Mehrheit im Parlament zufrieden wäre und ich fürchte, dass das Chaos, die Krise hier erstmal weitergeht.
2: Wie ist denn gerade die Stimmung?
3: Absolut mies. Von dieser ausgelassenen Freude im Land, wie noch im Sommer während der Olympischen Spiele, ist nichts mehr übrig. Es wird nur noch über die Politiker geschimpft, vor allem über Präsident Macron. Viele haben das vage Gefühl, dass es mit Frankreich nur noch bergab geht. Und wenn heute Präsidentschaftswahlen wären, würde laut Umfragen Marine Le Pen gewinnen.
2: Danke, Dorothea Fink, für diese Einblicke. Ja, eine politisch schwierige Situation ist das gerade in Frankreich. Ein Land wie in Deutschland vorerst ohne eine stabile Regierung. Wie es dort jetzt weitergeht, das hört ihr hier auf Charivari auch in den Nachrichten.
1: Charivari mit Treffpunkt Mittag aus dem Landkreis Cham. Heute Abend und auch morgen ist vielerorts der Nikolaus unterwegs und besucht die Kinder in den Familien. In Hohenwart macht das seit rund 30 Jahren Stefan Pongratz vom Trachtenverein. Herr Pongratz, was haben Sie denn als Nikolaus schon alles erlebt?
4: Also besondere Erlebnisse sind halt, wenn du zu den Privathaushalte kommst und siehst dann die Kinder, wie die angespannte Situation da ist, wenn du da reingehst und ehrfürchtig sind die eigentlich schon noch alle vom Nikolaus und wenn sie Gedichte dann aufsagen müssen, die machen das also mit einer Inbrunst und es macht wirklich Spaß, wenn man dann sieht, wie das also angenommen wird, heutzutage noch vor den Kindern.
1: Also ein bisschen Ehrfurcht, Inbrunst ist auch heute noch bei den Kindern spürbar. Mir hat einmal ein Nikolaus erzählt, ihm ist passiert, er kam in eine Familie und da ging es darum, ein Weihnachtslied zu singen und eins der Kinder

0: Er hat dann gerufen, Alexa, spiel mal ein Weihnachtslied. Ist ja das auch schon passiert?
1: Ja, das kann natürlich auch passieren. Wir waren mal als Nikolaus unterwegs und da habe ich gesagt, Mensch, kannst du auch ein Gedicht? Dann hat das Kind gesagt, natürlich kann ich ein Gedicht. Dann hat es gesagt, O Tannenbaum, der Opa sitzt im Kofferraum, die Oma haut den Deckel zu, der Opa schreit, du blöde Kuh. Und dann darfst du natürlich als Nikolaus nicht lachen, sondern du musst das alles ernst sagen. Ja, das ist wirklich schön aufgesagt, das Ganze. Und es war wirklich so eine schöne Episode, was wir da damals miterlebt haben.
0: Was ziehen Sie denn da alles an, wenn Sie als Nikolaus unterwegs sind?
1: Wir haben uns Kostüme beschafft aus dem Theaterverlag. Das sind richtige Bischofsgewänder mit einer Mitra, mit einem sauberen Umhang. Und das schaut schon richtig nobel aus. Wir haben richtige Bärte, wir haben richtige Perücken und wir haben auch richtige Mitra und einen heiligen Stab, alles komplett. Und vor allem, wir haben goldene Schuhe. Man möchte nicht glauben, wie ein Kind eigentlich auf das achtet. Und wenn man dann später mal mit den Eltern wieder zusammenkommt, dann sagen sie, Mensch, die haben gesagt, der Nikolaus hat goldene Schuhe angehabt. Und das macht es eigentlich aus. Da ist das an den Nikolaus-Glauben vielleicht noch etwas präsenter dann.
0: Und kriegen Sie da auch von den Eltern vorher so ein bisschen was Persönliches über die Kinder verraten?
1: Wir geben die Promisse aus, sie sollen Stichpunkte schreiben über Lob und Tadel. Man braucht jetzt eigentlich gar nicht von den Eltern verlangen, es wird zu viel Fernsehen geschaut, die Zähne werden nicht ordentlich geputzt, es wird in der Schule nicht aufgepasst, die Hausaufgaben werden nicht ordentlich gemacht und alles Lob. Und sie helfen am Papa in der Werkstatt, die Mama wird beim Kochen unterstützt, das Zimmer wird aufgeräumt. Und das meiste, was der Nikolaus dann mitbekommt zum Schluss, ist entweder ein Schnuller, den muss man mitnehmen müssen, weil das Kind halt immer noch den Schnuller benutzt.
0: Und ich denke, Lob und Tadel hat sich in den letzten 30 Jahren nicht wirklich verändert.
1: Man möchte es nicht glauben. Das Einzige, was mehr dazugekommen ist, ist die Nutzung vom Handy und vom Fernseher. Aber ansonsten hat sich eigentlich in den letzten 30 Jahren das Ganze, also nichts verändert. Es ist geblieben, wie es war.
0: Dankeschön nach Hohenwart an Stefan Pongratz. Er und seine Nikolaus-Kollegen sind heute und morgen also dort unterwegs. Rund 30 Stationen sind es diesmal. Mit Charivari und Treffpunkt Mittag geht's durch den Donnerstag.
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2: Ich bin Florian Klaus. Das letzte Wort ist bei den umstrittenen Rentenplänen der Bundesregierung wohl noch nicht gesprochen. Kein Gesetz gehe so aus dem Bundestag, wie es hineinkomme, sagte Unionsfraktionschef Frei vor einer gemeinsamen Klausurtagung mit der SPD-Fraktion. Besonders an der geplanten Abschaffung der abschlagsfreien Frührente nach 45 Beitragsjahren gibt es Kritik auch aus den Regierungsparteien. Die Linke will mit einem bundesweiten Mietendeckel steigende Mieten aufhalten. Sie hat ihr Modell heute vorgestellt, zusammen mit dem Gutachten eines Regensburger Juristen, der es für rechtlich möglich hält. Die jeweilige Obergrenze soll lokal unterschiedlich sein, je nachdem, wie angespannt der Wohnungsmarkt dort ist. Kritiker etwa aus der Union wenden aber ein, dass Vermieter mit einem Mietendeckel keinen Anreiz mehr hätten, zu investieren. Der Gesundheitszustand des norwegischen Königs Harald V. ist sehr ernst. Nach dieser Mitteilung ist die engste Familie des Monarchen zum Osloer Reichskrankenhaus geeilt. Ministerpräsident Støre hat am Vormittag seinen geplanten Deutschlandbesuch abgesagt. Der 89-jährige König ist der älteste regierende Monarch Europas. In den vergangenen Jahren hatte er immer wieder gesundheitliche Probleme. In den USA bahnt sich eine gewaltige Übernahme an. Der Halbleiterkonzern Nvidia will die führende KI-Plattform Hugging Face kaufen. Laut dem Wirtschaftsmagazin Business Insider könnte die über 13 Milliarden Dollar kosten. Entwickler und Forscher weltweit nutzen das Portal, um KI-Anwendungen zu erstellen, zu teilen und weiterzuentwickeln. In Monaco wird die Ligaphase der neuen Saison in der Fußball Champions League ausgelost. Die vier deutschen Teilnehmer erfahren somit heute ab 18 Uhr ihre Vorrundengegner. Moritz Einzel berichtet.
3: Aus der Bundesliga sind Meister FC Bayern, Dortmund, Leipzig und Stuttgart mit dabei. Jedes Team bekommt 8 Gegner zugelost, je 2 aus jedem der 4 Lostöpfe. Die Auslosung macht ein Computer. Insgesamt sind in der Champions

0: Champions League Liga Phase 36 Teams mit dabei. Es gibt eine Gesamttabelle, aus der sich letztlich die K.O. Phase ergeben wird.
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2: Hier die aktuellen Meldungen von den Straßen bei uns in der Region. Wenn ihr gerade auf der A3 Nürnberg in Richtung Passau unterwegs seid, fahrt zwischen den Anschlussstellen Metten und Kreuz Deggendorf besonders vorsichtig. Hier kommt es zu Verzögerungen durch eine ungesicherte Unfallstelle. Wir bleiben noch auf der A3 Passau in Richtung Nürnberg. Auch zwischen Vilburg und Neumarkt Ost kommt es zu Behinderungen wegen einer Baustelle. Wechseln wir zum Schluss noch zur A93 Holledau in Richtung Regensburg. Fahrt zwischen Hausen und Saalhaupt besonders vorsichtig. Hier kommt es zu Behinderungen aufgrund eines Unfalles.
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3: Das Charivari-Wetter, ein Sommertag mit Sonne und Wärme. Heute Vormittag und am Nachmittag viel Sonne in der Oberpfalz. Nur in den Bergen ein paar harmlose Quellwolken. Am Abend wird es kühler. Am Dienstag wieder viel Sonne und Temperaturen bis zu 28 Grad. In den Kammlagen und am Großen Aber etwas kühler. Am Mittwoch wechseln Sonne und Quellwolken. Höchstwerte von 18 bis 26 Grad. In der Nacht zum Donnerstag vor allem in den Kammlagen und am Großen Aber kühl. Die nächsten Tage sommerlich warm und sonnig. Eine willkommene Abwechslung nach den Regentagen der letzten Woche.
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5: Bei euch läuft Charivari mit Treffpunkt Mittag aus Stadt und Landkreis Neumarkt. Es ist heute ein besonderer Tag für Markus Ochsenkühn, den Rathauschef in Neumarkt. Denn genau heute vor einem Jahr trat er seinen neuen Job als Oberbürgermeister an. Wir erinnern uns ja alle an die Ereignisse im vergangenen Jahr, als Markus Ochsenkühn für viele überraschend die Stichwahl im Oktober gewann und damit die lange Amtszeit von Thomas Thumann als Neumarkts Oberbürgermeister beendete. Ochsenkühn hat in den ersten 100 Tagen seiner Amtszeit übrigens schon viel Fleiß bewiesen. Da absolvierte er tatsächlich 500 Termine. Und vielleicht lässt sich Markus Ochsenkühn zum einjährigen Jubiläum heute Abend ein Gläschen Glühwein auf dem Weihnachtsmarkt schmecken. Das bekommt er zum Beispiel am Stand von Peter Schunk. Und der erlebt dort auf dem Neumarkter Weihnachtsmarkt durchaus auch Überraschendes. Und dazu gleich mehr hier auf Charivari. Euch läuft Charivari mit Treffpunkt Mittag aus Stadt und Landkreis Neumarkt. Vielleicht wart ihr ja auch schon auf dem Weihnachtsmarkt in Neumarkt. An den vielen Buden dort gibt's allerlei zu kaufen und zu genießen. Zum Beispiel beim Crepresso von Peter Schunk. Er hat Crepes mit Füllung und heiße Getränke wie Glühwein oder Feuerzangenbowle. Herr Schunk, ist der Neumarkter Weihnachtsmarkt denn ein richtiger Treffpunkt für die Bürger?
6: Ja, es ist schwerpunktmäßig schon dieser Treffpunkt. Man hat ein heißes Getränk in der Hand, man holt sich was zum Essen, man trifft Freunde. Es ist dieser Treffpunkt-Charakter, der ist hier bei uns ganz wichtig.
5: Wie lange sind Sie schon am Neumarkter Weihnachtsmarkt?
6: Oh, ich kann es gar nicht so genau sagen. Ich glaube, das ist über 30 Jahre sind. Gefühlte 60, aber über 30 sind es bestimmt.
5: Okay. Was sind denn so die, Renner bei Ihnen am Stand? Also was mögen die Leute besonders gern?
6: Ja, wir haben jetzt gerade am Weihnachtsmarkt viele hausgemachte Füllungen dabei, wie eine Glühwein-Marzipan-Creme, einen frischen Apfel haben wir dabei. Aber natürlich unser normales Programm mit der weißen Schokolade. Nutella schlägt wieder alles, die Klassiker.
5: Wie machen Sie das, wenn Sie da den ganzen Tag am Stand stehen, dass Sie sich warm halten?
6: Ja, zum einen geben wir die Crepe-Platte doch eine gute Wärme ab und dann haben wir natürlich beheizbare Schuhe, wir haben beheizbare Westen an. Frieren gibt es bei uns im Crepe-Stand eigentlich nicht.
5: Nun hört man ja überall und ständig, dass die Leute sparen, weil die Zeiten unsicher sind. Merken Sie das auch oder gönnen sich die Leute dennoch was am Weihnachtsmarkt?
6: Na, wir sind jetzt preislich normal. Da merkt man eigentlich keine Zurückhaltung. Man hört aber von Kollegen, die auf großen Weihnachtsmärkten in München, Nürnberg sind, dass da schon aufs Geld geschaut wird.
5: Herr Schunk, haben Sie denn noch für uns eine schöne Geschichte, die Sie mal am Neumarkt, der Weihnachtsmarkt erlebt haben? Irgendein besonderes Erlebnis, Erinnerung?
6: Ach, gerade gestern war es so, da steht eine junge, sehr attraktive Mutter mit ihrem Kind vor dem Stand und das Kind schaut mich die ganze Zeit an und stößt die Mutter immer so an. Und wie sie dann drankommen, fragt mich das Kind, willst du meine Mami heiraten? Fand ich sehr lustig. Die Mami stand mit einem hochroten Kopf da und hat sich gleich entschuldigt.
5: Fürs Kind ist es natürlich optimal, also wenn der zukünftige Stiefpapa einen Krebsstand hat.
6: Ja, aber ich bin glücklich vergeben, insofern ist das, es steht nicht zur Debatte.
5: Aber eine sehr lustige Geschichte.
6: Absolut.

0: Wir haben sehr gelacht, ja.
1: Dankeschön nach Neumarkt an Peter Schunk. Er verkauft auf dem Neumarkter Weihnachtsmarkt also gefüllte Crepes und Getränke. Ab und an erlebt er dort also auch ungewöhnliche Geschichten. Heuer hat der Neumarkter Weihnachtsmarkt ja ein Altstadtwäldchen dabei. Und was dort heute Nachmittag passiert, hört ihr gleich hier auf Charivari. 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Hier ist Charivari mit Treffpunkt Mittag aus Stadt und Landkreis Neumarkt. Wir haben ja gerade schon mit Peter Schunk gesprochen, der auf dem Weihnachtsmarkt unter anderem Crepes anbietet. Der Neumarkter Weihnachtsmarkt hat ja heuer erstmals mit dem Altstadtwäldchen einen neuen Hingucker. Und der soll jetzt noch individueller werden. Die Neumarkter Kinder sind nämlich aufgerufen, heute Nachmittag mit Christbaumschmuck auf den Rathausplatz zu kommen. Gerne selbst gebastelt. Christbaumkugeln, Engel, Nikoläuse oder Sterne, alles was witterungsbeständig ist, darf ab 16 Uhr bei der Bühne des Weihnachtsmarkts abgegeben werden. Jedes Kind, das Christbaumschmuck bringt, nimmt an einer Tombola teil und bei der gewinnt wirklich jeder etwas. Anschließend werden die Schmuckstücke der Kinder an den Tannenbäumchen platziert und so bekommt das Neumarkter Altstadtwäldchen also ab heute ein ganz neues und sehr individuelles Gesicht. Ihr hört Charivari mit Treffpunkt Mittag. Charivari mit Treffpunkt Mittag aus Stadt und Landkreis Neumarkt. Ohne Zweifel, die Stadt Neumarkt ist in der Oberpfalz ein bedeutendes wirtschaftliches Zentrum. Doch auch hier gibt es Menschen, denen es alles andere als gut geht. Menschen, die durchs Raster gefallen sind und keine Wohnung mehr haben. Um sie kümmert sich die Diakonie Nah mit ihrer Mitarbeiterin Lena Schmalzel. Sie betreut Wohnungslose im Rahmen der aufsuchenden sozialen Arbeit. Frau Schmalzel, was bedeutet das denn konkret?
2: Also ich habe verschiedene Angebote. Ich habe Berufszeiten, ich habe offene Sprechstunden, wo Leute einfach ohne Anmeldung kommen können. Ich bin auch im Außendienst tätig, mehrmals die Woche in den Anlagen vor Ort. Das heißt auch, wenn jemand gerade mehr Hilfe braucht, dann kann man gerade mehr anbieten. Man kann auch zum Arzt begleiten oder zu Ämtern begleiten, zu Vorstellungsgesprächen.
1: Wie reagieren denn die Wohnungslosen auf dieses Angebot? Das Ganze ist ja vielleicht auch so, dass manche gar nicht über ihre Situation sprechen wollen. Wie ist das? Wie erleben Sie das?
2: Ja, also ich bin ja hauptsächlich in den Anlagen vor Ort. Die Leute sehen mich da auch öfter und bekommen dann auch eben mit, dass es eben keine Sache ist, die sich negativ auswirken kann auf sie. Ich habe eigentlich sehr positive Erfahrungen gemacht. Die meisten haben da eigentlich eine gute Einstellung dazu.
1: Wer ist denn in der Region Neumarkt vor allen Dingen von Wohnungslosigkeit betroffen?
2: Also es ist ja oft ein bisschen dieses Bild, dass es nur ja bestimmte Menschengruppen treffen kann. Klar, wir haben auch Leute mit Migrationshintergrund, wir haben auch Leute aus Schichten, die vielleicht sozial ein bisschen schwächer aufgestellt sind. Aber ich würde jetzt nicht sagen, es gibt diese eine Person, die wohnungslos ist. Also wir haben Männer, wir haben Frauen, jünger, älter, manche, die vielleicht sogar vorher 30 gerade den gleichen Job hatten in einer guten Firma oder vielleicht aber eine Firma hatten sogar. Andere dagegen, die vielleicht noch nie einen Job hatten. Also es geht wirklich kunterbunt durch alle Lebenslagen durch.
1: Wenn man von Wohnungslosigkeit hört, dann werden die meisten sich denken, das kann mir auf gar keinen Fall passieren. Ist das denn wirklich so?
2: Mei, das würde ich eben wünschen, dass das nicht passieren kann. Die Realität ist halt leider schon, dass wir uns immer sehr sicher glauben, da reicht ein Unfall. Und das kann jedem passieren und vielleicht kommt eine Erkrankung dazu. Es ist leider nicht auszuschließen, dass man da irgendwie reinrutscht. Und das geht auch tatsächlich überraschenderweise sehr, sehr schnell.
1: Ich kann mir vorstellen, dass es einfach für die Menschen auch wahnsinnig schwer ist, also zum einen am Arbeitsmarkt Fuß zu fassen, aber zum anderen auch eine Wohnung zu finden. Also sind Sie da auch immer auf der Suche nach Menschen in Neumarkt, die sagen, ich stelle jetzt da trotzdem eine Wohnung zur Verfügung?
2: Ja, also der Wohnungsmarkt ist bei uns sehr angespannt, wie einfach überall in Deutschland im Moment. Die Vermieter können sich ja auch ein bisschen aussuchen, wen sie möchten. Und da hat halt jemand, der vielleicht im Moment keinen Job hat, der vielleicht auch nicht so gut Deutsch spricht, hat einfach sehr schlechte Chancen. Also es gibt immer wieder Vermieter, die jemandem eine Chance geben möchten, was auch oft sehr gut klappt. Luft nach oben ist immer, also es gibt immer Leute, die eine Wohnung suchen und keine bekommen.
1: Sagt Lena Schmalzel von der Diakonina. Sie betreut wohnungslose Menschen in Neumarkt und Freistadt. Übrigens, wer im Landkreis Neumarkt jemanden bemerkt, der offenbar wohnungslos ist und Hilfe braucht, kann sich an Lena Schmalzel bei der Diakonie Nah wenden. Charivari mit Treffpunkt Mittag.
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Mittag. Ja, noch schneller kaputt gegangen als die Ampel, das will was heißen, aber genauso ist es jetzt in Frankreich gekommen. Die erst im Sommer von Präsident Macron ins Amt gesetzte Mitte-Rechts-Regierung unter Führung des konservativen Premierministers Michel Barnier ist aufgelöst und das liegt auch an starken politischen

0: Sommer und Macron muss nur gehen, wenn er selbst zurücktritt, was er aber bislang absolut nicht vorhat. Wir gehen hier eigentlich alle davon aus, dass er vielleicht schon heute Abend im französischen Fernsehen hier verkündet, wen er gerne als nächsten und neuen Premierminister hätte. Ja, und der muss sich dann eben wieder neue Minister zusammensuchen.
1: Ist denn überhaupt noch davon auszugehen, dass das Parlament mit einem neuen Vorschlag Macrons für einen neuen Premier einverstanden sein könnte?
0: Vermutlich nicht. Das ist ja das große Problem. Das Parlament ist total zersplittert. Es gibt grob drei Blöcke, die Rechtsnationalen um Marine Le Pen, die Konservativen und die Linken. Und die können sich höchst selten auf irgendwas einigen, mit Ausnahme von diesem Misstrauensvotum jetzt. Also ich kann mir keine Regierung vorstellen, mit der eine Mehrheit im Parlament zufrieden wäre. Und ich fürchte, dass das Chaos, die Krise hier erstmal weitergeht.
1: Wie ist denn gerade die Stimmung?
0: Absolut mies. Von dieser ausgelassenen Freude im Land, wie noch im Sommer während der Olympischen Spiele, ist nichts mehr übrig. Es wird nur noch über die Politiker geschimpft, vor allem über Präsident Macron. Viele haben das vage Gefühl, dass es mit Frankreich nur noch bergab geht. Und wenn heute Präsidentschaftswahlen wären, würde laut Umfragen Marine Le Pen gewinnen.
1: Danke, Dorothea Fink, für diese Einblicke. Ja, eine politisch schwierige Situation ist das gerade in Frankreich. Ein Land wie in Deutschland vorerst ohne eine stabile Regierung. Wie es dort jetzt weitergeht, das hört ihr hier auf Charivari, auch in den Nachrichten.
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2: Ich bin Florian Klaus. Schon 2023 hat das Bundesinnenministerium die rechtsextreme Gruppe Artgemeinschaft verboten. Weil Anhänger aber weiter aktiv geblieben sein sollen, hat die Polizei in mehreren Bundesländern Durchsuchungen durchgeführt. Dabei seien Unterlagen und Datenträger sichergestellt worden, hieß es von der Staatsanwaltschaft. Festgenommen wurde niemand. Nach der Sturzflut im Grenzgebiet zwischen Nepal und China bergen Retter immer mehr Tote. Nach Angaben der nepalesischen Polizei wurden inzwischen mindestens 270 Leichen gefunden. Mehr als 1300 Menschen gelten noch als vermisst. Darunter sind auch 8 deutsche Touristen. Carola Frenzen berichtet.
3: Die Bilder sind wie aus einem Katastrophenfilm. Die ganze Region liegt unter dickem Schlamm. Dörfer und Infrastruktur sind zerstört. Erste Untersuchungen deuten auf einen gewaltigen Abbruch von Eis und Felsen hin. Dadurch könnte sich ein Fluss aufgestaut haben. Als die Blockade brach, wurden enorme Wassermassen freigesetzt. Die Armee hat derweil damit begonnen, hunderte Überlebende auszufliegen, darunter auch Ausländer.
2: Die Asylbewerberzahlen in Bayern sinken weiter. Laut Innenminister Herrmann sind von Januar bis Juli rund 5.800 Menschen gekommen. Das ist mehr als ein Drittel weniger als im Vorjahreszeitraum und fast 70% weniger als vor 2 Jahren. Herrmann nannte es eine erfreuliche Entwicklung, dass weiterhin deutlich mehr Geflüchtete Bayern verlassen, als Asylbewerber neu ankommen. Mehreren Medienberichten zufolge ist der frühere bosnisch-serbische Armeechef und Kriegsverbrecher Ratko Mladic tot. Er ist demnach im Alter von 84 Jahren in einem Gefängniskrankenhaus in Den Haag gestorben. Mladic war für das Massaker in Srebrenica 1995 mitverantwortlich. 2017 wurde er vom Internationalen Strafgerichtshof für das ehemalige Jugoslawien zu lebenslanger Haft verurteilt. Bei der derzeit laufenden weltgrößten Computerspielmesse Gamescom in Köln gibt es immer wieder auch Besuch aus der Politik. Zum Beispiel war Bundespräsident Steinmeier erst da. Vertreter der AfD sind laut Veranstaltern aber unerwünscht. Wer wie die AfD demokratische Prinzipien und eine offene Gesellschaft bekämpfe, sei nicht willkommen, hat jetzt der Geschäftsführer des Branchenverbands Game Felix Falk gesagt.
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4: Hier die aktuellen Meldungen von den Straßen bei uns in der Region. Wenn ihr gerade auf der A3 Nürnberg in Richtung Passau unterwegs seid, fahrt zwischen den Anschlussstellen Metten und Kreuz Deggendorf besonders vorsichtig. Hier kommt es zu Verzögerungen durch eine ungesicherte Unfallstelle. Wir bleiben noch auf der A3 Passau in Richtung Nürnberg. Auch zwischen Vilburg und Neumarkt Ost kommt es zu Behinderungen wegen einer Baustelle.

0: wechseln wir zum Schluss noch zur A93 Holledau in Richtung Regensburg. Fahrt zwischen Hausen und Saalhaupt besonders vorsichtig. Hier kommt es zu Behinderungen aufgrund eines Unfalles.
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2: Das Charivari-Wetter, ein Sommertag mit Sonne und Wärme. Heute Vormittag und am Nachmittag viel Sonne in der Oberpfalz. Nur in den Bergen ein paar harmlose Quellwolken. Am Abend wird es kühler. Am Dienstag wieder viel Sonne und Temperaturen bis zu 28 Grad. In den Kammlagen und am Großen Aber etwas kühler. Am Mittwoch wechseln Sonne und Quellwolken. Höchstwerte von 18 bis 26 Grad. In der Nacht zum Donnerstag vor allem in den Kammlagen und am Großen Aber kühl. Die nächsten Tage sommerlich warm und sonnig. Eine willkommene Abwechslung nach den Regentagen der letzten Woche.
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3: Charivari 24 Regionalnachrichten für Donnerstagmittag. Streit um Drogen in Regensburg endet mit Messerattacke. Kripo sucht Zeugen. Im Regensburger Kaserneviertel ist ein Streit um Drogen aus dem Ruder gelaufen. Am Dienstagabend wurden drei Männer durch einen spitzen Gegenstand verletzt. Sie mussten in Krankenhäuser eingeliefert werden. Dem voran ging laut Polizei ein Handgemenge zwischen fünf Männern aus dem Irak und aus Syrien. Jetzt ermittelt die Kripo und hofft auf Zeugenhinweise. Bitte unter 0941 506 2888. Polizei kontrolliert heute Radfahrer in Regensburg. Radfahrer sollten sich heute in Regensburg an die Verkehrsregeln halten. Die Polizei will tagsüber den Fahrradverkehr mit stationären und mobilen Kontrollen überwachen. Ein Augenmerk liegt dabei auf dem Rechtsfahrgebot. Mit der Aktion will die Polizei die hohen Unfallzahlen bei den Radfahrern eindämmen. Letztes Jahr wurden in Regensburg 432 Radler bei Unfällen verletzt. In den meisten Fällen waren sie selbst schuld. In wenigen Minuten geht's hier auf Charivari 24 weiter mit Nachrichten aus der Oberpfalz, Niederbayern und der Welt.
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2: Ich bin Florian Klaus. Schon 2023 hat das Bundesinnenministerium die rechtsextreme Gruppe Artgemeinschaft verboten. Weil Anhänger aber weiter aktiv geblieben sein sollen, hat die Polizei in mehreren Bundesländern Durchsuchungen durchgeführt. Dabei seien Unterlagen und Datenträger sichergestellt worden, hieß es von der Staatsanwaltschaft. Festgenommen wurde niemand. Nach der Sturzflut im Grenzgebiet zwischen Nepal und China bergen Retter immer mehr Tote. Nach Angaben der nepalesischen Polizei wurden inzwischen mindestens 270 Leichen gefunden. Mehr als 1300 Menschen gelten noch als vermisst. Darunter sind auch 8 deutsche Touristen. Carola Frenzen berichtet.
3: Die Bilder sind wie aus einem Katastrophenfilm. Die ganze Region liegt unter dickem Schlamm. Dörfer und Infrastruktur sind zerstört. Erste Untersuchungen deuten auf einen gewaltigen Abbruch von Eis und Felsen hin. Dadurch könnte sich ein Fluss aufgestaut haben. Als die Blockade brach, wurden enorme Wassermassen freigesetzt. Die Armee hat derweil damit begonnen, hunderte Überlebende auszufliegen, darunter auch Ausländer.
2: Die Asylbewerberzahlen in Bayern sinken weiter. Laut Innenminister Herrmann sind von Januar bis Juli rund 5.800 Menschen gekommen. Das ist mehr als ein Drittel weniger als im Vorjahreszeitraum und fast 70% weniger als vor 2 Jahren. Herrmann nannte es eine erfreuliche Entwicklung, dass weiterhin deutlich mehr Geflüchtete Bayern verlassen, als Asylbewerber neu ankommen. Mehreren Medienberichten zufolge ist der frühere bosnisch-serbische Armeechef und Kriegsverbrecher Ratko Mladic tot. Er ist demnach im Alter von 84 Jahren in einem Gefängniskrankenhaus in Den Haag gestorben. Mladic war für das Massaker in Srebrenica 1995 mitverantwortlich. 2017 wurde er vom Internationalen Strafgerichtshof für das ehemalige Jugoslawien zu lebenslanger Haft verurteilt. Bei der derzeit laufenden weltgrößten Computerspielmesse Gamescom in Köln gibt es immer wieder auch Besuch aus der Politik. Zum Beispiel war Bundespräsident Steinmeier erst da. Vertreter der AfD sind laut Veranstaltern aber unerwünscht. Wer wie die AfD demokratische Prinzipien und eine offene Gesellschaft bekämpfe, sei nicht willkommen, hat jetzt der Geschäftsführer des Branchenverbands Game Felix Falk gesagt.
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4: Hier die aktuellen Meldungen von den Straßen bei uns in der Region. Wenn ihr gerade auf der A3 Nürnberg in Richtung Passau unterwegs seid, fahrt zwischen den Anschlussstellen Metten und Kreuz Deggendorf besonders vorsichtig. Hier kommt es zu Verzögerungen durch eine ungesicherte Unfallstelle. Wir bleiben noch auf der A3 Passau in Richtung Nürnberg. Auch zwischen Vilburg und Neumarkt Ost kommt es zu Behinderungen wegen einer Baustelle.

0: Wechseln wir zum Schluss noch zur A93 Holledau in Richtung Regensburg. Fahrt zwischen Hausen und Saalhaupt besonders vorsichtig. Hier kommt es zu Behinderungen aufgrund eines Unfalles.
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2: Das Charivari-Wetter, ein Sommertag mit Sonne und Wärme. Heute Vormittag und am Nachmittag viel Sonne in der Oberpfalz. Nur in den Bergen ein paar harmlose Quellwolken. Am Abend wird es kühler. Am Dienstag wieder viel Sonne und Temperaturen bis zu 28 Grad. In den Kammlagen und am Großen Aber etwas kühler. Am Mittwoch wechseln Sonne und Quellwolken. Höchstwerte von 18 bis 26 Grad. In der Nacht zum Donnerstag vor allem in den Kammlagen und am Großen Aber kühl. Die nächsten Tage sommerlich warm und sonnig. Eine willkommene Abwechslung nach den Regentagen der letzten Woche.
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3: Charivari 24 Regionalnachrichten für Donnerstagmittag. Streit um Drogen in Regensburg endet mit Messerattacke. Kripo sucht Zeugen. Im Regensburger Kaserneviertel ist ein Streit um Drogen aus dem Ruder gelaufen. Am Dienstagabend wurden drei Männer durch einen spitzen Gegenstand verletzt. Sie mussten in Krankenhäuser eingeliefert werden. Dem voran ging laut Polizei ein Handgemenge zwischen fünf Männern aus dem Irak und aus Syrien. Jetzt ermittelt die Kripo und hofft auf Zeugenhinweise. Bitte unter 0941 506 2888. Polizei kontrolliert heute Radfahrer in Regensburg. Radfahrer sollten sich heute in Regensburg an die Verkehrsregeln halten. Die Polizei will tagsüber den Fahrradverkehr mit stationären und mobilen Kontrollen überwachen. Ein Augenmerk liegt dabei auf dem Rechtsfahrgebot. Mit der Aktion will die Polizei die hohen Unfallzahlen bei den Radfahrern eindämmen. Letztes Jahr wurden in Regensburg 432 Radler bei Unfällen verletzt. In den meisten Fällen waren sie selbst schuld. In wenigen Minuten geht's hier auf Charivari 24 weiter mit Nachrichten aus der Oberpfalz, Niederbayern und der Welt.
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2: Ich bin Florian Klaus. Schon 2023 hat das Bundesinnenministerium die rechtsextreme Gruppe Artgemeinschaft verboten. Weil Anhänger aber weiter aktiv geblieben sein sollen, hat die Polizei in mehreren Bundesländern Durchsuchungen durchgeführt. Dabei seien Unterlagen und Datenträger sichergestellt worden, hieß es von der Staatsanwaltschaft. Festgenommen wurde niemand. Nach der Sturzflut im Grenzgebiet zwischen Nepal und China bergen Retter immer mehr Tote. Nach Angaben der nepalesischen Polizei wurden inzwischen mindestens 270 Leichen gefunden. Mehr als 1.300 Menschen gelten noch als vermisst. Darunter sind auch 8 deutsche Touristen. Carola Frenzen berichtet.
3: Die Bilder sind wie aus einem Katastrophenfilm. Die ganze Region liegt unter dickem Schlamm. Dörfer und Infrastruktur sind zerstört. Erste Untersuchungen deuten auf einen gewaltigen Abbruch von Eis und Felsen hin. Dadurch könnte sich ein Fluss aufgestaut haben. Als die Blockade brach, wurden enorme Wassermassen freigesetzt. Die Armee hat derweil damit begonnen, hunderte Überlebende auszufliegen, darunter auch Ausländer.
2: Die Asylbewerberzahlen in Bayern sinken weiter. Laut Innenminister Herrmann sind von Januar bis Juli rund 5.800 Menschen gekommen. Das ist mehr als ein Drittel weniger als im Vorjahreszeitraum und fast 70% weniger als vor 2 Jahren. Herrmann nannte es eine erfreuliche Entwicklung, dass weiterhin deutlich mehr Geflüchtete Bayern verlassen, als Asylbewerber neu ankommen. Mehreren Medienberichten zufolge ist der frühere bosnisch-serbische Armeechef und Kriegsverbrecher Ratko Mladic tot. Er ist demnach im Alter von 84 Jahren in einem Gefängniskrankenhaus in Den Haag gestorben. Mladic war für das Massaker in Srebrenica 1995 mitverantwortlich. 2017 wurde er vom Internationalen Strafgerichtshof für das ehemalige Jugoslawien zu lebenslanger Haft verurteilt. Bei der derzeit laufenden weltgrößten Computerspielmesse Gamescom in Köln gibt es immer wieder auch Besuch aus der Politik. Zum Beispiel war Bundespräsident Steinmeier erst da. Vertreter der AfD sind laut Veranstaltern aber unerwünscht. Wer wie die AfD demokratische Prinzipien und eine offene Gesellschaft bekämpfe, sei nicht willkommen, hat jetzt der Geschäftsführer des Branchenverbands Game Felix Falk gesagt.
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4: Hier die aktuellen Meldungen von den Straßen bei uns in der Region. Wenn ihr gerade auf der A3 Nürnberg in Richtung Passau unterwegs seid, fahrt zwischen den Anschlussstellen Metten und Kreuz Deggendorf besonders vorsichtig. Hier kommt es zu Verzögerungen durch eine ungesicherte Unfallstelle. Wir bleiben noch auf der A3 Passau in Richtung Nürnberg. Auch zwischen Vilburg und Neumarkt Ost kommt es zu Behinderungen wegen einer Baustelle.

0: Wechseln wir zum Schluss noch zur A93 Holledau in Richtung Regensburg. Fahrt zwischen Hausen und Saalhaupt besonders vorsichtig. Hier kommt es zu Behinderungen aufgrund eines Unfalles.
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2: Das Charivari-Wetter, ein Sommertag mit Sonne und Wärme. Heute Vormittag und am Nachmittag viel Sonne in der Oberpfalz. Nur in den Bergen ein paar harmlose Quellwolken. Am Abend wird es kühler. Am Dienstag wieder viel Sonne und Temperaturen bis zu 28 Grad. In den Kammlagen und am Großen Aber etwas kühler. Am Mittwoch wechseln Sonne und Quellwolken. Höchstwerte von 18 bis 26 Grad. In der Nacht zum Donnerstag vor allem in den Kammlagen und am Großen Aber kühl. Die nächsten Tage sommerlich warm und sonnig. Eine willkommene Abwechslung nach den Regentagen der letzten Woche.
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3: Charivari 24 Regionalnachrichten für Donnerstagmittag. Streit um Drogen in Regensburg endet mit Messerattacke. Kripo sucht Zeugen. Im Regensburger Kaserneviertel ist ein Streit um Drogen aus dem Ruder gelaufen. Am Dienstagabend wurden drei Männer durch einen spitzen Gegenstand verletzt. Sie mussten in Krankenhäuser eingeliefert werden. Dem voran ging laut Polizei ein Handgemenge zwischen fünf Männern aus dem Irak und aus Syrien. Jetzt ermittelt die Kripo und hofft auf Zeugenhinweise. Bitte unter 0941 506 2888. Polizei kontrolliert heute Radfahrer in Regensburg. Radfahrer sollten sich heute in Regensburg an die Verkehrsregeln halten. Die Polizei will tagsüber den Fahrradverkehr mit stationären und mobilen Kontrollen überwachen. Ein Augenmerk liegt dabei auf dem Rechtsfahrgebot. Mit der Aktion will die Polizei die hohen Unfallzahlen bei den Radfahrern eindämmen. Letztes Jahr wurden in Regensburg 432 Radler bei Unfällen verletzt. In den meisten Fällen waren sie selbst schuld. In wenigen Minuten geht's hier auf Charivari 24 weiter mit Nachrichten aus der Oberpfalz, Niederbayern und der Welt.
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2: Ich bin Florian Klaus. Schon 2023 hat das Bundesinnenministerium die rechtsextreme Gruppe Artgemeinschaft verboten. Weil Anhänger aber weiter aktiv geblieben sein sollen, hat die Polizei in mehreren Bundesländern Durchsuchungen durchgeführt. Dabei seien Unterlagen und Datenträger sichergestellt worden, hieß es von der Staatsanwaltschaft. Festgenommen wurde niemand. Nach der Sturzflut im Grenzgebiet zwischen Nepal und China bergen Retter immer mehr Tote. Nach Angaben der nepalesischen Polizei wurden inzwischen mindestens 270 Leichen gefunden. Mehr als 1.300 Menschen gelten noch als vermisst. Darunter sind auch 8 deutsche Touristen. Carola Frenzen berichtet.
3: Die Bilder sind wie aus einem Katastrophenfilm. Die ganze Region liegt unter dickem Schlamm. Dörfer und Infrastruktur sind zerstört. Erste Untersuchungen deuten auf einen gewaltigen Abbruch von Eis und Felsen hin. Dadurch könnte sich ein Fluss aufgestaut haben. Als die Blockade brach, wurden enorme Wassermassen freigesetzt. Die Armee hat derweil damit begonnen, hunderte Überlebende auszufliegen, darunter auch Ausländer.
2: Die Asylbewerberzahlen in Bayern sinken weiter. Laut Innenminister Herrmann sind von Januar bis Juli rund 5.800 Menschen gekommen. Das ist mehr als ein Drittel weniger als im Vorjahreszeitraum und fast 70% weniger als vor 2 Jahren. Herrmann nannte es eine erfreuliche Entwicklung, dass weiterhin deutlich mehr Geflüchtete Bayern verlassen, als Asylbewerber neu ankommen. Mehreren Medienberichten zufolge ist der frühere bosnisch-serbische Armeechef und Kriegsverbrecher Ratko Mladic tot. Er ist demnach im Alter von 84 Jahren in einem Gefängniskrankenhaus in Den Haag gestorben. Mladic war für das Massaker in Srebrenica 1995 mitverantwortlich. 2017 wurde er vom Internationalen Strafgerichtshof für das ehemalige Jugoslawien zu lebenslanger Haft verurteilt. Bei der derzeit laufenden weltgrößten Computerspielmesse Gamescom in Köln gibt es immer wieder auch Besuch aus der Politik. Zum Beispiel war Bundespräsident Steinmeier erst da. Vertreter der AfD sind laut Veranstaltern aber unerwünscht. Wer wie die AfD demokratische Prinzipien und eine offene Gesellschaft bekämpfe, sei nicht willkommen, hat jetzt der Geschäftsführer des Branchenverbands Game Felix Falk gesagt.
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4: Hier die aktuellen Meldungen von den Straßen bei uns in der Region. Wenn ihr gerade auf der A3 Nürnberg in Richtung Passau unterwegs seid, fahrt zwischen den Anschlussstellen Metten und Kreuz Deggendorf besonders vorsichtig. Hier kommt es zu Verzögerungen durch eine ungesicherte Unfallstelle. Wir bleiben noch auf der A3 Passau in Richtung Nürnberg. Auch zwischen Vilburg und Neumarkt Ost kommt es zu Behinderungen wegen einer Baustelle.

0: wechseln wir zum Schluss noch zur A93 Holledau in Richtung Regensburg. Fahrt zwischen Hausen und Saalhaupt besonders vorsichtig. Hier kommt es zu Behinderungen aufgrund eines Unfalles.
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2: Das Charivari-Wetter, ein Sommertag mit Sonne und Wärme. Heute Vormittag und am Nachmittag viel Sonne in der Oberpfalz. Nur in den Bergen ein paar harmlose Quellwolken. Am Abend wird es kühler. Am Dienstag wieder viel Sonne und Temperaturen bis zu 28 Grad. In den Kammlagen und am Großen aber etwas kühler. Am Mittwoch wechseln Sonne und Quellwolken. Höchstwerte von 18 bis 26 Grad. In der Nacht zum Donnerstag vor allem in den Kammlagen und am Großen aber kühl. Die nächsten Tage sommerlich warm und sonnig. Eine willkommene Abwechslung nach den Regentagen der letzten Woche.
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3: Charivari 24 Regionalnachrichten für Donnerstagmittag. Streit um Drogen in Regensburg endet mit Messerattacke. Kripo sucht Zeugen. Im Regensburger Kaserneviertel ist ein Streit um Drogen aus dem Ruder gelaufen. Am Dienstagabend wurden drei Männer durch einen spitzen Gegenstand verletzt. Sie mussten in Krankenhäuser eingeliefert werden. Dem voran ging laut Polizei ein Handgemenge zwischen fünf Männern aus dem Irak und aus Syrien. Jetzt ermittelt die Kripo und hofft auf Zeugenhinweise. Bitte unter 0941 506 2888. Polizei kontrolliert heute Radfahrer in Regensburg. Radfahrer sollten sich heute in Regensburg an die Verkehrsregeln halten. Die Polizei will tagsüber den Fahrradverkehr mit stationären und mobilen Kontrollen überwachen. Ein Augenmerk liegt dabei auf dem Rechtsfahrgebot. Mit der Aktion will die Polizei die hohen Unfallzahlen bei den Radfahrern eindämmen. Letztes Jahr wurden in Regensburg 432 Radler bei Unfällen verletzt. In den meisten Fällen waren sie selbst schuld. In wenigen Minuten geht's hier auf Charivari 24 weiter mit Nachrichten aus der Oberpfalz, Niederbayern und der Welt.
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2: Ich bin Florian Klaus. An einer Schule in Großneuzittau in der Nähe von Berlin sind übereinstimmenden Berichten zufolge 2 Menschen getötet worden. Ein Verdächtiger wurde festgenommen. Die Märkische Allgemeine berichtet, dass unter den Opfern eine 18-jährige Schülerin ist. Der Verdächtige sei ihr Ex-Freund. Der andere Tote, ein 30-Jähriger, sei demnach gestorben, als er den Täter stoppen wollte. Offiziell bestätigt ist das bisher nicht. Mehrere 100 Milliarden Euro soll die Europäische Union einsparen. Um so viel Geld soll der Vorschlag der Kommission für den kommenden Haushalt gekürzt werden, fordert eine Gruppe mehrerer Länder, darunter auch Deutschland. Kanzler Merz hat mehrere andere Regierungschefs getroffen, um darüber zu diskutieren. Die Europäische Kommission schlägt inflationsbereinigt einen Haushalt im Umfang von rund 1,76 Billionen Euro vor. Deutschland zahlt davon den größten Beitrag. Mit mehreren Landtagswahlen und geplanten Reformen steht der Union und der SPD in den kommenden Wochen einiges bevor. Proteste gibt es auch aus den eigenen Reihen, etwa gegen das geplante Ende der abschlagsfreien Rente nach 45 Beitragsjahren. Zu dem Thema haben die Fraktionschefs bei einem Treffen in Münster betont, dass kein Gesetz ohne Veränderungen aus dem Bundestag kommt. Grundlegende Veränderungen sieht CDU-Mann Frei aber nicht kommen. My Place in History, mein Platz in der Geschichte. So heißt ein unveröffentlichter Song der mit 80 Jahren gestorbenen Sängerin Dolly Parton. Bis wir ihn hören können, wird es aber noch eine ganze Weile dauern. Bis 2046 soll das Lied in einer Zeitkapsel unter Verschluss bleiben. Dann soll es zu Partons 100. Geburtstag veröffentlicht werden. In Monaco wird die Ligaphase der neuen Saison in der Fußball Champions League ausgelost. Die 4 deutschen Teilnehmer erfahren somit heute ab 18 Uhr ihre Vorrundengegner. Moritz Einzel berichtet.
3: Aus der Bundesliga sind Meister FC Bayern, Dortmund, Leipzig und Stuttgart mit dabei. Jedes Team bekommt 8 Gegner zugelost, je 2 aus jedem der 4 Lostöpfe. Die Auslosung macht ein Computer. Insgesamt sind in der Champions League-Ligaphase 36 Teams mit dabei. Es gibt eine Gesamttabelle, aus der sich letztlich die K.O.-Phase ergeben wird.
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4: Hier die aktuellen Meldungen von den Straßen bei uns in der Region. Wenn ihr gerade auf der A3 Nürnberg in Richtung Passau unterwegs seid, fahrt zwischen den Anschlussstellen Metten und Kreuz Deggendorf besonders vorsichtig. Hier kommt es zu Verzögerungen durch eine ungesicherte Unfallstelle. Wir bleiben noch auf der A3 Passau in Richtung Nürnberg. Auch zwischen Vilburg und Neumarkt Ost kommt es zu Behinderungen wegen einer Baustelle. Wechseln wir zum Schluss noch zur A93 Holledau in Richtung Regensburg. Fahrt zwischen Hausen und Saalhaupt besonders vorsichtig. Hier kommt es zu Behinderungen aufgrund eines Unfalles.
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5: Das Charivari-Wetter, ein Sommertag mit Sonne und Wärme. Heute Vormittag und am Nachmittag viel Sonne in der Oberpfalz. Nur in den Bergen ein paar harmlose Quellwolken. Am Abend wird es kühler. Am Dienstag wieder viel Sonne und Temperaturen bis zu 28 Grad. In den Kammlagen und am Großen Aber etwas kühler. Am Mittwoch wechseln Sonne und Quellwolken. Höchstwerte von 18 bis 26 Grad. In der Nacht zum Donnerstag vor allem in den Kammlagen und am Großen Aber kühl. Die nächsten Tage sommerlich warm und sonnig. Eine willkommene Abwechslung nach den Regentagen der letzten

0: Woche.
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2: Ich bin Florian Klaus. An einer Schule in Großen-Neu-Zittau in der Nähe von Berlin sind übereinstimmenden Berichten zufolge zwei Menschen getötet worden. Ein Verdächtiger wurde festgenommen. Die Märkische Allgemeine berichtet, dass unter den Opfern eine 18-jährige Schülerin ist. Der Verdächtige sei ihr Ex-Freund. Der andere Tote, ein 30-jähriger, sei demnach gestorben, als er den Täter stoppen wollte. Offiziell bestätigt ist das bisher nicht. Mehrere hundert Milliarden Euro soll die Europäische Union einsparen. Um so viel Geld soll der Vorschlag der Kommission für den kommenden Haushalt gekürzt werden, fordert eine Gruppe mehrerer Länder, darunter auch Deutschland. Kanzler Merz hat mehrere andere Regierungschefs getroffen, um darüber zu diskutieren. Die Europäische Kommission schlägt inflationsbereinigt einen Haushalt im Umfang von rund 1,76 Billionen Euro vor. Deutschland zahlt davon den größten Beitrag. Mit mehreren Landtagswahlen und geplanten Reformen steht der Union und der SPD in den kommenden Wochen einiges bevor. Proteste gibt es auch aus den eigenen Reihen, etwa gegen das geplante Ende der abschlagsfreien Rente nach 45 Beitragsjahren. Zu dem Thema haben die Fraktionschefs bei einem Treffen in Münster betont, dass kein Gesetz ohne Veränderungen aus dem Bundestag kommt. Grundlegende Veränderungen sieht CDU-Mann Frei aber nicht kommen. My Place in History, mein Platz in der Geschichte. So heißt ein unveröffentlichter Song der mit 80 Jahren gestorbenen Sängerin Dolly Parton. Bis wir ihn hören können, wird es aber noch eine ganze Weile dauern. Bis 2046 soll das Lied in einer Zeitkapsel unter Verschluss bleiben. Dann soll es zu Partons 100. Geburtstag veröffentlicht werden. In Monaco wird die Ligaphase der neuen Saison in der Fußball Champions League ausgelost. Die vier deutschen Teilnehmer erfahren somit heute ab 18 Uhr ihre Vorrundengegner. Moritz Einzel berichtet.
3: Aus der Bundesliga sind Meister FC Bayern, Dortmund, Leipzig und Stuttgart mit dabei. Jedes Team bekommt 8 Gegner zugelost, je 2 aus jedem der 4 Lostöpfe. Die Auslosung macht ein Computer. Insgesamt sind in der Champions League Ligaphase 36 Teams mit dabei. Es gibt eine Gesamttabelle, aus der sich letztlich die K.O.-Phase ergeben wird.
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4: Hier die aktuellen Meldungen von den Straßen bei uns in der Region. Wenn ihr gerade auf der A3 Nürnberg in Richtung Passau unterwegs seid, fahrt zwischen den Anschlussstellen Metten und Kreuz Deggendorf besonders vorsichtig. Hier kommt es zu Verzögerungen durch eine ungesicherte Unfallstelle. Wir bleiben noch auf der A3 Passau in Richtung Nürnberg. Auch zwischen Vilburg und Neumarkt Ost kommt es zu Behinderungen wegen einer Baustelle. Wechseln wir zum Schluss noch zur A93 Holledau in Richtung Regensburg. Fahrt zwischen Hausen und Saalhaupt besonders vorsichtig. Hier kommt es zu Behinderungen aufgrund eines Unfalles.
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5: Das Charivari-Wetter, ein Sommertag mit Sonne und Wärme. Heute Vormittag und am Nachmittag viel Sonne in der Oberpfalz. Nur in den Bergen ein paar harmlose Quellwolken. Am Abend wird es kühler. Am Dienstag wieder viel Sonne und Temperaturen bis zu 28 Grad. In den Kammlagen und am Großen Aber etwas kühler. Am Mittwoch wechseln Sonne und Quellwolken. Höchstwerte von 18 bis 26 Grad. In der Nacht zum Donnerstag vor allem in den Kammlagen und am Großen Aber kühl. Die nächsten Tage sommerlich warm und sonnig. Eine willkommene Abwechslung nach den Regentagen der letzten Woche.

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2: Ich bin Florian Klaus. An einer Schule in Großen-Neu-Zittau in der Nähe von Berlin sind übereinstimmenden Berichten zufolge zwei Menschen getötet worden. Ein Verdächtiger wurde festgenommen. Die Märkische Allgemeine berichtet, dass unter den Opfern eine 18-jährige Schülerin ist. Der Verdächtige sei ihr Ex-Freund. Der andere Tote, ein 30-Jähriger, sei demnach gestorben, als er den Täter stoppen wollte. Offiziell bestätigt ist das bisher nicht. Mehrere hundert Milliarden Euro soll die Europäische Union einsparen. Um so viel Geld soll der Vorschlag der Kommission für den kommenden Haushalt gekürzt werden, fordert eine Gruppe mehrerer Länder, darunter auch Deutschland. Kanzler Merz hat mehrere andere Regierungschefs getroffen, um darüber zu diskutieren. Die Europäische Kommission schlägt inflationsbereinigt einen Haushalt im Umfang von rund 1,76 Billionen Euro vor. Deutschland zahlt davon den größten Beitrag. Mit mehreren Landtagswahlen und geplanten Reformen steht der Union und der SPD in den kommenden Wochen einiges bevor. Proteste gibt es auch aus den eigenen Reihen, etwa gegen das geplante Ende der abschlagsfreien Rente nach 45 Beitragsjahren. Zu dem Thema haben die Fraktionschefs bei einem Treffen in Münster betont, dass kein Gesetz ohne Veränderungen aus dem Bundestag kommt. Grundlegende Veränderungen sieht CDU-Mann Frei aber nicht kommen. My Place in History, mein Platz in der Geschichte. So heißt ein unveröffentlichter Song der mit 80 Jahren gestorbenen Sängerin Dolly Parton. Bis wir ihn hören können, wird es aber noch eine ganze Weile dauern. Bis 2046 soll das Lied in einer Zeitkapsel unter Verschluss bleiben. Dann soll es zu Partons 100. Geburtstag veröffentlicht werden. In Monaco wird die Ligaphase der neuen Saison in der Fußball Champions League ausgelost. Die vier deutschen Teilnehmer erfahren somit heute ab 18 Uhr ihre Vorrundengegner. Moritz Einzel berichtet.
3: Aus der Bundesliga sind Meister FC Bayern, Dortmund, Leipzig und Stuttgart mit dabei. Jedes Team bekommt 8 Gegner zugelost, je 2 aus jedem der 4 Lostöpfe. Die Auslosung macht ein Computer. Insgesamt sind in der Champions League-Ligaphase 36 Teams mit dabei. Es gibt eine Gesamttabelle, aus der sich letztlich die K.O.-Phase ergeben wird.
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4: Hier die wichtigsten Meldungen von den Straßen bei uns in der Region. Fahrt auf der A3 Nürnberg in Richtung Passau vorsichtig. Zwischen den Anschlussstellen Straubing und Bogen kommt es zu Behinderungen wegen einer Baustelle.
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5: Das Charivari-Wetter, ein Sommertag mit Sonne und Wärme. Heute Vormittag und am Nachmittag viel Sonne in der Oberpfalz. Nur in den Bergen ein paar harmlose Quellwolken. Am Abend wird es kühler. Am Dienstag wieder viel Sonne und Temperaturen bis zu 28 Grad. In den Kammlagen und am Großen Aber etwas kühler. Am Mittwoch wechseln Sonne und Quellwolken. Höchstwerte von 18 bis 26 Grad. In der Nacht zum Donnerstag vor allem in den Kammlagen und am Großen Aber kühl. Die nächsten Tage sommerlich warm und sonnig. Eine willkommene Abwechslung nach den Regentagen der letzten Woche.
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2: Ich bin Florian Klaus. An einer Schule in Großen-Neu-Zittau in der Nähe von Berlin sind übereinstimmenden Berichten zufolge zwei Menschen getötet worden. Ein Verdächtiger wurde festgenommen. Die Märkische Allgemeine berichtet, dass unter den Opfern eine 18-jährige Schülerin ist. Der Verdächtige sei ihr Ex-Freund. Der andere Tote, ein 30-Jähriger, sei demnach gestorben, als er den Täter stoppen wollte. Offiziell bestätigt ist das bisher nicht. Mehrere hundert Milliarden Euro soll die Europäische Union einsparen. Um so viel Geld soll der Vorschlag der Kommission für den kommenden Haushalt gekürzt werden, fordert eine Gruppe mehrerer Länder, darunter auch Deutschland. Kanzler Merz hat mehrere andere Regierungschefs getroffen, um darüber zu diskutieren. Die Europäische Kommission schlägt inflationsbereinigt einen Haushalt im Umfang von rund 1,76 Billionen Euro vor. Deutschland zahlt davon den größten Beitrag. Mit mehreren Landtagswahlen und geplanten Reformen steht der Union und der SPD in den kommenden Wochen einiges bevor. Proteste gibt es auch aus den eigenen Reihen, etwa gegen das geplante Ende der abschlagsfreien Rente nach 45 Beitragsjahren. Zu dem Thema haben die Fraktionschefs bei einem Treffen in Münster betont, dass kein Gesetz ohne Veränderungen aus dem Bundestag kommt. Grundlegende Veränderungen sieht CDU-Mann Frei aber nicht kommen. My Place in History, mein Platz in der Geschichte. So heißt ein unveröffentlichter Song der mit 80 Jahren gestorbenen Sängerin Dolly Parton. Bis wir ihn hören können, wird es aber noch eine ganze Weile dauern. Bis 2046 soll das Lied in einer Zeitkapsel unter Verschluss bleiben. Dann soll es zu Partons 100. Geburtstag veröffentlicht werden. In Monaco wird die Ligaphase der neuen Saison in der Fußball Champions League ausgelost. Die vier deutschen Teilnehmer erfahren somit heute ab 18 Uhr ihre Vorrundengegner. Moritz Einzel berichtet.
3: Aus der Bundesliga sind Meister FC Bayern, Dortmund, Leipzig und Stuttgart mit dabei. Jedes Team bekommt 8 Gegner zugelost, je 2 aus jedem der 4 Lostöpfe. Die Auslosung macht ein Computer. Insgesamt sind in der Champions League Ligaphase 36 Teams mit dabei. Es gibt eine Gesamttabelle, aus der sich letztlich die K.O.-Phase ergeben wird.
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4: Hier die wichtigsten Meldungen von den Straßen bei uns in der Region. Fahrt auf der A3 Nürnberg in Richtung Passau vorsichtig. Zwischen den Anschlussstellen Straubing und Bogen kommt es zu Behinderungen wegen einer Baustelle.
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5: Das Charivari-Wetter, ein Sommertag mit Sonne und Wärme. Heute Vormittag und am Nachmittag viel Sonne in der Oberpfalz. Nur in den Bergen ein paar harmlose Quellwolken. Am Abend wird es kühler. Am Dienstag wieder viel Sonne und Temperaturen bis zu 28 Grad. In den Kammlagen und am Großen Aber etwas kühler. Am Mittwoch wechseln Sonne und Quellwolken. Höchstwerte von 18 bis 26 Grad. In der Nacht zum Donnerstag vor allem in den Kammlagen und am Großen Aber kühl. Die nächsten Tage sommerlich warm und sonnig. Eine willkommene Abwechslung nach den Regentagen der letzten Woche.
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2: Ich bin Florian Klaus. Der Europäische Fußballdachverband UEFA bereitet ein Strafverfahren gegen FIFA-Präsident Gianni Infantino vor. Es geht um den Investorendeal, den Infantino für kommende Turniere einfädeln wollte. Unter anderem die UEFA hatte dagegen protestiert, bis er die Idee zurückgenommen hat. Jetzt fordern die Europäer, dass die FIFA und beteiligte Banken für das geplante Verfahren Dokumente zu dem gescheiterten Plan herausrücken. Die Fraktionen von Union und SPD schließen Änderungen am umstrittenen Rentenplan der Koalition nicht aus. Kein Gesetz gehe so aus dem Bundestag, wie es hineinkomme, sagte Unionsfraktionschef Frei vor einer gemeinsamen Tagung in Münster. Thomas Bremser berichtet.
3: Der Koalition stehen turbulente Wochen bevor. Die drei Landtagswahlen könnten CDU und SPD durchrütteln. Parallel dazu will die Regierung ihr Reformpaket umsetzen und hier gibt es noch Streitpunkte, vor allem bei der Rente mit 63. Die soll abgeschafft werden, doch daran gibt es intern Kritik. Es könnte auf Ausnahmen hinauslaufen für alle, die nicht in der Lage sind, länger als 45 Jahre zu arbeiten, wegen des harten Jobs oder der Gesundheit.
2: Der wegen Kriegsverbrechen verurteilte bosnisch-serbische Ex-General Ratko Mladic ist tot. Das hat ein UN-Vertreter bestätigt. Wegen Völkermords im Bosnienkrieg hatte er eine lebenslange Haftstrafe im internationalen Gefängnis in Den Haag verbüßt. Sein schlimmstes Verbrechen war das Massaker an 8000 Bewohnern der ostbosnischen Enklave Srebrenica. Auf der Gamescom werden in Köln in dieser Woche Computerspiele gefeiert. Auch Bundespräsident Steinmeier hat die weltgrößte Gaming-Messe besucht. Er würdigte Computerspiele als festen Bestandteil des kulturellen Lebens, warnte aber auch vor Schattenseiten. So brauche es klare Regeln, um die Verbreitung von Gewaltverherrlichung und extremistischen Inhalten darüber zu verhindern. Vielleicht eine neue Idee für die Drohnenabwehr? Im Berchtesgadener Land hat ein Steinadler eine Drohne zum Absturz gebracht. Die war dort wegen eines Waldbrandes auf einem Erkundungsflug, als der Vogel angegriffen hat. Wie es dem Adler geht, ist unklar. Bisher ist kein Tier mit Verletzungen oder ungewöhnlichem Verhalten entdeckt worden.
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4: Und derzeit liegen uns für euch keine Störungsmeldungen vor. Gute Fahrt.
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5: Das Charivari-Wetter, ein Sommertag mit Sonne und Wärme. Heute Vormittag und am Nachmittag viel Sonne in der Oberpfalz. Nur in den Bergen ein paar harmlose Quellwolken. Am Abend wird es kühler. Am Dienstag wieder viel Sonne und Temperaturen bis zu 28 Grad. In den Kammlagen und am Großen Aber etwas kühler. Am Mittwoch wechseln Sonne und Quellwolken. Höchstwerte von 18 bis 26 Grad. In der Nacht zum Donnerstag vor allem in den Kammlagen und am Großen Aber kühl. Die nächsten Tage sommerlich warm und sonnig. Eine willkommene Abwechslung nach den Regentagen der letzten Woche.
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2: Ich bin Florian Klaus. Der Europäische Fußballdachverband UEFA bereitet ein Strafverfahren gegen FIFA-Präsident Gianni Infantino vor. Es geht um den Investorendeal, den Infantino für kommende Turniere einfädeln wollte. Unter anderem die UEFA hatte dagegen protestiert, bis er die Idee zurückgenommen hat. Jetzt fordern die Europäer, dass die FIFA und beteiligte Banken für das geplante Verfahren Dokumente zu dem gescheiterten Plan herausrücken. Die Fraktionen von Union und SPD schließen Änderungen am umstrittenen Rentenplan der Koalition nicht aus. Kein Gesetz gehe so aus dem Bundestag, wie es hineinkomme, sagte Unionsfraktionschef Frei vor einer gemeinsamen Tagung in Münster. Thomas Bremser berichtet.
3: Der Koalition stehen turbulente Wochen bevor. Die drei Landtagswahlen könnten CDU und SPD durchrütteln. Parallel dazu will die Regierung ihr Reformpaket umsetzen und hier gibt es noch Streitpunkte, vor allem bei der Rente mit 63. Die soll abgeschafft werden, doch daran gibt es intern Kritik. Es könnte auf Ausnahmen hinauslaufen für alle, die nicht in der Lage sind, länger als 45 Jahre zu arbeiten, wegen des harten Jobs oder der Gesundheit.
2: Der wegen Kriegsverbrechen verurteilte bosnisch-serbische Ex-General Ratko Mladic ist tot. Das hat ein UN-Vertreter bestätigt. Wegen Völkermords im Bosnienkrieg hatte er eine lebenslange Haftstrafe im internationalen Gefängnis in Den Haag verbüßt. Sein schlimmstes Verbrechen war das Massaker an 8000 Bewohnern der ostbosnischen Enklave Srebrenica. Auf der Gamescom werden in Köln in dieser Woche Computerspiele gefeiert. Auch Bundespräsident Steinmeier hat die weltgrößte Gaming-Messe besucht. Er würdigte Computerspiele als festen Bestandteil des kulturellen Lebens, warnte aber auch vor Schattenseiten. So brauche es klare Regeln, um die Verbreitung von Gewaltverherrlichung und extremistischen Inhalten darüber zu verhindern. Vielleicht eine neue Idee für die Drohnenabwehr? Im Berchtesgadener Land hat ein Steinadler eine Drohne zum Absturz gebracht. Die war dort wegen eines Waldbrandes auf einem Erkundungsflug, als der Vogel angegriffen hat. Wie es dem Adler geht, ist unklar. Bisher ist kein Tier mit Verletzungen oder ungewöhnlichem Verhalten entdeckt worden.
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4: Und derzeit liegen uns für euch keine Störungsmeldungen vor. Gute Fahrt.
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5: Das Charivari-Wetter, ein Sommertag mit Sonne und Wärme. Heute Vormittag und am Nachmittag viel Sonne in der Oberpfalz. Nur in den Bergen ein paar harmlose Quellwolken. Am Abend wird es kühler. Am Dienstag wieder viel Sonne und Temperaturen bis zu 28 Grad. In den Kammlagen und am Großen Aber etwas kühler. Am Mittwoch wechseln Sonne und Quellwolken. Höchstwerte von 18 bis 26 Grad. In der Nacht zum Donnerstag vor allem in den Kammlagen und am Großen Aber kühl. Die nächsten Tage sommerlich warm und sonnig. Eine willkommene Abwechslung nach den Regentagen der letzten Woche.
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2: Ich bin Florian Klaus. Der Europäische Fußballdachverband UEFA bereitet ein Strafverfahren gegen FIFA-Präsident Gianni Infantino vor. Es geht um den Investorendeal, den Infantino für kommende Turniere einfädeln wollte. Unter anderem die UEFA hatte dagegen protestiert, bis er die Idee zurückgenommen hat. Jetzt fordern die Europäer, dass die FIFA und beteiligte Banken für das geplante Verfahren Dokumente zu dem gescheiterten Plan herausrücken. Die Fraktionen von Union und SPD schließen Änderungen am umstrittenen Rentenplan der Koalition nicht aus. Kein Gesetz gehe so aus dem Bundestag, wie es hineinkomme, sagte Unionsfraktionschef Frei vor einer gemeinsamen Tagung in Münster. Thomas Bremser berichtet.
3: Der Koalition stehen turbulente Wochen bevor. Die drei Landtagswahlen könnten CDU und SPD durchrütteln. Parallel dazu will die Regierung ihr Reformpaket umsetzen und hier gibt es noch Streitpunkte, vor allem bei der Rente mit 63. Die soll abgeschafft werden, doch daran gibt es intern Kritik. Es könnte auf Ausnahmen hinauslaufen für alle, die nicht in der Lage sind, länger als 45 Jahre zu arbeiten, wegen des harten Jobs oder der Gesundheit.
2: Der wegen Kriegsverbrechen verurteilte bosnisch-serbische Ex-General Ratko Mladic ist tot. Das hat ein UN-Vertreter bestätigt. Wegen Völkermords im Bosnienkrieg hatte er eine lebenslange Haftstrafe im internationalen Gefängnis in Den Haag verbüßt. Sein schlimmstes Verbrechen war das Massaker an 8000 Bewohnern der ostbosnischen Enklave Srebrenica. Auf der Gamescom werden in Köln in dieser Woche Computerspiele gefeiert. Auch Bundespräsident Steinmeier hat die weltgrößte Gaming-Messe besucht. Er würdigte Computerspiele als festen Bestandteil des kulturellen Lebens, warnte aber auch vor Schattenseiten. So brauche es klare Regeln, um die Verbreitung von Gewaltverherrlichung und extremistischen Inhalten darüber zu verhindern. Vielleicht eine neue Idee für die Drohnenabwehr? Im Berchtesgadener Land hat ein Steinadler eine Drohne zum Absturz gebracht. Die war dort wegen eines Waldbrandes auf einem Erkundungsflug, als der Vogel angegriffen hat. Wie es dem Adler geht, ist unklar. Bisher ist kein Tier mit Verletzungen oder ungewöhnlichem Verhalten entdeckt worden.
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4: Hier die wichtigsten Meldungen von den Straßen bei uns in der Region. Fahrt auf der A3 Passau in Richtung Nürnberg besonders vorsichtig. Zwischen Hengersberg und Kreuz-Deggendorf kommt es zu Behinderungen wegen eines defekten Fahrzeugs.
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5: Das Charivari-Wetter, ein Sommertag mit Sonne und Wärme. Heute Vormittag und am Nachmittag viel Sonne in der Oberpfalz. Nur in den Bergen ein paar harmlose Quellwolken. Am Abend wird es kühler. Am Dienstag wieder viel Sonne und Temperaturen bis zu 28 Grad. In den Kammlagen und am Großen Aber etwas kühler. Am Mittwoch wechseln Sonne und Quellwolken. Höchstwerte von 18 bis 26 Grad. In der Nacht zum Donnerstag vor allem in den Kammlagen und am Großen Aber kühl. Die nächsten Tage sommerlich warm und sonnig. Eine willkommene Abwechslung nach den Regentagen der letzten Woche.
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2: Ich bin Florian Klaus. Der Europäische Fußballdachverband UEFA bereitet ein Strafverfahren gegen FIFA-Präsident Gianni Infantino vor. Es geht um den Investorendeal, den Infantino für kommende Turniere einfädeln wollte. Unter anderem die UEFA hatte dagegen protestiert, bis er die Idee zurückgenommen hat. Jetzt fordern die Europäer, dass die FIFA und beteiligte Banken für das geplante Verfahren Dokumente zu dem gescheiterten Plan herausrücken. Die Fraktionen von Union und SPD schließen Änderungen am umstrittenen Rentenplan der Koalition nicht aus. Kein Gesetz gehe so aus dem Bundestag, wie es hineinkomme, sagte Unionsfraktionschef Frei vor einer gemeinsamen Tagung in Münster. Thomas Bremser berichtet.
3: Der Koalition stehen turbulente Wochen bevor. Die drei Landtagswahlen könnten CDU und SPD durchrütteln. Parallel dazu will die Regierung ihr Reformpaket umsetzen und hier gibt es noch Streitpunkte, vor allem bei der Rente mit 63. Die soll abgeschafft werden, doch daran gibt es intern Kritik. Es könnte auf Ausnahmen hinauslaufen für alle, die nicht in der Lage sind, länger als 45 Jahre zu arbeiten, wegen des harten Jobs oder der Gesundheit.
2: Der wegen Kriegsverbrechen verurteilte bosnisch-serbische Ex-General Ratko Mladic ist tot. Das hat ein UN-Vertreter bestätigt. Wegen Völkermords im Bosnienkrieg hatte er eine lebenslange Haftstrafe im internationalen Gefängnis in Den Haag verbüßt. Sein schlimmstes Verbrechen war das Massaker an 8000 Bewohnern der ostbosnischen Enklave Srebrenica. Auf der Gamescom werden in Köln in dieser Woche Computerspiele gefeiert. Auch Bundespräsident Steinmeier hat die weltgrößte Gaming-Messe besucht. Er würdigte Computerspiele als festen Bestandteil des kulturellen Lebens, warnte aber auch vor Schattenseiten. So brauche es klare Regeln, um die Verbreitung von Gewaltverherrlichung und extremistischen Inhalten darüber zu verhindern. Vielleicht eine neue Idee für die Drohnenabwehr? Im Berchtesgadener Land hat ein Steinadler eine Drohne zum Absturz gebracht. Die war dort wegen eines Waldbrandes auf einem Erkundungsflug, als der Vogel angegriffen hat. Wie es dem Adler geht, ist unklar. Bisher ist kein Tier mit Verletzungen oder ungewöhnlichem Verhalten entdeckt worden.
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4: Hier die wichtigsten Meldungen von den Straßen bei uns in der Region. Fahrt auf der A3 Passau in Richtung Nürnberg besonders vorsichtig. Zwischen Hengersberg und Kreuz-Deggendorf kommt es zu Behinderungen wegen eines defekten Fahrzeugs.
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5: Das Charivari-Wetter, ein Sommertag mit Sonne und Wärme. Heute Vormittag und am Nachmittag viel Sonne in der Oberpfalz. Nur in den Bergen ein paar harmlose Quellwolken. Am Abend wird es kühler. Am Dienstag wieder viel Sonne und Temperaturen bis zu 28 Grad. In den Kammlagen und am Großen Aber etwas kühler. Am Mittwoch wechseln Sonne und Quellwolken. Höchstwerte von 18 bis 26 Grad. In der Nacht zum Donnerstag vor allem in den Kammlagen und am Großen Aber kühl. Die nächsten Tage sommerlich warm und sonnig. Eine willkommene Abwechslung nach den Regentagen der letzten Woche.
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0: Der Machtkampf zwischen dem Europäischen Fußballdachverband UEFA und dem Weltverband FIFA geht weiter. Die UEFA will FIFA-Chef Infantino verklagen. Dafür fordert sie Dokumente zu dem gescheiterten Investorenplan Infantinos. Er hatte nach der WM durchdrücken wollen, dass bei künftigen Turnieren Investoren beteiligt werden. Die UEFA wirft ihm unter anderem vor, dass die erwünschte Verkaufssumme betrügerisch und nicht marktüblich gewesen sei. An einer Schule in Großen-Neuzittau in der Nähe von Berlin sind zwei Menschen getötet worden. Ein 19-Jähriger wurde festgenommen. Die Märkische Allgemeine berichtet, dass unter den Opfern eine 18-jährige Schülerin ist. Der Verdächtige sei ihr Ex-Freund. Der andere Tote, ein 30-Jähriger, sei demnach gestorben, als er den Täter stoppen wollte. Offiziell bestätigt ist das bisher nicht. Mieten einfrieren, Deckeln senken. Die Linke will erheblich in den Wohnungsmarkt und die Rechte von Vermietern eingreifen, um Mieter zu entlasten. Ihr Modell für einen bundesweiten Mietendeckel legte die Bundestagsfraktion zusammen mit einem Rechtsgutachten vor. Thomas Bremser berichtet.
1: Für die Linke sind die hohen Mietpreise seit Jahren Top-Thema. Beim Wahlkampf in Berlin spielte es für die Partei eine entscheidende Rolle. Durch ihr zweistufiges Modell könne man die Preise für neue Mieter in Berlin um die Hälfte senken, heißt es von einem Soziologen. Und ein Gutachten, das von den Linken selbst in Auftrag gegeben wurde, kommt zum Schluss, die Pläne sind mit dem Gesetz vereinbar.
0: Der Borkenkäfer hat den Bayerischen Wald in diesem Jahr relativ verschont. Sowohl im Nationalpark als auch in umliegenden Wäldern sind die Schadholzmengen vergleichsweise niedrig, hieß es. Entwarnung gibt es deswegen aber nicht. Nach Hitze und Trockenheit seien viele Bäume geschwächt, hat Bayerns Wirtschaftsminister Aiwanger gesagt. Der norwegische König Harald V. liegt immer noch in einem schlechten Gesundheitszustand im Krankenhaus. Sein Zustand sei unverändert, hieß es am Nachmittag vom Palast. Der 89-Jährige liegt seit mehreren Tagen im Krankenhaus. Am Morgen war die Mitteilung gekommen, sein Zustand sei sehr ernst. Daraufhin war die engste Familie des Monarchen zum Krankenhaus in Oslo geeilt.
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3: Und aktuell liegen uns keine Störungsmeldungen vor. Egal wohin ihr unterwegs seid, gute Fahrt.
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4: Das Charivari-Wetter, ein Sommertag mit Sonne und Wärme. Heute Vormittag und am Nachmittag viel Sonne in der Oberpfalz. Nur in den Bergen ein paar harmlose Quellwolken. Am Abend wird es kühler. Am Dienstag wieder viel Sonne und Temperaturen bis zu 28 Grad. In den Kammlagen und am Großen Aber etwas kühler. Am Mittwoch wechseln Sonne und Quellwolken. Höchstwerte von 18 bis 26 Grad. In der Nacht zum Donnerstag vor allem in den Kammlagen und am Großen Aber kühl. Die nächsten Tage sommerlich warm und sonnig. Eine willkommene Abwechslung nach den Regentagen der letzten Woche.
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2: Ich bin Florian Klaus.

0: Der Machtkampf zwischen dem europäischen Fußballdachverband UEFA und dem Weltverband FIFA geht weiter. Die UEFA will FIFA-Chef Infantino verklagen. Dafür fordert sie Dokumente zu dem gescheiterten Investorenplan Infantinos. Er hatte nach der WM durchdrücken wollen, dass bei künftigen Turnieren Investoren beteiligt werden. Die UEFA wirft ihm unter anderem vor, dass die erwünschte Verkaufssumme betrügerisch und nicht marktüblich gewesen sei. An einer Schule in Großen-Neuzittau in der Nähe von Berlin sind zwei Menschen getötet worden. Ein 19-Jähriger wurde festgenommen. Die Märkische Allgemeine berichtet, dass unter den Opfern eine 18-jährige Schülerin ist. Der Verdächtige sei ihr Ex-Freund. Der andere Tote, ein 30-Jähriger, sei demnach gestorben, als er den Täter stoppen wollte. Offiziell bestätigt ist das bisher nicht. Mieten einfrieren, Deckeln senken. Die Linke will erheblich in den Wohnungsmarkt und die Rechte von Vermietern eingreifen, um Mieter zu entlasten. Ihr Modell für einen bundesweiten Mietendeckel legte die Bundestagsfraktion zusammen mit einem Rechtsgutachten vor. Thomas Bremser berichtet.
1: Für die Linke sind die hohen Mietpreise seit Jahren Top-Thema. Beim Wahlkampf in Berlin spielte es für die Partei eine entscheidende Rolle. Durch ihr zweistufiges Modell könne man die Preise für neue Mieter in Berlin um die Hälfte senken, heißt es von einem Soziologen. Und ein Gutachten, das von den Linken selbst in Auftrag gegeben wurde, kommt zum Schluss: Die Pläne sind mit dem Gesetz vereinbar.
0: Der Borkenkäfer hat den Bayerischen Wald in diesem Jahr relativ verschont. Sowohl im Nationalpark als auch in umliegenden Wäldern sind die Schadholzmengen vergleichsweise niedrig, hieß es. Entwarnung gibt es deswegen aber nicht. Nach Hitze und Trockenheit seien viele Bäume geschwächt, hat Bayerns Wirtschaftsminister Aiwanger gesagt. Der norwegische König Harald V. liegt immer noch in einem schlechten Gesundheitszustand im Krankenhaus. Sein Zustand sei unverändert, hieß es am Nachmittag vom Palast. Der 89-Jährige liegt seit mehreren Tagen im Krankenhaus. Am Morgen war die Mitteilung gekommen, sein Zustand sei sehr ernst. Daraufhin war die engste Familie des Monarchen zum Krankenhaus in Oslo geeilt.
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3: Und aktuell liegen uns keine Störungsmeldungen vor. Egal wohin ihr unterwegs seid, gute Fahrt.
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4: Das Charivari-Wetter, ein Sommertag mit Sonne und Wärme. Heute Vormittag und am Nachmittag viel Sonne in der Oberpfalz. Nur in den Bergen ein paar harmlose Quellwolken. Am Abend wird es kühler. Am Dienstag wieder viel Sonne und Temperaturen bis zu 28 Grad. In den Kammlagen und am Großen Aber etwas kühler. Am Mittwoch wechseln Sonne und Quellwolken. Höchstwerte von 18 bis 26 Grad. In der Nacht zum Donnerstag vor allem in den Kammlagen und am Großen Aber kühl. Die nächsten Tage sommerlich warm und sonnig. Eine willkommene Abwechslung nach den Regentagen der letzten Woche.
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5: Charivari 24 Regionalnachrichten für Donnerstagmittag. Streit um Drogen in Regensburg endet mit Messerattacke. Kripo sucht Zeugen. Im Regensburger Kaserneviertel ist ein Streit um Drogen aus dem Ruder gelaufen. Am Dienstagabend wurden drei Männer durch einen spitzen Gegenstand verletzt. Sie mussten in Krankenhäuser eingeliefert werden. Dem voran ging laut Polizei ein Handgemenge zwischen fünf Männern aus dem Irak und aus Syrien. Jetzt ermittelt die Kripo und hofft auf Zeugenhinweise. Bitte unter 0941 506 2888. Polizei kontrolliert heute Radfahrer in Regensburg. Radfahrer sollten sich heute in Regensburg an die Verkehrsregeln halten. Die Polizei will tagsüber den Fahrradverkehr mit stationären und mobilen Kontrollen überwachen. Ein Augenmerk liegt dabei auf dem Rechtsfahrgebot. Mit der Aktion will die Polizei die hohen Unfallzahlen bei den Radfahrern eindämmen. Letztes Jahr wurden in Regensburg 432 Radler bei Unfällen verletzt. In den meisten Fällen waren sie selbst schuld. In wenigen Minuten geht's hier auf Charivari 24 weiter mit Nachrichten aus der Oberpfalz, Niederbayern und der Welt.
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2: Ich bin Florian Klaus.

0: Der Machtkampf zwischen dem europäischen Fußballdachverband UEFA und dem Weltverband FIFA geht weiter. Die UEFA will FIFA-Chef Infantino verklagen. Dafür fordert sie Dokumente zu dem gescheiterten Investorenplan Infantinos. Er hatte nach der WM durchdrücken wollen, dass bei künftigen Turnieren Investoren beteiligt werden. Die UEFA wirft ihm unter anderem vor, dass die erwünschte Verkaufssumme betrügerisch und nicht marktüblich gewesen sei. An einer Schule in Großen-Neuzittau in der Nähe von Berlin sind zwei Menschen getötet worden. Ein 19-Jähriger wurde festgenommen. Die Märkische Allgemeine berichtet, dass unter den Opfern eine 18-jährige Schülerin ist. Der Verdächtige sei ihr Ex-Freund. Der andere Tote, ein 30-Jähriger, sei demnach gestorben, als er den Täter stoppen wollte. Offiziell bestätigt ist das bisher nicht. Mieten einfrieren, Deckeln senken. Die Linke will erheblich in den Wohnungsmarkt und die Rechte von Vermietern eingreifen, um Mieter zu entlasten. Ihr Modell für einen bundesweiten Mietendeckel legte die Bundestagsfraktion zusammen mit einem Rechtsgutachten vor. Thomas Bremser berichtet.
1: Für die Linke sind die hohen Mietpreise seit Jahren Top-Thema. Beim Wahlkampf in Berlin spielte es für die Partei eine entscheidende Rolle. Durch ihr zweistufiges Modell könne man die Preise für neue Mieter in Berlin um die Hälfte senken, heißt es von einem Soziologen. Und ein Gutachten, das von den Linken selbst in Auftrag gegeben wurde, kommt zum Schluss: Die Pläne sind mit dem Gesetz vereinbar.
0: Der Borkenkäfer hat den Bayerischen Wald in diesem Jahr relativ verschont. Sowohl im Nationalpark als auch in umliegenden Wäldern sind die Schadholzmengen vergleichsweise niedrig, hieß es. Entwarnung gibt es deswegen aber nicht. Nach Hitze und Trockenheit seien viele Bäume geschwächt, hat Bayerns Wirtschaftsminister Aiwanger gesagt. Der norwegische König Harald V. liegt immer noch in einem schlechten Gesundheitszustand im Krankenhaus. Sein Zustand sei unverändert, hieß es am Nachmittag vom Palast. Der 89-Jährige liegt seit mehreren Tagen im Krankenhaus. Am Morgen war die Mitteilung gekommen, sein Zustand sei sehr ernst. Daraufhin war die engste Familie des Monarchen zum Krankenhaus in Oslo geeilt.
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3: Hier die wichtigsten Meldungen von den Straßen bei uns in der Region. Wenn ihr gerade auf der A3 Passau in Richtung Nürnberg unterwegs seid, fahrt zwischen den Anschlussstellen Neutraubling und Regensburg Ost besonders vorsichtig. Hier kommt es zu Verzögerungen durch Gegenstände auf der Fahrbahn.
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4: Das Charivari-Wetter, ein Sommertag mit Sonne und Wärme. Heute Vormittag und am Nachmittag viel Sonne in der Oberpfalz. Nur in den Bergen ein paar harmlose Quellwolken. Am Abend wird es kühler. Am Dienstag wieder viel Sonne und Temperaturen bis zu 28 Grad. In den Kammlagen und am Großen Aber etwas kühler. Am Mittwoch wechseln Sonne und Quellwolken. Höchstwerte von 18 bis 26 Grad. In der Nacht zum Donnerstag vor allem in den Kammlagen und am Großen Aber kühl. Die nächsten Tage sommerlich warm und sonnig. Eine willkommene Abwechslung nach den Regentagen der letzten Woche.
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2: Ich bin Florian Klaus.

0: Der Machtkampf zwischen dem Europäischen Fußballdachverband UEFA und dem Weltverband FIFA geht weiter. Die UEFA will FIFA-Chef Infantino verklagen. Dafür fordert sie Dokumente zu dem gescheiterten Investorenplan Infantinos. Er hatte nach der WM durchdrücken wollen, dass bei künftigen Turnieren Investoren beteiligt werden. Die UEFA wirft ihm unter anderem vor, dass die erwünschte Verkaufssumme betrügerisch und nicht marktüblich gewesen sei. An einer Schule in Großen-Neuzittau in der Nähe von Berlin sind zwei Menschen getötet worden. Ein 19-Jähriger wurde festgenommen. Die Märkische Allgemeine berichtet, dass unter den Opfern eine 18-jährige Schülerin ist. Der Verdächtige sei ihr Ex-Freund. Der andere Tote, ein 30-Jähriger, sei demnach gestorben, als er den Täter stoppen wollte. Offiziell bestätigt ist das bisher nicht. Mieten einfrieren, Deckeln senken. Die Linke will erheblich in den Wohnungsmarkt und die Rechte von Vermietern eingreifen, um Mieter zu entlasten. Ihr Modell für einen bundesweiten Mietendeckel legte die Bundestagsfraktion zusammen mit einem Rechtsgutachten vor. Thomas Bremser berichtet.
1: Für die Linke sind die hohen Mietpreise seit Jahren Top-Thema. Beim Wahlkampf in Berlin spielte es für die Partei eine entscheidende Rolle. Durch ihr zweistufiges Modell könne man die Preise für neue Mieter in Berlin um die Hälfte senken, heißt es von einem Soziologen. Und ein Gutachten, das von den Linken selbst in Auftrag gegeben wurde, kommt zum Schluss: Die Pläne sind mit dem Gesetz vereinbar.
0: Der Borkenkäfer hat den Bayerischen Wald in diesem Jahr relativ verschont. Sowohl im Nationalpark als auch in umliegenden Wäldern sind die Schadholzmengen vergleichsweise niedrig, hieß es. Entwarnung gibt es deswegen aber nicht. Nach Hitze und Trockenheit seien viele Bäume geschwächt, hat Bayerns Wirtschaftsminister Aiwanger gesagt. Der norwegische König Harald V. liegt immer noch in einem schlechten Gesundheitszustand im Krankenhaus. Sein Zustand sei unverändert, hieß es am Nachmittag vom Palast. Der 89-Jährige liegt seit mehreren Tagen im Krankenhaus. Am Morgen war die Mitteilung gekommen, sein Zustand sei sehr ernst. Daraufhin war die engste Familie des Monarchen zum Krankenhaus in Oslo geeilt.
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3: Hier die wichtigsten Meldungen von den Straßen bei uns in der Region. Wenn ihr gerade auf der A3 Passau in Richtung Nürnberg unterwegs seid, fahrt zwischen den Anschlussstellen Neutraubling und Regensburg Ost besonders vorsichtig. Hier kommt es zu Verzögerungen durch Gegenstände auf der Fahrbahn.
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4: Das Charivari-Wetter, ein Sommertag mit Sonne und Wärme. Heute Vormittag und am Nachmittag viel Sonne in der Oberpfalz. Nur in den Bergen ein paar harmlose Quellwolken. Am Abend wird es kühler. Am Dienstag wieder viel Sonne und Temperaturen bis zu 28 Grad. In den Kammlagen und am Großen Aber etwas kühler. Am Mittwoch wechseln Sonne und Quellwolken. Höchstwerte von 18 bis 26 Grad. In der Nacht zum Donnerstag vor allem in den Kammlagen und am Großen Aber kühl. Die nächsten Tage sommerlich warm und sonnig. Eine willkommene Abwechslung nach den Regentagen der letzten Woche.
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5: Charivari 24 Regionalnachrichten für Donnerstagmittag. Streit um Drogen in Regensburg endet mit Messerattacke. Kripo sucht Zeugen. Im Regensburger Kaserneviertel ist ein Streit um Drogen aus dem Ruder gelaufen. Am Dienstagabend wurden drei Männer durch einen spitzen Gegenstand verletzt. Sie mussten in Krankenhäuser eingeliefert werden. Dem voran ging laut Polizei ein Handgemenge zwischen fünf Männern aus dem Irak und aus Syrien. Jetzt ermittelt die Kripo und hofft auf Zeugenhinweise. Bitte unter 0941 506 2888. Polizei kontrolliert heute Radfahrer in Regensburg. Radfahrer sollten sich heute in Regensburg an die Verkehrsregeln halten. Die Polizei will tagsüber den Fahrradverkehr mit stationären und mobilen Kontrollen überwachen. Ein Augenmerk liegt dabei auf dem Rechtsfahrgebot. Mit der Aktion will die Polizei die hohen Unfallzahlen bei den Radfahrern eindämmen. Letztes Jahr wurden in Regensburg 432 Radler bei Unfällen verletzt. In den meisten Fällen waren sie selbst schuld. In wenigen Minuten geht's hier auf Charivari 24 weiter mit Nachrichten aus der Oberpfalz, Niederbayern und der Welt.
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2: Ich bin Florian Klaus.

Die Partien der Ligaphase in der Fußball-Champions League stehen fest. Sie sind in Monaco ausgelost worden. Aus der Bundesliga sind 4 Teams dabei. Zu den Gegnern des FC Bayern gehört neben Atletico Madrid auch wieder der FC Arsenal. In der letzten Saison gab es gegen den späteren Finalisten

0: Machtkampf zwischen dem Europäischen Fußballverband und dem FIFA-Boss. Verdacht auf untreue Geschäftsbesorgung, so der Vorwurf gegen Infantino, den der UEFA-Präsident den europäischen Verbänden heute in Monaco im Detail erläutert hat. Was nichts anderes bedeutet als, jetzt soll Infantino auf juristischem Weg gestürzt werden. Wenn er verurteilt würde, könnte ihn das laut UEFA sogar ins Gefängnis bringen.
1: Mehrere hundert Milliarden Euro soll die Europäische Union einsparen. Um so viel Geld soll der Haushaltsvorschlag der Kommission für 2028 bis 2034 gekürzt werden. Das fordert eine Gruppe mehrerer Länder, darunter auch Deutschland. Kanzler Merz hat nach einem Treffen mit den anderen Regierungschefs gesagt, dass in allen Bereichen gekürzt werden müsse. Schon 2023 hat das Bundesinnenministerium die rechtsextreme Gruppe Artgemeinschaft verboten. Weil Anhänger aber weiter aktiv geblieben sein sollen, hat die Polizei in mehreren Bundesländern Durchsuchungen durchgeführt. Dabei seien Unterlagen und Datenträger sichergestellt worden, hieß es von der Staatsanwaltschaft. Festgenommen wurde niemand. In den USA bahnt sich eine gewaltige Übernahme an. Der Halbleiterkonzern Nvidia will die führende KI-Plattform Hugging Face kaufen. Laut dem Wirtschaftsmagazin Business Insider könnte die über 13 Milliarden Dollar kosten. Entwickler und Forscher weltweit nutzen das Portal, um KI-Anwendungen zu erstellen, zu teilen und weiterzuentwickeln.
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3: Aktuell haben wir für euch normalen Verkehr auf den Straßen in der Region. Gute Fahrt.
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4: Das Charivari-Wetter, ein Sommertag mit Sonne und Wärme. Heute Vormittag und am Nachmittag viel Sonne in der Oberpfalz. Nur in den Bergen ein paar harmlose Quellwolken. Am Abend wird es kühler. Am Dienstag wieder viel Sonne und Temperaturen bis zu 28 Grad. In den Kammlagen und am Großen Aber etwas kühler. Am Mittwoch wechseln Sonne und Quellwolken. Höchstwerte von 18 bis 26 Grad. In der Nacht zum Donnerstag vor allem in den Kammlagen und am Großen Aber kühl. Die nächsten Tage sommerlich warm und sonnig. Eine willkommene Abwechslung nach den Regentagen der letzten Woche.
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2: Ich bin Florian Klaus. Die Partien der Ligaphase in der Fußball-Champions League stehen fest. Sie sind in Monaco ausgelost worden. Aus der Bundesliga sind 4 Teams dabei. Zu den Gegnern des FC Bayern gehört neben Atletico Madrid auch wieder der FC Arsenal. In der letzten Saison gab es gegen den späteren Finalisten eine 1:3-Niederlage. Auch Dortmund muss gegen die Engländer ran. RB Leipzig trifft unter anderem auf Real Madrid und Manchester City. Stuttgart spielt unter anderem gegen Inter Mailand. Im Streit um den WM-Investorendeal bereitet die UEFA ein Strafverfahren gegen FIFA-Präsident Gianni Infantino vor. Der Europäische Fußballdachverband fordert die FIFA und beteiligte Finanzinstitute auf, Dokumente zu dem gescheiterten Projekt herauszugeben. Thomas Thunfeld berichtet.
3: Damit eskaliert der Machtkampf.

0: zwischen dem Europäischen Fußballverband und dem FIFA-Boss. Verdacht auf untreue Geschäftsbesorgung, so der Vorwurf gegen Infantino, den der UEFA-Präsident den europäischen Verbänden heute in Monaco im Detail erläutert hat. Was nichts anderes bedeutet als, jetzt soll Infantino auf juristischem Weg gestürzt werden. Wenn er verurteilt würde, könnte ihn das laut UEFA sogar ins Gefängnis bringen.
1: Mehrere hundert Milliarden Euro soll die Europäische Union einsparen. Um so viel Geld soll der Haushaltsvorschlag der Kommission für 2028 bis 2034 gekürzt werden. Das fordert eine Gruppe mehrerer Länder, darunter auch Deutschland. Kanzler Merz hat nach einem Treffen mit den anderen Regierungschefs gesagt, dass in allen Bereichen gekürzt werden müsse. Schon 2023 hat das Bundesinnenministerium die rechtsextreme Gruppe Artgemeinschaft verboten. Weil Anhänger aber weiter aktiv geblieben sein sollen, hat die Polizei in mehreren Bundesländern Durchsuchungen durchgeführt. Dabei seien Unterlagen und Datenträger sichergestellt worden, hieß es von der Staatsanwaltschaft. Festgenommen wurde niemand. In den USA bahnt sich eine gewaltige Übernahme an. Der Halbleiterkonzern Nvidia will die führende KI-Plattform Hugging Face kaufen. Laut dem Wirtschaftsmagazin Business Insider könnte die über 13 Milliarden Dollar kosten. Entwickler und Forscher weltweit nutzen das Portal, um KI-Anwendungen zu erstellen, zu teilen und weiterzuentwickeln.
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3: Aktuell haben wir für euch normalen Verkehr auf den Straßen in der Region. Gute Fahrt.
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4: Das Charivari-Wetter, ein Sommertag mit Sonne und Wärme. Heute Vormittag und am Nachmittag viel Sonne in der Oberpfalz. Nur in den Bergen ein paar harmlose Quellwolken. Am Abend wird es kühler. Am Dienstag wieder viel Sonne und Temperaturen bis zu 28 Grad. In den Kammlagen und am Großen Aber etwas kühler. Am Mittwoch wechseln Sonne und Quellwolken. Höchstwerte von 18 bis 26 Grad. In der Nacht zum Donnerstag vor allem in den Kammlagen und am Großen Aber kühl. Die nächsten Tage sommerlich warm und sonnig. Eine willkommene Abwechslung nach den Regentagen der letzten Woche.
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2: Ich bin Florian Klaus. Die Partien der Ligaphase in der Fußball-Champions League stehen fest. Sie sind in Monaco ausgelost worden. Aus der Bundesliga sind 4 Teams dabei. Zu den Gegnern des FC Bayern gehört neben Atletico Madrid auch wieder der FC Arsenal. In der letzten Saison gab es gegen den späteren Finalisten eine 1:3-Niederlage. Auch Dortmund muss gegen die Engländer ran. RB Leipzig trifft unter anderem auf Real Madrid und Manchester City. Stuttgart spielt unter anderem gegen Inter Mailand. Im Streit um den WM-Investorendeal bereitet die UEFA ein Strafverfahren gegen FIFA-Präsident Gianni Infantino vor. Der Europäische Fußballdachverband fordert die FIFA und beteiligte Finanzinstitute auf, Dokumente zu dem gescheiterten Projekt herauszugeben. Thomas Thunfeld berichtet.
3: Damit eskaliert der Machtkampf.

0: zwischen dem Europäischen Fußballverband und dem FIFA-Boss. Verdacht auf untreue Geschäftsbesorgung, so der Vorwurf gegen Infantino, den der UEFA-Präsident den europäischen Verbänden heute in Monaco im Detail erläutert hat. Was nichts anderes bedeutet als, jetzt soll Infantino auf juristischem Weg gestürzt werden. Wenn er verurteilt würde, könnte ihn das laut UEFA sogar ins Gefängnis bringen.
1: Mehrere hundert Milliarden Euro soll die Europäische Union einsparen. Um so viel Geld soll der Haushaltsvorschlag der Kommission für 2028 bis 2034 gekürzt werden. Das fordert eine Gruppe mehrerer Länder, darunter auch Deutschland. Kanzler Merz hat nach einem Treffen mit den anderen Regierungschefs gesagt, dass in allen Bereichen gekürzt werden müsse. Schon 2023 hat das Bundesinnenministerium die rechtsextreme Gruppe Artgemeinschaft verboten. Weil Anhänger aber weiter aktiv geblieben sein sollen, hat die Polizei in mehreren Bundesländern Durchsuchungen durchgeführt. Dabei seien Unterlagen und Datenträger sichergestellt worden, hieß es von der Staatsanwaltschaft. Festgenommen wurde niemand. In den USA bahnt sich eine gewaltige Übernahme an. Der Halbleiterkonzern Nvidia will die führende KI-Plattform Hugging Face kaufen. Laut dem Wirtschaftsmagazin Business Insider könnte die über 13 Milliarden Dollar kosten. Entwickler und Forscher weltweit nutzen das Portal, um KI-Anwendungen zu erstellen, zu teilen und weiterzuentwickeln.
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3: Hier die aktuellen Meldungen von den Straßen bei uns in der Region. Fahrt auf der A3 Nürnberg in Richtung Passau besonders aufmerksam. Zwischen Neumarkt Ost und Vielburg kommt es zu Behinderungen aufgrund eines Unfalles auf dem linken Fahrstreifen.
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4: Das Charivari-Wetter, ein Sommertag mit Sonne und Wärme. Heute Vormittag und am Nachmittag viel Sonne in der Oberpfalz. Nur in den Bergen ein paar harmlose Quellwolken. Am Abend wird es kühler. Am Dienstag wieder viel Sonne und Temperaturen bis zu 28 Grad. In den Kammlagen und am Großen Aber etwas kühler. Am Mittwoch wechseln Sonne und Quellwolken. Höchstwerte von 18 bis 26 Grad. In der Nacht zum Donnerstag vor allem in den Kammlagen und am Großen Aber kühl. Die nächsten Tage sommerlich warm und sonnig. Eine willkommene Abwechslung nach den Regentagen der letzten Woche.
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2: Ich bin Florian Klaus. Die Partien der Ligaphase in der Fußball-Champions League stehen fest. Sie sind in Monaco ausgelost worden. Aus der Bundesliga sind 4 Teams dabei. Zu den Gegnern des FC Bayern gehört neben Atletico Madrid auch wieder der FC Arsenal. In der letzten Saison gab es gegen den späteren Finalisten eine 1:3-Niederlage. Auch Dortmund muss gegen die Engländer ran. RB Leipzig trifft unter anderem auf Real Madrid und Manchester City. Stuttgart spielt unter anderem gegen Inter Mailand. Im Streit um den WM-Investorendeal bereitet die UEFA ein Strafverfahren gegen FIFA-Präsident Gianni Infantino vor. Der Europäische Fußballdachverband fordert die FIFA und beteiligte Finanzinstitute auf, Dokumente zu dem gescheiterten Projekt herauszugeben. Thomas Thunfeld berichtet.
3: Damit eskaliert der Machtkampf zwischen

0: Zwischen dem Europäischen Fußballverband und dem FIFA-Boss. Verdacht auf untreue Geschäftsbesorgung, so der Vorwurf gegen Infantino, den der UEFA-Präsident den europäischen Verbänden heute in Monaco im Detail erläutert hat. Was nichts anderes bedeutet als, jetzt soll Infantino auf juristischem Weg gestürzt werden. Wenn er verurteilt würde, könnte ihn das laut UEFA sogar ins Gefängnis bringen.
1: Mehrere hundert Milliarden Euro soll die Europäische Union einsparen. Um so viel Geld soll der Haushaltsvorschlag der Kommission für 2028 bis 2034 gekürzt werden. Das fordert eine Gruppe mehrerer Länder, darunter auch Deutschland. Kanzler Merz hat nach einem Treffen mit den anderen Regierungschefs gesagt, dass in allen Bereichen gekürzt werden müsse. Schon 2023 hat das Bundesinnenministerium die rechtsextreme Gruppe Artgemeinschaft verboten. Weil Anhänger aber weiter aktiv geblieben sein sollen, hat die Polizei in mehreren Bundesländern Durchsuchungen durchgeführt. Dabei seien Unterlagen und Datenträger sichergestellt worden, hieß es von der Staatsanwaltschaft. Festgenommen wurde niemand. In den USA bahnt sich eine gewaltige Übernahme an. Der Halbleiterkonzern Nvidia will die führende KI-Plattform Hugging Face kaufen. Laut dem Wirtschaftsmagazin Business Insider könnte die über 13 Milliarden Dollar kosten. Entwickler und Forscher weltweit nutzen das Portal, um KI-Anwendungen zu erstellen, zu teilen und weiterzuentwickeln.
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3: Hier die aktuellen Meldungen von den Straßen bei uns in der Region. Fahrt auf der A3 Nürnberg in Richtung Passau besonders aufmerksam. Zwischen Neumarkt Ost und Vielburg kommt es zu Behinderungen aufgrund eines Unfalles auf dem linken Fahrstreifen.
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4: Das Charivari-Wetter, ein Sommertag mit Sonne und Wärme. Heute Vormittag und am Nachmittag viel Sonne in der Oberpfalz. Nur in den Bergen ein paar harmlose Quellwolken. Am Abend wird es kühler. Am Dienstag wieder viel Sonne und Temperaturen bis zu 28 Grad. In den Kammlagen und am Großen Aber etwas kühler. Am Mittwoch wechseln Sonne und Quellwolken. Höchstwerte von 18 bis 26 Grad. In der Nacht zum Donnerstag vor allem in den Kammlagen und am Großen Aber kühl. Die nächsten Tage sommerlich warm und sonnig. Eine willkommene Abwechslung nach den Regentagen der letzten Woche.
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2: Ich bin Florian Klaus. Der Europäische Fußballdachverband UEFA bereitet ein Strafverfahren gegen FIFA-Präsident Gianni Infantino vor. Es geht um den Investorendeal, den Infantino für kommende Turniere einfädeln wollte. Unter anderem die UEFA hatte dagegen protestiert, bis er die Idee zurückgenommen hat. Jetzt fordern die Europäer, dass die FIFA und beteiligte Banken für das geplante Verfahren Dokumente zu dem gescheiterten Plan herausrücken. Die Fraktionen von Union und SPD schließen Änderungen am umstrittenen Rentenplan der Koalition nicht aus. Kein Gesetz gehe so aus dem Bundestag, wie es hineinkomme, sagte Unionsfraktionschef Frei vor einer gemeinsamen Tagung in Münster. Thomas Bremser berichtet.
3: Der Koalition stehen turbulente Wochen bevor. Die drei Landtagswahlen könnten CDU und SPD durchrütteln. Parallel dazu will die Regierung ihr Reformpaket

umsetzen. Und hier gibt es noch Streitpunkte, vor allem bei der Rente mit 63. Die soll abgeschafft werden, doch daran gibt es intern Kritik. Es könnte auf Ausnahmen hinauslaufen für alle, die nicht in der Lage sind, länger als 45 Jahre zu arbeiten, wegen des harten

0: Sängerin Dolly Parton. Bis wir ihn hören können, wird es aber noch eine ganze Weile dauern. Bis 2046 soll das Lied in einer Zeitkapsel unter Verschluss bleiben. Dann soll es zu Partons 100. Geburtstag veröffentlicht werden. Im kommenden Juni will der FC Bayern nach Spanien ins Estadio Metropolitano zum Endspiel der Fußball Champions League. Vorbeischauen können sie aber schon in der Ligaphase. Die Auslosung hat den Münchnern ein Auswärtsspiel bei Atletico Madrid beschert. Außerdem spielen sie unter anderem wieder gegen den FC Arsenal. Gegen die Engländer muss auch Dortmund ran. Leipzig trifft unter anderem auf Real Madrid und Manchester City, Stuttgart auf Atletico Madrid und Inter Mailand.
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2: Hier die wichtigsten Meldungen von den Straßen bei uns in der Region. Fahrt auf der A3 Passau in Richtung Nürnberg besonders vorsichtig. Zwischen den Anschlussstellen Hengersberg und Kreuz Deggendorf kommt es zu Behinderungen durch Gegenstände auf der Fahrbahn.
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3: Das Charivari-Wetter, ein Sommertag mit Sonne und Wärme. Heute Vormittag und am Nachmittag viel Sonne in der Oberpfalz. Nur in den Bergen ein paar harmlose Quellwolken. Am Abend wird es kühler. Am Dienstag wieder viel Sonne und Temperaturen bis zu 28 Grad. In den Kammlagen und am Großen Aber etwas kühler. Am Mittwoch wechseln Sonne und Quellwolken. Höchstwerte von 18 bis 26 Grad. In der Nacht zum Donnerstag vor allem in den Kammlagen und am Großen Aber kühl. Die nächsten Tage sommerlich warm und sonnig. Eine willkommene Abwechslung nach den Regentagen der letzten Woche.
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2: Ich bin Florian Klaus. Der Europäische Fußballdachverband UEFA bereitet ein Strafverfahren gegen FIFA-Präsident Gianni Infantino vor. Es geht um den Investorendeal, den Infantino für kommende Turniere einfädeln wollte. Unter anderem die UEFA hatte dagegen protestiert, bis er die Idee zurückgenommen hat. Jetzt fordern die Europäer, dass die FIFA und beteiligte Banken für das geplante Verfahren Dokumente zu dem gescheiterten Plan herausrücken. Die Fraktionen von Union und SPD schließen Änderungen am umstrittenen Rentenplan der Koalition nicht aus. Kein Gesetz gehe so aus dem Bundestag, wie es hineinkomme, sagte Unionsfraktionschef Frei vor einer gemeinsamen Tagung in Münster. Thomas Bremser berichtet.
3: Der Koalition stehen turbulente Wochen bevor. Die drei Landtagswahlen könnten CDU und SPD durchrütteln. Parallel dazu will die Regierung ihr Reformpaket umsetzen und hier gibt es noch Streitpunkte, vor allem bei der Rente mit 63. Die soll abgeschafft werden, doch daran gibt es intern Kritik. Es könnte auf Ausnahmen hinauslaufen für alle, die nicht in der Lage sind, länger als 45 Jahre zu arbeiten, wegen des harten Jobs oder der Gesundheit.
2: An einer Schule in Großen-Neuzittau in der Nähe von Berlin sind zwei Menschen getötet worden. Ein 19-Jähriger wurde festgenommen. Medien berichten, dass unter den Opfern eine 18-jährige Schülerin ist. Der Verdächtige sei ihr Ex-Freund. Der andere Tote, ein 30-Jähriger, sei demnach gestorben, als er den Täter stoppen wollte. Offiziell bestätigt ist das bisher nicht. My Place in History, mein Platz in der Geschichte. So heißt ein unveröffentlichter Song der mit 80 Jahren gestorbenen Sängerin Dolly Parton. Bis wir ihn hören können, wird es aber noch eine ganze Weile dauern. Bis 2046 soll das Lied in einer Zeitkapsel unter Verschluss bleiben. Dann soll es zu Partons 100. Geburtstag veröffentlicht werden. Im kommenden Juni will der FC Bayern nach Spanien ins Estadio Metropolitano zum Endspiel der Fußball Champions League. Vorbeischauen können sie aber schon in der Ligaphase. Die Auslosung hat den Münchnern ein Auswärtsspiel bei Atletico Madrid beschert. Außerdem spielen sie unter anderem wieder gegen den FC Arsenal. Gegen die Engländer muss auch Dortmund ran. Leipzig trifft unter anderem auf Real Madrid und Manchester City, Stuttgart auf Atletico Madrid und Inter Mailand.
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4: Hier die wichtigsten Meldungen von den Straßen bei uns in der Region. Fahrt auf der A3 Passau in Richtung Nürnberg besonders vorsichtig. Zwischen den Anschlussstellen Hengersberg und Kreuz Deggendorf kommt es zu Behinderungen durch Gegenstände auf der Fahrbahn.
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5: Das Charivari-Wetter, ein Sommertag mit Sonne und Wärme. Heute Vormittag und am Nachmittag viel Sonne in der Oberpfalz. Nur in den Bergen ein paar harmlose Quellwolken. Am Abend wird es kühler. Am Dienstag wieder viel Sonne und Temperaturen bis zu 28 Grad. In den Kammlagen und am Großen Aber etwas kühler. Am Mittwoch wechseln Sonne und Quellwolken. Höchstwerte von 18 bis 26 Grad. In der Nacht zum Donnerstag vor allem in den Kammlagen und am Großen Aber kühl. Die nächsten Tage sommerlich warm und sonnig. Eine willkommene Abwechslung nach den Regentagen der letzten Woche.
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1: Charivari24 Regionalnachrichten für Donnerstagmittag. Streit um Drogen in Regensburg endet mit Messerattacke. Kripo sucht Zeugen. Im Regensburger Kaserneviertel ist ein Streit um Drogen aus dem Ruder gelaufen. Am Dienstagabend wurden drei Männer durch einen spitzen Gegenstand verletzt. Sie mussten in Krankenhäuser eingeliefert werden. Dem voran ging laut Polizei ein Handgemenge zwischen fünf Männern aus dem Irak und aus Syrien. Jetzt ermittelt die Kripo und hofft auf Zeugenhinweise. Bitte unter 0941 506 2888. Polizei kontrolliert heute Radfahrer in Regensburg. Radfahrer sollten sich heute in Regensburg an die Verkehrsregeln halten. Die Polizei will tagsüber den Fahrradverkehr mit stationären und mobilen Kontrollen überwachen. Ein Augenmerk liegt dabei auf dem Rechtsfahrgebot. Mit der Aktion will die Polizei die hohen Unfallzahlen bei den Radfahrern eindämmen. Letztes Jahr wurden in Regensburg 432 Radler bei Unfällen verletzt. In den meisten Fällen waren sie selbst schuld. In wenigen Minuten geht's hier auf Charivari 24 weiter mit Nachrichten aus der Oberpfalz, Niederbayern und der Welt.
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2: Ich bin Florian Klaus. Der Europäische Fußballdachverband UEFA bereitet ein Strafverfahren gegen FIFA-Präsident Gianni Infantino vor. Es geht um den Investorendeal, den Infantino für kommende Turniere einfädeln wollte. Unter anderem die UEFA hatte dagegen protestiert, bis er die Idee zurückgenommen hat. Jetzt fordern die Europäer, dass die FIFA und beteiligte Banken für das geplante Verfahren Dokumente zu dem gescheiterten Plan herausrücken. Die Fraktionen von Union und SPD schließen Änderungen am umstrittenen Rentenplan der Koalition nicht aus. Kein Gesetz gehe so aus dem Bundestag, wie es hineinkomme, sagte Unionsfraktionschef Frei vor einer gemeinsamen Tagung in Münster. Thomas Bremser berichtet.
3: Der Koalition stehen turbulente Wochen bevor. Die drei Landtagswahlen könnten CDU und SPD durchrütteln. Parallel dazu will die Regierung ihr Reformpaket umsetzen und hier gibt es noch Streitpunkte, vor allem bei der Rente mit 63. Die soll abgeschafft werden, doch daran gibt es intern Kritik. Es könnte auf Ausnahmen hinauslaufen für alle, die nicht in der Lage sind, länger als 45 Jahre zu arbeiten, wegen des harten Jobs oder der Gesundheit.
2: An einer Schule in Großen-Neuzittau in der Nähe von Berlin sind zwei Menschen getötet worden. Ein 19-Jähriger wurde festgenommen. Medien berichten, dass unter den Opfern eine 18-jährige Schülerin ist. Der Verdächtige sei ihr Ex-Freund. Der andere Tote, ein 30-Jähriger, sei demnach gestorben, als er den Täter stoppen wollte. Offiziell bestätigt ist das bisher nicht. My Place in History, mein Platz in der Geschichte. So heißt ein unveröffentlichter Song der mit 80 Jahren gestorbenen Sängerin Dolly Parton. Bis wir ihn hören können, wird es aber noch eine ganze Weile dauern. Bis 2046 soll das Lied in einer Zeitkapsel unter Verschluss bleiben. Dann soll es zu Partons 100. Geburtstag veröffentlicht werden. Im kommenden Juni will der FC Bayern nach Spanien ins Estadio Metropolitano zum Endspiel der Fußball Champions League. Vorbeischauen können sie aber schon in der Ligaphase. Die Auslosung hat den Münchnern ein Auswärtsspiel bei Atletico Madrid beschert. Außerdem spielen sie unter anderem wieder gegen den FC Arsenal. Gegen die Engländer muss auch Dortmund ran. Leipzig trifft unter anderem auf Real Madrid und Manchester City, Stuttgart auf Atletico Madrid und Inter Mailand.
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4: Für euch aktuell normaler Verkehr auf den Straßen in der Region. Gute Fahrt.
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5: Das Charivari-Wetter, ein Sommertag mit Sonne und Wärme. Heute Vormittag und am Nachmittag viel Sonne in der Oberpfalz. Nur in den Bergen ein paar harmlose Quellwolken. Am Abend wird es kühler. Am Dienstag wieder viel Sonne und Temperaturen bis zu 28 Grad. In den Kammlagen und am Großen Aber etwas kühler. Am Mittwoch wechseln Sonne und Quellwolken. Höchstwerte von 18 bis 26 Grad. In der Nacht zum Donnerstag vor allem in den Kammlagen und am Großen Aber kühl. Die nächsten Tage sommerlich warm und sonnig. Eine willkommene Abwechslung nach den Regentagen der letzten Woche.
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2: Ich bin Florian Klaus. Der Europäische Fußballdachverband UEFA bereitet ein Strafverfahren gegen FIFA-Präsident Gianni Infantino vor. Es geht um den Investorendeal, den Infantino für kommende Turniere einfädeln wollte. Unter anderem die UEFA hatte dagegen protestiert, bis er die Idee zurückgenommen hat. Jetzt fordern die Europäer, dass die FIFA und beteiligte Banken für das geplante Verfahren Dokumente zu dem gescheiterten Plan herausrücken. Die Fraktionen von Union und SPD schließen Änderungen am umstrittenen Rentenplan der Koalition nicht aus. Kein Gesetz gehe so aus dem Bundestag, wie es hineinkomme, sagte Unionsfraktionschef Frei vor einer gemeinsamen Tagung in Münster. Thomas Bremser berichtet.
3: Der Koalition stehen turbulente Wochen bevor. Die drei Landtagswahlen könnten CDU und SPD durchrütteln. Parallel dazu will die Regierung ihr Reformpaket umsetzen und hier gibt es noch Streitpunkte, vor allem bei der Rente mit 63. Die soll abgeschafft werden, doch daran gibt es intern Kritik. Es könnte auf Ausnahmen hinauslaufen für alle, die nicht in der Lage sind, länger als 45 Jahre zu arbeiten, wegen des harten Jobs oder der Gesundheit.
2: An einer Schule in Großen-Neuzittau in der Nähe von Berlin sind zwei Menschen getötet worden. Ein 19-Jähriger wurde festgenommen. Medien berichten, dass unter den Opfern eine 18-jährige Schülerin ist. Der Verdächtige sei ihr Ex-Freund. Der andere Tote, ein 30-Jähriger, sei demnach gestorben, als er den Täter stoppen wollte. Offiziell bestätigt ist das bisher nicht. My Place in History, mein Platz in der Geschichte. So heißt ein unveröffentlichter Song der mit 80 Jahren gestorbenen Sängerin

0: Departen. Bis wir ihn hören können, wird es aber noch eine ganze Weile dauern. Bis 2046 soll das Lied in einer Zeitkapsel unter Verschluss bleiben. Dann soll es zu Partons 100. Geburtstag veröffentlicht werden. Im kommenden Juni will der FC Bayern nach Spanien ins Estadio Metropolitano zum Endspiel der Fußball Champions League. Vorbeischauen können sie aber schon in der Ligaphase. Die Auslosung hat den Münchnern ein Auswärtsspiel bei Atletico Madrid beschert. Außerdem spielen sie unter anderem wieder gegen den FC Arsenal. Gegen die Engländer muss auch Dortmund ran. Leipzig trifft unter anderem auf Real Madrid und Manchester City, Stuttgart auf Atletico Madrid und Inter Mailand.
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2: Für euch aktuell normaler Verkehr auf den Straßen in der Region. Gute Fahrt.
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3: Das Charivari-Wetter, ein Sommertag mit Sonne und Wärme. Heute Vormittag und am Nachmittag viel Sonne in der Oberpfalz. Nur in den Bergen ein paar harmlose Quellwolken. Am Abend wird es kühler. Am Dienstag wieder viel Sonne und Temperaturen bis zu 28 Grad. In den Kammlagen und am Großen Aber etwas kühler. Am Mittwoch wechseln Sonne und Quellwolken. Höchstwerte von 18 bis 26 Grad. In der Nacht zum Donnerstag vor allem in den Kammlagen und am Großen Aber kühl. Die nächsten Tage sommerlich warm und sonnig. Eine willkommene Abwechslung nach den Regentagen der letzten Woche.
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4: Charivari 24 Regionalnachrichten für Donnerstagmittag. Streit um Drogen in Regensburg endet mit Messerattacke. Kripo sucht Zeugen. Im Regensburger Kaserneviertel ist ein Streit um Drogen aus dem Ruder gelaufen. Am Dienstagabend wurden drei Männer durch einen spitzen Gegenstand verletzt. Sie mussten in Krankenhäuser eingeliefert werden. Dem voran ging laut Polizei ein Handgemenge zwischen fünf Männern aus dem Irak und aus Syrien. Jetzt ermittelt die Kripo und hofft auf Zeugenhinweise. Bitte unter 0941 506 2888. Polizei kontrolliert heute Radfahrer in Regensburg. Radfahrer sollten sich heute in Regensburg an die Verkehrsregeln halten. Die Polizei will tagsüber den Fahrradverkehr mit stationären und mobilen Kontrollen überwachen. Ein Augenmerk liegt dabei auf dem Rechtsfahrgebot. Mit der Aktion will die Polizei die hohen Unfallzahlen bei den Radfahrern eindämmen. Letztes Jahr wurden in Regensburg 432 Radler bei Unfällen verletzt. In den meisten Fällen waren sie selbst schuld. In wenigen Minuten geht's hier auf Charivari 24 weiter mit Nachrichten aus der Oberpfalz, Niederbayern und der Welt.
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2: Ich bin Gregor Jose Moser. Im Streit um den WM-Investorendeal bereitet die UEFA ein Strafverfahren gegen FIFA-Präsident Gianni Infantino vor. Der Europäische Fußballdachverband fordert die FIFA und beteiligte Finanzinstitute auf, Dokumente zu dem gescheiterten Projekt herauszugeben. Thomas Thonfeld berichtet.
3: Damit eskaliert der Machtkampf zwischen dem Europäischen Fußballverband und dem FIFA-Boss. Verdacht auf untreue Geschäftsbesorgung, so der Vorwurf gegen Infantino, den der UEFA-Präsident den europäischen Verbänden heute in Monaco im Detail erläutert hat. Was nichts anderes bedeutet als, jetzt soll Infantino auf juristischem Weg gestürzt werden. Wenn er verurteilt würde, könnte ihn das laut UEFA sogar ins Gefängnis bringen.
2: Die Linke will mit einem bundesweiten Mietendeckel steigende Mieten aufhalten. Sie hat ihr Modell heute vorgestellt, zusammen mit dem Gutachten eines Regensburger Juristen, der es für rechtlich möglich hält. Die jeweilige Obergrenze soll lokal unterschiedlich sein, je nachdem, wie angespannt der Wohnungsmarkt ist. Kritiker, etwa aus der Union, wenden aber ein, dass Vermieter mit einem Mietendeckel keinen Anreiz mehr hätten, zu investieren. Der wegen Kriegsverbrechen verurteilte bosnisch-serbische Ex-General Ratko Mladic ist tot, das hat ein UN-Vertreter bestätigt. Wegen Völkermords im Bosnienkrieg hatte er eine lebenslange Haftstrafe im internationalen Gefängnis in Den Haag verbüßt. Sein schlimmstes Verbrechen war das Massaker an 8000 Bewohnern der ostbosnischen Enklave Srebrenica. Auf der Gamescom in Köln werden in dieser Woche Computerspiele gefeiert. Auch Bundespräsident Steinmeier hat die weltgrößte Gaming-Messe besucht. Er würdigte Computerspiele als festen Bestandteil des kulturellen Lebens, warnte aber auch vor Schattenseiten. So brauche es klare Regeln, um die Verbreitung von Gewaltverherrlichung und

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1: Und aktuell liegen uns keine Störungsmeldungen vor. Egal wohin ihr unterwegs seid, gute Fahrt.
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2: Das Charivari-Wetter, ein Sommertag mit Sonne und Wärme. Heute Vormittag und am Nachmittag viel Sonne in der Oberpfalz. Nur in den Bergen ein paar harmlose Quellwolken. Am Abend wird es kühler. Am Dienstag wieder viel Sonne und Temperaturen bis zu 28 Grad. In den Kammlagen und am Großen Aber etwas kühler. Am Mittwoch wechseln Sonne und Quellwolken. Höchstwerte von 18 bis 26 Grad. In der Nacht zum Donnerstag vor allem in den Kammlagen und am Großen Aber kühl. Die nächsten Tage sommerlich warm und sonnig. Eine willkommene Abwechslung nach den Regentagen der letzten Woche.
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3: Charivari 24 Regionalnachrichten für Donnerstagmittag. Streit um Drogen in Regensburg endet mit Messerattacke. Kripo sucht Zeugen. Im Regensburger Kaserneviertel ist ein Streit um Drogen aus dem Ruder gelaufen. Am Dienstagabend wurden drei Männer durch einen spitzen Gegenstand verletzt. Sie mussten in Krankenhäuser eingeliefert werden. Dem voran ging laut Polizei ein Handgemenge zwischen fünf Männern aus dem Irak und aus Syrien. Jetzt ermittelt die Kripo und hofft auf Zeugenhinweise. Bitte unter 0941 506 2888. Polizei kontrolliert heute Radfahrer in Regensburg. Radfahrer sollten sich heute in Regensburg an die Verkehrsregeln halten. Die Polizei will tagsüber den Fahrradverkehr mit stationären und mobilen Kontrollen überwachen. Ein Augenmerk liegt dabei auf dem Rechtsfahrgebot. Mit der Aktion will die Polizei die hohen Unfallzahlen bei den Radfahrern eindämmen. Letztes Jahr wurden in Regensburg 432 Radler bei Unfällen verletzt. In den meisten Fällen waren sie selbst schuld. In wenigen Minuten geht's hier auf Charivari 24 weiter mit Nachrichten aus der Oberpfalz, Niederbayern und der Welt.
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2: Ich bin Gregor Jose Moser. Im Streit um den WM-Investorendeal bereitet die UEFA ein Strafverfahren gegen FIFA-Präsident Gianni Infantino vor. Der Europäische Fußballdachverband fordert die FIFA und beteiligte Finanzinstitute auf, Dokumente zu dem gescheiterten Projekt herauszugeben. Thomas Thonfeld berichtet.
3: Damit eskaliert der Machtkampf zwischen dem Europäischen Fußballverband und dem FIFA-Boss. Verdacht auf untreue Geschäftsbesorgung, so der Vorwurf gegen Infantino, den der UEFA-Präsident den europäischen Verbänden heute in Monaco im Detail erläutert hat. Was nichts anderes bedeutet als, jetzt soll Infantino auf juristischem Weg gestürzt werden. Wenn er verurteilt würde, könnte ihn das laut UEFA sogar ins Gefängnis bringen.
2: Die Linke will mit einem bundesweiten Mietendeckel steigende Mieten aufhalten. Sie hat ihr Modell heute vorgestellt, zusammen mit dem Gutachten eines Regensburger Juristen, der es für rechtlich möglich hält. Die jeweilige Obergrenze soll lokal unterschiedlich sein, je nachdem, wie angespannt der Wohnungsmarkt ist. Kritiker, etwa aus der Union, wenden aber ein, dass Vermieter mit einem Mietendeckel keinen Anreiz mehr hätten, zu investieren. Der wegen Kriegsverbrechen verurteilte bosnisch-serbische Ex-General Ratko Mladic ist tot, das hat ein UN-Vertreter bestätigt. Wegen Völkermords im Bosnienkrieg hatte er eine lebenslange Haftstrafe im internationalen Gefängnis in Den Haag verbüßt. Sein schlimmstes Verbrechen war das Massaker an 8000 Bewohnern der ostbosnischen Enklave Srebrenica. Auf der Gamescom in Köln werden in dieser Woche Computerspiele gefeiert. Auch Bundespräsident Steinmeier hat die weltgrößte Gaming-Messe besucht. Er würdigte Computerspiele als festen Bestandteil des kulturellen Lebens, warnte aber auch vor Schattenseiten. So brauche es klare Regeln, um die Verbreitung von Gewaltverherrlichung und extremistischen Inhalten darüber zu verhindern. Die Partien der Ligaphase in der Fußball-Champions League stehen fest. Aus der Bundesliga sind 4 Teams dabei. Zu den Gegnern des FC Bayern gehört neben Atletico Madrid auch wieder der FC Arsenal. In der letzten Saison gab es gegen den späteren Finalisten eine 1:3 Niederlage. Auch Dortmund muss gegen die Engländer ran. RB Leipzig trifft unter anderem auf Real Madrid und Manchester City. Stuttgart spielt unter anderem gegen Inter Mailand.
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1: Und aktuell liegen uns keine Störungsmeldungen vor. Egal wohin ihr unterwegs seid, gute Fahrt.
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2: Das Charivari-Wetter, ein Sommertag mit Sonne und Wärme. Heute Vormittag und am Nachmittag viel Sonne in der Oberpfalz. Nur in den Bergen ein paar harmlose Quellwolken. Am Abend wird es kühler. Am Dienstag wieder viel Sonne und Temperaturen bis zu 28 Grad. In den Kammlagen und am Großen Aber etwas kühler. Am Mittwoch wechseln Sonne und Quellwolken. Höchstwerte von 18 bis 26 Grad. In der Nacht zum Donnerstag vor allem in den Kammlagen und am Großen Aber kühl. Die nächsten Tage sommerlich warm und sonnig. Eine willkommene Abwechslung nach den Regentagen der letzten Woche.
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3: Charivari 24 Regionalnachrichten für Donnerstagmittag. Streit um Drogen in Regensburg endet mit Messerattacke. Kripo sucht Zeugen. Im Regensburger Kaserneviertel ist ein Streit um Drogen aus dem Ruder gelaufen. Am Dienstagabend wurden drei Männer durch einen spitzen Gegenstand verletzt. Sie mussten in Krankenhäuser eingeliefert werden. Dem voran ging laut Polizei ein Handgemenge zwischen fünf Männern aus dem Irak und aus Syrien. Jetzt ermittelt die Kripo und hofft auf Zeugenhinweise. Bitte unter 0941 506 2888. Polizei kontrolliert heute Radfahrer in Regensburg. Radfahrer sollten sich heute in Regensburg an die Verkehrsregeln halten. Die Polizei will tagsüber den Fahrradverkehr mit stationären und mobilen Kontrollen überwachen. Ein Augenmerk liegt dabei auf dem Rechtsfahrgebot. Mit der Aktion will die Polizei die hohen Unfallzahlen bei den Radfahrern eindämmen. Letztes Jahr wurden in Regensburg 432 Radler bei Unfällen verletzt. In den meisten Fällen waren sie selbst schuld. In wenigen Minuten geht's hier auf Charivari 24 weiter mit Nachrichten aus der Oberpfalz, Niederbayern und der Welt.
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2: Ich bin Gregor Jose Moser. Im Streit um den WM-Investorendeal bereitet die UEFA ein Strafverfahren gegen FIFA-Präsident Gianni Infantino vor. Der Europäische Fußballdachverband fordert die FIFA und beteiligte Finanzinstitute auf, Dokumente zu dem gescheiterten Projekt herauszugeben. Thomas Thonfeld berichtet.
3: Damit eskaliert der Machtkampf zwischen dem Europäischen Fußballverband und dem FIFA-Boss. Verdacht auf untreue Geschäftsbesorgung, so der Vorwurf gegen Infantino, den der UEFA-Präsident den europäischen Verbänden heute in Monaco im Detail erläutert hat. Was nichts anderes bedeutet als, jetzt soll Infantino auf juristischem Weg gestürzt werden. Wenn er verurteilt würde, könnte ihn das laut UEFA sogar ins Gefängnis bringen.
2: Die Linke will mit einem bundesweiten Mietendeckel steigende Mieten aufhalten. Sie hat ihr Modell heute vorgestellt, zusammen mit dem Gutachten eines Regensburger Juristen, der es für rechtlich möglich hält. Die jeweilige Obergrenze soll lokal unterschiedlich sein, je nachdem, wie angespannt der Wohnungsmarkt ist. Kritiker, etwa aus der Union, wenden aber ein, dass Vermieter mit einem Mietendeckel keinen Anreiz mehr hätten, zu investieren. Der wegen Kriegsverbrechen verurteilte bosnisch-serbische Ex-General Ratko Mladic ist tot, das hat ein UN-Vertreter bestätigt. Wegen Völkermords im Bosnienkrieg hatte er eine lebenslange Haftstrafe im internationalen Gefängnis in Den Haag verbüßt. Sein schlimmstes Verbrechen war das Massaker an 8000 Bewohnern der ostbosnischen Enklave Srebrenica. Auf der Gamescom in Köln werden in dieser Woche Computerspiele gefeiert. Auch Bundespräsident Steinmeier hat die weltgrößte Gaming-Messe besucht. Er würdigte Computerspiele als festen Bestandteil des kulturellen Lebens, warnte aber auch vor Schattenseiten. So brauche es klare Regeln, um die Verbreitung von Gewaltverherrlichung und extremistischen Inhalten darüber zu verhindern. Die Partien der Ligaphase in der Fußball-Champions League stehen fest. Aus der Bundesliga sind 4 Teams dabei. Zu den Gegnern des FC Bayern gehört neben Atletico Madrid auch wieder der FC Arsenal. In der letzten Saison gab es gegen den späteren Finalisten eine 1:3 Niederlage. Auch Dortmund muss gegen die Engländer ran. RB Leipzig trifft unter anderem auf Real Madrid und Manchester City. Stuttgart spielt unter anderem gegen Inter Mailand.
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0: 20.
1: Hier die wichtigsten Meldungen von den Straßen bei uns in der Region. Fahrt auf der A3 Nürnberg in Richtung Passau vorsichtig. Zwischen den Anschlussstellen Rosenhof und Wörth an der Donau-Ost kommt es zu Verzögerungen wegen einer Nachtbaustelle.
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2: Das Charivari-Wetter, ein Sommertag mit Sonne und Wärme. Heute Vormittag und am Nachmittag viel Sonne in der Oberpfalz. Nur in den Bergen ein paar harmlose Quellwolken. Am Abend wird es kühler. Am Dienstag wieder viel Sonne und Temperaturen bis zu 28 Grad. In den Kammlagen und am Großen Aber etwas kühler. Am Mittwoch wechseln Sonne und Quellwolken. Höchstwerte von 18 bis 26 Grad. In der Nacht zum Donnerstag vor allem in den Kammlagen und am Großen Aber kühl. Die nächsten Tage sommerlich warm und sonnig. Eine willkommene Abwechslung nach den Regentagen der letzten Woche.
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3: Charivari 24 Regionalnachrichten für Donnerstagmittag. Streit um Drogen in Regensburg endet mit Messerattacke. Kripo sucht Zeugen. Im Regensburger Kaserneviertel ist ein Streit um Drogen aus dem Ruder gelaufen. Am Dienstagabend wurden drei Männer durch einen spitzen Gegenstand verletzt. Sie mussten in Krankenhäuser eingeliefert werden. Dem voran ging laut Polizei ein Handgemenge zwischen fünf Männern aus dem Irak und aus Syrien. Jetzt ermittelt die Kripo und hofft auf Zeugenhinweise. Bitte unter 0941 506 2888. Polizei kontrolliert heute Radfahrer in Regensburg. Radfahrer sollten sich heute in Regensburg an die Verkehrsregeln halten. Die Polizei will tagsüber den Fahrradverkehr mit stationären und mobilen Kontrollen überwachen. Ein Augenmerk liegt dabei auf dem Rechtsfahrgebot. Mit der Aktion will die Polizei die hohen Unfallzahlen bei den Radfahrern eindämmen. Letztes Jahr wurden in Regensburg 432 Radler bei Unfällen verletzt. In den meisten Fällen waren sie selbst schuld. In wenigen Minuten geht's hier auf Charivari 24 weiter mit Nachrichten aus der Oberpfalz, Niederbayern und der Welt.
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2: Ich bin Gregor Jose Moser. Im Streit um den WM-Investorendeal bereitet die UEFA ein Strafverfahren gegen FIFA-Präsident Gianni Infantino vor. Der Europäische Fußballdachverband fordert die FIFA und beteiligte Finanzinstitute auf, Dokumente zu dem gescheiterten Projekt herauszugeben. Thomas Thonfeld berichtet.
3: Damit eskaliert der Machtkampf zwischen dem Europäischen Fußballverband und dem FIFA-Boss. Verdacht auf untreue Geschäftsbesorgung, so der Vorwurf gegen Infantino, den der UEFA-Präsident den europäischen Verbänden heute in Monaco im Detail erläutert hat. Was nichts anderes bedeutet als, jetzt soll Infantino auf juristischem Weg gestürzt werden. Wenn er verurteilt würde, könnte ihn das laut UEFA sogar ins Gefängnis bringen.
2: Die Linke will mit einem bundesweiten Mietendeckel steigende Mieten aufhalten. Sie hat ihr Modell heute vorgestellt, zusammen mit dem Gutachten eines Regensburger Juristen, der es für rechtlich möglich hält. Die jeweilige Obergrenze soll lokal unterschiedlich sein, je nachdem, wie angespannt der Wohnungsmarkt ist. Kritiker, etwa aus der Union, wenden aber ein, dass Vermieter mit einem Mietendeckel keinen Anreiz mehr hätten, zu investieren. Der wegen Kriegsverbrechen verurteilte bosnisch-serbische Ex-General Ratko Mladic ist tot, das hat ein UN-Vertreter bestätigt. Wegen Völkermords im Bosnienkrieg hatte er eine lebenslange Haftstrafe im internationalen Gefängnis in Den Haag verbüßt. Sein schlimmstes Verbrechen war das Massaker an 8000 Bewohnern der ostbosnischen Enklave Srebrenica. Auf der Gamescom in Köln werden in dieser Woche Computerspiele gefeiert. Auch Bundespräsident Steinmeier hat die weltgrößte Gaming-Messe besucht. Er würdigte Computerspiele als festen Bestandteil des kulturellen Lebens, warnte aber auch vor Schattenseiten. So brauche es klare Regeln, um die Verbreitung von Gewaltverherrlichung und extremistischen Inhalten darüber zu verhindern. Die Partien der Ligaphase in der Fußball-Champions League stehen fest. Aus der Bundesliga sind 4 Teams dabei. Zu den Gegnern des FC Bayern gehört neben Atletico Madrid auch wieder der FC Arsenal. In der letzten Saison gab es gegen den späteren Finalisten eine 1:3 Niederlage. Auch Dortmund muss gegen die Engländer ran. RB Leipzig trifft unter anderem auf Real Madrid und Manchester City. Stuttgart spielt unter anderem gegen Inter Mailand.
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0: 20.
1: Hier die wichtigsten Meldungen von den Straßen bei uns in der Region. Fahrt auf der A3 Nürnberg in Richtung Passau vorsichtig. Zwischen den Anschlussstellen Rosenhof und Wörth an der Donau-Ost kommt es zu Verzögerungen wegen einer Nachtbaustelle.
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2: Das Charivari-Wetter, ein Sommertag mit Sonne und Wärme. Heute Vormittag und am Nachmittag viel Sonne in der Oberpfalz. Nur in den Bergen ein paar harmlose Quellwolken. Am Abend wird es kühler. Am Dienstag wieder viel Sonne und Temperaturen bis zu 28 Grad. In den Kammlagen und am Großen Aber etwas kühler. Am Mittwoch wechseln Sonne und Quellwolken. Höchstwerte von 18 bis 26 Grad. In der Nacht zum Donnerstag vor allem in den Kammlagen und am Großen Aber kühl. Die nächsten Tage sommerlich warm und sonnig. Eine willkommene Abwechslung nach den Regentagen der letzten Woche.
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3: Charivari 24 Regionalnachrichten für Donnerstagmittag. Streit um Drogen in Regensburg endet mit Messerattacke. Kripo sucht Zeugen. Im Regensburger Kaserneviertel ist ein Streit um Drogen aus dem Ruder gelaufen. Am Dienstagabend wurden drei Männer durch einen spitzen Gegenstand verletzt. Sie mussten in Krankenhäuser eingeliefert werden. Dem voran ging laut Polizei ein Handgemenge zwischen fünf Männern aus dem Irak und aus Syrien. Jetzt ermittelt die Kripo und hofft auf Zeugenhinweise. Bitte unter 0941 506 2888. Polizei kontrolliert heute Radfahrer in Regensburg. Radfahrer sollten sich heute in Regensburg an die Verkehrsregeln halten. Die Polizei will tagsüber den Fahrradverkehr mit stationären und mobilen Kontrollen überwachen. Ein Augenmerk liegt dabei auf dem Rechtsfahrgebot. Mit der Aktion will die Polizei die hohen Unfallzahlen bei den Radfahrern eindämmen. Letztes Jahr wurden in Regensburg 432 Radler bei Unfällen verletzt. In den meisten Fällen waren sie selbst schuld. In wenigen Minuten geht's hier auf Charivari 24 weiter mit Nachrichten aus der Oberpfalz, Niederbayern und der Welt.
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2: Ich bin Gregor Jose Moser. Die Linke will erheblich in den Wohnungsmarkt und die Rechte von Vermietern eingreifen, um Mieter zu entlasten. Ihr Modell für einen bundesweiten Mietendeckel legte die Bundestagsfraktion zusammen mit einem Rechtsgutachten vor. Thomas Bremser berichtet.
3: Für die Linke sind die hohen Mietpreise seit Jahren Top-Thema. Beim Wahlkampf in Berlin spielte es für die Partei eine entscheidende Rolle. Durch ihr zweistufiges Modell könne man die Preise für neue Mieter in Berlin um die Hälfte senken, heißt es von einem Soziologen. Und ein Gutachten, das von den Linken selbst in Auftrag gegeben wurde, kommt zum Schluss: Die Pläne sind mit dem Gesetz vereinbar.
2: In Nepal und Tibet läuft weiter die Suche nach Vermissten nach der verheerenden Sturzflug gestern. Als vermisst gelten mehr als 1400 Menschen, darunter viele Touristen, auch mehrere Deutsche. Die Zahl der Todesopfer ist inzwischen auf fast 400 gestiegen. Die Behörden rechnen mit weiteren Opfern. Mehrere hundert Milliarden Euro soll die Europäische Union einsparen. Um so viel Geld soll der Haushaltsvorschlag der Kommission für 2028 bis 2034 gekürzt werden, fordert eine Gruppe mehrerer Länder, darunter auch Deutschland. Kanzler Merz hat nach einem Treffen mit anderen Regierungschefs gesagt, dass in allen Bereichen gekürzt werden müsse. Der Borkenkäfer hat den Bayerischen Wald in diesem Jahr relativ verschont. Sowohl im Nationalpark als auch in umliegenden Wäldern sind die Schadholzmengen vergleichsweise niedrig, hieß es. Entwarnung gibt es deswegen aber nicht. Nach Hitze und Trockenheit seien viele Bäume geschwächt, hat Bayerns Wirtschaftsminister Aiwanger gesagt. Im kommenden Juni will der FC Bayern ins Estadio Metropolitano zum Endspiel der Fußball-Champions League. Vorbeischauen können sie aber schon in der Ligaphase. Die Auslosung hat den Münchnern ein Auswärtsspiel bei Atletico Madrid beschert. Außerdem spielen sie unter anderem wieder gegen den FC Arsenal. Gegen die Engländer müssen auch Dortmund ran. Leipzig trifft unter anderem auf Real Madrid und Manchester City, Stuttgart auf Atletico Madrid und Inter Mailand.
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4: Hier die aktuellen Meldungen von den Straßen bei uns in der Region. Wenn ihr gerade auf der A3 Nürnberg in Richtung Passau unterwegs seid, fahrt zwischen den Anschlussstellen Rosenhof und Wörth an der Donau-Ost

0: vorsichtig. Hier kommt es zu Verzögerungen wegen einer Nachtbaustelle.
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2: Das Charivari-Wetter, ein Sommertag mit Sonne und Wärme. Heute Vormittag und am Nachmittag viel Sonne in der Oberpfalz. Nur in den Bergen ein paar harmlose Quellwolken. Am Abend wird es kühler. Am Dienstag wieder viel Sonne und Temperaturen bis zu 28 Grad. In den Kammlagen und am Großen Aber etwas kühler. Am Mittwoch wechseln Sonne und Quellwolken. Höchstwerte

0: warm und sonnig. Eine willkommene Abwechslung nach den Regentagen der letzten Woche.
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2: Charivari 24 Regionalnachrichten für Donnerstagmittag. Streit um Drogen in Regensburg endet mit Messerattacke. Kripo sucht Zeugen. Im Regensburger Kaserneviertel ist ein Streit um Drogen aus dem Ruder gelaufen. Am Dienstagabend wurden drei Männer durch einen spitzen Gegenstand verletzt. Sie mussten in Krankenhäuser eingeliefert werden. Dem voran ging laut Polizei ein Handgemenge zwischen fünf Männern aus dem Irak und aus Syrien. Jetzt ermittelt die Kripo und hofft auf Zeugenhinweise. Bitte unter 0941 506 2888. Polizei kontrolliert heute Radfahrer in Regensburg. Radfahrer sollten sich heute in Regensburg an die Verkehrsregeln halten. Die Polizei will tagsüber den Fahrradverkehr mit stationären und mobilen Kontrollen überwachen. Ein Augenmerk liegt dabei auf dem Rechtsfahrgebot. Mit der Aktion will die Polizei die hohen Unfallzahlen bei den Radfahrern eindämmen. Letztes Jahr wurden in Regensburg 432 Radler bei Unfällen verletzt. In den meisten Fällen waren sie selbst schuld. In wenigen Minuten geht's hier auf Charivari 24 weiter mit Nachrichten aus der Oberpfalz, Niederbayern und der Welt.
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2: Ich bin Gregor Jose Moser. Die Linke will erheblich in den Wohnungsmarkt und die Rechte von Vermietern eingreifen, um Mieter zu entlasten. Ihr Modell für einen bundesweiten Mietendeckel legte die Bundestagsfraktion zusammen mit einem Rechtsgutachten vor. Thomas Bremser berichtet.
3: Für die Linke sind die hohen Mietpreise seit Jahren Top-Thema. Beim Wahlkampf in Berlin spielt es für die Partei eine entscheidende Rolle. Durch ihr zweistufiges Modell könne man die Preise für neue Mieter in Berlin um die Hälfte senken, heißt es von einem Soziologen. Und ein Gutachten, das von den Linken selbst in Auftrag gegeben wurde, kommt zum Schluss, die Pläne sind mit dem Gesetz vereinbar.
2: In Nepal und Tibet läuft weiter die Suche nach Vermissten nach der verheerenden Sturzflug gestern. Als vermisst gelten mehr als 1400 Menschen, darunter viele Touristen, auch mehrere Deutsche. Die Zahl der Todesopfer ist inzwischen auf fast 400 gestiegen. Die Behörden rechnen mit weiteren Opfern. Mehrere hundert Milliarden Euro soll die Europäische Union einsparen. Um so viel Geld soll der Haushaltsvorschlag der Kommission für 2028 bis 2034 gekürzt werden, fordert eine Gruppe mehrerer Länder, darunter auch Deutschland. Kanzler Merz hat nach einem Treffen mit anderen Regierungschefs gesagt, dass in allen Bereichen gekürzt werden müsse. Der Borkenkäfer hat den Bayerischen Wald in diesem Jahr relativ verschont. Sowohl im Nationalpark als auch in umliegenden Wäldern sind die Schadholzmengen vergleichsweise niedrig, hieß es. Entwarnung gibt es deswegen aber nicht. Nach Hitze und Trockenheit seien viele Bäume geschwächt, hat Bayerns Wirtschaftsminister Aiwanger gesagt. Im kommenden Juni will der FC Bayern ins Estadio Metropolitano zum Endspiel der Fußball-Champions League. Vorbeischauen können sie aber schon in der Ligaphase. Die Auslosung hat den Münchnern ein Auswärtsspiel bei Atletico Madrid beschert. Außerdem spielen sie unter anderem wieder gegen den FC Arsenal. Gegen die Engländer müssen auch Dortmund ran. Leipzig trifft unter anderem auf Real Madrid und Manchester City, Stuttgart auf Atletico Madrid und Inter Mailand.
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4: Hier die aktuellen Meldungen von den Straßen bei uns in der Region. Wenn ihr gerade auf der A3 Nürnberg in Richtung Passau unterwegs seid, fahrt zwischen den Anschlussstellen Rosenhof und Wörth an der Donau Ost vorsichtig. Hier kommt es zu Verzögerungen wegen einer Nachtbaustelle.
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5: Das Charivari-Wetter, ein Sommertag mit Sonne und Wärme. Heute Vormittag und am Nachmittag viel Sonne in der Oberpfalz. Nur in den Bergen ein paar harmlose Quellwolken. Am Abend wird es kühler. Am Dienstag wieder viel Sonne und Temperaturen bis zu 28 Grad. In den Kammlagen und am Großen Aber etwas kühler. Am Mittwoch wechseln Sonne und Quellwolken. Höchstwerte von 18 bis 26 Grad. In der Nacht zum Donnerstag vor allem in den Kammlagen und am Großen Aber kühl. Die nächsten Tage sommerlich warm.

0: warm und sonnig. Eine willkommene Abwechslung nach den Regentagen der letzten Woche.
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2: Charivari 24 Regionalnachrichten für Donnerstagmittag. Streit um Drogen in Regensburg endet mit Messerattacke. Kripo sucht Zeugen. Im Regensburger Kaserneviertel ist ein Streit um Drogen aus dem Ruder gelaufen. Am Dienstagabend wurden drei Männer durch einen spitzen Gegenstand verletzt. Sie mussten in Krankenhäuser eingeliefert werden. Dem voran ging laut Polizei ein Handgemenge zwischen fünf Männern aus dem Irak und aus Syrien. Jetzt ermittelt die Kripo und hofft auf Zeugenhinweise. Bitte unter 0941 506 2888. Polizei kontrolliert heute Radfahrer in Regensburg. Radfahrer sollten sich heute in Regensburg an die Verkehrsregeln halten. Die Polizei will tagsüber den Fahrradverkehr mit stationären und mobilen Kontrollen überwachen. Ein Augenmerk liegt dabei auf dem Rechtsfahrgebot. Mit der Aktion will die Polizei die hohen Unfallzahlen bei den Radfahrern eindämmen. Letztes Jahr wurden in Regensburg 432 Radler bei Unfällen verletzt. In den meisten Fällen waren sie selbst schuld. In wenigen Minuten geht's hier auf Charivari 24 weiter mit Nachrichten aus der Oberpfalz, Niederbayern und der Welt.
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2: Ich bin Gregor Jose Moser. Die Linke will erheblich in den Wohnungsmarkt und die Rechte von Vermietern eingreifen, um Mieter zu entlasten. Ihr Modell für einen bundesweiten Mietendeckel legte die Bundestagsfraktion zusammen mit einem Rechtsgutachten vor. Thomas Bremser berichtet.
3: Für die Linke sind die hohen Mietpreise seit Jahren Top-Thema. Beim Wahlkampf in Berlin spielte es für die Partei eine entscheidende Rolle. Durch ihr zweistufiges Modell könne man die Preise für neue Mieter in Berlin um die Hälfte senken, heißt es von einem Soziologen. Und ein Gutachten, das von den Linken selbst in Auftrag gegeben wurde, kommt zum Schluss: Die Pläne sind mit dem Gesetz vereinbar.
2: In Nepal und Tibet läuft weiter die Suche nach Vermissten nach der verheerenden Sturzflug gestern. Als vermisst gelten mehr als 1400 Menschen, darunter viele Touristen, auch mehrere Deutsche. Die Zahl der Todesopfer ist inzwischen auf fast 400 gestiegen. Die Behörden rechnen mit weiteren Opfern. Mehrere hundert Milliarden Euro soll die Europäische Union einsparen. Um so viel Geld soll der Haushaltsvorschlag der Kommission für 2028 bis 2034 gekürzt werden, fordert eine Gruppe mehrerer Länder, darunter auch Deutschland. Kanzler Merz hat nach einem Treffen mit anderen Regierungschefs gesagt, dass in allen Bereichen gekürzt werden müsse. Der Borkenkäfer hat den Bayerischen Wald in diesem Jahr relativ verschont. Sowohl im Nationalpark als auch in umliegenden Wäldern sind die Schadholzmengen vergleichsweise niedrig, hieß es. Entwarnung gibt es deswegen aber nicht. Nach Hitze und Trockenheit seien viele Bäume geschwächt, hat Bayerns Wirtschaftsminister Aiwanger gesagt. Im kommenden Juni will der FC Bayern ins Estadio Metropolitano zum Endspiel der Fußball-Champions League. Vorbeischauen können sie aber schon in der Ligaphase. Die Auslosung hat den Münchnern ein Auswärtsspiel bei Atletico Madrid beschert. Außerdem spielen sie unter anderem wieder gegen den FC Arsenal. Gegen die Engländer müssen auch Dortmund ran. Leipzig trifft unter anderem auf Real Madrid und Manchester City, Stuttgart auf Atletico Madrid und Inter Mailand.
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4: Hier die wichtigsten Meldungen von den Straßen bei uns in der Region. Fahrt auf der A3 Nürnberg in Richtung Passau vorsichtig. Zwischen Rosenhof und Wörth an der Donau-Ost kommt es zu Behinderungen wegen einer Nachtbaustelle. Wir bleiben noch auf der A3 Passau in Richtung Nürnberg. Fahrt auch zwischen Hengersberg und Kreuzdeggendorf besonders vorsichtig. Hier kommt es zu Behinderungen aufgrund eines Unfalles.
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5: Das Charivari-Wetter, ein Sommertag mit Sonne und Wärme. Heute Vormittag und am Nachmittag viel Sonne in der Oberpfalz. Nur in den Bergen ein paar harmlose Quellwolken. Am Abend wird es kühler. Am Dienstag wieder viel Sonne und Temperaturen bis zu 28 Grad. In den Kammlagen und am Großen Aber etwas kühler. Am Mittwoch wechseln Sonne und Quellwolken. Höchstwerte von 18 bis 26 Grad.

0: In der Nacht zum Donnerstag vor allem in den Kammlagen und am großen Aberkühl. Die nächsten Tage sommerlich warm und sonnig. Eine willkommene Abwechslung nach den Regentagen der letzten Woche.
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2: Charivari 24 Regionalnachrichten für Donnerstagmittag. Streit um Drogen in Regensburg endet mit Messerattacke. Kripo sucht Zeugen. Im Regensburger Kaserneviertel ist ein Streit um Drogen aus dem Ruder gelaufen. Am Dienstagabend wurden drei Männer durch einen spitzen Gegenstand verletzt. Sie mussten in Krankenhäuser eingeliefert werden. Dem voran ging laut Polizei ein Handgemenge zwischen fünf Männern aus dem Irak und aus Syrien. Jetzt ermittelt die Kripo und hofft auf Zeugenhinweise. Bitte unter 0941 506 2888. Polizei kontrolliert heute Radfahrer in Regensburg. Radfahrer sollten sich heute in Regensburg an die Verkehrsregeln halten. Die Polizei will tagsüber den Fahrradverkehr mit stationären und mobilen Kontrollen überwachen. Ein Augenmerk liegt dabei auf dem Rechtsfahrgebot. Mit der Aktion will die Polizei die hohen Unfallzahlen bei den Radfahrern eindämmen. Letztes Jahr wurden in Regensburg 432 Radler bei Unfällen verletzt. In den meisten Fällen waren sie selbst schuld. In wenigen Minuten geht's hier auf Charivari 24 weiter mit Nachrichten aus der Oberpfalz, Niederbayern und der Welt.
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2: Ich bin Gregor Jose Moser. Die Linke will erheblich in den Wohnungsmarkt und die Rechte von Vermietern eingreifen, um Mieter zu entlasten. Ihr Modell für einen bundesweiten Mietendeckel legte die Bundestagsfraktion zusammen mit einem Rechtsgutachten vor. Thomas Bremser berichtet.
3: Für die Linke sind die hohen Mietpreise seit Jahren Topthema. Beim Wahlkampf in Berlin spielte es für die Partei eine entscheidende Rolle. Durch ihr zweistufiges Modell könne man die Preise für neue Mieter in Berlin um die Hälfte senken, heißt es von einem Soziologen. Und ein Gutachten, das von den Linken selbst in Auftrag gegeben wurde, kommt zum Schluss: Die Pläne sind mit dem Gesetz vereinbar.
2: In Nepal und Tibet läuft weiter die Suche nach Vermissten nach der verheerenden Sturzflug gestern. Als vermisst gelten mehr als 1400 Menschen, darunter viele Touristen, auch mehrere Deutsche. Die Zahl der Todesopfer ist inzwischen auf fast 400 gestiegen. Die Behörden rechnen mit weiteren Opfern. Mehrere hundert Milliarden Euro soll die Europäische Union einsparen. Um so viel Geld soll der Haushaltsvorschlag der Kommission für 2028 bis 2034 gekürzt werden, fordert eine Gruppe mehrerer Länder, darunter auch Deutschland. Kanzler Merz hat nach einem Treffen mit anderen Regierungschefs gesagt, dass in allen Bereichen gekürzt werden müsse. Der Borkenkäfer hat den Bayerischen Wald in diesem Jahr relativ verschont. Sowohl im Nationalpark als auch in umliegenden Wäldern sind die Schadholzmengen vergleichsweise niedrig, hieß es. Entwarnung gibt es deswegen aber nicht. Nach Hitze und Trockenheit seien viele Bäume geschwächt, hat Bayerns Wirtschaftsminister Aiwanger gesagt. Im kommenden Juni will der FC Bayern ins Estadio Metropolitano zum Endspiel der Fußball-Champions League. Vorbeischauen können sie aber schon in der Ligaphase. Die Auslosung hat den Münchnern ein Auswärtsspiel bei Atletico Madrid beschert. Außerdem spielen sie unter anderem wieder gegen den FC Arsenal. Gegen die Engländer müssen auch Dortmund ran. Leipzig trifft unter anderem auf Real Madrid und Manchester City, Stuttgart auf Atletico Madrid und Inter Mailand.
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4: Hier die wichtigsten Meldungen von den Straßen bei uns in der Region. Fahrt auf der A3 Nürnberg in Richtung Passau vorsichtig. Zwischen Rosenhof und Wörth an der Donau-Ost kommt es zu Behinderungen wegen einer Nachtbaustelle. Wir bleiben noch auf der A3 Passau in Richtung Nürnberg. Fahrt auch zwischen Hengersberg und Kreuzdeggendorf besonders vorsichtig. Hier kommt es zu Behinderungen aufgrund eines Unfalles.
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5: Das Charivari-Wetter, ein Sommertag mit Sonne und Wärme. Heute Vormittag und am Nachmittag viel Sonne in der Oberpfalz. Nur in den Bergen ein paar harmlose Quellwolken. Am Abend wird es kühler. Am Dienstag wieder viel Sonne und Temperaturen bis zu 28 Grad. In den Kammlagen und am Großen Aber etwas kühler. Am Mittwoch wechseln Sonne und Quellwolken. Höchstwerte von 18 bis 26 Grad.

0: In der Nacht zum Donnerstag vor allem in den Kammlagen und am großen Aber kühl. Die nächsten Tage sommerlich warm und sonnig. Eine willkommene Abwechslung nach den Regentagen der letzten Woche.
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2: Charivari 24 Regionalnachrichten für Donnerstagmittag. Streit um Drogen in Regensburg endet mit Messerattacke. Kripo sucht Zeugen. Im Regensburger Kaserneviertel ist ein Streit um Drogen aus dem Ruder gelaufen. Am Dienstagabend wurden drei Männer durch einen spitzen Gegenstand verletzt. Sie mussten in Krankenhäuser eingeliefert werden. Dem voran ging laut Polizei ein Handgemenge zwischen fünf Männern aus dem Irak und aus Syrien. Jetzt ermittelt die Kripo und hofft auf Zeugenhinweise. Bitte unter 0941 506 2888. Polizei kontrolliert heute Radfahrer in Regensburg. Radfahrer sollten sich heute in Regensburg an die Verkehrsregeln halten. Die Polizei will tagsüber den Fahrradverkehr mit stationären und mobilen Kontrollen überwachen. Ein Augenmerk liegt dabei auf dem Rechtsfahrgebot. Mit der Aktion will die Polizei die hohen Unfallzahlen bei den Radfahrern eindämmen. Letztes Jahr wurden in Regensburg 432 Radler bei Unfällen verletzt. In den meisten Fällen waren sie selbst schuld. In wenigen Minuten geht's hier auf Charivari 24 weiter mit Nachrichten aus der Oberpfalz, Niederbayern und der Welt.
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2: Ich bin Gregor Jose Moser. Nach der verheerenden Sturzflut im Grenzgebiet zwischen Nepal und Tibet gibt es immer mehr Todesmeldungen, mittlerweile fast 400. Die Behörden und Einsatzkräfte gehen jedoch von vielen weiteren Todesopfern unter den Schlammmassen aus. Auf beiden Seiten gibt es nämlich eine hohe Zahl an Vermissten, über 1400. 8 Vermisste sollen laut unbestätigten Berichten Deutsche sein. Im Streit um den WM-Investorendeal bereitet die UEFA ein Strafverfahren gegen FIFA-Präsident Gianni Infantino vor. Der Europäische Fußballdachverband fordert die FIFA und beteiligte Finanzinstitute auf, Dokumente zu dem gescheiterten Projekt herauszugeben. Thomas Thonfeld berichtet.
3: Damit eskaliert der Machtkampf zwischen dem Europäischen Fußballverband und dem FIFA-Boss. Verdacht auf untreue Geschäftsbesorgung, so der Vorwurf gegen Infantino, den der UEFA-Präsident den europäischen Verbänden heute in Monaco im Detail erläutert hat. Was nichts anderes bedeutet als, jetzt soll Infantino auf juristischem Weg gestürzt werden. Wenn er verurteilt würde, könnte ihn das laut UEFA sogar ins Gefängnis bringen.
2: Erst letztes Jahr hatte US-Präsident Trump wegen eines Streits mit Mexiko den Golf von Mexiko in Golf von Amerika umbenennen lassen, zumindest für den amtlichen Gebrauch in den USA. Im Handelsstreit mit Kanada wiederholt er das nun. Er hat per Dekret angeordnet, den Ontario-See in Lake America umzubenennen. Der wegen Kriegsverbrechen verurteilte bosnisch-serbische Ex-General Ratko Mladic ist tot, das hat ein UN-Vertreter bestätigt. Wegen Völkermords im Bosnienkrieg hatte er eine lebenslange Haftstrafe im internationalen Gefängnis in Den Haag verbüßt. Sein schlimmstes Verbrechen war das Massaker an 8000 Bewohnern der ostbosnischen Enklave Srebrenica. Zum Fußball. Am 8. September startet die Ligaphase der Champions League, in der jedes Team 8 Spiele bestreitet. In Monaco sind jetzt die Partien ausgelost worden. Der FC Bayern trifft unter anderem auf den FC Arsenal und Atletico Madrid. Auch Borussia Dortmund bekommt es mit dem FC Arsenal zu tun. Zu den Gegnern von RB Leipzig gehören Real Madrid und Manchester City. Der VfB Stuttgart trifft unter anderem auf Inter Mailand und Galatasaray Istanbul.
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4: Hier die wichtigsten Meldungen von den Straßen bei uns in der Region. Fahrt auf der A3 Nürnberg in Richtung Passau vorsichtig. Zwischen den Anschlussstellen Rosenhof und Wörth an der Donau-Ost kommt es zu Behinderungen wegen einer Nachtbaustelle.
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5: Das Charivari-Wetter, ein Sommertag mit Sonne und Wärme. Heute Vormittag und am Nachmittag viel Sonne in der Oberpfalz. Nur in den Bergen ein paar harmlose Quellwolken. Am Abend wird es kühler. Am Dienstag wieder viel Sonne und Temperaturen bis zu 28 Grad. In den Kammlagen und am Großen Aber etwas kühler. Am Mittwoch wechseln Sonne und Quellwolken. Höchstwerte von 18 bis 26 Grad.

0: In der Nacht zum Donnerstag vor allem in den Kammlagen und am großen Aberkühl. Die nächsten Tage sommerlich warm und sonnig. Eine willkommene Abwechslung nach den Regentagen der letzten Woche.
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2: Charivari 24 Regionalnachrichten für Donnerstagmittag. Streit um Drogen in Regensburg endet mit Messerattacke. Kripo sucht Zeugen. Im Regensburger Kaserneviertel

0: Irak und aus Syrien. Jetzt ermittelt die Kripo und hofft auf Zeugenhinweise. Bitte unter 0941 506 2888. Polizei kontrolliert heute Radfahrer in Regensburg. Radfahrer sollten sich heute in Regensburg an die Verkehrsregeln halten. Die Polizei will tagsüber den Fahrradverkehr mit stationären und mobilen Kontrollen überwachen. Ein Augenmerk liegt dabei auf dem Rechtsfahrgebot. Mit der Aktion will die Polizei die hohen Unfallzahlen bei den Radfahrern eindämmen. Letztes Jahr wurden in Regensburg 432 Radler bei Unfällen verletzt. In den meisten Fällen waren sie selbst schuld. In wenigen Minuten geht's hier auf Charivari 24 weiter mit Nachrichten aus der Oberpfalz, Niederbayern und der Welt.
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1: Ich bin Gregor Jose Moser. Nach der verheerenden Sturzflut im Grenzgebiet zwischen Nepal und Tibet gibt es immer mehr Todesmeldungen, mittlerweile fast 400. Die Behörden und Einsatzkräfte gehen jedoch von vielen weiteren Todesopfern unter den Schlammmassen aus. Auf beiden Seiten gibt es nämlich eine hohe Zahl an Vermissten, über 1400. 8 Vermisste sollen laut unbestätigten Berichten Deutsche sein. Im Streit um den WM-Investorendeal bereitet die UEFA ein Strafverfahren gegen FIFA-Präsident Gianni Infantino vor. Der Europäische Fußballdachverband fordert die FIFA und beteiligte Finanzinstitute auf, Dokumente zu dem gescheiterten Projekt herauszugeben. Thomas Thonfeld berichtet.
2: Damit eskaliert der Machtkampf zwischen dem Europäischen Fußballverband und dem FIFA-Boss. Verdacht auf untreue Geschäftsbesorgung, so der Vorwurf gegen Infantino, den der UEFA-Präsident den europäischen Verbänden heute in Monaco im Detail erläutert hat. Was nichts anderes bedeutet als, jetzt soll Infantino auf juristischem Weg gestürzt werden. Wenn er verurteilt würde, könnte ihn das laut UEFA sogar ins Gefängnis bringen.
1: Erst letztes Jahr hatte US-Präsident Trump wegen eines Streits mit Mexiko den Golf von Mexiko in Golf von Amerika umbenennen lassen, zumindest für den amtlichen Gebrauch in den USA. Im Handelsstreit mit Kanada wiederholt er das nun. Er hat per Dekret angeordnet, den Ontario-See in Lake America umzubenennen. Der wegen Kriegsverbrechen verurteilte bosnisch-serbische Ex-General Ratko Mladic ist tot, das hat ein UN-Vertreter bestätigt. Wegen Völkermords im Bosnienkrieg hatte er eine lebenslange Haftstrafe im internationalen Gefängnis in Den Haag verbüßt. Sein schlimmstes Verbrechen war das Massaker an 8000 Bewohnern der ostbosnischen Enklave Srebrenica. Zum Fußball. Am 8. September startet die Ligaphase der Champions League, in der jedes Team 8 Spiele bestreitet. In Monaco sind jetzt die Partien ausgelost worden. Der FC Bayern trifft unter anderem auf den FC Arsenal und Atletico Madrid. Auch Borussia Dortmund bekommt es mit dem FC Arsenal zu tun. Zu den Gegnern von RB Leipzig gehören Real Madrid und Manchester City. Der VfB Stuttgart trifft unter anderem auf Inter Mailand und Galatasaray Istanbul.
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3: Hier die wichtigsten Meldungen von den Straßen bei uns in der Region. Fahrt auf der A3 Nürnberg in Richtung Passau. Vorsichtig! Zwischen den Anschlussstellen Rosenhof und Wörth an der Donau-Ost kommt es zu Behinderungen wegen einer Nachtbaustelle.
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4: Das Charivari-Wetter, ein Sommertag mit Sonne und Wärme. Heute Vormittag und am Nachmittag viel Sonne in der Oberpfalz. Nur in den Bergen ein paar harmlose Quellwolken. Am Abend wird es kühler. Am Dienstag wieder viel Sonne und Temperaturen bis zu 28 Grad. In den Kammlagen und am Großen Aber etwas kühler. Am Mittwoch wechseln Sonne und Quellwolken. Höchstwerte von 18 bis 26 Grad. In der Nacht zum Donnerstag vor allem in den Kammlagen und am Großen Aber kühl. Die nächsten Tage sommerlich warm und sonnig. Eine willkommene Abwechslung nach den Regentagen der letzten Woche.
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5: Charivari 24 Regionalnachrichten für Donnerstagmittag. Streit um Drogen in Regensburg endet mit Messerattacke. Kripo sucht Zeugen. Im Regensburger Kaserneviertel ist ein Streit um Drogen aus dem Ruder gelaufen. Am Dienstagabend wurden 3 Männer durch einen spitzen Gegenstand verletzt. Sie mussten in Krankenhäuser eingeliefert werden. Dem voran ging laut Polizei ein Handgemenge zwischen 5 Männern aus dem Irak und aus Syrien. Jetzt ermittelt die Kripo und hofft auf Zeugenhinweise. Bitte unter 0941 506 2888. Polizei kontrolliert heute Radfahrer in Regensburg. Radfahrer sollten sich heute in Regensburg an die Verkehrsregeln halten. Die Polizei will tagsüber den Fahrradverkehr mit stationären und mobilen Kontrollen überwachen. Ein Augenmerk liegt dabei auf dem Rechtsfahrgebot. Mit der Aktion will die Polizei die hohen Unfallzahlen bei den Radfahrern eindämmen. Letztes Jahr wurden in Regensburg 432 Radler bei Unfällen verletzt. In den meisten Fällen waren sie selbst schuld. In wenigen Minuten geht's hier auf Charivari 24 weiter mit Nachrichten aus der Oberpfalz, Niederbayern und der Welt.
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1: Ich bin Gregor Jose Moser. Nach der verheerenden Sturzflut im Grenzgebiet zwischen Nepal und Tibet gibt es immer mehr Todesmeldungen, mittlerweile fast 400. Die Behörden und Einsatzkräfte gehen jedoch von vielen weiteren Todesopfern unter den Schlammmassen aus. Auf beiden Seiten gibt es nämlich eine hohe Zahl an Vermissten, über 1400. 8 Vermisste sollen laut unbestätigten Berichten Deutsche sein. Im Streit um den WM-Investorendeal bereitet die UEFA ein Strafverfahren gegen FIFA-Präsident Gianni Infantino vor. Der Europäische Fußballdachverband fordert die FIFA und beteiligte Finanzinstitute auf, Dokumente zu dem gescheiterten Projekt herauszugeben. Thomas Thonfeld berichtet.
2: Damit eskaliert der Machtkampf zwischen dem Europäischen Fußballverband und dem FIFA-Boss. Verdacht auf untreue Geschäftsbesorgung, so der Vorwurf gegen Infantino, den der UEFA-Präsident den europäischen Verbänden heute in Monaco im Detail erläutert hat. Was nichts anderes bedeutet als, jetzt soll Infantino auf juristischem Weg gestürzt werden. Wenn er verurteilt würde, könnte ihn das laut UEFA sogar ins Gefängnis bringen.
1: Erst letztes Jahr hatte US-Präsident Trump wegen eines Streits mit Mexiko den Golf von Mexiko in Golf von Amerika umbenennen lassen, zumindest für den amtlichen Gebrauch in den USA. Im Handelsstreit mit Kanada wiederholt er das nun. Er hat per Dekret angeordnet, den Ontario-See in Lake America umzubenennen. Der wegen Kriegsverbrechen verurteilte bosnisch-serbische Ex-General Ratko Mladic ist tot, das hat ein UN-Vertreter bestätigt. Wegen Völkermords im Bosnienkrieg hatte er eine lebenslange Haftstrafe im internationalen Gefängnis in Den Haag verbüßt. Sein schlimmstes Verbrechen war das Massaker an 8000 Bewohnern der ostbosnischen Enklave Srebrenica. Zum Fußball. Am 8. September startet die Ligaphase der Champions League, in der jedes Team 8 Spiele bestreitet. In Monaco sind jetzt die Partien ausgelost worden. Der FC Bayern trifft unter anderem auf den FC Arsenal und Atletico Madrid. Auch Borussia Dortmund bekommt es mit dem FC Arsenal zu tun. Zu den Gegnern von RB Leipzig gehören Real Madrid und Manchester City. Der VfB Stuttgart trifft unter anderem auf Inter Mailand und Galatasaray Istanbul.
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3: Hier die aktuellen Meldungen von den Straßen bei uns in der Region. Fahrt auf der A3 Nürnberg in Richtung Passau vorsichtig. Zwischen den Anschlussstellen Rosenhof und Wörth an der Donau-Ost kommt es zu Verzögerungen wegen einer Nachtbaustelle.
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4: Das Charivari-Wetter, ein Sommertag mit Sonne und Wärme. Heute Vormittag und am Nachmittag viel Sonne in der Oberpfalz. Nur in den Bergen ein paar harmlose Quellwolken. Am Abend wird es kühler. Am Dienstag wieder viel Sonne und Temperaturen bis zu 28 Grad. In den Kammlagen und am Großen Aber etwas kühler. Am Mittwoch wechseln Sonne und Quellwolken. Höchstwerte von 18 bis 26 Grad. In der Nacht zum Donnerstag vor allem in den Kammlagen und am Großen Aber kühl. Die nächsten Tage sommerlich warm und sonnig. Eine willkommene Abwechslung nach den Regentagen der letzten Woche.
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5: Charivari 24 Regionalnachrichten für Donnerstagmittag. Streit um Drogen in Regensburg endet mit Messerattacke. Kripo sucht Zeugen. Im Regensburger Kaserneviertel ist ein Streit um Drogen aus dem Ruder gelaufen. Am Dienstagabend wurden 3 Männer durch einen spitzen Gegenstand verletzt. Sie mussten in Krankenhäuser eingeliefert werden. Dem voran ging laut Polizei ein Handgemenge zwischen 5 Männern aus dem Irak und aus Syrien. Jetzt ermittelt die Kripo und hofft auf Zeugenhinweise. Bitte unter 0941 506 2888. Polizei kontrolliert heute Radfahrer in Regensburg. Radfahrer sollten sich heute in Regensburg an die Verkehrsregeln halten. Die Polizei will tagsüber den Fahrradverkehr mit stationären und mobilen Kontrollen überwachen. Ein Augenmerk liegt dabei auf dem Rechtsfahrgebot. Mit der Aktion will die Polizei die hohen Unfallzahlen bei den Radfahrern eindämmen. Letztes Jahr wurden in Regensburg 432 Radler bei Unfällen verletzt. In den meisten Fällen waren sie selbst schuld. In wenigen Minuten geht's hier auf Charivari 24 weiter mit Nachrichten aus der Oberpfalz, Niederbayern und der Welt.
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1: Ich bin Gregor Jose Moser. Nach der verheerenden Sturzflut im Grenzgebiet zwischen Nepal und Tibet gibt es immer mehr Todesmeldungen, mittlerweile fast 400. Die Behörden und Einsatzkräfte gehen jedoch von vielen weiteren Todesopfern unter den Schlammmassen aus. Auf beiden Seiten gibt es nämlich eine hohe Zahl an Vermissten, über 1400. 8 Vermisste sollen laut unbestätigten Berichten Deutsche sein. Im Streit um den WM-Investorendeal bereitet die UEFA ein Strafverfahren gegen FIFA-Präsident Gianni Infantino vor. Der Europäische Fußballdachverband fordert die FIFA und beteiligte Finanzinstitute auf, Dokumente zu dem gescheiterten Projekt herauszugeben. Thomas Thonfeld berichtet.
2: Damit eskaliert der Machtkampf zwischen dem Europäischen Fußballverband und dem FIFA-Boss. Verdacht auf untreue Geschäftsbesorgung, so der Vorwurf gegen Infantino, den der UEFA-Präsident den europäischen Verbänden heute in Monaco im Detail erläutert hat. Was nichts anderes bedeutet als, jetzt soll Infantino auf juristischem Weg gestürzt werden. Wenn er verurteilt würde, könnte ihn das laut UEFA sogar ins Gefängnis bringen.
1: Erst letztes Jahr hatte US-Präsident Trump wegen eines Streits mit Mexiko den Golf von Mexiko in Golf von Amerika umbenennen lassen, zumindest für den amtlichen Gebrauch in den USA. Im Handelsstreit mit Kanada wiederholt er das nun. Er hat per Dekret angeordnet, den Ontario-See in Lake America umzubenennen. Der wegen Kriegsverbrechen verurteilte bosnisch-serbische Ex-General Ratko Mladic ist tot, das hat ein UN-Vertreter bestätigt. Wegen Völkermords im Bosnienkrieg hatte er eine lebenslange Haftstrafe im internationalen Gefängnis in Den Haag verbüßt. Sein schlimmstes Verbrechen war das Massaker an 8000 Bewohnern der ostbosnischen Enklave Srebrenica. Zum Fußball. Am 8. September startet die Ligaphase der Champions League, in der jedes Team 8 Spiele bestreitet. In Monaco sind jetzt die Partien ausgelost worden. Der FC Bayern trifft unter anderem auf den FC Arsenal und Atletico Madrid. Auch Borussia Dortmund bekommt es mit dem FC Arsenal zu tun. Zu den Gegnern von RB Leipzig gehören Real Madrid und Manchester City. Der VfB Stuttgart trifft unter anderem auf Inter Mailand und Galatasaray Istanbul.
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3: Hier die aktuellen Meldungen von den Straßen bei uns in der Region. Fahrt auf der A3 Nürnberg in Richtung Passau vorsichtig. Zwischen den Anschlussstellen Rosenhof und Wörth an der Donau-Ost kommt es zu Verzögerungen wegen einer Nachtbaustelle.
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4: Das Charivari-Wetter, ein Sommertag mit Sonne und Wärme. Heute Vormittag und am Nachmittag viel Sonne in der Oberpfalz. Nur in den Bergen ein paar harmlose Quellwolken. Am Abend wird es kühler. Am Dienstag wieder viel Sonne und Temperaturen bis zu 28 Grad. In den Kammlagen und am Großen Aber etwas kühler. Am Mittwoch wechseln Sonne und Quellwolken. Höchstwerte von 18 bis 26 Grad. In der Nacht zum Donnerstag vor allem in den Kammlagen und am Großen Aber kühl. Die nächsten Tage sommerlich warm und sonnig. Eine willkommene Abwechslung nach den Regentagen der letzten Woche.
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5: Charivari 24 Regionalnachrichten für Donnerstagmittag. Streit um Drogen in Regensburg endet mit Messerattacke. Kripo sucht Zeugen. Im Regensburger Kaserneviertel ist ein Streit um Drogen aus dem Ruder gelaufen. Am Dienstagabend wurden 3 Männer durch einen spitzen Gegenstand verletzt. Sie mussten in Krankenhäuser eingeliefert werden. Dem voran ging laut Polizei ein Handgemenge zwischen 5 Männern aus dem Irak und aus

0: Syrien. Jetzt ermittelt die Kripo und hofft auf Zeugenhinweise. Bitte unter 0941 506 2888. Polizei kontrolliert heute Radfahrer in Regensburg. Radfahrer sollten sich heute in Regensburg an die Verkehrsregeln halten. Die Polizei will tagsüber den Fahrradverkehr mit stationären und mobilen Kontrollen überwachen. Ein Augenmerk liegt dabei auf dem Rechtsfahrgebot. Mit der Aktion will die Polizei die hohen Unfallzahlen bei den Radfahrern eindämmen. Letztes Jahr wurden in Regensburg 432 Radler bei Unfällen verletzt. In den meisten Fällen waren sie selbst schuld. In wenigen Minuten geht's hier auf Charivari 24 weiter mit Nachrichten aus der Oberpfalz, Niederbayern und der Welt.
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1: Ich bin Gregor Jose Moser. Unter seinem Kommando waren im Bosnienkrieg 1995 mehr als 8000 bosniakische Männer und Jungen beim Massaker von Srebrenica getötet worden. Jetzt ist der bosnisch-serbische Kriegsverbrecher Ratko Mladic gestorben, und zwar im Alter von 84 Jahren in einem Gefängniskrankenhaus der Vereinten Nationen, wie diese mitteilten. Der Ex-General war 2017 vom Internationalen Strafgerichtshof zu lebenslanger Haft verurteilt worden. Knapp 400 Tote und mehr als 1400 Vermisste, das ist aktuell die Bilanz der verheerenden Sturzflut in Nepal und Tibet. Nach den Vermissten suchen weiterhin Rettungskräfte unter den Schlammmassen. Es droht jetzt eine neue Gefahr. Die nepalesische Katastrophenschutzbehörde warnt, dass sich hinter Schutt und Geröll weiter Wasser ansammelt, das sich zu einer Flutwelle entwickeln könnte. Mit einem bundesweiten Mietendeckel will die Linke in den Wohnungsmarkt eingreifen und Mieter entlasten. Ihr Modell hat die Linken-Fraktion im Bundestag jetzt zusammen mit einem Rechtsgutachten vorgelegt. Mehr von Thomas Bremser.
2: Für die Linke sind die hohen Mietpreise seit Jahren Topthema. Beim Wahlkampf in Berlin spielte es für die Partei eine entscheidende Rolle. Durch ihr zweistufiges Modell könne man die Preise für neue Mieter in Berlin um die Hälfte senken, heißt es von einem Soziologen. Und ein Gutachten, das von den Linken selbst in Auftrag gegeben wurde, kommt zum Schluss: Die Pläne sind mit dem Gesetz vereinbar.
1: Der Borkenkäfer hat den Bayerischen Wald in diesem Jahr relativ verschont. Sowohl im Nationalpark als auch in den umliegenden Wäldern sind die Schadholzmengen vergleichsweise niedrig. Entwarnung gibt es deswegen aber nicht. Nach Hitze und Trockenheit seien viele Bäume geschwächt, betont Bayerns Wirtschaftsminister Aiwanger. Auf der Gamescom in Köln werden in dieser Woche Computerspiele gefeiert. Auch Bundespräsident Steinmeier hat die weltgrößte Gaming-Messe besucht. Er würdigte Computerspiele als festen Bestandteil des kulturellen Lebens, warnte aber auch vor Schattenseiten. So brauche es klare Regeln, um die Verbreitung von Gewaltverherrlichung und extremistischen Inhalten über Games zu verhindern.
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3: Hier die aktuellen Meldungen von den Straßen bei uns in der Region. Wenn ihr gerade auf der A3 Nürnberg in Richtung Passau unterwegs seid, fahrt zwischen den Anschlussstellen Rosenhof und Wörth an der Donau-Ost vorsichtig. Hier kommt es zu Verzögerungen wegen einer Nachtbaustelle. Wechseln wir zur A93 Holledau in Richtung Regensburg. Fahrt zwischen Saalhaupt und Bad Abbach besonders vorsichtig. Hier kommt es zu Behinderungen aufgrund eines Unfalles.
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4: Das Charivari-Wetter, ein Sommertag mit Sonne und Wärme. Heute Vormittag und am Nachmittag viel Sonne in der Oberpfalz. Nur in den Bergen ein paar harmlose Quellwolken. Am Abend wird es kühler. Am Dienstag wieder viel Sonne und Temperaturen bis zu 28 Grad. In den Kammlagen und am Großen Aber etwas kühler. Am Mittwoch wechseln Sonne und Quellwolken. Höchstwerte von 18 bis 26 Grad. In der Nacht zum Donnerstag vor allem in den Kammlagen und am Großen Aber kühl. Die nächsten Tage sommerlich warm und sonnig. Eine willkommene Abwechslung nach den Regentagen der letzten Woche.
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5: Charivari 24 Regionalnachrichten für Donnerstagmittag. Streit um Drogen in Regensburg endet mit Messerattacke. Kripo sucht Zeugen. Im Regensburger Kaserneviertel ist ein Streit um Drogen aus dem Ruder gelaufen. Am Dienstagabend wurden drei Männer durch einen spitzen Gegenstand verletzt. Sie mussten in Krankenhäuser eingeliefert werden. Dem voran ging laut Polizei ein Handgemenge zwischen fünf Männern aus dem Irak und aus Syrien. Jetzt ermittelt die Kripo und hofft auf Zeugenhinweise. Bitte unter 0941 506 2888. Polizei kontrolliert heute Radfahrer in Regensburg. Radfahrer sollten sich heute in

0: Adler bei Unfällen verletzt. In den meisten Fällen waren sie selbst schuld. In wenigen Minuten geht's hier auf Charivari 24 weiter mit Nachrichten aus der Oberpfalz, Niederbayern und der Welt.
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1: Ich bin Gregor Jose Moser. Unter seinem Kommando waren im Bosnienkrieg 1995 mehr als 8000 bosniakische Männer und Jungen beim Massaker von Srebrenica getötet worden. Jetzt ist der bosnisch-serbische Kriegsverbrecher Ratko Mladic gestorben, und zwar im Alter von 84 Jahren in einem Gefängniskrankenhaus der Vereinten Nationen, wie diese mitteilten. Der Ex-General war 2017 vom Internationalen Strafgerichtshof zu lebenslanger Haft verurteilt worden. Knapp 400 Tote und mehr als 1400 Vermisste, das ist aktuell die Bilanz der verheerenden Sturzflut in Nepal und Tibet. Nach den Vermissten suchen weiterhin Rettungskräfte unter den Schlammmassen. Es droht jetzt eine neue Gefahr. Die nepalesische Katastrophenschutzbehörde warnt, dass sich hinter Schutt und Geröll weiter Wasser ansammelt, das sich zu einer Flutwelle entwickeln könnte. Mit einem bundesweiten Mietendeckel will die Linke in den Wohnungsmarkt eingreifen und Mieter entlasten. Ihr Modell hat die Linken-Fraktion im Bundestag jetzt zusammen mit einem Rechtsgutachten vorgelegt. Mehr von Thomas Bremser.
2: Für die Linke sind die hohen Mietpreise seit Jahren Topthema. Beim Wahlkampf in Berlin spielte es für die Partei eine entscheidende Rolle. Durch ihr zweistufiges Modell könne man die Preise für neue Mieter in Berlin um die Hälfte senken, heißt es von einem Soziologen. Und ein Gutachten, das von den Linken selbst in Auftrag gegeben wurde, kommt zum Schluss: Die Pläne sind mit dem Gesetz vereinbar.
1: Der Borkenkäfer hat den Bayerischen Wald in diesem Jahr relativ verschont. Sowohl im Nationalpark als auch in den umliegenden Wäldern sind die Schadholzmengen vergleichsweise niedrig. Entwarnung gibt es deswegen aber nicht. Nach Hitze und Trockenheit seien viele Bäume geschwächt, betont Bayerns Wirtschaftsminister Aiwanger. Auf der Gamescom in Köln werden in dieser Woche Computerspiele gefeiert. Auch Bundespräsident Steinmeier hat die weltgrößte Gaming-Messe besucht. Er würdigte Computerspiele als festen Bestandteil des kulturellen Lebens, warnte aber auch vor Schattenseiten. So brauche es klare Regeln, um die Verbreitung von Gewaltverherrlichung und extremistischen Inhalten über Games zu verhindern.
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3: Hier die aktuellen Meldungen von den Straßen bei uns in der Region. Wenn ihr gerade auf der A3 Nürnberg in Richtung Passau unterwegs seid, fahrt zwischen den Anschlussstellen Rosenhof und Wörth an der Donau Ost vorsichtig. Hier kommt es zu Verzögerungen wegen einer Nachtbaustelle. Wechseln wir zur A93 Holledau in Richtung Regensburg. Fahrt zwischen Saalhaupt und Bad Abbach besonders vorsichtig. Hier kommt es zu Behinderungen aufgrund eines Unfalles.
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4: Das Charivari-Wetter, ein Sommertag mit Sonne und Wärme. Heute Vormittag und am Nachmittag viel Sonne in der Oberpfalz. Nur in den Bergen ein paar harmlose Quellwolken. Am Abend wird es kühler. Am Dienstag wieder viel Sonne und Temperaturen bis zu 28 Grad. In den Kammlagen und am Großen Aber etwas kühler. Am Mittwoch wechseln Sonne und Quellwolken. Höchstwerte von 18 bis 26 Grad. In der Nacht zum Donnerstag vor allem in den Kammlagen und am Großen Aber kühl. Die nächsten Tage sommerlich warm und sonnig. Eine willkommene Abwechslung nach den Regentagen der letzten Woche.
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5: Charivari 24 Regionalnachrichten für Donnerstagmittag. Streit um Drogen in Regensburg endet mit Messerattacke. Kripo sucht Zeugen. Im Regensburger Kaserneviertel ist ein Streit um Drogen aus dem Ruder gelaufen. Am Dienstagabend wurden drei Männer durch einen spitzen Gegenstand verletzt. Sie mussten in Krankenhäuser eingeliefert werden. Dem voran ging laut Polizei ein Handgemenge zwischen fünf Männern aus dem Irak und aus Syrien. Jetzt ermittelt die Kripo und hofft auf Zeugenhinweise. Bitte unter 0941 506 2888. Polizei kontrolliert heute Radfahrer in Regensburg. Radfahrer sollten sich heute in Regensburg an die Verkehrsregeln halten. Die Polizei will tagsüber den Fahrradverkehr mit stationären und mobilen Kontrollen überwachen. Ein Augenmerk liegt dabei auf dem Rechtsfahrgebot. Mit der Aktion will die Polizei die hohen Unfallzahlen bei den Radfahrern eindämmen. Letztes Jahr wurden in Regensburg 432 Radfahrer

0: Radler bei Unfällen verletzt. In den meisten Fällen waren sie selbst schuld. In wenigen Minuten geht's hier auf Charivari 24 weiter mit Nachrichten aus der Oberpfalz, Niederbayern und der Welt.
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1: Ich bin Gregor Jose Moser. Unter seinem Kommando waren im Bosnienkrieg 1995 mehr als 8000 bosniakische Männer und Jungen beim Massaker von Srebrenica getötet worden. Jetzt ist der bosnisch-serbische Kriegsverbrecher Ratko Mladic gestorben, und zwar im Alter von 84 Jahren in einem Gefängniskrankenhaus der Vereinten Nationen, wie diese mitteilten. Der Ex-General war 2017 vom Internationalen Strafgerichtshof zu lebenslanger Haft verurteilt worden. Knapp 400 Tote und mehr als 1400 Vermisste, das ist aktuell die Bilanz der verheerenden Sturzflut in Nepal und Tibet. Nach den Vermissten suchen weiterhin Rettungskräfte unter den Schlammmassen. Es droht jetzt eine neue Gefahr. Die nepalesische Katastrophenschutzbehörde warnt, dass sich hinter Schutt und Geröll weiter Wasser ansammelt, das sich zu einer Flutwelle entwickeln könnte. Mit einem bundesweiten Mietendeckel will die Linke in den Wohnungsmarkt eingreifen und Mieter entlasten. Ihr Modell hat die Linken-Fraktion im Bundestag jetzt zusammen mit einem Rechtsgutachten vorgelegt. Mehr von Thomas Bremser.
2: Für die Linke sind die hohen Mietpreise seit Jahren Topthema. Beim Wahlkampf in Berlin spielte es für die Partei eine entscheidende Rolle. Durch ihr zweistufiges Modell könne man die Preise für neue Mieter in Berlin um die Hälfte senken, heißt es von einem Soziologen. Und ein Gutachten, das von den Linken selbst in Auftrag gegeben wurde, kommt zum Schluss: Die Pläne sind mit dem Gesetz vereinbar.
1: Der Borkenkäfer hat den Bayerischen Wald in diesem Jahr relativ verschont. Sowohl im Nationalpark als auch in den umliegenden Wäldern sind die Schadholzmengen vergleichsweise niedrig. Entwarnung gibt es deswegen aber nicht. Nach Hitze und Trockenheit seien viele Bäume geschwächt, betont Bayerns Wirtschaftsminister Aiwanger. Auf der Gamescom in Köln werden in dieser Woche Computerspiele gefeiert. Auch Bundespräsident Steinmeier hat die weltgrößte Gaming-Messe besucht. Er würdigte Computerspiele als festen Bestandteil des kulturellen Lebens, warnte aber auch vor Schattenseiten. So brauche es klare Regeln, um die Verbreitung von Gewaltverherrlichung und extremistischen Inhalten über Games zu verhindern.
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3: Hier die aktuellen Meldungen von den Straßen bei uns in der Region. Fahrt auf der A3 Nürnberg in Richtung Passau vorsichtig. Zwischen Rosenhof und Wörth an der Donau-Ost kommt es zu Behinderungen wegen einer Nachtbaustelle. Wechseln wir zur A93 Holledau in Richtung Regensburg. Fahrt zwischen Saalhaupt und Bad Abbach besonders vorsichtig. Hier kommt es zu Behinderungen aufgrund eines Unfalles.
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4: Das Charivari-Wetter, ein Sommertag mit Sonne und Wärme. Heute Vormittag und am Nachmittag viel Sonne in der Oberpfalz. Nur in den Bergen ein paar harmlose Quellwolken. Am Abend wird es kühler. Am Dienstag wieder viel Sonne und Temperaturen bis zu 28 Grad. In den Kammlagen und am Großen Aber etwas kühler. Am Mittwoch wechseln Sonne und Quellwolken. Höchstwerte von 18 bis 26 Grad. In der Nacht zum Donnerstag vor allem in den Kammlagen und am Großen Aber kühl. Die nächsten Tage sommerlich warm und sonnig. Eine willkommene Abwechslung nach den Regentagen der letzten Woche.
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5: Charivari 24 Regionalnachrichten für Donnerstagmittag. Streit um Drogen in Regensburg endet mit Messerattacke. Kripo sucht Zeugen. Im Regensburger Kaserneviertel ist ein Streit um Drogen aus dem Ruder gelaufen. Am Dienstagabend wurden drei Männer durch einen spitzen Gegenstand verletzt. Sie mussten in Krankenhäuser eingeliefert werden. Dem voran ging laut Polizei ein Handgemenge zwischen fünf Männern aus dem Irak und aus Syrien. Jetzt ermittelt die Kripo und hofft auf Zeugenhinweise. Bitte unter 0941 506 2888. Polizei kontrolliert heute Radfahrer in Regensburg. Radfahrer sollten sich heute in Regensburg an die Verkehrsregeln halten. Die Polizei will tagsüber den Fahrradverkehr mit stationären und mobilen Kontrollen überwachen. Ein Augenmerk liegt dabei auf dem Rechtsfahrgebot. Mit der Aktion will die Polizei die hohen Unfallzahlen bei den Radfahrern eindämmen. Letztes Jahr wurden in Regensburg 432 Radler bei Unfällen verletzt.

0: meisten Fällen waren sie selbst schuld. In wenigen Minuten geht's hier auf Charivari 24 weiter mit Nachrichten aus der Oberpfalz, Niederbayern und der Welt.
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1: Ich bin Gregor Jose Moser. Unter seinem Kommando waren im Bosnienkrieg 1995 mehr als 8000 bosniakische Männer und Jungen beim Massaker von Srebrenica getötet worden. Jetzt ist der bosnisch-serbische Kriegsverbrecher Ratko Mladic gestorben, und zwar im Alter von 84 Jahren in einem Gefängniskrankenhaus der Vereinten Nationen, wie diese mitteilten. Der Ex-General war 2017 vom Internationalen Strafgerichtshof zu lebenslanger Haft verurteilt worden. Knapp 400 Tote und mehr als 1400 Vermisste, das ist aktuell die Bilanz der verheerenden Sturzflut in Nepal und Tibet. Nach den Vermissten suchen weiterhin Rettungskräfte unter den Schlammmassen. Es droht jetzt eine neue Gefahr. Die nepalesische Katastrophenschutzbehörde warnt, dass sich hinter Schutt und Geröll weiter Wasser ansammelt, das sich zu einer Flutwelle entwickeln könnte. Mit einem bundesweiten Mietendeckel will die Linke in den Wohnungsmarkt eingreifen und Mieter entlasten. Ihr Modell hat die Linken-Fraktion im Bundestag jetzt zusammen mit einem Rechtsgutachten vorgelegt. Mehr von Thomas Bremser.
2: Für die Linke sind die hohen Mietpreise seit Jahren Topthema. Beim Wahlkampf in Berlin spielte es für die Partei eine entscheidende Rolle. Durch ihr zweistufiges Modell könne man die Preise für neue Mieter in Berlin um die Hälfte senken, heißt es von einem Soziologen. Und ein Gutachten, das von den Linken selbst in Auftrag gegeben wurde, kommt zum Schluss: Die Pläne sind mit dem Gesetz vereinbar.
1: Der Borkenkäfer hat den Bayerischen Wald in diesem Jahr relativ verschont. Sowohl im Nationalpark als auch in den umliegenden Wäldern sind die Schadholzmengen vergleichsweise niedrig. Entwarnung gibt es deswegen aber nicht. Nach Hitze und Trockenheit seien viele Bäume geschwächt, betont Bayerns Wirtschaftsminister Aiwanger. Auf der Gamescom in Köln werden in dieser Woche Computerspiele gefeiert. Auch Bundespräsident Steinmeier hat die weltgrößte Gaming-Messe besucht. Er würdigte Computerspiele als festen Bestandteil des kulturellen Lebens, warnte aber auch vor Schattenseiten. So brauche es klare Regeln, um die Verbreitung von Gewaltverherrlichung und extremistischen Inhalten über Games zu verhindern.
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3: Hier die aktuellen Meldungen von den Straßen bei uns in der Region. Fahrt auf der A3 Nürnberg in Richtung Passau vorsichtig. Zwischen Rosenhof und Wörth an der Donau-Ost kommt es zu Behinderungen wegen einer Nachtbaustelle. Wechseln wir zur A93 Holledau in Richtung Regensburg. Fahrt zwischen Saalhaupt und Bad Abbach besonders vorsichtig. Hier kommt es zu Behinderungen aufgrund eines Unfalles.
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4: Das Charivari-Wetter, ein Sommertag mit Sonne und Wärme. Heute Vormittag und am Nachmittag viel Sonne in der Oberpfalz. Nur in den Bergen ein paar harmlose Quellwolken. Am Abend wird es kühler. Am Dienstag wieder viel Sonne und Temperaturen bis zu 28 Grad. In den Kammlagen und am Großen Aber etwas kühler. Am Mittwoch wechseln Sonne und Quellwolken. Höchstwerte von 18 bis 26 Grad. In der Nacht zum Donnerstag vor allem in den Kammlagen und am Großen Aber kühl. Die nächsten Tage sommerlich warm und sonnig. Eine willkommene Abwechslung nach den Regentagen der letzten Woche.
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5: Charivari 24 Regionalnachrichten für Donnerstagmittag. Streit um Drogen in Regensburg endet mit Messerattacke. Kripo sucht Zeugen. Im Regensburger Kaserneviertel ist ein Streit um Drogen aus dem Ruder gelaufen. Am Dienstagabend wurden drei Männer durch einen spitzen Gegenstand verletzt. Sie mussten in Krankenhäuser eingeliefert werden. Dem voran ging laut Polizei ein Handgemenge zwischen fünf Männern aus dem Irak und aus Syrien. Jetzt ermittelt die Kripo und hofft auf Zeugenhinweise. Bitte unter 0941 506 2888. Polizei kontrolliert heute Radfahrer in Regensburg. Radfahrer sollten sich heute in Regensburg an die Verkehrsregeln halten. Die Polizei will tagsüber den Fahrradverkehr mit stationären und mobilen Kontrollen überwachen. Ein Augenmerk liegt dabei auf dem Rechtsfahrgebot. Mit der Aktion will die Polizei die hohen Unfallzahlen bei den Radfahrern eindämmen. Letztes Jahr wurden in Regensburg 432 Radler bei Unfällen verletzt, in den meisten

0: meisten Fällen waren sie selbst schuld. In wenigen Minuten geht's hier auf Charivari 24 weiter mit Nachrichten aus der Oberpfalz, Niederbayern und der Welt.
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